0: sich die Anschläge vom 11. September 2001 in den USA zum Vorbild. Der Co-Pilot hatte vergangene Woche den Kapitän während eines Fluges mit einer Rettungsaxt angegriffen. Passagiere konnten ihn überwältigen. Nach der SPD hat auch die Linke in Mecklenburg-Vorpommern für rot-rot-grüne Koalitionsverhandlungen gestimmt. Der Landesvorstand der Linken fasste den Entschluss nach eigenen Angaben am späten Abend einstimmig. Die Grünen wollen heute bei einem kleinen Parteitag in Rostock entscheiden. In der Fußball-Bundesliga hat Werder Bremen in Dortmund kurz vor Schluss noch einen Punkt geholt. Zwischen dem BVB und Werder stand es am Ende 2:2. Aus der Sportredaktion Michael Augustin.
1: Bis zur 88. Minute lag der BVB mit 2:0 in Führung nach Toren von Svensson und Schlotterbeck. Dann begann die Bremer Aufholjagd. Reis mit dem 1:2 und der ehemalige Dortmunder Füllkrug in der zweiten Minute der Nachspielzeit mit dem Ausgleich. Der BVB war vorher immer wieder am starken Werder-Tor. Heute Hein gescheitert und gibt zum ersten Mal in dieser Saison Punkte ab. In der zweiten Bundesliga hat Eintracht Braunschweig mit 1:0 gegen Holstein Kiel gewonnen. Keine Tore dagegen im zweiten Spiel des Abends. Heidenheim und Kaiserslautern haben sich 0:0 getrennt.
0: Das waren die Nachrichten. Das Wetter in Deutschland. Gebietsweise Regen oder trockene Phasen bei 11 bis 6 Grad. Tagsüber im Nordwesten immer wieder Regen, sonst länger trocken bei 12 bis 18 Grad. Am Sonntag Sonne, Wolken und Schauer, im Norden auch Gewitter, sonst trocken bei 9 bis 17 Grad. Am Montag zeitweise heiter, sonst trocken, im Nordosten einzelne Schauer, 12 bis 20 Grad. Es ist 2:03 Uhr.
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3: Mit Constanze Fennel und mit Antonín Dvořák. Wussten Sie, dass er insgesamt 10 Opern vollendet hat? Zu hören bekommt man davon meistens nur eine, Rusalka. Hier im ARD-Nachtkonzert wird sich das ändern. Hier habe ich nämlich jetzt Musik für Sie aus Dvořáks 6. Oper, Dmitri. Nie habe er mit solcher Liebe und Begeisterung an einer Oper gearbeitet, soll Dvořák selbst darüber gesagt haben. Und das hier, das ist die Ouvertüre.

Im Stil einer französischen Grande Opera hat Antonín Dvořák seine sechste Oper geschrieben, Dmitri. Die Ouvertüre daraus hat hier gerade das Rundfunksinfonieorchester Berlin für

Michael Schlechtriem, Violoncello und Noriko Kitano, Klavier, haben diese Sonate in einem Satz von Frederick Delius interpretiert. Eine Cellosonate, die er für die renommierte britische Cellistin Beatrice Harrison komponiert hat. 2:30 war es gerade, Sie hören das ARD-Nachtkonzert und Nachtmusik, die kommt jetzt vom irischen Komponisten John Field. Wussten Sie, dass er der Erfinder des Nocturne ist und nicht etwa Chopin? Der wiederum hat diese lyrische Gattung berühmt gemacht und weiterentwickelt, erfunden hat sie aber eben jener John Field und in seinem Irish Concerto, da schenkt er uns nicht nur irische Melodien, sondern auch ein Nocturne in konzertanter Form. Hier mit Benjamin Frith und dem Royal Scottish National Orchestra unter Andrew Mugrelia.

Benjamin Frith war der Solist im Irish Concerto, dem irischen Konzert von John Field. Und er hat es hier gespielt zusammen mit dem Royal Scottish National Orchestra unter Andrew Mogralia. Weiter geht's mit Musik von John Parry, ein walisischer Harfenist und Komponist, der von Geburt an blind war. Ein Gemälde aus dem 18. Jahrhundert, angefertigt von seinem Sohn, zeigt ihn, wie er mit geschlossenen Augen sanft lächelnd Harfe spielt und dabei vermutlich eine zauberhafte ganze Welt gesehen hat.

Andrea Wieck hat hier diese Sonate in H-Dur für Harfe Solo von John Perry für uns gespielt. Kurz nach 3 Uhr ist es und jetzt widmen wir hier im ARD-Nachtkonzert fast eine ganze Stunde Gustav Mahler und seiner ersten Sinfonie, auch genannt Der Titan. Sie war eine Tour de force für den Komponisten. Wesentliche Teile entstanden in einem rauschhaften Arbeitsprozess des damals gerade mal 28-Jährigen, der seit 1880 eine Doppelexistenz als Komponist und Dirigent führte. Gelingen konnte das vermutlich nur, weil Mahler auf bereits Bestehendes zurückgreifen konnte. Zum Beispiel Teile des ersten und dritten Satzes basieren auf seinen Liedern eines fahrenden Gesellen. Mahlers erste Sinfonie in D-Dur, Der Titan, jetzt in voller Länge in einer Aufnahme mit dem SWR-Symphonieorchester unter Christoph Eschenbach.

Gustav Mahlers erste Sinfonie in D-Dur, der Titan. Christoph Eschenbach dirigierte hier das SWR-Symphonieorchester. Kurz vor 4 Uhr ist es jetzt und mit ein paar Walzertakten von Reinhold Glier geht's Richtung Nachrichten hier im ARD-Nachtkonzert.

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1: Um 4 Uhr mit Ronald Lessig. Die Entscheidung von US-Präsident Trump, Diesel in Russland einzukaufen, stößt beim ukrainischen Präsidenten Zelensky auf Kritik. Trump hatte sich in einem Gespräch mit dem russischen Präsidenten Putin auf Lieferungen für die USA und den Weltmarkt verständigt. Aus Kiew, Nils Bula.
2: Jede Lockerung der Sanktionen gegen Russland ohne klare Deeskalationsvereinbarung sei ein offenkundiges Zeichen von Schwäche, so der ukrainische Präsident Volodymyr Zelensky in einem schriftlichen Statement. Dass die USA russischen Diesel einkaufen wollen, spiele Russland in die Hände und ermögliche dem Land, seinen Krieg in der Ukraine fortzusetzen und noch mehr Menschen zu töten. Der ukrainische Präsident erneuerte seine Bereitschaft, die Angriffe auf russische Energieanlagen einzustellen, wenn Russland keine ukrainische Energieinfrastruktur mehr zerstöre, so Zelensky.
1: Der vereitelte Absturz einer Fly-Dubai-Maschine war nach Angaben der Vereinigten Arabischen Emirate als Selbstmordanschlag geplant. Der Co-Pilot soll vorgehabt haben, das Flugzeug in ein Terminal am Flughafen von Tel Aviv zu steuern. Laut Generalstaatsanwaltschaft nahm er sich die Anschläge vom 11. September 2001 in den USA zum Vorbild. Der Co-Pilot hatte vergangene Woche den Kapitän während eines Fluges mit einer Rettungsaxt angegriffen. Passagiere konnten ihn überwältigen. Nach der SPD hat auch die Linke in Mecklenburg-Vorpommern für rot-rot-grüne Koalitionsverhandlungen gestimmt. Der Landesvorstand der Linken fasste den Entschluss nach eigenen Angaben am späten Abend einstimmig. Die Grünen wollen heute bei einem kleinen Parteitag in Rostock entscheiden. Die Verhandlungsführer von SPD, Linken und Grünen hatten ihre Sondierungsgespräche gestern abgeschlossen. In der Fußball-Bundesliga hat Werder Bremen in Dortmund kurz vor Schluss noch einen Punkt geholt. Zwischen dem BVB und Werder stand es am Ende 2:2. Aus der Sportredaktion Michael Augustin.
3: Bis zur 88. Minute lag der BVB mit 2:0 in Führung nach Toren von Svensson und Schlotterbeck. Dann begann die Bremer Aufholjagd. Reis mit dem 1:2 und der ehemalige Dortmunder Füllkrug in der zweiten Minute der Nachspielzeit mit dem Ausgleich. Der BVB war vorher immer wieder am starken Werder-Torhüter Hain gescheitert und gibt zum ersten Mal in dieser Saison Punkte ab. In der zweiten Bundesliga hat Eintracht Braunschweig mit 1:0 gegen Holstein Kiel gewonnen. Keine Tore dagegen im zweiten Spiel des Abends. Heidenheim und Kaiserslautern haben sich 0:0 getrennt.
1: Das waren die Nachrichten. Das Wetter in Deutschland. Tagsüber im Nordwesten immer wieder Regen, sonst trocken, später einzelne Gewitter bei 12 bis 18 Grad. Am Sonntag Sonne, Wolken und Schauer, im Norden auch Gewitter, sonst trocken bis 17 Grad. Die Zeit, es ist 4:03 Uhr.
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4: Mit Constanze Fennel und mit Franz Schubert zu Beginn dieser Stunde. Hunderte Klaviertänze hat er geschrieben. Walzer, Ländler, deutsche Tänze, Ekossäsen, alles dabei. Und der italienische Komponist und Dirigent Bruno Maderna, der hat sich gedacht, die klingen doch bestimmt nicht nur gut auf dem Klavier, und hat sie kurzerhand für Orchester bearbeitet.

Fünf Tänze von Franz Schubert, eigentlich fürs Klavier komponiert. Bruno Maderna hat sie aber für Orchester bearbeitet und gespielt hat sie hier für uns das Münchner Rundfunkorchester unter Stefano Ranzani. Als nächstes interpretiert Jewgeni Koroljow Tastenmusik von Georg Friedrich Händel, seine Cembalo-Suite Nummer 8 in G-Dur, Werkeverzeichnis 441, hier auf dem Klavier.

Zwei Sammlungen von Cembalo-Suiten hat Georg Friedrich Händel komponiert und selbst in Druck gegeben. Die Nummer 8 in G-Dur aus der zweiten Sammlung haben wir hier gerade gehört, auf dem Klavier interpretiert von Jewgeni Koroljow. Mit einer Suite für Orchester stellt sich uns jetzt der Komponist Percy Aldrich Granger vor. Diese Suite ist wie ein musikalisches Porträt seines Stils in 4 Sätzen, von volkstümlich bis modern experimentell. Granger in a nutshell. Jetzt mit dem City of Birmingham Symphony Orchestra unter Sir Simon Rattle.

In a Nutshell, ein musikalisches Selbstporträt des Komponisten Percy Aldrich Grainger. Gehört haben wir damit hier gerade das City of Birmingham Symphony Orchestra unter Sir Simon Rattle. Kurz vor 5 Uhr ist es jetzt und mit Musik von Francis Poulenc klingt diese Stunde aus.

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1: Um 5 Uhr mit Ronald Lessig. Die Entscheidung von US-Präsident Trump, Diesel in Russland einzukaufen, stößt beim ukrainischen Präsidenten Selenskyj auf Kritik. Trump hatte sich in einem Gespräch mit dem russischen Präsidenten Putin auf Lieferungen für die USA und den Weltmarkt verständigt. Aus Kiew, Nils Buhler.
2: Jede Lockerung der Sanktionen gegen Russland ohne klare Deeskalationsvereinbarung sei ein offenkundiges Zeichen von Schwäche, so der ukrainische Präsident Volodymyr Selenskyj in einem schriftlichen Statement. Dass die USA russischen Diesel einkaufen wollen, spiele Russland in die Hände und ermögliche dem Land, seinen Krieg in der Ukraine fortzusetzen und noch mehr Menschen zu töten. Der ukrainische Präsident erneuerte seine Bereitschaft, die Angriffe auf russische Energieanlagen einzustellen, wenn Russland keine ukrainische Energieinfrastruktur mehr zerstöre, so Selenskyj.
1: Der vereitelte Absturz einer Fly-Dubai-Maschine war nach Angaben der Vereinigten Arabischen Emirate als Selbstmordanschlag geplant. Der Co-Pilot soll vorgehabt haben, das Flugzeug in ein Terminal am Flughafen von Tel Aviv zu steuern. Laut Generalstaatsanwaltschaft nahm er sich die Anschläge vom 11. September 2001 in den USA zum Vorbild. Der Co-Pilot hatte vergangene Woche den Kapitän während eines Fluges mit einer Rettungsaxt angegriffen. Passagiere konnten ihn überwältigen. Nach der SPD hat auch die Linke in Mecklenburg-Vorpommern für rot-rot-grüne Koalitionsverhandlungen gestimmt. Der Landesvorstand der Linken fasste den Entschluss nach eigenen Angaben am späten Abend einstimmig. Die Grünen wollen heute bei einem kleinen Parteitag in Rostock entscheiden. Die Verhandlungsführer von SPD, Linken und Grünen hatten ihre Sondierungsgespräche gestern abgeschlossen. In der Fußball-Bundesliga hat Werder Bremen in Dortmund kurz vor Schluss noch einen Punkt geholt. Zwischen dem BVB und Werder stand es am Ende 2:2. Aus der Sportredaktion Michael Augustin.
3: Bis zur 88. Minute lag der BVB mit 2:0 in Führung nach Toren von Svensson und Schlotterbeck. Dann begann die Bremer Aufholjagd. Reis mit dem 1:2 und der ehemalige Dortmunder Füllkrug in der zweiten Minute der Nachspielzeit mit dem Ausgleich. Der BVB war vorher immer wieder am starken Werder-Torhüter Hain gescheitert und gibt zum ersten Mal in dieser Saison Punkte ab. In der zweiten Bundesliga hat Eintracht Braunschweig mit 1:0 gegen Holstein Kiel gewonnen. Keine Tore dagegen im zweiten Spiel des Abends. Heidenheim und Kaiserslautern haben sich 0:0 getrennt.
1: Das waren die Nachrichten. Das Wetter in Deutschland. Tagsüber im Nordwesten immer wieder Regen, sonst trocken, später einzelne Gewitter bei 12 bis 18 Grad. Am Sonntag Sonne, Wolken und Schauer, im Norden Gewitter, sonst trocken bei 9 bis 17 Grad. Und am Montag immer wieder heiter bis 20 Grad. Es ist 5:03 Uhr.
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4: Mit Konstanze Fennel, ich wünsche Ihnen einen guten Samstagmorgen. Und hier kommt ein Allegro zum Wachwerden von Marie Jaël.

bekommt man immer noch vergleichsweise selten zu hören, die Musik von Marie Jaël. Ihr Klavierlehrer Franz Liszt, der hielt sie für eine der führenden Künstlerpersönlichkeiten ihrer Zeit. Später, da hatte sie genug vom virtuosen Pianistinnen-Dasein und arbeitete als Klavierpädagogin und Komponistin. Gerade gehört haben wir den ersten Satz aus ihrem Cello-Konzert in F-Dur mit Xavier Philips als Solist, begleitet von den Brüsseler Philharmonikern unter Hervé Niquet. Und jetzt geht's weiter mit Antonio Vivaldi. Der hat sich dem Wettstreit zwischen Harmonie und Erfindung in einer ganzen Sammlung von Konzerten gewidmet. Il Cimento dell'Armonia e dell'Invenzione. Und daraus hören wir jetzt das 11. Konzert für Violine, Streicher und Basso Continuo in D-Dur. Hier mit Il Giardino Armonico.

Enrico Onofri war der Solist im Violinkonzert in D-Dur Opus 8 Nummer 11 von Antonio Vivaldi und er hat es hier gespielt zusammen mit Il Giardino Armonico unter Giovanni Antonini. Kurz vor halb sechs ist es, Sie hören das ARD-Nachtkonzert, jetzt mit Musik von Georg

Friedrich Händel. Seine Cembalo-Suite Nummer 7 in B-Dur, Händel-Werkeverzeichnis 440, interpretiert Ragnar Schirmer für uns auf dem Klavier.

Georg Friedrich Händels Cembalo-Suite Nummer 7 in B-Dur, Händel-Werke-Verzeichnis 440 war das, hier auf dem Klavier interpretiert von Ragnar Schirmer. Jeder, der musiziert, der muss üben, egal ob Profi oder Amateur. Daher ist es gut nachvollziehbar, dass man sich über ein schalldichtes Übezimmer sehr freuen kann. So eins bekam Gustav Holst, als er Musikdirektor an der St. Paul's Mädchenschule in London wurde und hat sich darüber so sehr gefreut, dass er sich mit einer Suite bedankt hat. Der St. Paul's Suite natürlich, hier mit dem London Festival Orchestra unter Ross Popel.

Das war das London Festival Orchestra unter Ross Popel, hier mit der St. Paul's Suite, Opus 29, Nummer 2 von Gustav Holst. Hier im ARD-Nachtkonzert gibt's immer wieder auch Raritäten, die man nicht so oft zu hören bekommt, zum Beispiel von Bernhard Henrik Krusell. Der war beides, Komponist und Klarinettenvirtuose, und diese Kombination hat uns viele großartige Werke beschert, unter anderem das Klarinettenkonzert in F-Moll Nummer 2. So klingt der zweite Satz daraus mit der schönen Überschrift Andante Pastorale.

Martin Fröst hat hier für uns den zweiten Satz aus dem zweiten Klarinettenkonzert in F-Moll Opus 5 des finnischen Komponisten Bernhard Henrik Krusell gespielt. Okko Kamu leitete das Sinfonieorchester Göteborg. Weiter geht's mit Josef Haydn. Als der sich anschickte, nach London aufzubrechen, da hat der Kollege Mozart ein wenig Sorge gehabt. Vor der anstehenden Reise gab er zu bedenken, Haydn spreche doch gar kein Englisch. Woraufhin der erwidert haben soll, meine Sprache versteht man durch die ganze Welt. Wie recht er hatte. In London hat Haydn seine größten Erfolge gefeiert, unter anderem mit berühmten Sinfonien, wie zum Beispiel dieser hier.

Das Orchestra della Svizzera Italiana hat hier den vierten Satz gespielt, Finale Spirituoso, aus der siebten Londoner Sinfonie in D-Dur von Joseph Haydn. Die Leitung hatte Howard Shelley. Und das war auch das Finale unseres ARD-Nachtkonzerts. 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Haben Sie vielen Dank fürs Zuhören und kommen Sie gut in den Tag. Ich bin Constanze Fennel und ich wünsche Ihnen ein schönes Wochenende.

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1: 6 Uhr. Russland wird Diesel auf den Weltmarkt exportieren. Schweres Erdbeben an der Pazifikküste. Kino in Frankfurt bleibt nach Brand geschlossen. Das Wetter, mal Sonne, mal Wolken, einzelne Schauer, 12 bis 18 Grad. Mein Name ist Theresia Tautz. Guten Morgen. Russland wird nach Angaben von US-Präsident Trump hunderttausende Tonnen Diesel auf den Weltmarkt bringen und auch die USA beliefern. Trump schrieb auf seiner Internetplattform, das habe ihm der russische Präsident Putin zugesagt. Aus Washington, ARD-Korrespondentin Anne Schneider.
2: Trump begründete den Schritt mit den stark gestiegenen Kraftstoffpreisen vor den wichtigen US-Zwischenwahlen. Allerdings dürfte der Effekt begrenzt sein. Die zunächst angekündigten 300.000 Tonnen entsprechen nur gut 14 Stunden des aktuellen Dieselverbrauchs in den USA. Trump hatte erst vor wenigen Wochen ein Gesetz mit schärferen Russland-Sanktionen unterzeichnet. Kritiker sehen deshalb einen Kurswechsel, der Moskau wirtschaftlich entgegenkommt, während Russland seinen Krieg gegen die Ukraine fortsetzt.
1: Knapp 3 Wochen nach der Landtagswahl in Mecklenburg-Vorpommern steuern SPD, Linke und Grüne auf eine gemeinsame Regierung zu. Am Abend haben der Landesvorstand der Linken und die SPD-Gremien für rot-rot-grüne Koalitionsverhandlungen gestimmt. Bei den Grünen wird heute auf einem kleinen Parteitag in Rostock darüber abgestimmt. Ein schweres Erdbeben hat Panama und mehrere Länder an der Pazifikküste erschüttert. Nach Angaben der US-Erdbebenwarte USGS hat es eine Stärke von 7,7. Das Zentrum habe vor der Südküste Panamas in rund 33 Kilometern Tiefe gelegen. ARD-Korrespondentin Jenny Backe.
3: Inzwischen hat es laut USGS Dutzende Nachbeben gegeben. In Panama, wo derart starke Erdstöße selten sind, kam es zu Schäden an Gebäuden. In der Stadt Penonomé stürzten eine Medienbericht zufolge der Turm eines historischen Gebäudes sowie mehrere Balkone ein. Landesweit wies die Regierung die Schließung der Schulen an. In der Hauptstadt Panama-Stadt wurde der Betrieb zweier U-Bahn-Linien aus Sicherheitsgründen vorübergehend eingestellt. Bisher sind keine Informationen über mögliche Verletzte oder Tote bekannt.
1: Nach dem Brand im Frankfurter Kino Sinister Metropolis rechnet der Betreiber nicht damit, dass es schnell wieder eröffnet werden kann. Auf der Internetseite heißt es, man gehe von einer längeren Schließungsphase aus. Bereits gekaufte Kinokarten würden erstattet. Das Feuer war in der Nacht zu Donnerstag im Vorraum eines Kinosaals ausgebrochen. Der Schaden wird auf mindestens 1 Million Euro geschätzt. Nach 4 Siegen in der Fußball-Bundesliga hat Tabellenführer Borussia Dortmund am Abend unentschieden gespielt. Gegen Werder Bremen stand es am Ende 2:2. Sieg für die deutschen Fußballerinnen zum Start in die WM-Qualifikation. Das Team von Bundestrainer Christian Wück gewann am Abend mit 4:2 gegen Australien. ARD-Sportreporterin Martina Knief.
4: Gleich 2 Spielerinnen durften über ihr Tordebüt jubeln. Stürmerin Melissa Kössler traf gleich doppelt und Innenverteidigerin Camilla Küver einmal. Dazu kam noch das Tor von Zioke Nüsken. Ärgerlich aus deutscher Sicht waren die beiden Gegentreffer jeweils in der Nachspielzeit der ersten und zweiten Halbzeit. Der Erfolg gegen die Australierinnen gibt der deutschen Mannschaft viel Mut für die nächsten Aufgaben. Am Dienstag steht die nächste Partie an. Gegner in Bremen ist dann Japan.
1: Und in der zweiten Eishockeyliga DEL2 haben die Kassel Huskies gegen Memmingen mit 3:2 gewonnen. Der EC Bad Nauheim verlor in Bietigheim mit 2:4. Das waren die Nachrichten. Das Wetter. Der Tag startet wolkig und zum Teil regnerisch. Später kommt dann auch immer mal wieder die Sonne raus bei 12 bis 18 Grad. Morgen mal Sonne, mal Wolken und oft trocken, dann bis 17 Grad. Und die weiteren Aussichten am Montag ähnlich sonnig, wolkig und trocken bis 17 Grad. Am Dienstag erst viel Sonne, dann Regen bis 18 Grad. Die Zeit 6.04 Uhr.
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5: Mit Maximilian Peter, schön, dass Sie zuhören, und wir beginnen heute Morgen mit Musik von Antonio Vivaldi. Das Capricornus Konsort Basel spielt das Flötenkonzert in F-Dur, Riom-Verzeichnis 442. An der Blockflöte hören Sie Stefan Temming.

Musik von Antonio Vivaldi, das war das Capricornus Konsort Basel und der Flötist Stefan Temming mit dem Flötenkonzert in F-Dur, Rayom-Verzeichnis 442. Von Italien nun nach Frankreich, wo gut 200 Jahre später ein Mann den Klang der Musik auf seine ganz eigene, unverkennbare Weise geprägt hat, Claude Debussy. Seine Deux Arabesques für Klavier spielt nun der Pianist Zoltán Kocsis.

Pianist Zoltán Kocsis haben Sie hier gehört. Das waren die Deux Arabesques von Claude Debussy. 6.21 Uhr, Sie hören HR2 Kultur am Sonntagmorgen. Am Samstagmorgen haben wir erst, es ist noch sehr früh. Und hier steht jetzt ein echter Klassiker auf unserem Musikprogramm. Beethovens Egmont-Ouvertüre. Zwischen 1809 und 1810 ist diese Komposition auf Johann Wolfgang von Goethes gleichnamiges Drama entstanden. Und dramatisch ist diese Musik in jedem Fall. Das HR-Sinfonieorchester wird geleitet von Hugh Wolf.

0: Jubilierend klingt sie aus, die Egmont-Ouvertüre von Ludwig van Beethoven. Das Haie Sinfonieorchester hat gespielt, am Dirigentenpult stand Hugh Wolfe. 6:30 und damit wird es Zeit für unseren Zuspruch am Morgen. Und der kommt heute von Propst Volker Manthey aus Marburg.
1: Es wird Nacht auf dem Schiff. Wir liegen vor einer unbewohnten Sandbank vor Anker, mitten im westfriesischen Wattenmeer. Decken und Schlafsäcke sind an Deck, die Luft wird kühl. Niemand will in seine Kajüte. Über uns spannt sich ein unglaublicher Sternenhimmel. Wir entdecken, was wir kennen. Den großen Wagen, Orion, Cassiopeia, das Himmelsweh, den Schwan. Einer von uns erzählt, wie er einmal auf der Südhalbkugel in den Himmel geschaut hat und völlig verwirrt war. Alles sah anders aus. Die vertrauten Sterne fehlten als Orientierung. Wo ist Norden, wenn der Polarstern nicht mehr zu sehen ist? Einer googelt. Die drei Sterne im Gürtel des Orion zum Beispiel sehen für uns aus, als lägen sie nebeneinander. In Wirklichkeit sind sie von uns zwischen 800 und 1300 Lichtjahren entfernt. Das Bild eines Gürtels entsteht also erst aus unserer Perspektive, von der Erde aus. Beim großen Wagen ist es ähnlich. Nur 5 seiner 7 hellen Sterne gehören zusammen und liegen ungefähr 80 Lichtjahre von uns entfernt. 20 Lichtjahre weiter hinten stehen die 2, die es braucht, um den Polarstern zu finden. Trotzdem ergeben sie für uns ein Bild und helfen uns bei der Orientierung. Wenn ich sehe die Himmel, deiner Finger Werk, den Mond und die Sterne, die du bereitet hast, was ist der Mensch, dass du seiner gedenkst und des Menschen Kind, dass du dich seiner annimmst? Diese Frage steht in Psalm 8. Genau dieses Staunen erleben wir in dieser Nacht. Je länger wir in den Himmel schauen, desto kleiner kommen wir uns vor. Einzelne Menschen auf einem Schiff, auf einer kleinen Erde, irgendwo in einem Raum, dessen Größe man nicht denken kann. Und gleichzeitig entdecken wir im Weltall Muster, die wir nicht für einen Zufall halten. Psalm 8 verändert die Perspektive. Die Frage lautet, wie kann es sein, dass Gott in all dieser unvorstellbaren Größe den einzelnen Menschen nicht übersieht? Ich verstehe es so. Obwohl diese Zusammenballungen von Gasmassen, die wir Sterne nennen, so unendlich weit von uns entfernt sind, stehen sie doch in einer Beziehung zu uns. Wie beim Gürtel des Orion. Gott lässt uns ein Muster erkennen, wo naturwissenschaftlich keines ist. Mag das Ganze auch wie ein unglaubliches physikalisches Chaos aussehen. Mitten in dieser unvorstellbaren Weite gibt es Punkte, an denen man sich festhalten kann. Das glauben wir in dieser Nacht und das soll uns fürs Erste genügen. Und vielleicht auch für morgen.

Einsam trete ich auf den Weg, so der übersetzte Titel dieses Silent Songs, also dieses stillen Liedes von Valentin Silvestrov, ein zeitgenössischer Komponist aus der Ukraine. Elen Gritischvili und der Frankfurter Pianist Alexei Pudinov haben hier gemeinsam musiziert. Von Musik aus unserer Zeit werfen wir nun wieder einen Blick in die Vergangenheit, in das spätbarocke Italien des 18. Jahrhunderts. Da lebte ein Komponist namens Luigi Ludovico Madonis und von ihm hören Sie nun die Sonate für Violine und Basso Continuo in S-Dur. Die Violine wird gespielt von Maria Krestinskaya, sie wird begleitet von Pavel Serbin am Violoncello und Imbi Tarum am Cembalo.

Mit Musik von Luigi Ludovico Madonis steuern wir auf 7 Uhr zu. Das war die Sonate für Violine und Basso Continuo in S-Dur des Komponisten. 3 slawische Tänze von Antonín Dvořák habe ich als nächstes für Sie aufliegen. Sie hören die Sätze 1 bis 3 aus Dvořáks Opus 46. Ivan Fischer leitet das Budapest Festival Orchestra.

Das Budapest Festival Orchestra mit drei slawischen Tänzen von Antonín Dvořák. Die Leitung hatte Ivan Fischer. Der Solist unserer nächsten Aufnahme ist eng mit Frankfurt und dem Hessischen Rundfunk verbunden. Von 1983 bis 1999 war Reinhold Friedrich nämlich Solotrompeter des HR-Sinfonieorchesters oder Radiosinfonieorchester Frankfurt, wie es damals noch hieß. 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Wir hören Reinhold Friedrich jetzt mit dem zweiten Trompetenkonzert in C-Dur von Michael Haydn. Außerdem spielt die Academy of St. Martin in the Fields.

Trompetenklänge am Samstagmorgen in HR2 Kultur. Die Academy of St. Martin in the Fields und Trompeter Reinhold Friedrich haben das zweite Trompetenkonzert in C-Dur von Michael Haydn gespielt. 7.18 Uhr und wir schauen schon mal auf das Mittagsprogramm in HR2 Kultur. Da beginnt heute um 12 Uhr wieder unsere Hörbuchzeit. Diesmal stellen wir Ihnen ein neues Hörbuch von und mit Wladimir Kamina vor. Es trägt den Titel Müttertage und enthält wieder viele kuriose, bedenkenswerte und witzige Geschichten aus seinem Alltag. Außerdem senden wir eine Besprechung des Hörbuchs Affenliebe von Lara Rüther und in unserem

0: Im Gegensatz zu den meisten Europäern, die an ein hierarchisches System der Menschheit glaubten, an dessen Spitze die Weißen standen, war Georg sich sicher, dass Menschen bei einem gleichen Grade von Kultur auch in den entferntesten Weltteilen einander ähnlich sein können.
1: 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Bevor Sie aber die Hörbuchzeit erwartet, hören Sie hier am Samstagmorgen nun Musik von einem Leipziger Thomaskantor, der all seine Kollegen im Amt überstrahlt hat. Die Rede ist natürlich von Johann Sebastian Bach. Pianist Jewgeni Koroljow spielt fünf zweistimmige Inventionen von Johann Sebastian Bach.

Musik von Johann Sebastian Bach, das waren 5 zweistimmige Inventionen, ausgeführt auf dem Klavier von Jewgeni Koroljow. 7:30 am Samstagmorgen in HR2 Kultur und für die nächste Musik braucht man nicht 2, sondern ziemlich genau 8 Hände. Die Musikerinnen und Musiker des Ensembles The Revolutionary Drawing Room spielen das Streichquartett Nummer 10 in G-Moll von Gaetano Donizetti.

Eine kleine Imitationsfolge haben wir hier gehört im letzten Satz des Streichquartetts Nummer 10 in G-Moll von Gaetano Donizetti. Es spielte das Ensemble The Revolutionary Drawing Room. Auch das nächste Ensemble auf unserem Programm stammt aus England, die Academy of Ancient Music, gegründet von Christopher Hogwood, der in der folgenden Aufnahme auch am Dirigentenpult stehen wird. Am 10. September wäre Christopher Hogwood 85 Jahre alt geworden und er war auch oft beim HR-Sinfonieorchester zu Gast. Sie hören jetzt gleich die Sinfonie in B-Dur des Komponisten William Boyce, der mit seinen Werken als das englische Pendant zur Wiener Klassik gesehen werden kann. Es spielt die Academy of Ancient Music, wie gesagt, unter der Leitung von Christopher Hogwood.

Die Sinfonie in B-Dur von William Boyce, gespielt von der Academy of Ancient Music unter der Leitung von Christopher Hogwood. 7.53 Uhr, gleich folgen hier die 8 Uhr Nachrichten und dann geht es weiter mit der Musik am Samstagmorgen. Bis dahin hören wir noch einige Takte aus der Melancholy für Klarinette und Klavier von Sebastian Studnicki und Sebastian Manz.

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2: 8 Uhr. Zelensky kritisiert Russland-Dieseldeal von US-Präsident Trump. SPD und Linke für Koalitionsverhandlungen in Mecklenburg-Vorpommern. Polizeieinsatz nach Fan-Bengalos in Frankfurter Innenstadt. Das Wetter, mal Sonne, mal Wolken, einzelne Schauer. 12 bis 18 Grad. Mein Name ist Theresia Tautz. Guten Morgen. Der ukrainische Präsident Zelensky kritisiert die Pläne von US-Präsident Trump, Diesel aus Russland einzukaufen. Trump hatte sich nach eigenen Angaben mit dem russischen Machthaber Putin darauf verständigt. Bestehende Sanktionen gegen Russland sollen dafür vorübergehend ausgesetzt werden. ARD-Korrespondent Nils Buhler.
3: Dass die USA russischen Diesel einkaufen wollen, spiele Russland in die Hände und ermögliche dem Land, seinen Krieg in der Ukraine fortzusetzen und noch mehr Menschen zu töten. Der ukrainische Präsident erneuerte seine Bereitschaft, die Angriffe auf russische Energieanlagen einzustellen. Die Ukraine würde Ölraffinerien in Russland nicht mehr in Brand setzen, wenn Russland keine ukrainische Energieinfrastruktur mehr zerstöre, so Zelensky.
2: Regierungsbildung nach Landtagswahl in Mecklenburg-Vorpommern. SPD und Linke haben am Abend rot-rot-grüne Koalitionsverhandlungen zugestimmt. Die Grünen entscheiden heute auf einem kleinen Parteitag in Rostock. ARD-Reporterin Caroline Kock.
4: Man wolle nicht nur ein Bündnis aus drei Parteien, sondern eine Koalition für alle Menschen sein und das Land zusammenhalten, sagte Mecklenburg-Vorpommerns SPD-Chefin Schwesig. In einigen Punkten sei man sich bereits einig. Mehr Bürgerbeteiligung, Investitionen in Bildung und soziale Gerechtigkeit und mehr Schutz für Umwelt und Natur. Eine Zusammenarbeit mit der AfD, die die einzige Oppositionsfraktion im Landtag wäre, schließen alle drei Parteien aus.
2: Ein starkes Erdbeben hat die Region vor der Südküste Panamas erschüttert. Nach neuesten Angaben der US-Erdbebenwarte hatte es eine Stärke von 7,7. Das Zentrum habe in fast 33 Kilometern Tiefe gelegen. Außerdem sei es zu mehreren Nachbeben gekommen. Mehrere Gebäude seien beschädigt worden. Über Tote oder Verletzte ist bislang nichts bekannt. Im mittelhessischen Lich findet nachher eine Großübung von Polizei, Feuerwehr und Rettungskräften statt. Geprobt wird am Vormittag, wie die Einsatzkräfte bei einem Amokfall an einer Schule zusammenarbeiten. Später gibt es noch eine zweite Übung bei einem Bauernhof. Deshalb kann es den ganzen Tag über zu mehreren Blaulichtfahrten von Einsatzfahrzeugen kommen. Fans des belarussischen Sängers Max Korsch haben in Frankfurt für einen größeren Polizeieinsatz gesorgt. Vor seinem Konzert heute im Waldstadion haben sie gestern Abend auf der Flößerbrücke unter lauten Gesängen gleichzeitig hunderte Bengalos gezündet. HR-Reporter Stefan Schiebelhut.
5: Die Polizei war mit mehreren Streifenwagen vor Ort. Sie spricht von etwa 2000 Fans, die sich in der Nacht auch im Hafenpark, am Ostbahnhof und in Altsachsenhausen lautstark auf das Konzert eingestimmt haben. Einige haben es wohl auch etwas übertrieben. Sie wurden von der Polizei vorübergehend festgenommen.
2: Nach 4 Siegen in der Fußball-Bundesliga hat Tabellenführer Borussia Dortmund am Abend unentschieden gespielt. Gegen Werder Bremen stand es am Ende 2:2. Sieg für die deutschen Fußballerinnen zum Start in die WM-Saison. Das Team von Bundestrainer Christian Wück gewann am Abend mit 4:2 gegen Australien. Und in der zweiten Eishockey-Liga DEL2 haben die Kassel Huskies gegen Memmingen mit 3:2 gewonnen. Der EC Bad Nauheim verlor in Bietigheim mit 2:4. Das waren die Nachrichten. Das Wetter. Der Tag startet wolkig und zum Teil noch regnerisch. Später kommt aber auch immer mal wieder die Sonne raus und es gibt dann nur noch vereinzelt Schauer bei 12 bis 18 Grad. Morgen mal Sonne, mal Wolken und oft trocken bis 17 Grad. Die weiteren Aussichten. Am Montag ähnlich sonnig, wolkig und trocken bis 17 Grad und am Dienstag erst viel Sonne, später Wolken und Regen dann bis 18 Grad. Die Zeit, es ist 8.04 Uhr.
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6: Und dazu begrüße ich noch einmal Maximilian Peter. Schön, dass Sie dabei sind.

Die letzten Tage ist es ja schon etwas kälter geworden, wie Sie bestimmt gemerkt haben. Und Weihnachten lässt natürlich auch nicht mehr lange auf sich warten, wie Sie hier gerade hören konnten. Das war der Blumenwalzer aus Tschaikowskis Nussknacker-Suite. Gespielt hat das Orchestre Philharmonique der Radio France unter der Leitung von Paavo Järvi. Und damit noch einmal herzlich willkommen zur Musik am Samstagmorgen in HR2 Kultur. Auch in der zweiten Hälfte unseres Programms erwartet uns viel gute Musik von Franz Schubert, Johann David Heinichen und vielen mehr. Weiter geht es hier aber erstmal mit Musik von Wolfgang Amadeus Mozart, der Geiger Dimitri Sitkovetsky und der Pianist Konstantin Lifschitz spielen die Violinsonate in G-Dur, Köchelverzeichnis 301.

Mozart. Der Geiger Dmitri Sitkovetsky und der Pianist Konstantin Lifschitz haben hier gemeinsam musiziert. 8.25 Uhr, Sie hören HR2 Kultur und wir begeben uns jetzt musikalisch auf die Bretter, die die Welt bedeuten. Der Tenor Rolando Villason singt die Blumenarie aus Georges Bizets Oper Carmen. Das Münchner Rundfunkorchester begleitet den Sänger.

Carmen, je t'aime, die Blumenarie aus Georges Bizets Oper Carmen. Gesungen hat der Tenor Rolando Villason und gespielt hat das Münchner Rundfunkorchester. 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

Das war Musik von Johann David Heinichen. Oboist Martin Stadler hat das Konzert in G-Moll gespielt. Er wurde begleitet vom Ensemble Fiori Musicali unter der Leitung von Thomas Albert. Mittlerweile 8.42 Uhr, Sie hören HR2 Kultur und hier stehen jetzt drei Moments Musicaux von Franz Schubert in den Startlöchern. Diese kleinen musikalischen Momente schrieb Schubert zwischen den Jahren 1823 und 1828, also gegen Ende seines kurzen Lebens. Und im Frühjahr 1828 veröffentlichte man dann diese Werke. Vor allem klangliche Sensibilität ist bei den Moments Musicaux gefragt und die stellt nun der Pianist Martin Helmchen unter Beweis mit den ersten drei Stücken dieser Sammlung.

0: Martin Helmchen hat die ersten drei der sechs Moments Musicaux von Franz Schubert gespielt. Nicht die allerschnellsten Finger sind für diese Stücke vonnöten, sondern vor allem klangliches Gestaltungsvermögen an den Tasten. Und das haben wir hier gerade eindrucksvoll gehört, wie ich finde. Und jetzt habe ich für Sie noch einen Veranstaltungstipp, wenn Sie in Kassel leben oder der Weg Ihnen nach Kassel nicht zu weit ist.
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Musik und Astronomie liegen manchmal näher beieinander, als man denkt. Zumindest im Fall des englischen Komponisten William Herschel, der 1781 den Planeten Uranus entdeckte. Hier haben Sie gerade Herschels zweite Sinfonie in D-Dur mit den London Mozart Players gehört. Die Leitung hatte Matthias Barmert. 8:07, ein Stück haben wir noch auf dem Programm stehen und das stammt aus der Feder von Maurice Ravel. Um das Jahr 1908 komponierte er seine Rhapsodie Espagnole und sie gehört zu Ravels ersten größeren Orchesterwerken. Dass Ravel ein echtes Instrumentationstalent war, das zeigt sich auch in diesem frühen Orchesterwerk. Ravel zeigt in seiner Rhapsodie die ganze Klangvielfalt des Orchesters in fein abgestimmten Nuancen. Das Boston Symphony Orchestra spielt, am Dirigentenpult steht Seiji Ozawa.

Mit dem Boston Symphony Orchestra und Ravels Rhapsodie Espagnol geht die Musik am Samstagmorgen in HR2 Kultur fast zu Ende. Gleich hören Sie noch einige Takte aus Rossinis Variationen für Cello und Klavier mit dem Titel Une Larme, gespielt von Raffaella Gromis am Cello und Pianist Julian Riem. Um 9.30 Uhr folgt dann die Sendung HR2 Kultur Kompakt, heute mit einer Sendung, die fragt, was ist der Reiz von Chören? Am Mikrofon war für Sie Maximilian Peter. Vielen Dank fürs Zuhören bis hierher und ich wünsche Ihnen noch ein schönes Wochenende. Genießen Sie die Sonnenstunden, wenn Sie vielleicht ein paar abbekommen bei diesem doch meist grauen Wetter. Machen Sie es gut und bis bald.

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1: Mit Yvonne Koch. Es gibt in Deutschland etwa 60.000 Chöre. In manchen wird es jazzig, andere singen Pop, Gospel oder auch klassische Werke. Manche sind hochprofessionell, im Verband organisiert. Es gibt Chöre mit einer Mission, welche die sich ganz spontan als Flashmob zusammentun, und wieder andere wollen vor allem ihren Verein unterstützen. Über 3 Millionen Menschen singen in Deutschland regelmäßig zusammen. Aber warum? Was ist der Reiz von Chören? Das finden wir heute raus. Unser Alltag stellt meistens ziemlich hohe Anforderungen an uns. Wir müssen bei der Arbeit voll da sein, Mails checken, telefonieren, mit Problemen oder Ausfällen jonglieren, einkaufen, womöglich noch eine Familie organisieren. Für den Körper ist das dauerhafter Stress. Bei bestimmten Berufsgruppen, wie zum Beispiel Ärzten, kommt noch eine enorme Verantwortung für andere dazu, also zusätzlicher Stress. Von daher ist es eigentlich kein Wunder, dass gerade Mediziner Mittel und Wege suchen, unseren Stress im Alltag zu verringern. Und Mazda Adli, ein Berliner Psychiater und Stressforscher, hat tatsächlich eine gute Möglichkeit gefunden. Ich habe leider nicht selbst mit ihm sprechen können, er ist gerade im Tagungsstress, aber er hat vor einiger Zeit einem Kollegen von mir seine persönliche Stressabbaustrategie vorgestellt.
2: Die Singing Shrinks, das ist der einzige Psychiaterchor der Welt. Da sind nur Psychiater, Psychologen, Neurologen drin. Den habe ich gegründet vor über 20 Jahren. Und wir singen einmal pro Woche, wir proben einmal pro Woche. Und ich muss sagen, das ist eine ganz wesentliche Form für mich, mit Stress einen guten Umgang zu finden, Stress abzubauen, mit anderen zusammen zu singen. Es gibt wirklich nichts Schöneres.
1: The Singing Shrinks, das heißt übersetzt sowas wie die singenden Seelenklempner. Und weil das so selbstironisch klingt, wollte ich natürlich auch wissen, wie sich dieser Chor anhört. Hier ein kleiner Ausschnitt. Musik.

0: Klingt nicht schlecht, oder? Aber abgesehen vom Hörgenuss hat das gemeinsame Singen tatsächlich auch medizinische Effekte, hat Mazda Adli erklärt.
1: Beim Singen passiert total viel im Körper. Wir fangen ja an, tiefer zu atmen, regelmäßiger zu atmen. Die Muskeln entspannen sich. Dadurch entspannt sich zum Beispiel auch die ganze Gesichtsmuskulatur, weil man dann sich total auf Singen konzentriert. Die Emotionen werden dadurch beeinflusst. Wenn wir körperlich locker lassen, werden unsere Emotionen dadurch auch positiver. Dadurch merkt man, dass man direkt um ein paar Grad sozusagen runterschaltet, was den Stresspegel angeht. Und dazu kommt ehrlich gesagt dann noch die Erfahrung des gemeinsamen Singens, diese Ensemble-Erfahrung. Das ist eine besondere Verbundenheitserfahrung, wenn man gemeinsam mit anderen musiziert. Und das tut uns unglaublich gut.
0: Sopran, Alt, Tenor, Bass, das ist oft die Stimmaufteilung in einem Chor. Die Sänger und Sängerinnen stehen auf einer Bühne, sind meistens so in Blöcken angeordnet und vorne steht ein Dirigent. Also so stellt man sich einen Chor wahrscheinlich vor. Aber es gibt auch Chöre an weniger klassischen Orten. Im Stadion zum Beispiel. Da wird auch gemeinsam gesungen und das hört sich dann zum Beispiel so an.

0: Das waren die Fans vom Fußballverein von Eintracht Frankfurt, die ja nicht nur für ihre ausgefallene Choreografie im Stadion, sondern auch ihrer Stimmgewalt bekannt sind. Ich habe vergeblich versucht, beim Fanclubverband an einen Gesprächspartner oder eine Gesprächspartnerin zu kommen. Das hat nicht geklappt. Aber dann ist mir eingefallen, dass ich ja eine Fachfrau im Kollegenkreis habe. Heike Borowka, Gerichtsreporterin beim HR und auch eingefleischter Eintracht-Fan. Heike, singst du selbst bei den Fangesängen im Stadion mit oder ist das nur was für die Ultras, also die Hardcore-Fans?
1: Nee, ich singe mit, ich singe viel mit, ich singe laut mit und ich singe auch fast alles mit.
0: Und was wird da gesungen? Also was gibt es da an Texten?
1: Naja, das sind jetzt nicht die hochtrabendsten Texte. Manche, ja, die sind so ein bisschen fantasievoller. Da geht es aber dann meistens darum, dass man so ein bisschen die anderen Mannschaften disst. Die sind ein bisschen besser, diese Lieder. Ansonsten ist das relativ leicht zu lernen. Man kann sich es auch relativ schnell merken. Und es geht immer um eins. Es geht immer darum, dass die Eintracht das Allergrößte ist, dass wir der Eintracht unser Leben schenken und dass wir der Eintracht einfach alles schenken und dass wir auch im Himmel noch für die Eintracht singen.
0: Oh, klingt hochpathetisch.
1: Ist total pathetisch.
0: Und sind das immer die gleichen so 5 Lieder, die dann gesungen werden? Oder gibt es da eine Vielfalt? Und vor allem, woher wissen die Fans, wann was gesungen werden muss?
1: Da, das gibt ja der Capo vor in der Kurve. Also in der Fankurve sind eben die Jungs, meistens die bisschen älteren Jungs. Und die geben vor, was gesungen wird. Aber es ist schon so, es gibt eine Reihenfolge, es gibt bestimmte Lieder. Es wird natürlich auch reagiert auf den Spielverlauf. Es wird darauf reagiert, muss die Mannschaft unterstützt werden oder nicht. Es wird auch darauf reagiert, ob man verliert oder ob man gewinnt. Das mag ich eigentlich am allerliebsten. Am Ende, wenn die Mannschaft dann nochmal in die Kurve kommt, dann wird ja immer noch gesungen. Das endet ja nicht mit dem Abpfiff des Spieles, sondern das geht weiter. Und ich mag es ganz besonders bei der Eintracht, dass es eben auch Lieder gibt, in denen es darum geht, dass wir zu der Mannschaft halten, zu dem Verein. Es geht ja auch immer um den Verein und die Farben. Es wird ja alles da verteidigt, ne? Auch wenn diese Mannschaft mal verliert und auch wenn sie schlecht spielt.
0: Aber ihr singt jetzt nicht in verschiedenen Stimmlagen, das ist ein großer Chor.
1: Also sagen wir mal so, wir singen schon in verschiedenen Stimmlagen, aber es ist nicht wirklich gewollt.
0: Aha.
1: Es wird auch viel falsch gesungen. Diese meisten Lieder lehnen sich ja an Melodien, die es schon gibt. Die kennt man meistens auch. Das sind relativ bekannte und auch daran kann man erkennen, da gibt es zwar so ein paar Abweichungen, die sind gewollt, aber die meisten Abweichungen, glaube ich, sind nicht so gewollt. Das liegt dann eher daran, dass das keine ausgebildeten Chorsängerinnen und Chorsänger sind.
0: Und weil ihr, na wahrscheinlich liegt es daran, dass ihr keinen richtigen Dirigenten habt, sonst würde es wahrscheinlich hervorragend klappen.
1: Ja, das haben wir ja schon. Der ist nur lauter als andere Dirigenten. Also in den Chören, wir machen es meistens mit den Händen, dann machen es die in der Kurve halt mit dem Megafon.
0: Ah, mit dem Megafon.
1: Da wird auch manchmal vorgesungen und dann singt man nach oder es gibt Wechselgesänge.
0: Wenn du da richtig mittendrin bist und um dich rum alle singen mit, was ist denn das für ein Gefühl?
1: Ich liebe dieses Gefühl. Du synchronisierst dich da binnen Sekunden mit einer Gruppe und das machst du völlig unverbindlich. Ne? Du gehst also dahin, dein Ziel ist dasselbe wie das aller anderen im Stadion. Und das ist ja, das sind ja komische Menschen auch. Das sind ja Menschen, mit denen würdest du, glaube ich, deine Freizeit nicht verbringen normalerweise, außer in diesem Zusammenhang. Und dein Ziel ist dasselbe, du willst diese Mannschaft unterstützen und du willst, dass du gewinnst. Und ich glaube, das hat auch was mit Emotionsabbau zu tun. Singen tut gut, das wissen wir.
0: Ja.
1: Ne? Und das ist schon in diesen Fußballstadien auch so. Auch oder vielleicht gerade, weil es so martialisch manchmal klingt, was da gesungen wird und weil es Dinge sind, die würde jedenfalls ich im normalen Leben so, glaube ich, nicht verwenden.
0: Mhm.
1: Tut es einfach gut. Ich liebe das. Und ich bin da auch voll bei der Sache. Ich singe alles mit oder fast alles. Es gibt ein paar Ausnahmen, da singe ich nicht mit, weil es mir einfach nicht gefällt. weil es mir dann auch in der Ebene gerät, die ich nicht so toll finde. Aber das ist die Ausnahme. Mhm. Also es ist für mich dieses Synchronisieren binnen Sekunden mit einer Gruppe und das Ganze unverbindlich.
0: Aber das heißt, diese Fangesänge sind vor allem für die Fans oder ist es für die Spieler auch oder für die ganze Stadionatmosphäre?
1: Ich glaube, es ist für die ganze Stadionatmosphäre. Das ganze Stadion singt ja manchmal sogar auch mit. Mhm. Also es gelingt auch, dass manchmal so eine Stimmung entsteht, dass dann eben alle sich synchronisieren, auch die, die sonst vielleicht nicht mitsingen würden. Und der Mannschaft merkst du es ganz deutlich an. Und gerade bei Eintracht Frankfurt, finde ich, kann man das gut sehen in dieser Europapokalsaison. Also als die Eintracht den Europapokal gewonnen hat, hatte sie eine Mannschaft, die bestand nicht aus Spitzenspielern, die zwangsläufig so einen Pokal gewinnen können. Das war eine Einheit. Und das hat eine große Rolle gespielt, dass diese Fans so laut und so deutlich mitgesungen haben. Und es gibt auch einzelne Spieler, die geben dir Zeichen, so sing doch mal, mach doch mal, sei doch mal noch lauter.
0: Okay.
1: Das zeigt mir schon, die brauchen das, die freuen sich darüber und es tut ihnen auch gut.
0: Du warst jetzt bei verschiedenen Spielen und auch nicht nur hier jetzt bei der Eintracht, sondern hast ja wahrscheinlich auch andere Stadien mal mitgekriegt oder auch andere Fans, die ja dann auch andere Lieder singen. Sticht da die Eintracht-Fankurve mit ihren Gesängen irgendwie raus? Ist das was Besonderes, wie die singen? Oder ist das ganz normal?
1: Für mich sticht die insofern raus, als dass die Mannschaft nicht fallen lässt, wenn sie schlecht spielt. Mhm. Und als dass sie dann eben immer noch besingt, halt dann mit anderen Liedern. Ne? So nach dem Motto, wir halten zu dir, auch wenn du verlierst. Ja, okay. So, wir bleiben immer eine Einheit. Und wir mögen dich, auch wenn du schlecht spielst. Und ja, in einem der Lieder, die immer vorkommen, ist die Zeile drin, nie mehr zweite Liga. Das ist schon ein Wunsch, ja. Aber da geht es eben auch darum, dass wir dort überall waren. Und das unterscheidet sie schon von manchen anderen Mannschaften. Es gibt andere, die machen das auch, aber es gibt eben auch solche, die genau das nicht tun.
0: Gibt es denn auch Spiele, wo nicht gesungen wird, vielleicht auch bewusst nicht gesungen wird?
1: Wenn mal nicht gesungen wird, dann sind das nur Protestaktionen, die nicht gegen die Mannschaft und auch nicht gegen den Verein gerichtet sind, sondern die richten sich immer gegen die Verbände und immer gegen die Kommerzialisierung des Fußballs. Also da ging es lange darum, dass man keine Montagsspiele wollte. Und das sind eigentlich immer, das ist immer Protest oder es passiert, wenn dann wirklich mal was schief geht. Also zum Beispiel nach den Krawallen im Spiel gegen den VfB Stuttgart, mhm. Da ist nicht gesungen worden. Da gab es ja heftige Auseinandersetzungen mit der Polizei. Da war es sehr still im Stadion. Aber es sind eher die Ausnahmen.
0: Wenn dann mal nicht gesungen wird, also was ist denn das dann für eine Atmosphäre?
1: Das ist eine ganz gespenstische Atmosphäre, ja, weil es plötzlich so ruhig ist. Ja. Ja, es ist einfach so still. Übrigens, nicht gesungen wird auch, und da bin ich auch dann richtig stolz, Fan eines solchen Vereins zu sein, wenn jemand zum Beispiel im Stadion verletzt ist. Also es gibt ja auch Arzteinsätze, weil es irgendjemandem nicht gut geht. Egal auf welcher Seite. Es ist völlig wurscht, ob es bei den Gegnern ist.
0: Also bei den
1: ist,
0: Fans oder bei den Spielern?
1: Bei den Fans. Mhm. Bei den Zuschauer. Und es ist egal, ob es bei den gegnerischen Fans ist oder bei den eigenen. Dann ist Ruhe. Wenn irgendwo ein Einsatz ist, wo es jemandem nicht gut geht, ist Ruhe. Und in Frankfurt ist es so, wenn man sieht, die Behandlung ist jetzt vorbei, der wird vielleicht weggebracht oder so von Sanitätern, dann wird gesungen, wir sind alles Frankfurter Jungs. Also dann wird dem auch signalisiert, hier, wir gehören alle zusammen. Ja, wir tragen nicht mit, genau.
0: Heike Borowka genießt es also, durch das gemeinsame Singen im Stadion ein Teil von etwas ganz Großem zu sein. Aber sind wir mal ehrlich, ein musikalisches Highlight sind diese Fanggesänge nicht gerade. Da wird ja eher gegrölt als gesungen. Dabei muss man gar kein ausgebildeter Sänger sein, um unglaublich toll zusammen zu singen. Den Beweis dafür liefert Jacob Collier regelmäßig bei seinen Konzerten. Jacob Collier ist ein britischer Sänger, Arrangeur und Komponist. Er spielt auch selbst unglaublich viele Instrumente. Aber das Beeindruckendste an ihm ist eigentlich, dass er sein Publikum zum Klingen bringt. Hier zum Beispiel 7000 Menschen in Sydney in Australien. Klingt super, oder? Und was man im Radio leider nicht sehen kann, aber im Video von diesem Konzert, Da steht ein junger Schlacks auf der Bühne mit knallbunten Schlapperhosen, orangener Jacke, gibt kleinen Gruppen im Saal einen Ton oder ein Geräusch vor und dann dirigiert er mit vollem Körpereinsatz diese Töne, bringt die Menschen mit großer Geste oder auch minimalen Handbewegungen dazu, lauter oder leiser zu werden, in Halbtonschritten Töne zu variieren, bis daraus ein wundervoller Chorgesang wird. Und man sieht diesen Menschen im Publikum an, wie erhebend dieses Gefühl ist. Gemeinsames Singen, das klang jetzt schon mehrmals an, hat etwas unglaublich Befreiendes. Aber wie ist das eigentlich bei Menschen, die nicht frei sind, also die zum Beispiel in einem Gefängnis eingesperrt sind? Meine Kollegin Anne-Kathrin Hochstrat hat das vor einiger Zeit mal recherchiert und sie ist damals auf die JVA Butzbach gestoßen. Das ist das Gefängnis in Hessen, wo nur Männer inhaftiert sind mit langen Haftstrafen, also die besonders schweren Jungs, die zum Beispiel wegen Mord, schwerem Raub oder Geiselnahme einsitzen. Und in der JVA Butzbach gibt es tatsächlich auch einen Chor.
2: Es geht mitten rein in den alten Gefängnisbau in Butzbach. Durch schwere Türen, die erst auf und dann wieder zugeschlossen sind. Hinein in die Kapelle. Hier gibt es mittwochs erst einen Gottesdienst, danach probt der Chor. Seit einigen Jahren leitet Marion Barthe den Chor. Für sie ist die Arbeit nicht groß anders als mit ihrem anderen Chor draußen. Erst werden die Stimmen warm gemacht und dann wird natürlich gesungen. Weil der Chor ein Kirchenchor ist, vor allem Lieder aus dem Gesangbuch.
3: Ich komme zu dir.
2: Mir fällt auf, es sind alle voll mit dabei. Die gestandenen kriminellen Männer lassen sich hier auf alles ein. Das weiß auch die Chorleiterin zu schätzen.
4: Ich bin auch sehr dankbar, dass die alles mitmachen. Ich bringe ja manchmal auch ein paar verrückte Übungen mit. Da machen die dann mit. Das macht nicht jeder Chor. Das ist wirklich sehr schön zu erleben, wie sich die Herren dann auch ausprobieren. Und ich finde, das ist auch was Wichtiges, gerade in so einem Chor, dass die Herren die Möglichkeit haben, etwas auszuprobieren, vielleicht etwas Neues an sich entdecken.
2: Für die Männer selbst ist der Chor wichtig. Das sagen mir auch einige im Gespräch. So wie dieser Gefangene, der seinen Namen lieber nicht nennen möchte.
5: Also ich bin jetzt hier fast ein Jahr beim Kirchenchor dabei. Und während das Leben hier im Knast eigentlich sehr deprimierend ist, ist die ganze Zeit eingesperrt. Aber der Kirchenchor, da kann man sich richtig mal wieder entspannen und ein Stück von Freiheit fühlen. Ist einfach eine schöne Abwechslung. Ja.
2: Der Chor strukturiert die Woche. Es ist etwas, worauf die Männer hinfiebern. So auch Georg Krech.
6: Ich singe auch ganz viel auf der Zelle. Auch auf der Arbeit teilweise singe ich vor mich hin, was mir neue Kraft gibt, dann immer wieder mich stärkt. Weil das brauchen wir ja.
2: Und nicht nur das Singen. Auch gerade das Singen kirchlicher Lieder ist den Männern im Chor wichtig.
7: Weil es mir eine Herzensangelegenheit ist, im Kirchenchor mitzusingen. Und für mich das eine Art Gebet ist, wenn nicht sogar das höchste Gebet, dass man singt und Gott ehrt.
0: Ah, das sind wirklich ungewöhnliche Töne in einem Knast. Wir haben es anfangs gehört, gemeinsames Singen entkrampft den Körper. Man wird unglaublich locker. Es gibt aber einen Chor in Frankfurt, der klingt vom Namen her so, als ob er gar nicht locker und entspannt sein will, sondern eher auf Krawall gebürstet ist. Der Frankfurter Beschwerdechor. Deshalb wollte ich von dessen Chorleiter Philipp Höhler wissen, über was sich denn dieser Chor beschwert.
8: Ich muss erst mal aufräumen. Also beschweren tun wir uns schon, aber wir sind natürlich nicht verkrampft und wir sind sehr locker und sehr lustig. Und möchten gar nicht in die Ecke der Wutbürger gestellt werden. Mhm. Das heißt, tatsächlich in der Probe lockern wir uns körperlich auf. Das heißt, wir machen ein bisschen Qigong. Einer aus dem Chor kann das gut, übt mit uns. Gleichgewichtsübungen, einsingen. Und jeder kommt ja aus einem unterschiedlichen Zusammenhang dorthin, sodass wir am Abend erstmal den Körper locker machen müssen, damit die Köpfe auch locker werden. Denn jeder bringt was Eigenes mit, jeder eigene Kopf denkt anders und gerade in so einem Beschwerdechor ist das eine der Haupthürden. Wie kriegt man dann 20, 25 Leute dazu, einen Text gemeinsam zu singen, wenn es um 25 verschiedene Positionen und 25 verschiedene Menschen geht? Wir sind nämlich auch kreativ und nicht nur Interpreten.
0: Aber das heißt, Sie beschweren sich schon?
8: Natürlich beschweren wir uns.
0: Und über was?
8: Oh, also da gibt es keine Limits. Das geht von ertrunkenen Menschen im Mittelmeer über Klimakrise bis zu Mobbing am Arbeitsplatz. Also das hängt davon ab, was die Chormitglieder in den Chor einbringen und welche Texte sie schreiben. Wir machen das selber.
0: Ah, also Sie schreiben die Texte und die Musik, wo kommt die her?
8: Das sind einfach schon bestehende Songs in der Regel. Manchmal komponieren wir auch was, aber es geht so ein bisschen darum, dass wir den Anschluss zum Publikum auch über die Musik herstellen, die gerade dazu näher an die Texte rückt, als es vielleicht das Publikum sonst würde. Insofern suchen wir eigentlich nicht so abgedroschen, aber schon schöne, populäre Songs raus, die einfach genau zur Hookline von dem Text gut passen.
0: Die Texte, haben Sie gesagt, schreiben die Chormitglieder selbst. Mhm. Da würde mich mal interessieren, klar, es gibt viele Sachen, die einen ärgern oder über die man sich mal aufregen kann, über die man sich beschweren kann. Aber machen Sie das dann auf eine witzige Art oder sind das richtig ernste Texte?
8: Das wechselt. Also wir haben ernste Texte, die über Krieg gehen und die gehen dann zur Musik von Bang Bang. Das sind schon ein bedrückendes Lied. Wir haben auch ein Lied, das heißt, sie drehen die Zeit zurück. Da geht es um AfD und die Leute, die quasi wieder angeblich alte Zustände herstellen wollen. Aber wir sind dann in der Lage, das zu einer Musik von Cher zu machen, also dass das wie ein Popsong klingt. Und die sind ernst. Wir haben aber auch sehr sarkastische, ironische und hauptsächlich humoristische Texte, die die Leute abholen. Eine Entwicklung, die sich über die Jahre im Chor ergeben hat, ist, dass wir gerne unser Publikum auch unterhalten wollen, damit sie merken, Beschweren ist jetzt nicht nur ein zwanghaftes, notwendiges Übel, mit dem wir arbeiten müssen, sondern dass das eigentlich ein Mittel ist, wo jeder mitwirken kann und auch sollte.
0: Sie sagten Publikum, das heißt, Sie treten irgendwo auf. Wo treten Sie denn auf? Wo kann man Sie hören?
8: Das hängt eigentlich einfach davon ab, wo man uns hinbestellt. Das ist von Outdoor-Aktivitäten wie Musik am Fluss in Rödelheim oder in den Stadtteilfesten. Sehr toll ist auf der Sommerwerft, im Beduinenzelt haben wir gesungen. Wir waren aber auch schon im Haus am Dom. Wenn uns eine Kirche einlädt, singen wir auch in verschiedenen Stadtteilen in Kirchen. Zuletzt waren wir im Palmgarten bei der Eröffnung der Garten-Utopie-Ausstellung. Die wollten von uns utopische Lieder zum Klima haben. Da waren sie halt genau richtig und da haben wir so Titel wie »Wenn Grönland abtaut, ist es rum« gesungen. Und das macht dann halt sehr Spaß, wenn Leute erkennen, was wir tun und uns ganz zielgerichtet genau deshalb bestellen. Nicht, weil sie denken, ach, Beschwerdekurse, gute Idee, sondern wir haben Themen und wir wissen, die sind dort behandelt worden und deshalb wollen wir die hören.
0: Wir wollen natürlich nachher auch noch was hören. Also ich hoffe, ich kann dann einen Song oder sowas, den Sie irgendwo haben, mal einspielen.
8: Ich habe keinen.
0: Haben Sie keinen?
8: Nee, ich bin nicht so für Aufzeichnungen, weil ich finde, das wirkliche Erlebnis des Beschwerdekurs ist, ihn zu sehen, am besten sogar mitzumachen und dabei zu sein. Weil wenn man das jetzt nur hört, da finde ich, ist Radio auch ein schwieriges Medium. Da kriegt man nur diesen Ausschnitt mit und dann kann man sagen, jo, das klingt aber schief oder haben die das denn auch geübt? Es ist ganz anders, wenn man uns sieht, da stellt sich diese Frage gar nicht, weil da stehen 25 begeisterte Leute, die sozusagen alles geben, was sie können. Das muss nicht unbedingt das Beste musikalisch sein in der Welt, aber sie tun das, was sie wollen, was sie können und das kommt dann rüber. Das ist schwer vorstellbar, aber ich hoffe, ich kann es einfach mal so mitgeben.
0: Das heißt, sind Sie dann manchmal bewusst unharmonisch dissonant, um eben diese Beschwerde auch rüberzubringen, also zu Gehör zu bringen?
8: Das gibt es sogar auch. Also natürlich versuchen wir erstmal, dass es schon ein schöner Chorgesang ist. Also das ist schon ein Ziel von mir als musikalischer Leiter, ja. Aber ich weiß zum einen, wo da Grenzen sind und ich weiß auch, wo da Schwerpunkte sind. Manchmal ist das gar nicht so wichtig. Da geht es wirklich mehr darum, dass der Anschluss an den Text stattfindet und der Anschluss an die Leute, die anwesend sind und das hören wollen. Und natürlich auch intern der Anschluss an die Gruppe selber passt.
0: Aber Sie singen schon vierstimmig oder so?
8: Vierstimmig nicht, dreistimmig manchmal, aber auch ganz gerne einstimmig. Das hängt von dem Stück ab und auch von der Schwierigkeit. Wir haben keine ausgebildeten Sänger, sondern irgendwie Laien und Enthusiasten. Und darauf kommt es mir auch an. Die Idee von einem Beschwerdechor ist tatsächlich die, dass sozusagen eine Interessengruppe einfach ein Sprachrohr kriegt. Ja.
0: Ich bin jetzt bei der Recherche zur Sendung auf diesen Chor gestoßen. Ich kannte den vorher nicht, aber es gibt den ja schon länger. Ich glaube, seit 2009 sogar schon.
8: Den gibt es schon seit 2009, das stimmt.
0: Was ist denn in diesem Jahr Schlimmes passiert, dass sich so ein quasi choraler Protest zusammengefunden hat, so ein Beschwerdechor?
8: Wir singen ja nicht, weil schlimme Dinge passieren. Die schlimmen Dinge passieren sowieso. Also da müsste ja jeder singen.
0: Also das war jetzt nicht der Grund, das Weltgeschehen, sondern was war denn der Anlass für diesen Chor?
8: Da war ich gar nicht dabei, aber der Anlass war, dass es eine Veranstaltung im Kunstverein gab zur einer lokalen Wahl, bei der eine Wahlparty stattfand, und da hat sich dann der Beschwerdechor analog zu anderen europäischen Beschwerdechören gegründet. Das ist nämlich sozusagen wie so eine Art Trademark. Es war auch ursprünglich ein Kunstprojekt eines finnischen Ehepaars. Die haben das erfunden als Volkschor. Nicht mit der Maßgabe, das muss jetzt nicht ein linkspolitischer Chor sein, sondern das muss ein Chor sein, der Dinge erwähnt, die den Leuten, die singen, wichtig sind.
0: Aber sie wollen schon was damit bewegen. Also es ist jetzt nicht Singen für den Weltfrieden, aber schon, um was ins Bewusstsein zu
8: bringen. Also wir singen natürlich auch für den Weltfrieden. Aber hauptsächlich wichtige ist das wöchentliche Erlebnis für uns selber, dass diese Zeiten des Ohnmächtigfühlens oder des Stummsichfühlens kann ja in verschiedene Richtungen gehen. In Sachsen-Anhalt geht es jetzt gerade irgendwie in so eine rechte Wut. Bei uns geht es aber ganz im Gegenteil, in Zusammenfinden, eine Interessengemeinschaft, um tatsächlich meinetwegen für den Weltfrieden oder für gute Sachen einzutreten. Also gar nicht anti, sondern pro.
0: Das war Philipp Höhler, Chorleiter des Frankfurter Beschwerdechors. Und das war HR2 Kultur Kompakt. Heute zum Thema gemeinsames Singen. Was ist der Reiz von Chören? Mein Name ist Yvonne Koch.

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1: 10 Uhr. Frankfurter Buchmesse öffnet offiziell für alle. Bauindustrie warnt vor Vergesellschaftung in Berlin. Eintracht Frankfurt heute auswärts in Leipzig. Das Wetter, mal Sonne, mal Wolken, einzelne Schauer, 12 bis 18 Grad. Mein Name ist Theresia Tautz. In Frankfurt öffnet die Buchmesse ab heute ihre Tore für Besucherinnen und Besucher. Bis morgen werden mehrere 10.000 Menschen auf dem Messegelände erwartet. HR-Reporter Lars Hofmann.
2: Auf dem Freigelände zwischen den Hallen gibt es Signierstunden. Unter anderem kommen Caroline Wahl, Charlotte Link oder Otto Walkes mit seinem neuen Kinderbuch über den Ottifanten Karl. Das ganze Wochenende über gibt es auch Lesungen, zum Beispiel von Kinderbuchautor Axel Schäffler mit seinem neuen Buch über die Gryffalo-Oma. Auf der Literaturbühne von ARD, ZDF und Dreisat treten unter anderem Ruth-Maria Thomas, Martin Suter, Eva Menasse oder der ehemalige Fußballer Christoph Kramer mit ihren aktuellen Büchern auf.
1: Die Bauindustrie warnt vor den Plänen der Berliner Linkspartei zur Vergesellschaftung von Wohnungen. Bauindustriepräsident Demuth sagte der Neuen Osnabrücker Zeitung, die Wirkung sei jetzt schon verheerend. Aus der Nachrichtenredaktion Andreas Gerlach.
3: Die Linke will in Berlin eine Koalition mit Grünen und SPD eingehen und dann große Immobilienkonzerne vergesellschaften. Demuth sagt, dass für die Verstaatlichung von rund 200.000 Wohnungen die Stadt 20 bis 30 Milliarden Euro ausgeben müsste. Dieses Geld fehle dann für Neubau und Sanierung. Außerdem kämen Baugesellschaften in Berlin schon jetzt kaum noch an frisches Geld, weil Kreditgeber zurückhaltender seien. Auch internationale Investoren wendeten sich ab.
1: Die Entwicklerfirma Anthropic hat neue Vorfälle gemeldet, in denen KI-Systeme eigenmächtig gehandelt haben. Die künstliche Intelligenz soll der Polizei in Philadelphia in den USA einen falschen Tipp zu einem Tötungsdelikt gegeben haben. Außerdem habe die KI beim amerikanischen Außenministerium über ein Online-Formular 20 Visa-Anträge eingereicht. Nach der Ankündigung von US-Präsident Trump, Diesel aus Russland einzukaufen, kommt Kritik aus der Ukraine. Präsident Zelensky sprach wörtlich von einer Investition in den Krieg gegen die Ukraine. Russland werde mit weiterem Terror und Gemeinheiten danken. Fans des belarussischen Sängers Max Korsch haben in Frankfurt für einen größeren Polizeieinsatz gesorgt. Vor seinem Konzert heute im Waldstadion haben sie gestern Abend auf der Flößerbrücke unter lauten Gesängen gleichzeitig hunderte Bengalos gezündet. HR-Reporter Stefan Schiebehut.
4: Die Polizei war mit mehreren Streifenwagen vor Ort. Sie spricht von etwa 2000 Fans, die sich in der Nacht auch im Hafenpark, am Ostbahnhof und in Altsachsenhausen lautstark auf das Konzert eingestimmt haben. Einige haben es wohl auch etwas übertrieben. Sie wurden von der Polizei vorübergehend festgenommen.
1: Auswärtsspiel für Eintracht Frankfurt. Im Bundesligaspiel heute Abend muss die Mannschaft von Trainer Adi Hütter bei RB Leipzig ran. HR-Sportreporter Carsten Schellhorn.
5: Die Eintracht will in Leipzig gleich zwei Flüche besiegen. Einmal den der vielen Gegentore und dann den Leipzig-Fluch. Nur eines der 10 Auswärtsspiele dort konnte die Eintracht gewinnen. Personell sieht es gut aus. Flügelflitzer Ansgar Knauf drängt nach Verletzung in die Startelf. Und im Sturm hat Adi Hütter zwei Nationalspieler zur Auswahl, Johnny Burkhardt und Younes Ebnotalib.
1: Vorher ist schon Darmstadt 98 gefordert. Die Lilien empfangen in der zweiten Liga Energie Cottbus. Das waren die Nachrichten. Das Wetter. Heute Sonne und Wolken im Wechsel, nur vereinzelt Schauer, dazu windig bis 18 Grad. Morgen bleibt's trocken mit Sonne und Wolken bei 11 bis 17 Grad. Die weiteren Aussichten: am Montag freundlich und trocken bis 17 Grad und am Dienstag kommen dann von Westen her mehr Wolken und es gibt örtlich etwas Regen bis 18 Grad. Und die Zeit, es ist 10.04 Uhr.
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6: Mit Ursula Böhmer. Und wir treffen zu Beginn auf einen rachedurstigen römischen Feldherrn.

Dramatische Töne zu dem Schauspiel Coriolan. 1802 ist der gleichnamige römische Feldherr am Wiener Burgtheater erstmals über die Bühne gegangen. Coriolanus wird aus Rom verbannt, will sich rächen, verbündet sich mit den Feinden und greift seine Heimatstadt an. Und wie so oft müssen es am Ende die Frauen wieder richten. Hier vor allem Coriolans Mutter, die ihn schließlich zum Friedensschluss überredet. Das Schauspiel von Heinrich Joseph von Collin hat bei Ludwig van Beethoven offenbar einen nachhaltigen Eindruck hinterlassen. 5 Jahre nach der Uraufführung hat er eine Konzertouvertüre dazu geschrieben. Und die wurde dann zwar einmal sogar im Zusammenhang mit dem Theaterstück aufgeführt, dann aber als reines Konzertstück gespielt. Philipp Herwege und das HR-Sinfonieorchester haben das Drama gerade zum Leben erweckt. Beethovens Coriolan-Ouvertüre können Sie demnächst auch mal wieder live erleben. Denn mit diesem Stück ist die finnische Dirigentin Eva Ollikainen am 26. und 27. November im HR-Sendesaal anzutreffen. Außerdem auf dem Programm das Violinkonzert von Jean Sibelius mit der Mannheimerin Clara Yumi Kang als Solistin. Und zum krönenden Abschluss gibt's dann noch Beethovens 7. Sinfonie. Ja, und damit nochmal herzlich willkommen in unserem Treffpunkt. Und hier treffen wir jetzt auf ein Geburtstagskind, denn die Bratschistin Tabea Zimmermann ist vor 2 Tagen 60 geworden. Eigentlich steht die Bratsche ja eher im Schatten der Geigen und Celli, vermittelt lieber zwischen Hoch und Tief, statt sich ins Rampenlicht zu stellen. Tabea Zimmermann zählt zu den wenigen Künstlerinnen, die mit dem Image vom etwas tumpen Schattengewächs gehörig aufgeräumt haben. In ihrer 40-jährigen Laufbahn als Solistin und Kammermusikerin hat sie sämtliche Werke für ihr Instrument eingespielt. Und Koryphäen wie George Ligeti oder Wolfgang Riem haben sogar eigens für sie neue Werke komponiert. Auch bei unserem Orchester war Tabea Zimmermann schon häufiger zu Gast, so auch im Dezember 2003. Damals ist sie in der Alten Oper Frankfurt auf Italienreise gegangen mit Hector Berlioz. Der war 1830 in den Abruzzen unterwegs, als er nach mehreren Anläufen endlich den prestigeträchtigen Prix de Rome des Pariser Conservatoire gewonnen hatte und sich in Rom aufhielt. Der Aufenthalt im schönen Italien inspirierte Berlioz zu seiner Sinfonie Harold en Italie. Harold in Italien, denn dabei hatte er die Titelfigur aus Lord Byrons Versepos Childe Harold's Pilgrimage im Kopf. Berlioz schreibt dazu in seiner Autobiografie: Ich wollte aus der Bratsche, indem ich sie in den Mittelpunkt poetischer Erinnerungen stellte, die meine Wanderungen in den Abruzzen bei mir hinterlassen hatten, eine Art melancholischen Träumer von der Sorte von Byrons Childe Harold machen. Berlioz' Sinfonie mutiert also zum Bratschenkonzert. Und das ist in besten Händen bei einer ebenso klugen wie intuitiven Bauchmusikerin wie Tabea Zimmermann. Hugh Wolf dirigiert.

Die Bratsche wird zum Italienreisenden in der Sinfonie Harold en Italie von Hector Berlioz. Tabea Zimmermann ist hier in die Rolle des Harold geschlüpft und Hugh Wolf hat ihn gemeinsam mit dem HR-Sinfonieorchester begleitet. Eine Aufnahme vom Dezember 2003 aus der Alten Oper Frankfurt. Und das war unser Geburtstagsständchen an Tabea Zimmermann, denn vor 2 Tagen, am 8. Oktober, ist die großartige Musikerin 60 Jahre alt geworden. Treffpunkt HR Sinfonieorchester. Was haben wir am kommenden Dienstag in unserem Mittagskonzert vor? Da senden wir die Aufnahme vom letzten Barock-Plus-Konzert. Am 2. Oktober war der Brite Richard Eager mal wieder bei unseren Musikerinnen und Musikern zu Gast. Und er hatte Werke von Händel und Purcell mitgebracht und eine Sinfonie des britischen Komponisten Cipriani Potter. 1792 in London geboren, war Potter mit Beethoven und Rossini in Kontakt und hat unter anderem 9 Sinfonien hinterlassen. Orientierungspunkte für ihn waren dabei die Opern Mozarts und Beethovens Sinfonien. Fast 40 Jahre lang hat Potter an der Royal Academy in London gewirkt, erst als Klavierpädagoge, später dann als Prinzipal der Ausbildungsstätte. Richard Eager hatte mit dem HR-Sinfonieorchester Potters G-Moll-Sinfonie von 1832 einstudiert. Wir hören jetzt schon mal den ersten Satz daraus: Allegro con fuoco.

0: Der erste Satz, Allegro con fuoco, aus der Sinfonie in G-Moll von Cipriani Potta war das. 1832 hat er sie komponiert. So wirklich geläufig ist Potters Name in der Klassikwelt ja nicht. Und das will der Brite Richard Eager gerne auch ändern. Und so hatte er die G-Moll-Sinfonie am 2. Oktober zum Barock-Plus-Konzert mitgebracht. Außerdem Werke von Georg Friedrich Händel und Henry Purcell. Welche Bezüge ergeben sich in diesem Programm? Und wie geht Richard Eager mit der sogenannten historisch informierten Aufführungspraxis um? Darüber habe ich mich im Vorfeld zum Barock Plus Konzert mit ihm unterhalten. Sie kombinieren Purcells Semi-Opera The Fairy Queen mit einem Concerto Grosso von Händel und der Sinfonie in G-Moll von 1832 von Cipriani Potta. Gibt es denn da irgendwelche Bezüge zwischen den Werken?
1: No, not really. I mean, there's only a real connection between Handel and Purcell.
2: Nein, nicht wirklich. Es gibt eigentlich nur eine echte Verbindung zwischen Handel und Purcell. Das Geniale an Händel ist ja, dass er, egal wohin er kam, den Musikgeschmack des jeweiligen Ortes sofort in sich aufgesogen hat, in sein eigenes Werk hat einfließen lassen und so eine Art einheimische Musik geschaffen hat. So auch, als er mit 22 Jahren nach Rom ging. Innerhalb weniger Monate hat er damals einige der besten römischen Kirchen- und Instrumentalmusiken geschrieben, basierend auf seinen Erfahrungen mit Arcangelo Corelli. Und in England war es dann ähnlich. Er kannte offensichtlich Purcells Musik. Es gibt Stellen in Händels frühen Werken, in denen man hören kann, dass er sich dessen bewusst war. Denn Purcell wurde immer noch gespielt, was ungewöhnlich war, weil man damals eigentlich keine alte Musik mehr gespielt hat. Man spielte zeitgenössische Musik. Der letzte Satz aus dem Concerto Grosso, das wir in Frankfurt spielen, ist eine Hornpipe. Eine sehr, sehr britische Hornpipe, die er gekannt haben muss. Es gibt also eine Verbindung zwischen Purcell und Händel. Cipriani Potta wiederum hat bestimmt Händels Musik gekannt. Potters G-Moll-Sinfonie war ein Programmvorschlag von mir, weil ich diese Sinfonie schon seit langem kenne. Und ich finde, es ist eine gute Gelegenheit, sie hier mal zu präsentieren. Keiner aus dem HR-Sinfonieorchester hat jemals etwas von ihm gespielt. Und ich schätze, sie haben auch vorher noch nie von Potter gehört. Ich habe mich aber schon immer für Cipriani Potta interessiert, weil er historisch gesehen eine wichtige Persönlichkeit ist. Er hat zeitweilig in Wien gelebt und Beethoven gekannt. Das war 1817, etwa zu dieser Zeit. Beethoven hat ihn für einen netten Kerl gehalten und für einen guten Komponisten. Und es gibt jede Menge Musik von Potta, mindestens 8 Sinfonien und jede Menge Kammermusik. Wunderbare Kammermusik.
0: Und wie klingt Potta nach Beethoven?
1: There are sort of Mozartian things about it.
2: Er hat eher etwas Mozarthaftes an sich. Die Tatsache, dass der erste Satz im Dreiertakt steht, erinnert an den ersten Satz aus Mozarts Sinfonie Nummer 39. Aber es gibt definitiv auch Anklänge an Beethoven, im Scherzo-Satz zum Beispiel. Der Einsatz von Pizzicato ist sehr humorig, das erinnert auch an Haydn. Aber Potta hat trotzdem eine ganz eigene Stimme, seinen eigenen Stil. Und er hat etwas sehr Englisches an sich. Die Engländer hatten ja schon immer einen sehr eigenartigen, schrulligen Humor, der bis zu Shakespeare zurückreicht. Und etwas davon gibt es auch in dem Scherzo-Satz von Potters Sinfonie. Und die Phrasenstrukturen, die er verwendet, sind oft ein wenig eigenwillig. Man muss oft zweimal darüber nachdenken. Wie ging das nochmal?
0: Es herrscht ja viel Verwirrung darüber, welche Nummer die G-Moll-Sinfonie in Potters Schaffen eigentlich trägt.
2: Ich glaube, das liegt daran, dass es erst seit kurzem einen richtigen Katalog gibt. Ich habe die G-Moll-Sinfonie immer für seine erste Sinfonie gehalten. Die Nummer 1 steht ebenfalls in G-Moll, ist auch ein großartiges Stück, aber als dem HR-Sinfonieorchester die Partitur übergeben wurde, stellte sich heraus, dass es die Nummer 6 ist. Es ist eine dieser musikwissenschaftlichen Unstimmigkeiten, ein bisschen wie bei Schuberts Unvollendeter und der großen C-Dur-Sinfonie, den Nummern 7 und 8, die zeitweise in umgekehrter Reihenfolge geführt wurden. Das sind sozusagen musikwissenschaftliche Unstimmigkeiten in der Buchführung.
1: So it's just one of those sort of musicological bits of bad bookkeeping.
0: Man hat mir gesagt, wir sollten Potters Sinfonie besser als G-Moll-Sinfonie aus dem Jahr 1832 bezeichnen.
1: Correct. And I think in one of the numbering systems now it's number 6.
2: Richtig. Und ich glaube, unter den nummerierten Sinfonien ist es jetzt die Nummer 6. Jedenfalls ist es die spätere der beiden G-Moll-Sinfonien. Die erste ist auch wirklich gut und das ist interessant, weil sie ungefähr in der Zeit entstanden ist, als Cipriani Potter bei Beethoven in Wien war. In der früheren Symphonie steckt also ein bisschen mehr von Beethovens Feuer und Granithaftigkeit. Die andere G-Moll-Symphonie, die wir hier in Frankfurt spielen, ist dagegen etwas abgerundeter und romantischer und erinnert eher an Schumann.
0: Sie kommen ja ursprünglich aus der sogenannten historisch informierten Aufführungspraxisszene. Wie dirigiert man eigentlich historisch informiert? Denn zu Barockzeiten gab es ja noch gar keinen Dirigenten, oder?
1: Well, for instance, for the Handel and Purcell, I sit down and play the harpsichord.
2: Bei Händel und Purcell setze ich mich zum Beispiel ans Cembalo, was für diese Musik viel authentischer ist. Händel hat in seinen Oratorien immer an einem Tasteninstrument gespielt, sei es an der Orgel, am Cembalo oder an beidem. Purcell hat vermutlich auch von einem Tasteninstrument aus dirigiert. Er war Tasteninstrumentalist, aber auch Sänger. Bei Cipriani Potter hingegen wurde die Aufführung damals wahrscheinlich vom Konzertmeister geleitet. Das war ebenfalls sehr üblich. Hier in Frankfurt stehe ich dabei am Dirigierpult und benutze meine Hände, weil das irgendwie praktischer ist. Ich habe mich noch nie wohl dabei gefühlt, einen Taktstock zu halten. Was die historische Aufführungspraxis angeht, ich bin da eher zufällig zugekommen. Ich habe damit angefangen, als ich an der Cambridge University war. In der Kapelle, in der ich als Orgelstipendiat tätig war, stand ein Cembalo. Und als ich anfing, Cembalo zu spielen, habe ich gelernt, wie man Generalbass liest und hatte dadurch dann das nötige Rüstzeug, um die Partituren der alten Musik zu lesen. Ich habe dann mit einem Gambisten zusammengespielt, dann mit einem Blockflötisten und dann kam Andrew Manzi, heute ein großartiger Dirigent, in meinem zweiten Studienjahr dazu. Er hat sich erst gar nicht für die alte Musik interessiert, aber ich habe ihn gewissermaßen dazu gezwungen. Und der Rest ist natürlich Geschichte. Wir haben 25 Jahre lang zusammengespielt. Für mich ist die historisch informierte Aufführungspraxis reine Neugier. Ich möchte einfach wissen, wie die Musik geklungen haben muss, als die Komponisten sie geschrieben haben. Und es gibt viele Möglichkeiten, das zu erforschen. Man kann Abhandlungen und Bücher lesen und, was sehr wichtig ist, auch Wörterbücher aus dem 17. und 18. Jahrhundert. So wissen wir, was die Satzbezeichnung Lago für Bach bedeutet hat. Das Wissen über die Instrumentierung ist auch sehr nützlich. Und dann natürlich die Instrumente selbst, die alten Hörner und Trompeten und Blechblas- und Holzblasinstrumente und dass bei den Streichinstrumenten Darmsaiten verwendet wurden. Das gibt einem einen guten Eindruck von den damaligen Klangwelten. Ich habe mit dem HR-Sinfonieorchester auch viel über den Einsatz von Vibrato gesprochen, weil manche Dirigenten das nicht haben wollen. Aber das ist nach meinem historischen Verständnis absoluter Unsinn. Es gab schon immer ein Vibrato. Eine Gesangsstimme hatte schon immer Vibrato. Und das wissen wir aus historischen Abhandlungen, auch von Instrumenten wie Orgeln. Die frühesten Orgeln, die aus dem 15. Jahrhundert oder noch weiter zurückstammen, verfügen über ein sogenanntes Voce Humana-Register, das Register menschliche Stimme. Und was bewirkt das Register? Es lässt den Ton vibrieren. Diese Verurteilung des Vibratus ist also falsch. Es wurde schon immer verwendet, aber zu verschiedenen Zeiten auf unterschiedliche Weise.
0: Ihr früherer Kollege Christopher Hogwood hat mal gesagt, wir haben keine alten Ohren.
1: No, well, that's also true. Well, Harnoncourt was the same as well. You know,
2: das stimmt auch. Harnoncourt war genauso. Wissen Sie, er war ein ganz anderer Musiker als Christopher Hogwood, aber beide haben auch für das heutige Publikum Musik gemacht. Bei der Theatermusik von Purcell, die wir spielen, war das auch so. Die Leute gingen ins Theater, um sich zu amüsieren, um was mitzuerleben. Es war Unterhaltung. Auch bei einer Beethoven-Sinfonie, einer Mozart-Sinfonie, einer Haydn-Sinfonie oder einer Potter-Sinfonie musste man nicht die ganze Zeit still dasitzen. Diese Komponisten hätten erwartet, dass man reagiert und nicht nur in den Satzpausen oder am Ende einer Sinfonie, sondern sogar innerhalb eines Satzes. Mozart hätte von seinem Publikum erwartet, dass es zwischendurch applaudiert, so wie bei einem Jazzkonzert im 20. Jahrhundert. Ich werde mich im HR-Sendesaal darum auch mal an das Publikum wenden und sagen, stellt euch vor, ihr seid im Theater. Wenn euch etwas gefällt, applaudiert. Wenn euch etwas nicht gefällt, werft eine Tomate. Heutzutage sind wir so konditioniert, nicht Teil des Erlebnisses zu sein. In den öffentlichen Konzerten im 17. bis zum 20. Jahrhundert wäre das undenkbar gewesen.
1: All the way from the 17th century right through to the 20th century, actually.
3: There's a quotation of you saying in connection with Bach's St. John's Passion, the more I learn.
0: Es gibt ein Zitat von Ihnen, da sagen Sie, bezogen auf die Johannespassion von Bach, je mehr ich lerne, umso weniger weiß ich. Würden Sie das auch allgemein auf die historisch informierte Aufführungspraxis beziehen?
2: Ich glaube, das trifft nicht mehr ganz zu. Ich würde heute sagen, je mehr ich lerne, desto weniger Regeln finde ich, die gelten. Vor allem, wenn ich mich mit der Musik des 19. Jahrhunderts beschäftige. Da gibt es eine Menge an Informationen. Und als die alte Musikbewegung in den 1980er Jahren begann, sich damit auseinanderzusetzen, insbesondere in England, Roger Norrington und sein Orchester, als sie zu Schumann und Brahms kamen, sie haben sich total geweigert, Aufnahmen als Quellen zu akzeptieren, was verrückt ist. Denn es gibt reichlich Aufnahmematerial von Musikern aus dem 19. Jahrhundert über die Art von Rubato und Portamento, die sie praktiziert haben. Mittlerweile wird das wieder mehr akzeptiert. Ausgehend von all diesen Quellen gilt also gewissermaßen, je mehr Informationen ich gesammelt habe, desto mehr Freiheit gibt mir das, mit den Klangfarben zu experimentieren, die im 19. Jahrhundert verwendet wurden und wahrscheinlich auch schon im 18. und 17. Jahrhundert. Ich muss mein Zitat also leicht dahingehend korrigieren, je mehr ich forsche, umso mehr Freiheiten habe ich letztlich im Ausdruck. Ich werde ja auch älter, wissen Sie.
1: I'm also getting older as well, so, you know.
0: In dem Konzert heute spielt das HR-Sinfonieorchester ja auf modernen Instrumenten. Aber es sind auch ein paar Nachbauten historischer Instrumente dabei.
1: Yeah, it was wonderful. The orchestra asked me, said, do you mind if the trumpets and horns play?
2: Ja, das war wunderbar. Das Orchester fragte mich, hast du etwas dagegen, wenn die Trompeter und Hornisten auf alten Instrumenten spielen? Ich sagte, nein, das ist wunderbar. Es ist fantastisch, dass moderne Sinfonieorchester und Rundfunkorchester diese Richtung erkunden wollen. Das ist eine große Veränderung. Diese Naturhörner und Trompeten haben ja einen ganz anderen Klang. Und die Tatsache, dass die Initiative vom Orchester selbst ausging, ist absolut fantastisch. Es ist großartig, dass es Musiker gibt, die dazu bereit sind und das auch wollen. Und ich denke, das ist ein großes Plus, ein großes Lob an das, was die alte Musikbewegung in den letzten 70 Jahren geleistet hat. Und es ist wirklich schön, dass das nun immer mehr zur Normalität wird. Denn das ist ja nicht selbstverständlich. So ein Sinfonieorchester spielt in der einen Woche Messiaen und in der anderen, ich meine, es ist einfach ein so riesiges Repertoire, über das ein modernes Sinfonieorchester verfügt. Aber die Tatsache, dass das alles passiert, ist absolut wunderbar.
3: How do you like HR Symphony?
0: Und wie finden Sie unser HR-Sinfonieorchester?
2: Ach, das ist fantastisch. Ich hatte schon immer eine tolle Zeit mit diesen großartigen Musikerinnen und Musikern. Die sind total offen und aufgeschlossen. Ich freue mich wirklich sehr auf die Konzerte. Ich denke, es wird ein großes Fest. Wir werden sehen.
1: Big party, hopefully. We'll see.
3: Thank you, Richard Eger.
1: You're most welcome. Thank you.
0: Und Sie können nachhören, was bei dem Barock-Plus-Konzert am 2. Oktober herausgekommen ist. Denn wir senden die Aufnahme am kommenden Dienstag in unserem Mittagskonzert mit dem HR-Sinfonieorchester hier in HR2 Kultur ab 13.04 Uhr. Auf dem Programm stehen ein Concerto Grosso von Georg Friedrich Händel, eine Suite aus der Semi-Opera The Fairy Queen von Henry Purcell, die wiederum Richard Eger zusammengestellt hat, und die Sinfonie in G-Moll von 1832 von Cipriani Potter. Sie sind im Treffpunkt HR Sinfonieorchester und hier treffen wir jetzt auf Frédéric Chopin. Dessen zweites Klavierkonzert können Sie im Januar mal wieder in der Alten Oper Frankfurt erleben. Eigentlich ist es ja sein erstes Klavierkonzert. Es wurde aber erst später als sein zweites Klavierkonzert veröffentlicht und darum wurden die Nummern später vertauscht. Beide Konzerte waren sozusagen Chopins Visitenkarten, in denen er sich dem Publikum als großer Virtuose präsentieren konnte. Entsprechend steht der technisch herausfordernde Klavierpart im Vordergrund. Das Orchester behandelt er hier eher stiefväterlich. So auch in seinem F-Moll-Klavierkonzert, das wir nun hören. Es spielt der serbische Pianist Alexander Madjar. Am Dirigierpult steht der ehemalige Chefdirigent des HR-Sinfonieorchesters Dimitri Kitajenko.

Alexander Madjar war der Solist im zweiten Klavierkonzert in F-Moll von Frédéric Chopin. Dmitri Kitajenko hat das HR-Sinfonieorchester hier gerade geleitet. Das zweite Klavierkonzert von Chopin können Sie im Januar wieder live in der Alten Oper Frankfurt erleben. Dort wird dann der Kanadier Bruce Liu am Flügel sitzen. Und auf dem Dirigierpodest steht unser jetziger Chefdirigent Alain Altinoglu. Merken Sie sich den 21. und 22. Januar also gerne schon mal in Ihrem Kalender vor. Ja, damit machen wir den Treffpunkt auch schon wieder allmählich zu für heute. Alle Angaben zur Musik und den Konzertterminen finden Sie auch auf unserer Website www.hr-sinfonieorchester.de. Gleich nach den Nachrichten stellen Ihnen meine Kolleginnen und Kollegen von der Hörbuchzeit wieder spannende Neuerscheinungen und Klassiker des Hörbuchmarkts im Gespräch vor.

Unser Treffpunkt klingt für heute aus mit dem Vorspiel zur Oper Die Meistersinger von Nürnberg von Richard Wagner. Anna Altinoglu dirigiert. Ursula Böhmer sagt schon mal Tschüss und wünscht Ihnen noch ein erholsames Wochenende.

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1: 12 Uhr. Neue Diskussion über die Brandmauer zur AfD. Besucherwochenende auf Buchmesse läuft. Polizei geht nach Brand an Frankfurter Schule von Brandstiftung aus. Das Wetter teils sonnig, teils bewölkt und meist trocken. 12 bis 18 Grad. Mein Name ist Stefanie Nopper. Der stellvertretende Parteichef der CSU Weber wirbt dafür, die politische Abgrenzung zur AfD aufzuweichen. Der Europapolitiker sagte der Süddeutschen Zeitung, die Politik der Brandmauer sei eine Riesenbelastung für die Union. Aus der Nachrichtenredaktion Heiko Schneider.
2: Weber sagt, in Sachsen und Thüringen müsse die Union in den Landtagen mit ihrer Minderheitsregierung ständig gemeinsam mit linken Parteien abstimmen und dadurch, Zitat, noch linkere Politik machen. Gleichzeitig stelle die AfD CDU Inhalte zur Abstimmung, die CDU sei dann aber gezwungen, dagegen zu votieren. Weber hält das Konzept der Brandmauer insgesamt für gescheitert. So habe die jahrelange Abgrenzung in Frankreich nichts gebracht und Präsident Macron könne im kommenden Jahr von der rechtsextremen Marine Le Pen abgelöst werden.
1: Auf der Frankfurter Buchmesse hat das Besucherwochenende begonnen. Auf dem Gelände zwischen den Ausstellungshallen gibt es unter anderem Signierstunden mit Autorinnen und Autoren. Außerdem finden Lesungen und Diskussionsrunden statt. Dazu werden heute und morgen jeweils mehrere 10.000 Menschen auf dem Messegelände erwartet. Nach einem Feuer an der Viktor-Frankl-Schule im Frankfurter Stadtteil Dornbusch geht die Polizei von Brandstiftung aus. Die Ermittlungen zur Ursache laufen. HR-Reporterin Gabi Beck.
3: Die Spurenlage zeige eindeutig, dass unbekannte Täter den Brand gelegt hätten, so die Polizei. Das Staatsschutzkommissariat ermittelt jetzt unter anderem auch, weil der Gebäudeteil gebrannt hatte, in dem ein Verein Sachspenden für die Ukraine gesammelt hatte. Der Verein hatte bereits Brandstiftung vermutet. 300 Einsatzkräfte waren insgesamt seit Freitagnacht bis zum späten Abend mit Löschen, Beseitigen von Glutnestern und Ausräumen des abgebrannten Lagers beschäftigt.
1: Die Bauindustrie warnt vor den Plänen der Berliner Linkspartei zur Vergesellschaftung von Wohnungen. Bauindustriepräsident Demuth sagte der Neuen Osnabrücker Zeitung, so könne die Wohnungsnot in Berlin nicht gelindert werden. Aus der Nachrichtenredaktion Andreas Gerlach.
4: Die Linke will in Berlin eine Koalition mit Grünen und SPD eingehen und dann große Immobilienkonzerne vergesellschaften. Demuth sagt, dass für die Verstaatlichung von rund 200.000 Wohnungen die Stadt 20 bis 30 Milliarden Euro ausgeben müsste. Dieses Geld fehle dann für Neubau und Sanierung. Außerdem kämen Baugesellschaften in Berlin schon jetzt kaum noch an frisches Geld, weil Kreditgeber zurückhaltender seien. Auch internationale Investoren wendeten sich ab.
1: Im Main-Kinzig-Kreis ist gestern Abend ein Motorradfahrer von einem Lastwagen erfasst und schwer verletzt worden. Nach Polizeiangaben ereignete sich der Unfall auf der A66 bei Biebergmünd. Der Motorradfahrer stand demnach auf dem Standstreifen, als der LKW nach rechts von der Fahrbahn abkam. Der Verletzte kam ins Krankenhaus, auch ein Rettungshubschrauber war im Einsatz. Eine Frau aus dem Wetteraukreis hat im Eurojackpot mehr als 11,5 Millionen Euro gewonnen. Sie hatte 5 Gewinnzahlen und eine Eurozahl richtig. Nur eine Eurozahl fehlte ihr zum Hauptgewinn von 120 Millionen Euro. Lotto Hessen meldet, dass die Frau ihren Tipp erst 15 Minuten vor Annahmeschluss online abgegeben hat. Das waren die Nachrichten. Das Wetter. Heute Nachmittag kommt immer öfter die Sonne durch. Es bleibt meist trocken bei 12 bis 18 Grad. Morgen mal Sonne, mal Wolken und im Norden einzelne Schauer. Es wird windig bei bis zu 17 Grad. Die weiteren Aussichten. Am Montag freundlicher mit Sonne und Wolken. Es bleibt trocken bei bis zu 17 Grad. Am Dienstag erst sonnig, später Wolken. Die Zeit 12.04 Uhr.
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5: 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Die preisgekrönte Autorin Andrea Wulff lebt in London und wurde vor allem mit ihren erfolgreichen Büchern über Wissenschafts- und Entdeckungsgeschichten bekannt, darunter der Bestseller Alexander von Humboldt und die Erfindung der Natur. Nun hat sie sich des Wissenschaftlers Georg Forster angenommen. Eines Wissenschaftlers, der im 18. Jahrhundert lebte, von 1754 bis 1794, also nur 39 Jahre alt wurde, aber dennoch in seiner Zeit sehr bekannt war. Nach seinem Tod geriet er jedoch erstmal in Vergessenheit. Warum denn, Dorothee Meyer-Karwig?
6: Naja, er war ein Anhänger der Französischen Revolution und zwar auch noch, als die zu einem Terrorsystem ausgeartet war. Und damit hat er sich dann viele Feinde gemacht. Das Terrorregime hat er damals zwar kritisiert, aber er wandte sich nicht komplett davon ab. Die Ideale, Gleichheit und Brüderlichkeit, die haben sein gesamtes Leben geprägt. Und daher heißt das Werk von Andrea Wulff ja auch »Der Reisende, Georg Forster und die Entdeckung der Menschlichkeit«.
5: Da mal vom Ende zum Anfang. Was erfahren wir in diesem Werk über Georg Forster?
6: Es ist eine klassische, ausführliche Biografie, die sowohl sein Privatleben schildert, aber auch und vor allem seine Reise- und Forschungstätigkeit. Schon mit 10 Jahren reiste er mit seinem Vater an die Wolga. Mit 17 Jahren nahm er dann an Cooks zweiter Weltumsegelung teil und danach arbeitete er als Schriftsteller und Übersetzer und lehrte an Universitäten.
5: Wie ist es denn zu diesen großen Reisen überhaupt gekommen?
6: Sein Vater war Johann Reinhold Forster. Das war eigentlich ein Pastor, aber der war auch sehr interessiert an Naturwissenschaften und er war sehr abenteuerlustig. Als die russische Regierung dann jemanden suchte, der die Lebensverhältnisse der sogenannten Wolgadeutschen untersuchte, bewarb er sich und wurde angenommen. Und da nahm er seinen damals 10-jährigen Sohn Georg mit. Ein schmächtiges Kind, aber sehr wach und neugierig. Und dem kleinen Georg bescherte dies aus außergewöhnliche Erlebnisse.
8: Anstatt rechnen zu lernen oder lateinische Verben zu konjugieren, beobachtete er Schwärme von schwarzen Reihern, Wildschweinrotten und Wolfsrudel sowie riesige zweihöckrige Kamele, die den nomadischen Kalmücken als Lasttiere dienten und Erinnerungen an die Geschichten aus Tausend und einer Nacht wie Ali Baba weckten. Er traf muslimische Tatarenhändler an der Wolga, wilde Kosakenkrieger aus den offenen Steppen im Osten, die Mützen aus Schafsfell, weite Hosen und farbenprächtige Kaftane trugen, und deutsche Siedler, die so bettelarm waren, dass sie in Erdhütten lebten.
6: Ja, und da hörten wir Christian Baumann als Interpreten.
5: Ich finde, mit einer sehr angenehmen Stimme.
6: Ja, er liest sachlich, aber nie langweilig, sondern er schafft es wirklich, das Besondere, Außergewöhnliche hervorzuheben und plastisch darzustellen. Man spürt so seine eigene Neugier und das passt sehr gut zum Schreibstil von Andrea Wulff. Na, jedenfalls nach dieser Reise nimmt ihn der Vater direkt weiter mit nach England, das Land seiner Vorfahren, um sich dort eine Existenz als Lehrer und Übersetzer aufzubauen. Viele Übersetzungsarbeiten überlässt er aber seinem sprachbegabten Sohn, der so sehr früh mit für das Einkommen der Familie sorgt bzw. sorgen muss.
5: Also eine Kindheit stellt man sich ja heute ein bisschen anders vor.
6: Genau, der Vater, so stellt es Andrea Wulff dar, hat den Sohn schon massiv ausgenutzt. Und der hat sehr lange Jahre gebraucht, um sich von diesem Joch wieder zu befreien. Aber der Vater hat ihm so eben auch viele Möglichkeiten eröffnet. Als James Cook für seine zweite Weltumsegelung einen Wissenschaftler suchte, der einen Bericht über die Reise erstellen könnte, bewarb sich Georgs Vater unter der Bedingung, dass sein nun 17-jähriger Sohn Georg als Zeichner und wissenschaftlicher Assistent mitkommen durfte. Ja, und so stachen sie dann 1772 an Bord der Resolution in See und die dreijährige Reise führte sie sozusagen einmal rund um die Welt auf der Suche nach einem bewohnten Südkontinent.
5: Das war damals eine sehr gefährliche Reise mit unsicherem Ausgang. Wir wissen ja, wie die dritte Reise ausgegangen ist für James Cook.
6: Genau, definitiv. Das Leben an Bord war auch äußerst spartanisch und immer wieder, ja, sehr gefährlich. Am 27. November 1772 feierte Georg seinen 18. Geburtstag auf See.
8: Am nächsten Tag wurde sein Vater um 4 Uhr morgens von eiskaltem Wasser geweckt, das durch die Decke hereinströmte. Seine Kajüte bot ein Bild der Verwüstung. Kein einziger Fleck war trocken geblieben. Je weiter sie nach Süden kamen, desto schlechter wurde das Wetter und immer höher gingen die Wellen. Stühle flogen durch die Kajüten, Geschirr fiel von den Tischen, Weinflaschen zerbrachen und es gab kein trockenes Fleckchen mehr auf dem Schiff.
6: Und dann kamen die Eisberge, die das Schiff weit überragten und fast zermalmten. Das andere Problem aber war die Ernährung. Zwar hatte James Cook gut vorgesorgt, er wusste um die Gefahr von Skorbut, aber auf der dreijährigen Reise wurde dies dennoch zum Problem.
8: Mittlerweile war die Besatzung krank und abgemagert. Und trotz der Sauerkrautrationen so sehr vom Skorbut geschwächt, dass viele nicht mehr arbeiten, ja, nicht einmal mehr gehen konnten. Besonders stark getroffen hatte es Georg. Seine Beine waren so geschwollen, dass er sich kaum bewegen konnte. Sein Zahnfleisch war entzündet und blutete, und sein Körper war übersät mit bläulichen Flecken. Für den Rest seines Lebens litt Georg unter schlechter Gesundheit, Magenkrämpfen und Rheuma. Er behauptete stets, der Skorbut und die langen, kalten, feuchten Monate zwischen den Eisbergen hätten seinen Körper ruiniert. Mein armer Magen, der von Pökelfleisch und verfaultem Zwieback in Grund verdorben ist. Doch trotz der quälenden Schmerzen zwang er sich, hin und wieder aufzustehen und auf allen Vieren über das Deck zu kriechen.
6: Aber die Reisenden lernten auch nahezu paradiesische Weltgegenden kennen. Neuseeland beispielsweise, die Tonga-Inseln, Tahiti und so weiter. Georg Forster mauserte sich auf der Reise mehr und mehr dann auch zu einem ernsthaften Wissenschaftler, der botanisierte, das Gesehene zeichnete und das soziale Gefüge der einheimischen Bevölkerung sehr genau beobachtete. Und der, und das ist das Besondere für die damalige Zeit, die Menschen mit großer Neugier, Offenheit und ganz ohne Vorurteile beobachtete.
8: Während der Reise hatte Georg große Unterschiede zwischen den Völkern beobachtet, denen er begegnet war. Doch in dieser Vielfalt erkannte er auch eine Einheit. Im Gegensatz zu den meisten Europäern, die an ein hierarchisches System der Menschheit glaubten, an dessen Spitze die Weißen standen, war Georg sich sicher, dass Menschen bei einem gleichen Grade von Kultur auch in den entferntesten Weltteilen einander ähnlich sein können. Seine Sichtweise hatte sich während der Reise verändert und er versuchte, sich selbst als Fremden zu sehen. Zugleich betrachtete er die Einheimischen nicht als exotisch oder wild, sondern schlicht als Menschen. Alle Völker der Erde, so war er überzeugt, haben gleiche Ansprüche auf meinen guten Willen. All dem lag sein Glaube an die Gleichheit zugrunde. Die ursprünglich angeborenen Leidenschaften bleiben sich auch unter allen Himmelsrichtungen gleich.
6: Tja, entsetzt war Georg Forster dagegen über manch brutale Übergriffe der Mannschaft gegenüber den Einheimischen und auch die angebliche Freizügigkeit der Frauen in der Südsee entlarvt er als oft erzwungen von ihren Männern, die die Frauen den Europäern wie Ware anboten. Ja, nach 3 Jahren kehrte die Resolution von James Cook dann nach England zurück.
5: 3 Jahre auf See, zurück in Europa. Ich kann mir vorstellen, das war bestimmt nicht einfach für Georg Forster und seinen Vater.
6: Ja, beide mussten auch schnell dafür sorgen, dass Einkünfte reinkamen. Und wieder hat Johann Reinhold Forster seinen Sohn Georg ausgenutzt und eingespannt. Er hat beispielsweise dessen Zeichnung über dessen Kopf hinweg einfach verkauft. Aber Georg Forster, ein ruhiger Mensch, den eigentlich jeder mochte, konnte sich mehr und mehr dann doch aus dem Schatten des Vaters herausarbeiten. Und dazu trug bei, dass er brillant schreiben konnte und Reiseliteratur, zumal von so fernen Ländern, war damals sehr begehrt. Ruhm und Ehre brachte ihm vor allem sein Buch Reise um die Welt ein. Das ist heute noch erhältlich.
5: Dorothee Meyer-Karwig, wie führte er denn sein Leben nach der großen Weltumsegelung weiter?
6: Ja, Andrea Wulff beschreibt nun Forsters weiteres Leben als relativ unstet, weiterhin unstet, mit vielen ausgedehnten Reisen, jetzt aber nur noch in Anführungsstrichen in Mitteleuropa, wobei er sehr viele sehr berühmte Denker, Dichter und Herrscher kennenlernte, aber auch viele weibliche Intellektuelle. Und er wollte jetzt auch selbst heiraten und entschied sich dann für Therese Heine, die Tochter seines Freundes, des Altphilologen Christian Gottlob Heine. Leider war das keine glückliche Heirat. Die beiden bekamen 4 Kinder, aber 2 davon sind wohl nicht von Georg. Die beiden trennten sich, blieben sich aber brieflich verbunden. Gestorben ist Georg Forster dann 1794 in Paris, und zwar an einer Lungenentzündung. Er blieb dort, also in Paris, obwohl er schon bei seiner Ankunft klar gesehen hatte, dass die Revolution in ein Terrorregime ausgeartet war.
8: Aus der Ferne sieht alles anders aus, als man es bei näherer Besichtigung findet, schrieb er kurz nach seiner Ankunft in Paris an Therese. Alles ist blinde, leidenschaftliche Wut, rasender Parteigeist und schnelles Aufbrausen.
6: Aber er hielt an seiner Ansicht fest, dass die Revolution notwendig war. Und das brachte ihm viel Kritik in der Heimat ein und sorgte dafür, dass er nach seinem Tod, ich sag mal, bewusst vergessen wurde.
5: Na, dennoch, es ist ein ganz schön prall gefülltes Leben gewesen. Dennoch, die Frage fesselt die Biografie über die fast 16 Stunden Länge, die dieses Hörbuch hat.
6: Also ich hab's sehr schnell durchgehört. Andrea Wulff hat einfach einen sehr klaren, bildhaften Stil. Und sie hat es eben verstanden, aus den Korrespondenzen und aus den Logbüchern die eindrücklichen Passagen herauszusuchen. So fühlt man sich den Personen sehr nah. Das Buch hat den Vorteil, dass dort noch viele Zeichnungen und andere Bilder zu sehen sind. Auch Karten von der Route der Reise sind dort zu sehen. Außerdem gibt es einen ausführlichen Anhang mit Quellenangaben, weiterführender Literatur, Anmerkungen. Das ist wirklich sehr vorbildlich gemacht. Das fehlt leider naturgemäß im Hörbuch, aber Christian Baumann macht doch manches wett. Er liest sehr fesselnd, also da bin ich sehr gern dabei geblieben.
5: Andrea Wulff, Der Reisende, Georg Forster und die Entdeckung der Menschlichkeit, gelesen von Christian Baumann. Der Download ist 15 Stunden und 48 Minuten lang und kostet knapp 30 Euro und das Hörbuch ist bei der Hörverlag erschienen.

0: Le Quatre Violons mit Papagena Papagena aus der Zauberflöte von Wolfgang Amadeus Mozart. Wir kennen den Autor Wladimir Kaminer für seinen warmherzigen Humor und seinen Blick auf die Absurditäten des Alltags. Jährlich erscheinen neue Geschichten von ihm und seinem Leben. Diesmal heißt die Erzählsammlung Müttertage. Das Thema ist doch damit gesetzt, oder, Dorothee Mayer-Karwick?
1: Ja, es geht vor allem um eine Mutter, nämlich seine eigene. Und die ist mittlerweile ein bisschen tüdelig, wie er erzählt.
2: Meine Mutter beschwerte sich schon den ganzen Sommer über Nebel im Kopf. Die Ärzte, mit der Frage konfrontiert, ob sich dieser Nebel zerstreuen ließe, konterten sofort mit einer Gegenfrage. Sie wollten wissen, wie alt meine Mutter sei. 94? In diesem Alter gehört Nebel im Kopf zur Grundausstattung der Persönlichkeit. Er ist unabdingbar. Es wäre eher ein Grund zur Sorge, wenn ihre Mutter keinen Nebel im Kopf hätte, sagten die Ärzte. Also lernten wir, mit dem Nebel zusammenzuleben.
1: Tja, und sie hatten natürlich, liest Kaminer selbst, auf seine bekannte, unnachahmliche Art, mit starkem Akzent und einem gewissen Singsang, aber dafür hat er ja auch viele Fans.
0: Jetzt haben sicherlich viele ein bisschen geschmunzelt über Nebel im Kopf. Er erzählt ja von seiner Mutter und auch ihren Gebrechen. Stellt er sie damit nicht bloß?
1: Also er nimmt sie, wie jeden Menschen, über den er schreibt, sich selbst eingeschlossen, auf die Schippe. Aber er bleibt seiner Mutter gegenüber und auch allen anderen sehr liebe und vor allen Dingen respektvoll, finde ich. Und außerdem drehen sich die Geschichten eben nicht nur um sie, sondern auch um andere Menschen und Begebenheiten in Kaminas Umgebung. Da hören wir auch Geschichten von Kaminas Fastschwiegersohn und der gemeinsamen Geburtstagsfeier, so halb russisch, halb deutsch, was zu kulturellen Problemen führt. Wir hören von Kaminas Sohn auf Freiersfüßen, vom Stromausfall im ganzen Haus, einer Maus, die immer wieder entwischt und so weiter. Also so lauter Alltagsbegebenheiten, die er sehr lustig erzählt. Aber er kehrt immer wieder zu seiner Mutter zurück. Da geht es um ihre Vergesslichkeit, um Internetbetrug, auf den sie und ihre Schwester in Russland reinfallen, und darum, dass sie irgendwann dann doch eine Pflegerin braucht.
2: Eine bitterböse Ironie des Krieges ist, dass die aus der Ukraine geflüchteten Ukrainerinnen als Pflegekräfte bei den aus Russland stammenden Rentnerinnen und Rentnern in Deutschland sehr begehrt wurden. Sie sprachen gut Russisch, konnten deren Heimatgerichte kochen und hatten alle irgendwelche Probleme mit deutschen Ämtern. Da konnten ihnen wiederum die Russen helfen, die über dem Ausfüllen der Formulare und Fragebögen alt geworden waren.

0: erstmal eine Stelle als Schneiderin im Filmstudio von Babelsberg angenommen, um für eine Filmproduktion Schmetterlingskostüme zu nähen.
1: Sie war richtig stolz auf sich. So schnell in einem fremden Land, ohne Sprachkenntnisse und ohne Verbindungen, eine Arbeit gefunden zu haben, gutes Geld zu verdienen und Steuern zu zahlen. Aber nach 3 Monaten war die Filmproduktion beendet und alle Näherinnen wurden entlassen. Sina hatte ihr Gehalt auf dem Konto und ein Schmetterlingskostüm als Andenken. Danach begann ihre Wanderung durch deutsche Ämter. »Sie haben doch noch Geld auf Ihrem Konto«, sagte ihr das Arbeitsamt. »Kommen Sie wieder, wenn es aufgebraucht ist.« »Sie sind doch geflüchtet. Warum sind Sie überhaupt arbeiten gegangen? Das bedeutet doch, dass Sie unsere Hilfe gar nicht brauchen«, bekam sie stets zu hören. Die Ämter drangen darauf, dass sie sich dringend eine Wohnung suchen solle, was jedoch ohne Arbeitsvertrag unmöglich war. Mit einem Arbeitsvertrag hätte sie aber ihr Zimmer im Wohnheim nicht behalten können.
2: Also das ist lustig zu hören, aber auch irgendwie nicht lustig. Das deprimiert ja total, wie deutsche Ämter eher dafür sorgen, dass Arbeitslose keine Arbeit aufnehmen können.
0: Ja, trotzdem, Sina sucht weiter und kommt so eben als Betreuerin zu Kaminas Mutter und lebt dann eben auch dort. Wir hören nun auch Geschichten von Sina und ihrem Versuch, die deutsche Kultur zu verstehen und davon, dass sie Kamina immer wieder fragt, wann denn endlich dieser verdammte Krieg aus sei. Aus Solidarität hatten Kaminas schon zu Anfang des Krieges eine ukrainische Fahne am Balkon aufgehängt. Jahre vergingen, die Fahne war mittlerweile ganz zerschlissen und zerfetzt. Ja, und dann kam der 7. Oktober. Die Hamas griff Israel an und Kaminas Mutter bestellte sogleich im Internet eine israelische Fahne als Zeichen der Solidarität mit dem attackierten Volk.
1: Das attackierte Volk fing an, sich heftig zu wehren und machte mit seinen Panzern ohne Rücksicht auf die Zivilbevölkerung palästinensische Städte platt. Es war auch schwierig, in diesem Krieg Zivilisten von Militärs zu unterscheiden. In der Ukraine kämpften 2 Armeen gegeneinander und beide trugen Uniformen. Es waren klar erkennbare Zeichen, durch die man sie einer Seite zuordnen konnte. Im Nahen Osten kämpften die Soldaten gegen Terroristen, die keine Uniform trugen und von der Zivilbevölkerung nicht zu unterscheiden waren. Die Bilder getöteter Israelis erschreckten die Welt einmal, aber die Bilder getöteter Palästinenser zeichneten ein Bild endlosen Grauens. Deutschland schien in der Frage der Solidarität völlig zerstritten. Beinahe jeden Tag zog eine pro-palästinensische Demo an unserem Haus vorbei. Dann wurde die israelische Flagge an Mama geliefert. Wir wohnen im Vorderhaus, 1. Stock. Nein, Mama, wir können die israelische Flagge auf deinem Balkon nicht aufhängen, aus Sicherheitsgründen, sagte ich. Wenn wir es tun, haben wir ganz schnell keine heilen Fenster mehr.
0: Ich vermute, dass er da recht hat. So ist das eben in Berlin und Kamina ist kein Held, so wie die meisten von uns. Und das gefällt mir an Kaminas Geschichten. Von der Komik zu sehr ernsten Themen ist es nicht weit. Seine Geschichten sind lustig, aber zeigen immer auch ein Bild der aktuellen politischen und gesellschaftlichen Situation. Und die ist oft gar nicht so witzig.
2: Wladimir Kamina, Müttertage. Eine Autorenlesung. 2 Stunden 46 kosten knapp 12 Euro und sind bei Random House Audio erschienen.

0: Steve Hicks mit dem ungarischen Tanz Nummer 5 von Johannes Brahms. Wir kommen nun zu einem Hörbuch, das Naturwissenschaften mit Poesie verbindet. Geschrieben hat es Lara Rüther. 5 Jahre lang hat die Schriftstellerin in der Primatenforschung gearbeitet. Davon inspiriert entstand die Geschichte Affenliebe, in der sie ihre Beobachtungen mit Gedichten, Literaturzitaten und sehr persönlichen Erinnerungen verbindet. Das Hörbuch wird von der Schauspielerin Nora Schulte eingelesen. Und mit ihr beginnt auch die nun folgende Hörbuchbesprechung von Helen Roth.
1: Am Nachmittag sind die Kinder im Besucherbereich ganz vernarrt in Abeku, der auf dem Rücken an der Scheibe lehnt, ganz nah, seine Füße übereinander geschlagen hat und mit Bernsteinaugen die kleinen Köpfe betrachtet. Ich verstehe sie, bin selbst ganz hingerissen von seinem glänzenden Haar, den muskulösen Schenkeln mit dem Fellstrich in Reiterhosenoptik und der Krone auf dem Haupt, die bestätigt, er ist der King. Aber er scheint auch ein Stück Fabelwesen zu sein, eine Erscheinung nicht von dieser Welt. Und das ist es, was mich eigentlich anzieht.
2: Das ist ein bemerkenswert ehrlicher Satz. Lara Rüther schaut auf die Affen und gibt zu, dass sie sich von ihnen verführen lässt. Nicht nur von ihrem Aussehen, ihrer Intelligenz oder ihrer Nähe zum Menschen, sondern gerade von dem, was sich ihrem Blick entzieht. Die Fremdheit und Unberechenbarkeit der Primaten. Lara Rüther hat 5 Jahre in der Primatenforschung gearbeitet. Aus diesen Erfahrungen ist mit Affenliebe aber kein Sachbuch über Menschenaffen geworden. Und auch kein Roman über eine Affenforscherin. Die 1990 in Hannover geborene Autorin ist Lyrikerin. Ihr Debüt Amoretten in Netzen wurde mit dem Kranichsteiner Literaturförderpreis ausgezeichnet. Affenliebe ist dementsprechend ein ziemlich eigenwilliger Text. Beobachtungen im Affenhaus verbinden sich mit Gedichten, wissenschaftlicher Recherche, Literaturzitaten und sehr persönlichen Erinnerungen. Die Affen sind dabei das lose Zentrum, um das alles kreist.
1: In den Richtlinien für die Affenhausführungen steht, Moritz und ich sollen statt Affen in Gefangenschaft lieber Affen in Menschenobhut sagen. Die Formulierung fühlt sich so merkwürdig an, dass ich sie sofort ausprobieren muss. Aber Moritz findet diesen Euphemismus idiotisch und lehnt ihn ab. Ich finde heimlich Nervenkitzel darin, Menschen durch Sprache Wirklichkeit aus einer anderen Perspektive zu verkaufen.
2: Rüther beobachtet also nicht nur die Affen, sie beobachtet auch die Sprache, mit der Menschen ihre Wirklichkeit ordnen. Menschenobhut, ist das eine respektvollere Bezeichnung? Ein Euphemismus? Oder einfach eine andere Perspektive? Affenliebe ist also auch ein philosophisches Werk, sucht nach Erkenntnis. Wie viel von dem, was wir für Wahrheit halten, ist eigentlich nur eine besonders gut eingeübte Beschreibung.
1: Den meisten Menschen ist nur der Zoo oder der Laborschimpanse vertraut. Das bedeutet, dass selbst Leute, die ständig mit Schimpansen zu tun haben, wie etwa Tierwärter oder Forscher, sich nicht vorstellen können, wie ein Schimpanse wirklich ist, schreibt Jane Goodall in Wilde Schimpansen. Ich glaube ihr instinktiv. Wahrheiten über die Welt als richtig und falsch kartieren, als wirklich und unwirklich, lösen ein befreiendes Gefühl aus. Trampelpfade, auf denen das Denken geschmeidig läuft.
2: Auch wer jahrelang beobachtet, weiß also nicht unbedingt, wie ein Schimpanse wirklich ist. Für Rüther ist das keine Niederlage der Wissenschaft. Es ist vielmehr eine Einladung, misstrauisch zu werden gegenüber den eigenen Kategorien. Und genau das macht das Buch so interessant wie anspruchsvoll. Denn Rüther denkt nicht geradlinig. Die Affenbeobachtungen führen zu Fragen über Sprache und Forschung, zu Literatur von Emily Dickinson oder Kafka und auch zu ganz persönlichen Fragen, was es überhaupt bedeutet, Mensch zu sein. Nora Schulte hat als Sprecherin deshalb eine anspruchsvolle Aufgabe. Sie muss einen Text tragen, der nicht einfach erzählt, sondern Gedanken miteinander verknüpft, abschweift und immer wieder die Perspektive wechselt. Schulte liest ruhig und präzise, ohne diese Sprünge künstlich zu glätten. Sie gibt den poetischen Passagen Raum, bleibt aber auch in den persönlichen und essayistischen Teilen nah am Text. Das funktioniert gerade deshalb gut, weil sie Affenliebe nicht in ein leicht konsumierbares Hörbuch verwandelt. Man muss konzentriert zuhören. Manchmal möchte man ein paar Sekunden zurückspringen, aber wer dranbleibt, wird mit einem sehr intimen Blick in Rüthers Gedankenwelt belohnt. Und Rüther selbst weiß ziemlich genau, welche Affengeschichte sie gerade nicht erzählen will.
1: Dichterin, die auf Affen schaut, schien auf meiner Stirn zu stehen. Aber ich wollte keine Balladen über ihre Hände schreiben, keine Horrorgeschichten über ihre unheimliche Nähe zu uns, keine Hymne über ihre Intelligenz und vor allem keine erstaunlichen Anekdoten aus dem Affenhaus. Ich wollte zunächst gar nicht über das Affenhaus schreiben. Da war nichts, was sich richtig angefühlt hätte.
2: Zum Glück hat Lara Rüther dann aber doch darüber geschrieben. Denn Affenliebe erzählt nicht einfach und berichtet uns nicht nur spannende Beobachtungen und Erkenntnisse über unsere nächsten Verwandten. Der Text verrät uns noch mehr über das Wesen des Menschen, ohne das große Geheimnis letztlich zu entschlüsseln. Immer bleiben da die Leerstellen. Ihn tastet Rüther mit Worten nach und so ist das Essay vor allen Dingen auch ein ungewöhnliches poetisches Nachdenken über das Menschsein. Affenliebe ist kein Hörbuch für nebenbei. Man muss sich auf Lara Rüthers verschlungene Gedankenwelt einlassen. Und genau das lohnt sich.
0: Helen Roth besprach Lara Rüther, Affenliebe. Gelesen von Nora Schulte. Etwas über 8 Stunden kosten 19,90 €. Das Hörbuch ist bei Buchfunk erschienen.

0: Martin Fröst an der Klarinette und Roland Pöntinen am Klavier mit dem Nocturne in Es-Dur Opus 9 Nummer 2 von Frédéric Chopin. Zeit für unser Kinder- und Jugendhörbuch. Diesmal ist es für alle Kinder ab 10 Jahren und geschrieben hat es Stefanie Taschinski. Die Geschichten der Hamburger Kinderbuchautorin verbinden spannende Abenteuer mit Themen, die Kinder im Alltag bewegen. Und ihr neues Hörbuch heißt Die Mutsammlerin. Dorothee Meyer-Karwick, wer muss denn hier Mut sammeln?
1: Ja, das ist die 12-jährige Emmy, ein Mädchen mit deutschen und niederländischen Wurzeln, die gerade mit ihrer kleinen Schwester Celia bei den Großeltern in Hamburg Ferien macht. Und diese Emmy ist zu Anfang der Geschichte nicht so mutig, wird dies aber im Laufe der Geschichte in mehrfacher Hinsicht.
0: Na, was passiert denn bei den Großeltern alles?
1: Erstmal, die Großeltern haben leider nicht so viel Zeit für die Kinder wie gedacht, da ein Sturm das Dach vom Haus beschädigt hat und sie sich erstmal um die Reparatur kümmern müssen. So können sie nicht so viel mit Emmy und deren kleinen Schwester Celia unternehmen. Daher gehen die beiden am ersten Tag mal alleine in den nahegelegenen Park. Celia tobt herum und Emmy joggt ihre Runden. Auf der Wiese neben ihr spielen Jungs Fußball und als der Ball wegspringt, läuft ein kleiner Junge dem Ball hinterher. Plötzlich schießen aber zwei ältere Jungs auf E-Scootern auf den Jungen zu. Ja, und da hören wir rein, es liest Chris Nonnast.
2: Der erste Scooter schien direkt auf ihn zuzurasen. Wenn er nicht gleich auswich, würde er den Jungen anfahren. Emmys Kehle schnürte sich zusammen. Sie war wie gelähmt. Sand spritzte auf.
3: »Hey, du Opfer, hör ab!«
2: brüllte der große blonde Junge und fuhr so dicht an dem Kleinen vorbei, dass dieser hinfiel. Keiner der Spaziergänger schien die Szene mitzubekommen. »Ich muss ihm helfen«, durchfuhr es Emmy. Aber sie rührte sich nicht. Wie eingefroren blieb sie stehen und schaute zu, wie der zweite Scooter angefahren kam. Rücksichtslos trat der Fahrer mit dem Fuß nach dem Kleinen und gröhlte,
3: »Wenn wir dich nochmal im Park erwischen, gibt's richtig Stress.«
2: Emmys Herzschlag dröhnte in ihren Ohren. Vor ihr rappelte der kleine Junge sich langsam auf. Über die Wiese kam das Mädchen angerannt.
4: »Gennaro!«
2: Sie half ihm auf die Beine und wischte den Sand von seinen aufgeschürften Knien. Dann wandte sie sich abrupt zu Emmy um. In ihren dunklen Augen blitzten Zorn und Enttäuschung.
3: »Was guckst du?«
2: Emmy schluckte. Sie wollte fragen, ob alles in Ordnung war, aber sie brachte kein Wort raus.
3: »Bist du taub? Was guckst du?«
2: wiederholte das Mädchen und starrte sie an.
1: Ja, das Mädchen, das heißt Bianca, ist sauer auf Emmy, da die dem kleinen Jungen, Biancas Bruder, nicht geholfen hat.
0: Naja, es ist aber auch schwierig, in so einer überraschenden Situation gleich das Richtige zu machen. Und außerdem waren die Jungs ja wohl älter als sie. Das hätte dann auch für sie gefährlich werden können.
1: Das stimmt und niemand sollte sich selbst in Gefahr bringen. Trotzdem ist Emmy nicht so ganz mit sich zufrieden und entschuldigt sich später auch bei dieser Bianca und letztendlich freunden sich die beiden Mädchen an.
0: Weiß man denn, warum die beiden Jungs so gemein zu Biancas kleinem Bruder waren?
1: Ja, die Agros, wie sie von Bianca genannt werden, wissen, dass ihre Familie zu den Sinti gehört und auf die blicken die Jungs herab. Sie lassen auch nicht locker und manipulieren schließlich sogar das Rad von Bianca und das geht sehr böse aus. Emmy hatte sogar gesehen, dass die Jungs an den Rädern waren, aber nicht so erkannt, was sie genau da gemacht haben. Das ist der eine Strang der Geschichte.
0: Ja, das macht neugierig. Was gibt's denn noch so in der Geschichte? Was ist der zweite Strang?
1: Ja, Emmy findet auf dem Dachboden, auf den sie eigentlich nicht darf, da die Treppe dort hinauf baufällig ist, nicht nur ein Nest von einem sehr süßen Siebenschläfer, sondern auch ein zerfleddertes altes Heft.
2: Mit kribbeligen Fingern schlug sie das Heft auf. Einige Seiten hatten sich aus dem Umschlag gelöst und Emmy musste aufpassen, dass sie nicht herausfielen. Ganz vorsichtig blätterte sie zur ersten Seite und begann, die Schrift zu entziffern. Mit jedem Wort fühlte es sich an, als würde die Tür in der Zeit weiter aufschwingen, und sie, Emmy, stand mittendrin, auf einmal Zeugin von Erinnerungen, die Buchstabe für Buchstabe lebendig wurden. Lübeck, April 1904.
4: »Nun bin ich schon zwei ganze Wochen bei der Herrschaft und hab nicht ein Wort ins Tagebuch geschrieben. Jeden Abend falle ich wie tot in mein Bett. Aufstehen tue ich um 5:30. Erstmal Kohlen holen, den Ofen anfeuern, Wasser für die Herrschaft warm machen. Dann kommt die Küchenmamsell Minna und richtet das Frühstück. Ich schrub mir die Finger. Darf kein Schmutz unter den Nägeln sein. Kein Schmutz, wenn ich das feine Frühstückstablett reinbringe. Wenn ich auftrage, so heißt das hier. Ich binde mir die gute Schürze um, die mit der Spitze, und schenke den Herrschaften Kaffee mit langem E ein, ohne ein bisschen zu kleckern. Emmy kniff die Augen zusammen. April 1904 stand da. Ihr Mund fühlte sich ganz trocken an, als sie begriff, dass dieses Tagebuch älter als ein Jahrhundert war.
1: Es ist das Tagebuch ihrer Ururoma, wie Emmy herausbekommt, und die arbeitete als Hausmädchen bei vornehmen Leuten in Lübeck. Auch das liest Chris Nonnas, und ich finde, sie kann den Ton der Elsa aus dem Tagebuch sehr gut absetzen von den Gedanken Emmys und den Geschehnissen der Jetztzeit. Chris Nonnas ist schon 61 Jahre alt, hat sich aber eine sehr schöne jugendliche Stimme bewahrt, der bin ich sehr gerne gefolgt. Und die Geschichte wechselt jetzt so hin und her zwischen der Jetztzeit und Ausschnitten aus dem Tagebuch. Und das entführt uns in die Zeit von 1904 bis zum Ende des Zweiten Weltkriegs.
0: Da hat auch Elsa sicher viel erlebt und mitgemacht.
1: Das kann man wohl sagen. Sie musste schon mit so 14, 15 Jahren 16 Stunden am Tag arbeiten, bekam aber dafür deutlich weniger als Jungs für ähnliche Hilfsarbeiten. Sie heiratete dann, da war sie schon hochschwanger, ihren Freund Fritz, der im Ersten Weltkrieg schwer verwundet wurde, sich dann politisch in der KPD engagierte und in der NS-Zeit ins KZ kam, ins Konzentrationslager. Er überlebte, aber einer ihrer Söhne wurde in der Haft der Gestapo totgeprügelt.
0: Ach, das sind schreckliche Ereignisse. Für einen Kinderroman geeignet?
1: Na, für ganz zart Beseitete ist es wirklich nichts. Die Dinge werden aber jetzt nicht in allen Einzelheiten beschrieben. Im Vordergrund steht der Mut Elsas, die, obwohl das eigentlich verlangt wurde, sich weigerte, eine Fahne der NSDAP zu hissen und die bei der Gestapo immer wieder nach den Söhnen und ihrem Mann fragte.
0: Damit ist sie sicher für Emmy ein Vorbild.
1: Ja, Emmy ist schon fasziniert von dem schweren Leben dieser Elsa und lernt dann langsam eben auch mutiger zu werden. Das zeigt sich erstmal so in so Kleinigkeiten. Sie muss dem Opa gestehen, dass sie dann doch auf dem Dachboden war. Und sie lernt auch vom 3-Meter-Brett im Schwimmbad zu springen. Vor allem aber lernt sie, den bösen Jungs entgegenzutreten. Die kriegen dann auch noch richtig Ärger wegen der Manipulation des Rades. Mit anderen Worten, die Geschichte geht für Emmy und ihre neue Freundin Bianca gut aus, für die Jungs nicht so gut.
0: Wie gefällt Ihnen diese Geschichte über die kleine Mutsammlerin Emmy?
1: Also die Geschichte ist schon ziemlich didaktisch angelegt und ich glaube, das hätte mir als Kind nicht so gefallen. Da war ich ein bisschen allergisch gegen. Aber trotzdem, man folgt den Gedanken der kleinen Emmy gern. Sie traut sich vieles zuerst nicht zu, schämt sich deswegen. Und es dauert dann auch, bis sie ihren Mut zusammennehmen kann. Und das wird alles sehr glaubwürdig erzählt. Und das Tagebuch ihrer Ururoma Elsa, das ist natürlich eine wunderbare Chance für Emmy, aber auch für alle heutigen Kinder, einen Blick in das Leben einfacher Leute von vor 100 Jahren zu werfen. Und da gibt's wohl einen realen Hintergrund. Im Nachwort erklärt der Enkel von der realen Elsa etwas dazu. Dieses Nachwort wird gelesen von Werner Wölbern. Und Werner Wölbern und vor allem natürlich Chris Nonnas machen ihre Sache als Interpreten wirklich sehr gut. Das klingt alles sehr passend, sehr unangestrengt. Man spürt Emotionen, aber es wird nie übertrieben.
0: Stefanie Taschinski, die Mutsammlerin. Gelesen von Chris Nonnas und Werner Wölbern. 4 Stunden kosten knapp 14 Euro und sind bei Argon erschienen. Das Hörbuch ist für alle ab 10 geeignet. Und vor dem Hörrätsel gibt es jetzt noch Musik von Antonio Vivaldi. Wir hören die Academy of St. Martin in the Fields mit Joshua Bell an der Geige und dem Largo aus dem Winter.

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1: In unserem vorigen Hörrätsel fragten wir Sie nach Stanisław Lem. Sie hörten einen Auszug aus Solaris, gelesen von Detlef Bierstedt. Der Roman ist als ungekürzte Lesung bei Hörbuch Hamburg erschienen. Wie immer haben wir 3 Hörbuchexemplare verlost, die sich auf dem Weg zu den Gewinnerinnen und Gewinnern befinden. Heute suchen wir nach einem englischen Staatsmann und Schriftsteller der Renaissance. 1478 in London, als Sohn eines Richters geboren, besuchte er eine Lateinschule, um anschließend eine juristische Ausbildung zu absolvieren. Als Mitglied des englischen Parlaments galt er als fleißiger Beamter, der ungewöhnlich gebildet war. Als Heinrich VIII. Mit der katholischen Kirche brach, verweigerte der Autor ihm den geforderten Eid, auf die königliche Oberherrschaft über die Kirche abzulegen. Er wurde als Hochverräter verhaftet und 1535 im Alter von 57 Jahren enthauptet. 1935 wurde er als Märtyrer des Katholizismus heilig gesprochen. Hören Sie nun einen Ausschnitt aus dem Hauptwerk des Autors. Im Original auf Latein schildert er einen erfundenen Inselstaat, in dem die vollständige Gleichberechtigung gilt. Diese utopische Insel mit ihren zahlreichen Städten wird beschrieben. Es liest Ulrich Mattes.
2: Die Insel zählt 54 Städte. Sie sind alle weitläufig und prachtvoll. In allen wird dieselbe Sprache gesprochen, herrschen die gleichen Sitten, gibt es die gleichen Institutionen und Gesetze. Gleich ist zudem ihr Grundriss und ihre äußere Erscheinung, soweit es die natürliche Beschaffenheit des Geländes erlaubt. Die einander am nächsten gelegenen Städte sind nur 24 Meilen voneinander entfernt, und keine ist so abseits gelegen, dass man aus ihr nicht in einem Tagesmarsch in eine andere Stadt gelangen könnte. Aus jeder Stadt kommen einmal im Jahr 3 Bürger, die bereits Greise sind und also über große Lebenserfahrung verfügen, in Amaurotum zusammen, um über die Angelegenheiten der Insel zu verhandeln. Diese Stadt gilt als die wichtigste und angesehenste, weil sie sozusagen im Nabel des Landes befindlich, für die Abgeordneten aus allen Landesteilen am günstigsten gelegen ist. Das Ackerland ist den Städten so zweckmäßig zugeteilt, dass eine jede auf keiner Seite weniger als 12 Meilen Land hat. Wo die Städte weiter voneinander entfernt liegen, ist es bedeutend mehr. Keine Stadt hat das Bedürfnis, ihr Gebiet zu erweitern, sind alle Bewohner doch der Ansicht, dass sie weit mehr die Besteller als die Herren des Landes sind, auf dem sie leben.
1: Wie heißt der heute gesuchte Schriftsteller, der einer Anekdote nach den Henker gebeten haben soll, beim Zuschlagen auf seinen Bart zu achten, da dieser keinen Hochverrat begangen habe? Wenn Sie es wissen, dann können Sie uns gerne anrufen unter der 069 155 6012. Ich wiederhole nochmal die 069 155 6012. Das Telefon ist nun eine Stunde lang freigeschaltet. Oder Sie schreiben uns dann bitte an folgende Adresse: HR2 Kultur in 60 222 Frankfurt am Main. Wir würden uns tatsächlich auch mal über Briefe freuen. Sie können uns natürlich auch eine E-Mail schicken, dann lautet die Adresse hr2@hr.de, geht natürlich schneller. Ob Mail oder Brief, bitte das Stichwort nicht vergessen, das lautet Hörrätsel. Einsendeschluss ist der kommende Dienstag. Und damit sind wir am Ende der Hörbuchzeit angelangt. 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
1: Und damit verabschieden sich
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1: und Nicole Abraham.

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2: 13 Uhr. Neue Diskussion über Brandmauer zur AfD. Polizei geht nach Feuer an Frankfurter Schule von Brandstiftung aus. EU-Ratspräsidentschaft schlägt Kürzungen im Haushalt vor. Das Wetter teils sonnig, teils bewölkt und meist trocken. 12 bis 18 Grad. Mein Name ist Stefanie Nopper. Nach den Wahlniederlagen der CDU bei den jüngsten Landtagswahlen gibt es Diskussionen über die Brandmauer zur AfD. CSU-Vize Weber sagte, das bisherige Konzept sei gescheitert. ARD-Korrespondentin Sabine Henkel.
3: Weber findet es falsch, Anträge der AfD konsequent abzulehnen, wenn die Inhalte mit der Politik der CDU übereinstimmen. Auch Boris Rhein, CDU-Ministerpräsident in Hessen, hatte sich schon dafür ausgesprochen, sich zur AfD ein Stück weit zu öffnen. Inhaltlich will Rhein sich klar abgrenzen, aber er will die in Teilen gesichert rechtsextreme Partei nicht ausgrenzen. Karin Prien, stellvertretende CDU-Vorsitzende, hält dagegen. Sie sagt, wer die Nähe oder sogar eine Zusammenarbeit mit der AfD suche, solle die CDU verlassen.
2: Nach einem Feuer an der Viktor-Frankl-Schule im Frankfurter Stadtteil Dornbusch geht die Polizei von Brandstiftung aus. Die Ermittlungen zur Ursache laufen. HR-Reporterin Gabi Beck.
4: Die Spurenlage zeige eindeutig, dass unbekannte Täter den Brand gelegt hätten, so die Polizei. Das Staatsschutzkommissariat ermittelt jetzt, unter anderem auch, weil der Gebäudeteil gebrannt hatte, in dem ein Verein Sachspenden für die Ukraine gesammelt hatte. Der Verein hatte bereits Brandstiftung vermutet. 300 Einsatzkräfte waren insgesamt seit Freitagnacht bis zum späten Abend mit Löschen, Beseitigen von Glutnestern und Ausräumen des abgebrannten Lagers beschäftigt.
2: Die irische EU-Ratspräsidentschaft hat einen Vorschlag für den nächsten EU-Haushalt vorgelegt. Er sieht Einsparungen von rund 140 Milliarden Euro gegenüber dem Entwurf der EU-Kommission vor. Die Mitgliedstaaten sind über die Höhe des Budgets uneinig. Deutschland fordert deutliche Kürzungen. Andere Länder wollen mehr Geld für den Etat. Der Vorschlag soll beim EU-Gipfel kommende Woche beraten werden. Russland hebt sein Exportverbot für Diesel auf. Vorausgegangen war eine Vereinbarung zwischen US-Präsident Trump und Kreml-Chef Putin. Demnach will Russland große Mengen Diesel für die USA und den Weltmarkt bereitstellen. ARD-Korrespondent Stefan Lack.
5: Vize-Regierungschef Alexander Nowak sagte der Agentur TASS, Russland könne noch in diesem Monat 300.000 Tonnen Diesel zusätzlich auf den Weltmarkt bringen. Für November stellte er 500.000 Tonnen und für Dezember bis zu 1 Million Tonnen in Aussicht. Voraussetzung sei allerdings, dass die Reparaturen an Raffinerien vorankommen, die durch ukrainische Drohnenangriffe beschädigt wurden.
2: Bei dem schweren Erdbeben in Panama hat es nach bisherigen Angaben rund 30 Verletzte gegeben. Über Todesopfer ist nichts bekannt. Das Beben hatte die Stärke von 7,7 und ereignete sich im Zentrum des mittelamerikanischen Landes. Straßen, Brücken und Häuser wurden beschädigt. Mehrere Orte sind nicht mehr erreichbar. Die Fußball-Bundesliga ist zurück aus der Länderspielpause. Eintracht Frankfurt hat direkt ein Topspiel vor sich, heute Abend bei RB Leipzig. Trainer Adi Hütter hat alle Spiele an Bord. Offen ist noch, wer im Sturm beginnt, Jonathan Burkhardt oder Yunus Ebnu-Talib. In der zweiten Liga trifft Darmstadt 98, jetzt zu Hause auf Energie Cottbus. Das waren die Nachrichten. Das Wetter, heute Nachmittag immer mehr Sonne, es bleibt meist trocken bei bis zu 18 Grad. Morgen mal Sonne, mal Wolken, es wird windig bei 11 bis 17 Grad. Die weiteren Aussichten am Montag freundlicher mit Sonne und Wolken, es bleibt trocken bei 12 bis 17 Grad. Am Dienstag dann erst sonnig, später mehr Wolken und etwas Regen. Die Zeit 13.04 Uhr.
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6: Herzlich willkommen, dazu sagt Martin Kersten und wir starten mit einem guten alten Bekannten der brasilianischen Musik, Chico César.
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Typische Musik, wie sie im Nordosten Brasiliens gemacht wird. Von dort, aus dem kleinen Bundesstaat Paraíba, stammt der Sänger und Songschreiber Chico César. Und auch wenn er schon früh in den Süden nach São Paulo gegangen ist, um erst Journalist und dann Musiker zu werden, ist ihm der Sound des eher armen Nordostens vertraut geblieben. Bei diesem Stück übrigens ergänzt und tatkräftig unterstützt vom kongolesischen Weltmusikstar Ray Lema. Und damit nochmal herzlich willkommen zur Hörbar. Cécile McLaurin-Salvant, die gehört zu den gefeierten Jazzstimmen unserer Tage. So eine Sängerin, die gibt's nur ein- oder zweimal je Generation. Das soll Wynton Marsalis über sie gesagt haben. Und auch aus dem berufenen Mund von Opernsängerin Jessie Norman kam schon allerhöchstes Lob. Cécile habe eine einzigartige Stimme, unterstützt von Intelligenz und vollendeter Musikalität, die jede Note, die sie singt, zum Leuchten bringt. Vielseitigkeit ist auf jeden Fall eine der großen Stärken dieser Künstlerin aus Miami. Das wird sie auch in dieser Saison unter Beweis stellen, während ihrer Jazz-Residenz an der Alten Oper Frankfurt. Drei Konzerte sind in diesem Rahmen geplant, eins mit Sinfonieorchester, eins mit der HR Big Band und eins mit ihrem eigenen Trio. Und das könnte dann ungefähr so klingen.

Gut, der September ist jetzt schon ein paar Tage vorbei. War trotzdem ganz interessant, sich hier mal anzuhören, welche musikalischen Gedanken zum Monat September sich der finnische Pianist Iiro Rantala gemacht hat. My Finnish Calendar heißt das Album dazu und Rantala schreibt im Booklet über das gerade gehörte Stück: Sogar die Finnen werden ein wenig romantisch im September. Also, die Musik davor hier an der Hörbar kam aus einer deutlich sonnenverwöhnteren Gegend, nämlich aus Madagaskar, von dem Künstler Sammy Easy. Eine komplette Playlist mit allen Titeln und Interpreten finden Sie wie immer im Netz auf hr2.de. Wir kommen nochmal zurück zu Cécile McLaurin-Salvant, einer der bedeutendsten Künstlerinnen im gegenwärtigen Jazz. Dass sie auch mit Orchesterarrangements umgehen kann, das hat sie gerade bewiesen bei ihrem aktuellen Album »With Every Breath I Take«. Morgen Abend findet ihr erster Auftritt in der Alten Oper Frankfurt statt im Rahmen ihrer Jazz-Residenz mit diesem Programm. Es soll tatsächlich noch einige Karten geben für dieses Konzert mit der Staatsphilharmonie Rheinland-Pfalz. Vielleicht haben Sie ja spontan Lust, das in Ihr Wochenende mit einzuplanen. Hier ist jedenfalls schon mal das Titelstück »With Every Breath I Take«.

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Und das war Cecile McLaurin-Salvant zum dritten One Step Ahead aus ihrem 2018er Album The Window. Vergleiche mit ihren großen Vorbildern Abby Lincoln, Sarah Vaughan, Betty Carter und Co. sind da durchaus gegeben und ausdrücklich erlaubt. Schön, dass die Alte Oper Frankfurt sie in dieser Saison mit insgesamt 3 Konzerten als Jazz Artist in Residence würdigt. Und das war die Hörbar, Inhalts bei Kultur für heute und für diese Woche. 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Mein Name ist Martin Kersten. Machen Sie es gut.

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1: 14 Uhr. Ragebait ist das Jugendwort des Jahres. Neue Diskussion über Brandmauer zur AfD. Frau aus Wetteraukreis gewinnt 11,5 Millionen Euro im Lotto. Das Wetter teils sonnig, teils bewölkt, meist trocken bis 18 Grad. Mein Name ist Frank Wornert. Ragebait ist das Jugendwort des Jahres 2026. Das hat der Langenscheid Verlag auf der Frankfurter Buchmesse bekannt gegeben. Der Begriff bezeichnet Internetinhalte, die gezielt provozieren und Wut auslösen sollen. Ragebait bekam bei der Online-Abstimmung 36,5% der Stimmen. Knapp dahinter lag Peak mit rund 34%, gefolgt von Crashout mit 30%. Nach Angaben des Verlags haben rund 1 Million Jugendliche abgestimmt. Der stellvertretende Parteichef der CSU, Weber, wirbt dafür, die politische Abgrenzung zur AfD aufzuweichen. Der Europapolitiker sagte der Süddeutschen Zeitung, die Politik der Brandmauer sei eine Riesenbelastung für die Union. Aus der Nachrichtenredaktion Heiko Schneider.
2: Weber sagt, in Sachsen und Thüringen müsse die Union in den Landtagen mit ihrer Minderheitsregierung ständig gemeinsam mit linken Parteien abstimmen und dadurch, Zitat, noch linkere Politik machen. Gleichzeitig stelle die AfD CDU-Inhalte zur Abstimmung, die CDU sei dann aber gezwungen, dagegen zu votieren. Weber hält das Konzept der Brandmauer insgesamt für gescheitert. So habe die jahrelange Abgrenzung in Frankreich nichts gebracht und Präsident Macron könne im kommenden Jahr von der rechtsextremen Marine Le Pen abgelöst werden.
1: Nach einem Feuer an der Viktor-Frankl-Schule im Frankfurter Stadtteil Dornbusch geht die Polizei von Brandstiftung aus. Die Ermittlungen zur Ursache laufen. HR-Reporterin Gabi Beck.
3: Die Spurenlage zeige eindeutig, dass unbekannte Täter den Brand gelegt hätten, so die Polizei. Das Staatsschutzkommissariat ermittelt jetzt, unter anderem auch, weil der Gebäudeteil gebrannt hatte, in dem ein Verein Sachspenden für die Ukraine gesammelt hatte. Der Verein hatte bereits Brandstiftung vermutet. 300 Einsatzkräfte waren insgesamt seit Freitagnacht bis zum späten Abend mit Löschen, Beseitigen von Glutnestern und Ausräumen des abgebrannten Lagers beschäftigt.
1: Russland hebt sein Exportverbot für Diesel auf. Vorausgegangen war eine Vereinbarung zwischen US-Präsident Trump und Kreml-Chef Putin. Demnach will Russland große Mengen Diesel für die USA und den Weltmarkt bereitstellen. ARD-Korrespondent Stefan Lack.
4: Vize-Regierungschef Alexander Nowak sagte der Agentur TASS, Russland könne noch in diesem Monat 300.000 Tonnen Diesel zusätzlich auf den Weltmarkt bringen. Für November stellte er 500.000 Tonnen und für Dezember bis zu 1 Million Tonnen in Aussicht. Voraussetzung sei allerdings, dass die Reparaturen an Raffinerien vorankommen, die durch ukrainische Drohnenangriffe beschädigt wurden.
1: Bei dem schweren Erdbeben in Panama hat es nach bisherigen Angaben rund 30 Verletzte gegeben. Über Todesopfer ist nichts bekannt. Das Beben hatte die Stärke von 7,7 und ereignete sich im Zentrum des mittelamerikanischen Landes. Straßen, Brücken und Häuser wurden beschädigt. Mehrere Orte sind nicht mehr erreichbar. Eine Frau aus dem Wetteraukreis hat im Euro-Jackpot mehr als 11,5 Millionen Euro gewonnen. Sie hatte 5 Gewinnzahlen und eine Eurozahl richtig. Nur eine Eurozahl fehlte ihr zum Hauptgewinn von 120 Millionen Euro. Lotto Hessen meldet, dass die Frau ihren Tipp erst 15 Minuten vor Annahmeschluss online abgegeben hat. Das waren die Nachrichten. Das Wetter. Heute Nachmittag kommt immer öfter die Sonne durch. Es bleibt meist trocken bei Temperaturen zwischen 12 und 18 Grad. Morgen mal Sonne, mal Wolken. Es wird windig bei 11 bis 17 Grad und die weiteren Aussichten freundlicher bis 17 Grad. Die Zeit 14.04 Uhr.
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5: Mit Christiane Kreiner. Heute machen wir eine Reise in die Literaturgeschichte und sitzen mit den Literaturnobelpreisträgern Heinrich Böll und Günter Grass am Schreibtisch. Besser gesagt, der Schriftsteller und Literaturredakteur Horst Bieneck sitzt mit den beiden am Schreibtisch, denn er hat sie Ende der 1960er Jahre besucht. Im Herbst 1961 trifft Horst Bieneck, 31 Jahre alt, für seine Interviewreihe Gespräche am Schreibtisch Heinrich Böll in dessen Kölner Arbeitszimmer. Im Dezember besucht er Günter Grass in dessen Wohnung in Berlin. Horst Bieneck war selbst Schriftsteller und Kulturredakteur des Hessischen Rundfunks. In seiner Reihe Gespräche am Schreibtisch machte er die Protagonisten der Nachkriegsliteratur hörbar. Unter 13 Männern war nur eine Frau, Marie-Louise Kaschnitz. Mit dem 44-jährigen Heinrich Böll sitzt Horst Bieneck im Arbeitszimmer in Köln und befragt ihn zu seinem Schreiben. Doch zuerst stellt er den Autor kurz vor.
6: Vor Jahren noch galt Heinrich Böll als ein vielversprechender junger Autor. Heute ist er die bedeutsamste, wichtigste literarische Erscheinung in Deutschland. Die Ablehnung, die zunächst die jüngeren deutschen Autoren nicht nur bei uns, sondern auch im Ausland gefunden haben, ist in den letzten Jahren geschwunden. Im Fall Böll ist sie in Respekt und Begeisterung umgeschlagen. Vielleicht hat man sich auf ihn geeinigt, weil er das in einem besonderen Maße besitzt, was man von der deutschen Literatur erwartet hat. Auseinandersetzung mit der Vergangenheit, Engagement, echte Humanität, christliches Bewusstsein, soziale Kritik. Dabei eine saubere, präzise, eindringliche Sprache und nicht zu viel formale Raffinesse oder stilistisches Experiment. So kommt es, dass Böll im Ausland beinahe mehr geachtet ist als bei uns und das Gerücht, er sei zum Nobelpreis vorgeschlagen, bei uns zunächst ungläubig aufgenommen, hat sich inzwischen noch verstärkt. In Deutschland wächst sein Leserkreis enorm, seine Bücher erreichen Auflagen, die kein anderer seiner Generation aufweisen kann. Heinrich Bölls Ruhm kommt nicht ganz unerwartet, wenn er auch seine Zeit brauchte. 1917 in Köln als Sohn eines Bildhauers geboren, war er zunächst Buchhändler, dann Soldat, dann Student der Germanistik. Gleich nach dem Kriege schrieb er seine ersten Kurzgeschichten, Wanderer, kommst du nach Spa, und später die Erzählung, der Zug war pünktlich. Für seinen ersten Roman, Wo warst du, Adam, wurde er 1951 mit dem Preis der Gruppe 47 ausgezeichnet. Fortan erhielt er eigentlich für jedes Werk einen Preis. Es erschienen in rascher Folge Und sagte kein einziges Wort, Haus ohne Hüter, Irisches Tagebuch, Dr. Murkes gesammeltes Schweigen, Billard um 21:30 und zuletzt der Band Hörspiele, Erzählungen, Aufsätze, der sich seit Monaten hartnäckig auf der deutschen Bestsellerliste hält. Daneben Fernsehspiele, Übersetzungen, Kritiken und ein erstes Theaterstück, Ein Schluck Erde. Das Gespräch wurde im Arbeitszimmer von Böll aufgenommen. Er besitzt sein eigenes Haus am Stadtrand von Köln. Dort lebt er zurückgezogen mit seiner Familie. Das ist seine Frau Annemarie, mit der er zusammen viele Bücher aus dem Irischen übersetzt hat, und seine drei kleinen Söhne. Das Zimmer ist betont karg eingerichtet. Ein großer, breiter, alter Arbeitstisch, darauf Schreibzeug, Briefe, Zeitungen, viel Zigaretten und viele Aschenbecher. Hinter ihm in den Regalen Neuerscheinungen, die er von überall zugeschickt bekommt. In einem Schrank Ordner und Mappen. Da sind alle seine Veröffentlichungen in Zeitschriften, Anthologien oder Büchern registriert und geordnet. Er hat es sich einrichten lassen, da ihm selber die Geduld dazu fehlt, wie er sagt. An den Wänden farbige Pläne. Es sind, wie wir später erfahren, grafische Entwürfe zu seinen Romanen. Im Nachbarzimmer, als ich gerade telefoniere, entdecke ich versteckt in einem Schrank seine eigenen Bücher. Mit Übersetzungen und Ausgaben der Buchgemeinschaften füllen sie einen stattlichen Schrank. Böll hat uns erwartet. Er sitzt uns nun gegenüber, ein sympathisches, jungenhaftes Gesicht, das Gesicht eher eines Handwerkers oder eines Bildhauers, wie es sein Vater war. Aber da sind seine scharfen, lebendigen Augen. Wenn die etwas erfasst haben, man spürt es, durchdringen sie es bis auf den Grund. Wie in seinen Erzählungen. Langsam und durchdacht, immer genau formulierend, gibt er mit leisem kölnischen Akzent auf unsere Fragen Antwort. Hin und wieder kommt seine Frau herein und füllt uns die Teekanne auf, oder einer seiner Söhne erkundigt sich, ob er von der Nachmittagspost die Briefmarken bekommen kann.
7: Wir sehen auf den Regalen Ihres Arbeitszimmers ziemlich viele Bücher stehen, darunter auch mehrere Neuerscheinungen. Ihre eigenen Bücher aber sind nicht darunter. Heißt das, dass Sie einem einmal abgeschlossenen Werk sozusagen den Rücken kehren, wenigstens dann, wenn Sie an etwas Neuem arbeiten?
8: Nicht nur, wenn ich an etwas Neuem arbeite. Ich sehe nur sehr selten in meine älteren Bücher wieder hinein. Nur wenn ich zu irgendeiner Neuausgabe kleine Korrekturen anbringe.
6: Sie haben zahlreiche Bücher geschrieben, Romane, Erzählungen, Kurzgeschichten und Satiren. Welche literarische Gattung darunter ist Ihnen am liebsten? Das soll heißen, in welcher Form glaubten Sie sich am besten ausdrücken zu können?
8: Die Form, die ich wähle, ist abhängig vom Stoff. Sie wird mir sozusagen vom Stoff diktiert. Und so gibt es Stoffe, für die ich nie eine Form finde. Vielleicht, weil ich bisher weder Gedichte noch Theaterstücke geschrieben habe und das können müsste, um auszudrücken, was ich in den Formen, die ich kenne, nicht ausdrücken kann. Es gibt aber auch den Fall oder es gibt Fälle, wo das Auszudrückende in einer der mir bekannten Formen passen würde und ich doch meinen Platz dafür nicht finde. Das wären alles ungeschriebene Kurzgeschichten. Es gibt nicht die Kurzgeschichte, jede hat ihre eigenen Gesetze. Und diese Form, die Kurzgeschichte, ist mir die liebste. Ich glaube, dass sie im eigentlichen Sinne des Wortes modern, das heißt gegenwärtig ist, intensiv, straff. Sie duldet nicht die geringste Nachlässigkeit. Und sie bleibt für mich die reizvollste der Prosaformen, weil sie auch am wenigsten schablonisierbar ist. Vielleicht auch, weil mich das Problem Zeit sehr beschäftigt und eine Kurzgeschichte alle Elemente der Zeit enthält, Ewigkeit, Augenblick, Jahrhundert. Es ist ein ganz verhängnisvoller Irrtum, wenn etwa ein Redakteur zu einem Autor sagt, schreiben Sie uns doch mal eine Kurzgeschichte. Sie können das doch. Es ist ungefähr so, als wenn er sagte, holen Sie mir doch mal eben eine Sternschnuppe. Es kann Jahre dauern, ehe ich mit einer Kurzgeschichte zu Rande komme, das heißt, ehe ich sie hinschreiben kann, denn wenn ich anfange, sie hinzuschreiben, ist sie meistens fertig. Oft fehlt einem eben ein Wort, ein Ausdruck für ein bestimmtes Gefühl oder für eine Person.
7: Faulkner sagte einmal, nicht ohne Ironie, der Wunsch jedes Schriftstellers sei es, Lyrik zu schreiben. Wenn er sieht, dass er es nicht kann, wendet er sich der zweitschwierigsten Gattung zu, nämlich der Kurzgeschichte. Und erst, wenn er auch darin scheitert, schreibt er Romane. Nun, bei den Laien und zum Teil auch bei den Verlegern gibt es eine ganz andere Vorstellung von der Hierarchie der Gattungen. Die kürzere Erzählung hat da gegenüber dem großen Roman einen minderen Rang. Bei Ihnen, Herr Böll, kann man aber wohl nicht von einer Entwicklung von der kleineren zur größeren epischen Form reden oder umgekehrt.
8: Nein, ich glaube, dass diese Feststellung, also der Entwicklung von der kleinen zur großen Form, auf mich nicht zutrifft. Als ich zu schreiben anfing, so mit 17, 18, habe ich zuerst Romane geschrieben. Lange bevor ich die erste Kurzgeschichte schrieb. Ich habe sicher 4 oder 5, vielleicht auch 6 Romane geschrieben, von denen 3 hier in einer Kölner Mansarde verbrannt sind während des Krieges und die anderen irgendwo im Keller liegen. Man beurteilt einen Autor mit Recht nur nach dem, was er veröffentlicht hat. Für ihn aber ist wichtig, was er geschrieben hat. Und davon ist das Veröffentlichte nur ein Teil, wenigstens bei mir. Ich glaube nicht, dass man allgemein sagen könnte, ein Autor käme von der sogenannten kleinen Form zur großen. Das ist ein Irrtum über die Natur der Sache. Es ist kein Rang, sondern ein Gradunterschied. Mir ist ein guter Straßenfeger immer lieber gewesen als ein schlechter Fuhrparkdirektor und umgekehrt. Die Frage nach der Entwicklung von der kleinen zur großen Form beruht einfach auf einem Irrtum, weil die kleine Form einfach gar nichts mit der großen zu tun hat, so wenig wie ein Schmetterling mit einem Nilpferd zu tun hat.
6: Wenn Sie den Stoff zu einem größeren Werk haben, sprechen wir ruhig konkret von einem Roman, und Sie gehen an die Ausführung, machen Sie dazu Vorstudien?
8: Nein, jedenfalls keine schriftlichen. Ich habe meistens nur ein paar Zettel mit Stichworten, und hinter diesem Stichwort steht jeweils ein ganzes Romankapitel, das ich im Kopf habe. Hinschreiben kann ich erst, wenn ich an das Ganze herangehe. Es ist auch ein Irrtum zu glauben, jeder Autor mache Milieustudien. Ich glaube, er muss nur die Elemente des menschlichen Lebens kennen Und die muss er, so scheint mir, bis spätestens zu seinem 21. Lebensjahr kennen, im Zustand verhältnismäßiger Unschuld und Naivität. Was er später lernt, hat zu sehr Bildungscharakter. Und ich glaube, Bildung im bürgerlichen Sinne schadet jedem Künstler oder zwingt ihn zu völlig überflüssigen Umwegen. Man kann 3000 Bücher lesen, etwa über das Problem der Armut, gute Bücher, kluge Bücher. Man kann Studien machen, das heißt sich unter die sogenannten armen Leute mischen oder unter die Reichen. Aber das alles hilft wenig, wenn man nicht vorher weiß, dass Armsein einfach bedeutet, kein Geld für Brot, für Milch, für Zigaretten, Schnaps und für Bonbons für seine Kinder zu haben. Und dass Reichsein üblicherweise bedeutet, sich zu langweilen und leidenschaftlich nach dem Elementaren zu verlangen. Solche Dinge etwa, die vielfach ineinander verflochten sind und im Grunde sehr kompliziert, dass sie auch etwas mit Religion zu tun haben, kann man nicht lernen. Sie werden, wenn man sie lernt, nicht Kunst, sondern werden nur künstlich. Hunger, Tod, Liebe und Hass, Glück und Armut, Gott und die Zeit. Lernen kann man, was für einen Autor viel wichtiger ist als Milieustudien, schreiben.
6: Wie ist dann der eigentliche Arbeitsprozess, wenn Sie sich an den Schreibtisch setzen und schreiben? Brauchen Sie Stimulantien dazu? Müssen Sie Tee trinken, Kaffee? Müssen Sie vorher ein Buch lesen oder spazieren gehen?
8: Spazieren gehen tue ich sehr viel, wenn ich eben Zeit dazu habe. Aber beim Schreiben selbst brauche ich nur ein ruhiges Zimmer, sehr viel Zigaretten, alle 2 Stunden eine Kanne Kaffee oder Tee und eine große Flasche Kölnisch Wasser und eine Schreibmaschine.
6: Als kleine Zwischenfrage, haben Sie so etwas, was andere Schriftsteller Intuition nennen?
8: Ja, ich kann die Frage nicht entscheidend beantworten. Ich glaube, dass die Intuition während der Arbeit kommt, meistens nicht vorher.
7: Wenn Sie nun zu schreiben beginnen, haben Sie dann schon eine feste Vorstellung von der Fabel oder von den Personen des Romans?
8: Das ist sehr verschieden. Es gibt Arbeiten, die auf einem abstrakten Einfall beruhen. Das betrifft also etwa die Satiren, die man verhältnismäßig, verstandesmäßig hinschreiben kann, wo man für den Stoff, für den Einfall nur einen Platz suchen muss und in diesem Platz an dieser Stelle ihn entwickelt. Manche Dinge entstehen einfach aus sprachlichem Reiz.
7: Und wodurch wird nun der Prozess des Schreibens gelenkt? Durch Assoziationen oder durch irgendwelche Urzellen oder durch andere Elemente in Ihrer Vorstellung?
8: Auch das ist wieder sehr verschieden. Ich kann es nur an einem Beispiel klar machen, an meinem Roman Billard um 9:30. Die erste Zelle dieses Romans ist die zweite Hälfte des Schlagballkapitels. Und diese Zelle ist entstanden aus einer historischen Begebenheit. Im Jahre 1934, glaube ich, war es, da ließ Göring hier in Köln 4 junge Kommunisten durch Handbeil hinrichten. Der jüngste von ihnen war 17 oder gerade 18, so alt wie ich damals war, als ich gerade anfing, mich im Schreiben zu versuchen. Das war als Kurzgeschichte gedacht, war auch so angelegt, aber ich spürte eben, dass es ein Roman werden müsse. Das Thema hat sich dann verwandelt, vielfach verwandelt. Als ich in Gent den Altar der Gebrüder van Eyck sah, in dessen Mitte das Gotteslamm steht. Ich habe den Altar dann innerhalb kürzerer Zeit noch einmal gesehen. Das ist alles, was ich weiß. Der Rest ist ein sehr komplizierter Vorgang, wie immer beim Schreiben, wo Bewusstes und Unbewusstes sich ständig mischt in einem ständig wechselnden Mischungsverhältnis. Später dann habe ich diese beiden Anlässe, wenn ich sie so nennen darf, vergessen. Andere Gestalten und Motive wurden mir wichtiger, verloren wieder an Wichtigkeit. Das wechselt mit der Hitze und mit der notwendigen Abkühlung während des Schreibens und wechselt immer wieder. Ein Roman ist auch noch etwas anderes als ein Roman. Er ist ein Versteck, in dem man 2, 3 Worte verstecken kann, von denen man hofft, dass der Leser sie findet. Als Versteck ist der Roman viel geeigneter als die Kurzgeschichte. Man kann in einem Roman auch Personen verstecken, Gefühle, so wie man ihn als Versteck für eine ganze Stadt benutzen kann.
7: Das heißt also, dass die Personen und die Situationen und Themen eines Romans nicht von außen zusammengeführt werden, sondern sich sozusagen aus sich selbst heraus entwickeln. Und kommt es dann vor, dass mitunter eine Person Eigenleben gewinnt und andere Wege geht innerhalb dieser Geschichte, als der Autor, also Sie, von Anfang an planten?
8: Ja, zunächst habe ich die ganze Geschichte selbst zu tragen, bis ich das Gewicht auf die beteiligten Personen verteilt habe. Was mit den beteiligten Personen geschieht, weiß ich nicht. Ich weiß es nur von denen, die, bevor ich anfange zu schreiben, unwiderruflich tot sind.
6: Wenn Sie an die Niederschrift eines Romans gehen, welche Vorstellungen haben Sie denn? Haben Sie bereits die gesamte Konzeption im Kopf oder entwickelt sie sich nach und nach durch Personen, Assoziationen oder bestimmte Symbole, die immer wiederkehren?
8: Nun, ich fange an, den Roman niederzuschreiben, wenn er sozusagen überzulaufen droht. Und dann schreibe ich zunächst einmal einfach drauf los. Sehr lange Zeit, ohne zur Besinnung zu kommen. Das ist ein Zustand hoher Gereiztheit, weil ich immer das Ganze vor mir haben muss und einfach die Quantität mich erschreckt. Das ist sehr schön und sehr erschöpfend. Wenn ich dann das Ganze des Romans in der ersten Fassung fertig habe, fange ich an, richtig zu arbeiten. Und dabei bediene ich mich eines einfachen Hilfsmittels, einer farbigen Tabelle, die 3 Schichten hat. Die reale, das heißt die Gegenwart. Die 2. ist die Reflektiv- oder Erinnerungsebene. Die 3. die der Motive. Für die Motive habe ich Farbzeichen, auch für die Personen, die ja nur in der 1. und 2. Schicht auftreten. Ich kann es schwer erklären. Ich stelle nur fest, dass diese Farbskalen, deren erste ich bei meinem ersten Roman schon entwickelt habe, immer komplizierter werden. Sie sind eigentlich nur Erinnerungsstützen und Kompositionshilfen, mit denen man nachher, wenn die erste Fassung fertig ist, die Struktur bestimmen, korrigieren, indem man vieles ändern kann. Es sind oft Winzigkeiten, die durch diese Kontrollzeichnung korrigiert werden können, und während der ersten Arbeitsgangs, der sehr hitzig, sehr engagiert verlief und unbewusst, verlaufen die letzten verhältnismäßig kühl und sehr bewusst. Stoff und Umfang ergeben dann, was Sie wahrscheinlich Struktur nennen würden. Die sogenannten Motive sind im Grunde nichts anderes als Interpunktionen. Interpunktionen sind ja Zeitzeichen, Rhythmischzeichen.
6: Uns interessiert in diesem Zusammenhang nur, wenn Sie den Roman beginnen, wissen Sie dann, was mit den Personen geschieht

0: als drei Fassungen ausgekommen. Manche haben fünf, sechs, einige nur eine. Genauso ist es bei Romankapiteln. Und ich brauche dazu unbedingt einen Kritiker. Der erste ist meine Frau, die unbestechlich ist. Der zweite der Lektor des Verlags, manchmal zwei Lektoren, dann Freunde. Und es ist eine gute Probe, wenn man das, was man hingeschrieben hat, laut vorlesen muss. Es muss einem sozusagen über die Lippen, viele Male, dann spürt man jede flaue Stelle, jeden dummen Ausdruck wie einen Nadelstich. Das ist eine sehr wichtige Korrektur. Die letzte, etwa die fünfte Station oder die vierte, ist die Korrekturfahne. Das ist die bitterste, wenn man es dann schwarz auf weiß sieht. Alles Gedruckte hat etwas Endgültiges. Ich nehme jede Gelegenheit wahr, dann noch zu korrigieren, obwohl ich, wie wohl jeder Autor, gerade dann, wenn die Druckfahnen kommen, von einer fast vollkommenen Indolenz befallen bin und am liebsten nichts mehr mit der Sache zu tun haben möchte. Aber gerade dann kommen die üblen Schnitzer zutage, wichtige Kleinigkeiten, von denen man viele eben leider unkorrigiert gelassen hat, etwa Daten, Hausnummern, Zimmernummern. Die notiere ich mir während des Schreibens in eine Schulkladde, in der Reihenfolge ihres Auftretens, und korrigiere sie dann am Bürstenabzug. Und dann erfolgt sozusagen der Abschied. Merkwürdigerweise ist es weniger der Abschied von der Leidenschaft des Engagements, eher der Abschied von der Form. Der Stoff kann sich wieder erhitzen und noch einmal nach einer anderen Form verlangen. Es ist eine falsche Vorstellung, ich glaube auch eine Bildungsvorstellung, dass ein Autor sich nun, wie man es nennt, anderen Themen zuwenden solle. Es gibt nicht sehr viele Themen. Kindheit, Erinnerung, Liebe, Hunger, Tod, Hass, Sünde und Schuld, Gerechtigkeit und einige mehr.
1: Gibt es zwischen den einzelnen Romanen Unterschiede in der Kompositionsform? Einige Kritiker haben gerade zu ihrem letzten Roman, Billard um 9:30, angemerkt, dass sie hier die kontinuierliche Erzählform verlassen haben und sich einer vielschichtigeren, sagen wir komplexeren Form zugewendet haben. Ich denke dabei vor allem an die Behandlung der Zeit.
0: Ich sehe keinen Strukturunterschied und auch keinen Unterschied in der Komplexheit. Wohl möglicherweise einen Unterschied in der Anzahl der Personen und im Stoff, der natürlich komplexere Formen hervorruft.
2: Nun besteht aber ein gewisser Unterschied zwischen den einzelnen Romanen darin, dass in den früheren Romanen innerhalb einer bestimmten kontinuierlichen Zeitspanne erzählt wird, während in Billard um 9:30 die ganze Handlung auf einen einzigen Tag konzentriert wird.
0: Ich sehe den Unterschied nicht ganz. Im ersten Roman, wenn ich mich recht erinnere, zieht die Handlung, die eigentliche, die sehr sparsame Handlung, sich über einige Monate hin. In den beiden nächsten ist sie aber doch schon auf 1-2 Tage konzentriert und eben im letzten auf 8 oder 10 Stunden. Diese Feststellung ist mir zu relativ, verglichen mit der Zeit als Element. Idealerweise würde ich sagen, müsste ein Roman in einer Minute spielen können. Ich kann es nur in dieser Übertreibung sagen, um anzudeuten, worauf ich hinaus will in der Behandlung des Elementes Zeit.
2: Nun hat man aber gerade wegen dieser besonderen Behandlung des für die moderne Literatur so wichtigen Zeitproblems in Billard um 9:30 gewisse Parallelen zu anderen Romanen des 20. Jahrhunderts gezogen. Herr Böll, fühlen Sie sich bestimmten Autoren der Vergangenheit und der Gegenwart besonders verpflichtet?
0: Nun, ich glaube, dass jeder, der anfängt zu schreiben, von jedem Buch beeinflusst wird, das er vorher gelesen hat und während er seine ersten oder letzten Versuche macht, noch liest. Das würde bedeuten, beeinflusst von Karl May bis Marcel Proust, von sehr unterschiedlichen und sehr gegensätzlichen Autoren. Ich weiß nur, dass ich als erstes Buch einen Band Hebel geschenkt bekam und dass ich diese Geschichten immer wieder gelesen habe. Bin sicher, dass sie nicht ohne Einfluss auf mich

0: geblieben sind, wie so vieles andere nicht. Von Dostojewski über Jack London bis Hemingway, von Camus über Greene bis Faulkner und wieder zurück bis Hebel, Stifter, Fontane, Josef Roth. Ich versuche mir einen jungen Maler vorzustellen, der zum ersten Mal den Louvre betritt oder auch ein kleineres Museum. Welch ein verzweifeltes Unternehmen, da noch nach einem eigenen Stil zu suchen, und doch geschieht es überraschenderweise. Für uns in Deutschland nach 1945 war es, glaube ich, besonders schwierig, weil keine rechte Tradition da war. Das heißt eigentlich drei Traditionen. Die Literatur der Emigration, dann die der sogenannten inneren Emigration und als dritte die Literatur, die den Zensoren genehm gewesen war, hauptsächlich also die sogenannte Blut und Boden und die, ich möchte sagen, ungebrochene Kriegsliteratur. Mit keiner von diesen dreien, am wenigsten natürlich mit der letztgenannten, war so recht was anzufangen und keine war gegenwärtig genug, dass man gegen sie hätte revoltieren müssen. Dann stürmte gleichzeitig eine fast unübersehbare Fülle ausländischer Literatur herein. Und das war nun wirklich die Literatur der inneren, der äußeren Emigration und die der ausländischen Literaten. Nun, es war wie der Louvre für den jungen Maler. Es entstanden Moden, Kinderkrankheiten, wie sie zum Experiment gehören. Ich weiß, es gibt den Einwand, die Macht und der Wille der Zensoren sei nicht so schlimm gewesen. Das stimmt. Viele Bücher waren da, trotz Zensur. Sie waren in öffentlichen und Privatbibliotheken da. Aber ein Buch ist für mich nicht eigentlich da, wenn man es schon kennen muss, um es in einer Bibliothek herauszufischen. Ein Buch ist erst da, wenn es in der Kritik und im Buchhandel frei erhältlich ist und es jedermann zufällig in die Hand geraten kann. Es kann auch da sein, wenn es von Hand zu Hand weitergereicht wird, heimlich, wie es mit manchen Dingen geschah. Aber dann wird es weitergereicht an jeden, den man kennt, und meistens nicht aus ästhetischen Gründen.
1: Heinrich Böll im Herbst 1961 im Gespräch mit dem Literaturredakteur und Schriftsteller Horst Bieneck. Im Dezember desselben Jahres reist Horst Bieneck nach Berlin zu Günter Krass. Der war damals 34 Jahre jung. Der erste Teil seiner Danziger Trilogie, Die Blechtrommel, war 1959 erschienen. Horst Bieneck.
2: Der junge Schriftsteller Günter Grass, mit dem ich heute ein Gespräch über Probleme des Schreibens führen will, wurde, nachdem sein dickleibiger Roman Die Blechtrommel erschienen ist, von der Kritik allzu rasch als Enfant terrible abgestempelt. Zugegeben, seine gelegentlichen Äußerungen zu politischen oder literarischen Streitfragen schienen diese Ansicht zu bestärken. Aber ich glaube, dass dieser Begriff mehr aus der Sehnsucht nach einem wirklich schrecklichen Kind geprägt wurde, das wir ja seit urdenklichen Zeiten in unserer Literatur, seit Arno Holz vielleicht, nicht mehr hatten, im Gegensatz etwa zu Frankreich. Aber wir dürfen nicht vergessen, Grass ist ein ernsthafter Schriftsteller. Er ist ein besessener, originärer Schriftsteller, der der jungen deutschen Literatur auch im Ausland viel Prestige verschafft hat. Er ist einer, dem sich das Geschehen unserer Zeit und unserer Welt zu einem simplizianischen Bilderbogen fügt. Urwüchsig, voll unerschöpflicher Fantasie, bestückt mit Ironie und groteskem Humor, hat er in berserkerhafter Beredsamkeit ein wahres Sittenbild unserer Zeit entworfen. Dass diese Haltung, jemand hat sie so genannt, naiv und deftig, gerissen und sensibel, unbeugsam und verletzlich, selbstbewusst und skurril, satirisch und präzise, dass diese Haltung keineswegs eine erkünstelte, eine literarische ist, weiß man, wenn man ihm einmal persönlich gegenübergesessen hat, wenn man ihn erlebt hat. Günter Grass wurde 1927 in Danzig geboren, genauer gesagt im Stadtteil Langfuhr, der in seinen Büchern eine große Rolle spielt und wohl noch für die nächsten 30, wie er selber sagt, den Schauplatz abgeben wird. Das, was wir heute als kaschubisch bezeichnen, ist im Grunde jene literarische Welt, die er uns vorgezeichnet hat. Seien wir ehrlich, was wussten wir vorher von der Kaschubei? Und sah sie wirklich so aus, wie sie uns Grass heute hinmalt? Seine Kunst besteht darin, dass er für uns aus der Kaschubei eine Art umgekehrtes Orplit gemacht hat. Nach dem Kriege lebte er zunächst in Düsseldorf, wo er das Handwerk eines Steinmetzen erlernte, Jazzmusik spielte und sich ein Bild von der Welt machte. Später wurde er Bildhauer. Als Schüler von Karl Hartung ging er nach Paris, lebte lange Jahre dort, schrieb Gedichte, bekam einen Lyrikpreis, schrieb einen Roman, bekam einen Romanpreis. Lebt jetzt in Berlin, schreibt weiter, dichtet weiter, bildhauert weiter, zeichnet weiter, provoziert weiter und hat neben dem Gedichtband Die Vorzüge der Windhühner und dem Roman Die Blechtrommel und der Novelle Katz und Maus eine Reihe von Theaterstücken geschrieben, die ihm bisher nur wenig Ruhm eingebracht haben, an denen er aber, wie ein Vater an seinen ungeratenen Kindern, am meisten hängt. Alles andere sagt er selbst. Wenn es während des Gesprächs etwas raunt und zurrt, dann ist es nicht etwa Oskar, der Blechtrommler, der sich irgendwo verborgen hat, sondern diesmal wirklich die Tücke eines privaten Tonbands, mit deren Technik wir beide nicht so genau umgehen konnten.
3: Herr Grass, darf ich mit einer ganz einfachen Frage unser Gespräch beginnen? Sie haben zunächst Bildhauerei und Grafik studiert. Wie kamen Sie dazu, Gedichte und später Prosa zu schreiben?
4: Bevor ich Schüler auf der Kunstakademie in Düsseldorf wurde, habe ich in Düsseldorf in einem Grabsteingeschäft eine Steinmetz- und Steinbildhauerlehre abgelegt. Und in dieser Zeit habe ich auch schon kurz nach dem Krieg habe ich Gedichte geschrieben. Und zwar zuerst auf dem Friedhof und dann auf dem Gerüst, als der Wiederaufbau begann, nach der Währungsreform beim Sandsteinversetzen. Leider sind diese Gedichte nicht besonders gelungen. Es wäre natürlich jetzt wunderbar zu sagen, man hätte auf dem Friedhof lustige Gedichte geschrieben und auf dem Gerüst in Vorahnung des Wiederaufbaus und des Wirtschaftswunders traurige Gedichte geschrieben, aber dem ist nicht so. Sonst wäre ja auch der sozialistische Realismus dadurch bestätigt.
3: Können Sie mir sagen, wer Ihnen literarisch die ersten Anregungen gegeben hat?
4: Ja, ich sehe da eigentlich drei Stadien. Das erste Stadium war der Bücherschrank meiner Mutter, da war ich ungefähr 14 Jahre alt. Den habe ich planlos von oben nach unten durchgelesen. Das fing an mit Vicky Baum über Dostojewski, Tolstoi zu Emil Ludwig und was alles. Wie heißt diese deutsche, nicht Grammophongesellschaft, die Deutsche Buchgemeinschaft, ja. Es liegt auf einer Ebene. Und das habe ich als erstes gelesen. Dann nach dem Krieg kam das Nachholbedürfnis. Man kannte ja nichts. Ich kannte kaum etwas. Und moderne Literatur. Und dann ging es also von Rilke, Ringelnatz, Apollinaire, was an Übersetzung kam, der Lyrik, Prosa, Hemingway, Kafka, Faulkner. Das habe ich auch genauso wie den Bücherschrank meiner Mutter kunterbunt durcheinander gelesen. Und erst später fing ich dann an, etwas wählerisch zu werden, weil ich merkte, dass ich übersetzte Literatur kaum als Basis für eigene Versuche verwenden lässt. Dann die deutschen Klassiker und also ein umgekehrter Bildungsweg. Also erstmal der Heißhunger auf die übersetzte Literatur und dann Jean-Paul und Goethe und Keller und Hoffmann.
3: Sie haben doch zunächst Gedichte veröffentlicht. Nun hätte man erwarten können, dass Sie dann kurze Prosa schreiben, Erzählungen oder vielleicht einen Roman. Sie aber haben danach gleich ein gewaltiges, episches Werk mit fast 750 Seiten geschrieben. War das nun von Anfang an so geplant oder hat sich Form und Umfang erst während der Niederschrift gleichsam wie von selbst ergeben?
4: Nein, ich habe mich eigentlich, während ich Lyrik schrieb und von den Gedichten auf dem Friedhof angefangen, immer für einen Theaterautor gehalten und habe lange versucht, diesen ganzen Stoffkomplex der Blechtrommel mit dem Dialog anzugehen, aber dieser Stoff war zu breit und floss auseinander und die Figur des Oskar Mazzerath ließ sich durch den Dialog alleine nicht deutlich machen. Und bei der Aufführung eines Theaterstückes, das nichts mit der Blechtrommel zu tun hat, das Stück Onkel Onkel, das in Köln aufgeführt wurde, erfasste mich über den Betrieb des deutschen subventionierten Theaters, ein solch gerechter oder vielleicht auch ungerechter Zorn. Jedenfalls hat mir dieser Zorn geholfen, vom Dialogschreiben, vom Theaterschreiben vorübergehend Abstand zu nehmen. Und ich habe aus Wut, um es den Leuten beim Theater zu zeigen, gewagt, einen Roman zu schreiben und mit der Vermessenheit, ich werde es euch mal zeigen, schreibt eure Stücke selber, ich schreibe jetzt Prosa.
3: Wie kamen Sie überhaupt zum Thema der Blechtrommel? Und da muss man gleich fragen, wie kamen Sie zu der Figur des Zwerges Oskar? Denn ohne ihn ist ja der Roman nicht denkbar.
4: Ja, ich muss schon wieder bei der Lyrik anfangen. Etwa 1950, 51 fuhr ich das erste Mal nach Frankreich und habe dort einen sehr langen und metaphergeladenen, aber nicht sehr guten Zyklus geschrieben. Und dieser Zyklus hieß Der Säulenheilige. Es handelte sich um einen jungen Mann, einen Maurer, der in einem Dorf, und heutzutage spielt das, sollte es spielen, der plötzlich genug hatte von dem Leben in dem Dorf und sich mit Hilfe seines Handwerks, seines Könnens, eine Säule mauerte, auf diese Säule stieg, sich von seiner Mutter ernähren ließ, die ihm an einer Stange das Frühstück brachte. Und von dort oben herab, aus dieser Perspektive, hat der junge Mann, lyrisch, wie ich es geplant hatte, das Leben im Dorf beschrieben. Und aus dem Oskar ist dann später ein umgekehrter Säulenheiliger geworden. Es erwies sich, dass der Mann auf der Säule zu statisch ist, um ihn Prosa sprechen zu lassen. Und deswegen ist Oskar von der Säule heruntergestiegen, aber es blieb nicht bei der normalen Größe, sondern er ist noch ein bisschen mehr in die Erde gegangen und hat dann einen Blickwinkel, der dem Blickwinkel des Säulenheiligen entgegengesetzt ist.
3: Also sozusagen aus der Froschperspektive die Welt dann gesehen.
4: Ja, das ist ein großer Frosch, aber nennen wir es so.
3: In diesem Zusammenhang, Herr Grass, darf ich ein paar detaillierte Fragen zur Form stellen. Machten Sie sich einen genauen Plan, bevor Sie an die Blechtrommel herangingen? So eine Art architektonischen Grundriss?
4: Ja, ich habe lange Zeit, also bevor ich... Die erste Frage war für mich den Ton finden. Der erste Satz des Romanes, dieses zugegeben Doppelpunkt und dann gleich Oskars verschlagenes Bekenntnis, er sei Insasse einer heilen Pflegeanstalt. Und dann, weil ich den ganzen Stoffkomplex ja seit Jahren parat hatte, begann ich Kapitelpläne zu machen, den Stoff zu raffen, da ja immer, von vornherein immer schon die Neigung zur Überschwemmung hatte, musste ich ihn eindämmen, also musste Deiche bauen. Das war eigentlich, so wie Sie es nennen, die architektonische Vorarbeit.
3: Standen die Figuren, sagen wir die Hauptfiguren, von Anfang an fest, auch deren Entwicklung?
4: Es stand nur eine Figur fest, das war Oskar Mazerat. Und seine Entwicklung eben, dass er im Alter von 3 Jahren das Wachstum einstellt, mit 21 Jahren der Normalentwicklung gemäß beschließt, ein Stückchen zu wachsen, zum Puckel kommt. Und es stand fest, dass das Buch mit dem 30. Geburtstag endet.
3: Darf ich fragen, wie kamen Sie auf die Idee, den Oskar einfach im dritten Lebensjahr nicht mehr wachsen zu lassen? Das ist ja immerhin ein bisschen ungewöhnlich. Wollten Sie damit einen bestimmten Blickwinkel erreichen, mit der Sie die Welt beobachten, oder ja, eine bestimmte Naivität?
4: Das ist der eine Grund, nicht, dass er in dieser Höhe stehen bleibt, aber gleichzeitig von der Geburt an, vom ersten Augenblick an, den Verstand und die Hellsicht eines Erwachsenen hat, mit allen Fehlern, mit allen Fehlspekulationen, die drinnen sind, von dem Erwachsenen aber später nicht als Erwachsener bemerkt wird, sondern immer der Dreikäse hoch bleibt. Und dazu ist natürlich der Reiz, dass er alles aus dieser Perspektive von unten nach oben sieht. Und nicht nur die Leute um sich herum, sondern eben die ganze Epoche.
3: Kann es Ihnen passieren, dass Sie, sagen wir, mitten im Schreiben einfach ins Fabulieren kommen? Plötzlich merken Sie, dass Sie eine Figur eingeführt haben, die Sie eigentlich nur beschreiben wollten, mit ein paar Beispielen charakterisieren, und nun wird sie gewaltig und sprengt den Rahmen.
4: Ja, dazu darf es nicht kommen, dass sie den Rahmen sprengt. Sie muss natürlich in begrenztem Maß freie Zügel haben. Nicht? In einer Konzeption muss die Zügellosigkeit der Nebenfiguren, das Wuchern, muss eingeplant sein, der Zufall muss eingeplant sein. Eine starke Konzeption, eine durchgeplante Konzeption bis zum Schluss des Romans schließt nicht aus, dass innerhalb dieser Konzeption sehr viel Spielraum ist. Und sehr viel Entwicklung der Nebenfiguren ist und der Handlung ist und der Zuwachs an Schauplätzen. Das muss alles in dieser Konzeption drin sein. Das ist eigentlich eine Konzeption der Konzeptionslosigkeit.
3: Ja. Ich frage nämlich deshalb, weil man die Vermutung geäußert hat, dass die Figur des Joachim Mahlke in ihrer neuen Novelle Katz und Maus vielleicht eine Nebenfigur aus der Blechtrommel ist, die dort den Rahmen eben gesprengt hätte und die im Grunde einer eigenen Form bedarf.
4: Ja, das stimmt, aber nur hat es wenig mit der Blechtrommel zu tun. Dieser Komplex, dieser Fall Joachim Mahlke, auf den stieße ich während der Arbeit an dem neuen Roman. Und zu Anfang dachte ich, es handelte sich um eine Episode, um ein Kapitel vielleicht, oder um eine Figur, die dann und wann wieder auftaucht. Aber dann merkte ich, dass der Fall Mahlke zu gewichtig war und dass Gefahr bestand, dass er mit den Rahmen des neuen Romans sprengt. Und dann habe ich ihn ausgeklammert und eine Novelle daraus gemacht. Und in dieser Novelle gibt es ein paar Nebenfiguren, die in dem neuen Roman Hauptfiguren sind.
3: Haben Sie bewusst Ihre Arbeit an dem neuen großen Roman unterbrochen, um diese Novelle zu schreiben, oder stand die schon ursprünglich fest?
4: Nein, das ist während der Arbeit, habe ich sie war mir im Wege. Ich musste sie erst schreiben und jetzt kann ich mit einem Roman weiterarbeiten.
3: Sie hat Ihnen sozusagen geholfen, sich freizumachen und das andere fortzusetzen. Ja. Wie weit, wenn ich so fragen darf, ist die Blechtrommel biografisch oder sogar autobiografisch? Überhaupt, wie weit brauchen Sie tatsächliche, selbst erlebte Ereignisse als Vorwand?
4: Soweit ich mich auf mein eigenes Leben zurückerinnern kann, finde ich weder in der Blechtrommel noch in der Novelle Katz und Maus Passagen aus meinem Leben. Ich habe auch nicht die Absicht, etwas autobiografisch zu erzählen und glaube auch nicht, dass es möglich ist. Auf der anderen Seite gibt es natürlich Erinnerungen an angedeutete Erlebnisse. Erlebnisse, die nur aus ein paar Worten, aus einem Geruch, aus einem Anfassen, aus einem Vernehmen vom Hörensagen beruhen. Und diese Dinge, diese Fragmente von Erlebnissen lassen sich viel leichter in eine Erzählung umsetzen. Dazu kommt noch, dass insgesamt jedes Buch mit allen Nebenfiguren, mit dem Held, mit der Landschaft, mit der Auswahl, mit der Wahl des Tones natürlich ein Stück des Autors ist, ein bestimmtes Stück. Und auch eine Selbstentdeckung des Autors bedeuten.
3: Aber es lässt sich doch nicht leugnen, Herr Grass, dass Sie in Ihren Büchern besonders lokal gebunden sind an Ihre Heimat, an Ihre Kindheit, mehr doch als ein anderer Autor, sagen wir meinetwegen Nossack oder Thomas Mann.
4: Ja, es wäre mir zum Beispiel unmöglich, einen Roman über Passau oder über Würzburg zu schreiben, so sehr es mich lockt. Aber ich glaube auch nicht daran, dass ich mich hinsetzen könnte und jetzt nach Passau oder nach Würzburg fahren könnte, mir einen Stadtplan kaufen und diese Stadt erarbeiten und ins Archiv gehen und dieses und jenes lesen. Das mag mit der Form des Kolportageromans mag das gehen, aber die Form, die ich betreibe, die eignet sich nicht dafür. Und ich sehe auch gar keinen Grund, den Schauplatz zu wechseln. Zum Beispiel der Vorort Langfuhr, den ich eigentlich beschreibe, weniger als die Stadt Danzig selbst. Der hatte ungefähr 75.000 Einwohner. Und den kenne ich ganz gut, die Straßen und Winkel. Und wenn ich nun in jedem Roman ein bestimmtes Viertel vornehme, mit Nebenstraßen, einem Platz in der Mitte, das habe ich mir ungefähr ausgerechnet nach dem Stadtplan von Danzig, dann kann ich so 15, 16 Romane allein über diesen Vorort schreiben. Ich bin also vollkommen mit Langfuhr, Danzig-Langfuhr, mit der Weichselmündung, mit der Hafenvorstadt, mit den Badeorten, mit Zoppot und Umgebung, mit dem kaschubisch-polnischen Teil, mit dem Werder, mit Westpreußen überhaupt bin ich
3: die nächsten 20 Jahre beschäftigt.
4: Vollkommen ausgelastet. Ja, es ist gar kein Anlass, also den Schauplatz zu wechseln.
3: Aber Sie leben ja nun auch schon eine ganze Weile in Berlin und kennen auch hier die Straßen und kennen auch hier den Grunewald und kennen Kurfürstendamm. Und doch da könnte man doch meinen...
4: Ja, das ist ja auch schon in der Blechtrommel. Das dritte Buch spielt in Düsseldorf. Und im nächsten Roman, ein Großteil des Romans spielt dann auch in Berlin. Und es zeigt sich dann, dass der Vorort Langfuhr um mehrere Vororte bereichert wird. Das ist zum Beispiel Düsseldorf und ein nächster Vorort von Langfuhr ist Berlin und das Zentrum ist Danzig. Ich gruppiere alles drumherum, ohne dass ich eigentlich vorgehabt habe. Das ist mir so begegnet. Ja.
3: Also ich möchte so sagen, Sie sind gar nicht so sehr abhängig von dem Schauplatz Langfuhr oder Danzig, sondern abhängig von einer präzisen Beschreibung einer bestimmten Stadt oder eines bestimmten Teils einer Stadt, sozusagen vom Topografischen.
4: Ja, ich möchte das nicht verallgemeinern. Ich glaube, dass ich in der Beziehung ein Glückspilz bin. Durch den Verlust der deutschen Ostgebiete, sagt man, glaube ich, oder der Provinzen, komme ich in die Lage, über eine Stadt schreiben zu können, in der es heute keine deutsche Bevölkerung mehr gibt. Und durch zwei Polenreisen habe ich mir die Möglichkeit eröffnet, jetzt auch über Danzig oder Gdansk schreiben zu können mit polnischer Bevölkerung. Also in meinem neuen Roman spannt sich der Bogen bis ins heutige Gdansk, von Danzig zu Gdansk. Dazu kommt, dass ich mit dem Dialekt dieser Stadt umgehen kann, wie mit einer toten Sprache. Also für mich ist Danziger Platt etwas, was für einen Studienrat Latein bedeutet.
3: Für mich ist dabei ganz interessant, Ihre Figuren, das sagten Sie auch vorhin selbst, haben ja alle von vornherein schon etwas Statisches. Vielleicht reizt Sie dabei auch eine Stadt, die wie unveränderlich, wie unter einer Glasglocke für Sie ist, die sich nicht mehr ändert.
4: Ja, und ich habe es beobachtet, als ich jetzt wieder da war und habe gesehen, wie dort eine ganz andere Generation aufwächst. Immerhin gibt es doch, ich habe Zoppert Ferien gemacht, wenn man das so nennen will, und dort gibt es heute 16-jährige, 17-jährige junge Menschen, die dort geboren sind, nicht? Die haben also...
3: Aber das ist dann schon eine ganz andere Stadt dann dadurch geworden.
4: Ja, und doch trotzdem ist mir aufgefallen, dass das war für mich, die Leute, die dort wohnen in Danzig, kommen zumeist aus Wilna und Bialystok, also vom flachen Land. Und ich habe an der Mottlang, das ist ein Nebenfluss der Weichsel, der durch Danzig fließt, habe ich Männer gesehen, die schon wieder diesen etwas wiegenden Gang haben, wie sie eigentlich nur Leute haben, die in der Hafenstadt geboren sind. Und es mag doch sein, dass das so etwas mitformt und dass das über die Nationalitäten hinweg prägend ist.
3: Bestimmte Figuren tauchen ja bei Ihnen immer wieder auf. So zum Beispiel erscheint in einer Nebenepisode von Katz und Maus einmal der Blechtrommler, auch Tulla Pokrivke. Eine Nebenfigur in Ihrer Novelle soll ja in Ihrem neuen Roman mit dem Arbeitstitel...
4: Sie ist Hauptfigur.
3: Hauptfigur.
4: Nicht die Hauptfigur, also der neue Roman hat mehrere Hauptfiguren.
3: Ja. Eine der Hauptfiguren.
4: Gleichwertig, aus verschiedenen Generationen nebeneinander.
3: Soll das heißen, Herr Grass, dass Sie eine Art Panorama von Danzig geben wollen oder sagen wir eine Art Zyklus von mehreren in sich geschlossenen, aber doch zusammengehörigen Werken?
4: Ich habe es nicht vorgehabt. Es hat sich also bei der Arbeit erwiesen, dass zum Beispiel bei der Arbeit an der Novelle habe ich nicht vorgehabt, den Oskar Mazzerath wieder auftreten zu lassen, aber bei der Beschreibung einer Straße und eines des Badeortes Brösen war er auf einmal da. Er ließ sich nicht leugnen. Er ist existent für mich und ich sehe keinen Grund, weshalb ich ihn auswandern lassen soll.
3: Darf man fragen, wie es kommt, dass Ihre Vorliebe ein wenig ins Groteske, ich meine jetzt im klassischen Sinne, gezeichneten Figuren gilt? Sie sind meist körperlich missgestaltet oder gar verkrüppelt. So Oskar eben, der mit 3 Jahren aufhört zu wachsen, oder der Hafenkellner mit dem Narbenlabyrinth auf dem Rücken, oder auch Malke mit dem übergroßen Adamsapfel, ja auch Tulla Pokrivke, die Sie ja in einer demonstrativen Magerkeit zeigen.
4: Ja, Sie sagten ganz richtig, in der klassischen Groteske, weil in dieser Groteske alle Elemente, das Tragische und das Komische, das Satirische, nebeneinander Raum haben, sich gegenseitig stützen, das Fantastische und das Realistische kontrolliert sich gegenseitig, hebt sich nicht auf, und steigert sich nur. Und ich glaube, dass ich vom Prosaschreiben her da, also innerhalb der Groteske, wenn sie so weit geplant ist, am meisten Möglichkeit habe. Und da passen dann auch Figuren eben mit Adamsapfel hinein und Leute, die so klein bleiben, oder falls ich mal einen Roman über einen Säulenheiligen schreibe, Leute, die auf einer Säule leben, ohne dass sie künstlich wirken. Dass sie dabei realistisch bleiben und dass ein Dreijähriger, der beschließt, sein Wachstum einzustellen, wie eine realistische Figur anmutet und nicht wie ein Kunstgeschöpf.
3: Ja, aber es lässt sich ja nicht leugnen, dass Sie eine gewisse Faszination dazu haben. Denn ich würde sagen, dass bei Ihnen solche Figuren mehr auftauchen als bei anderen Autoren. Dass man also das schon sagen kann, das ist eine bestimmte typische grassische Situation.
4: Ja, nun sind ja alle Figuren um Oskar Mazzarath herum, zumeist Kleinbürger, in ihrer Art, innerhalb der Groteske ja auch alle Originale, wie man in Deutschland sagt. Und ich glaube eigentlich ziemlich sicher, dass wir auch alle Originale sind. Also Lehren, die zumeist von den Soziologen herkommen, die also an die Existenz des Individuums nicht mehr glauben wollen und die eine ziemliche triste Gleichmacherei betreiben, das sehe ich noch nicht bewiesen. Ich sehe selbst also in einer Straßenbahn, die voll besetzt ist, keine Masse, sondern lauter originale Individuen. Einer hat einen Kopf, der andere hat einen dicken Adamsapfel, der eine ist groß, der andere ist klein. Der andere schneuzt sich ständig und hat keinen Schnupfen, der andere hat einen Schnupfen und schneuzt sich nicht.
3: Können Sie sagen, wie lange haben Sie an der Blechtrommel geschrieben?
4: Ja, also die Vorarbeit, der ganze Komplex, das liegt schon sehr lange zurück, ungefähr 7 Jahre. Und da hatte ich eben hatte ich noch vor, daraus Theaterstücke zu machen oder ein Stück zu anfangen. Und dann die eigentliche Schreibarbeit am Manuskript war ungefähr 1,5 Jahre.
3: Doch relativ rasch, aber die Vorstudien dauerten
4: sehr lange. Die Vorstudien dauerten sehr lange.
3: Herr Grass, wenn Sie erst einmal die Idee für ein neues Werk haben, können Sie dann immer schreiben, gleich hintereinander, oder braucht es dazu gewisse Voraussetzungen?
4: Nein, also ich kann, obgleich ich gerne ein Glas trinke, so wie ich Alkohol trinke, kann ich kein Wort mehr schreiben. Was ich aber zum Schreiben brauche, sind Zigaretten. Ich rauche sehr viel dabei, während meine Romanhelden oder Erzählungshelden immer eine Stimulanz haben zum Schreiben, wenn sie Ich-Erzähler sind. Der Oskar Mazzarath hat eben seine Trommel. Und der Pilenz, der Messdiener, hat den Schuldkomplex, nicht, weil er sich mehr oder weniger mit Recht einbildet. Er hat den Malke, in dem er ihm die Katze an den Hals gesetzt hat. Ist das für ihn der Motor, die Geschichte Malkes aufzuschreiben?
3: Als Sie Ihre Blechtrommel schrieben, hatten Sie von vornherein gewusst, dass dieses Buch ein Erfolg werden wird?
4: Ich habe beim Schreiben gemerkt, dass mir das Buch gelingen wird. Es lief darauf zu und daraus habe ich den Schluss gezogen, dass es auch auf dem Buchmarkt ein Erfolg werden wird.
3: Können Sie jetzt nach diesem Erfolg von Ihren Tantiemen leben?
4: Ja, ich lebe seit ein paar Jahren eigentlich nur, also vorher schon von der Blechtrommel, also Oskar Mazzarath arbeitet für mich.
3: Und kann man sagen, recht gut?
4: Ja, ich brauche ihm gar nichts sagen, er macht das von ganz alleine und es ist eine wechselseitige Beziehung.
1: Günter Grass im Herbst 1961 im Gespräch mit Horst Bieneck. Günter Grass wurde im Jahr 1999 der Literaturnobelpreis verliehen. Heinrich Böll, der im ersten Teil der Sendung zu hören war, hat den Literaturnobelpreis im Jahr 1972 bekommen. Dies waren 2 Interviews der Gesprächsreihe Gespräche am Schreibtisch von Horst Bieneck. Er hat vor allem prägende Autoren der Nachkriegszeit interviewt und diese Reihe wurde auch publiziert im Literaturmagazin Merkur. Sie können alle diese Gespräche ab jetzt auch hören. Wir haben sie in ARD Sounds veröffentlicht, in der Rubrik HR Retro, Stichwort Gespräche am Schreibtisch. Mein Name ist Christiane Kreiner und ich wünsche Ihnen noch einen schönen Samstagnachmittag.

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2: 15 Uhr. Ragebait ist das Jugendwort des Jahres. Festnahmen in Frankfurt wegen Verdachts auf verbotenes Autorennen. Zweitligist Darmstadt 98 gewinnt gegen Cottbus. Das Wetter mal sonnig, mal bewölkt, meist trocken bis 18 Grad. Mein Name ist Frank Wornert. Das Jugendwort des Jahres heißt Ragebait. Das hat der Verlag Pons Langenscheid auf der Buchmesse in Frankfurt mitgeteilt. Laut Verlag haben sich an der Online-Abstimmung rund 1 Million junge Leute beteiligt, im Alter zwischen 11 und 20 Jahren. HR-Reporter Lars Hofmann.
3: Das Wort Ragebait bedeutet wörtlich übersetzt Wutköder. Es bezeichnet Inhalte in sozialen Medien wie Instagram oder TikTok, die gezielt provozieren. Sandra Spier von Pons Langenscheid sagte auf der Buchmesse in Frankfurt, dass die Wahl für das Jugendwort auf Ragebait gefallen sei, sage viel aus über die aktuelle Empörungskultur. Es zeige aber auch, dass die Jugend die Mechanismen von Social Media verstanden haben. Und vielleicht stecke in der Wahl auch Kritik daran, gezielt zu provozieren, nur um mehr Aufmerksamkeit zu bekommen.
2: In Mecklenburg-Vorpommern ist der Weg frei für Koalitionsverhandlungen über eine rot-rot-grüne Landesregierung. Nach SPD und Linken haben auch die Grünen dafür gestimmt, auf einem kleinen Parteitag in Rostock. Die Koalitionsverhandlungen sollen am Montag beginnen. Bei der Wahl vor knapp 3 Wochen war die AfD zwar stärkste Kraft geworden, aber die anderen 3 Parteien im Schweriner Landtag haben zusammen die Mehrheit. Nach den Wahlniederlagen der CDU bei den jüngsten Landtagswahlen gibt es Diskussionen über die Brandmauer zur AfD. CSU-Vize Weber sagte, das bisherige Konzept sei gescheitert. ARD-Korrespondentin Sabine Henkel.
4: Weber findet es falsch, Anträge der AfD konsequent abzulehnen, wenn die Inhalte mit der Politik der CDU übereinstimmen. Auch Boris Rhein, CDU-Ministerpräsident in Hessen, hatte sich schon dafür ausgesprochen, sich zur AfD ein Stück weit zu öffnen. Inhaltlich will Rhein sich klar abgrenzen, aber er will die in Teilen gesichert rechtsextreme Partei nicht ausgrenzen. Karin Prien, stellvertretende CDU-Vorsitzende, hält dagegen. Sie sagt, wer die Nähe oder sogar eine Zusammenarbeit mit der AfD suche, solle die CDU verlassen.
2: Nach dem Brand in einer Schule im Frankfurter Stadtteil Dornbusch geht die Polizei davon aus, dass das Feuer absichtlich gelegt wurde. In dem betroffenen Gebäudeteil lagerte eine Hilfsorganisation Sachspenden für die Ukraine. Deshalb ermittelt auch der Staatsschutz. Das Feuer war gestern am frühen Morgen ausgebrochen und hatte einen Großeinsatz der Feuerwehr ausgelöst. Verletzt wurde niemand. Verfolgungsjagd in Frankfurt. Die Polizei hat 3 junge Männer festgenommen, weil sie mit einem Auto durch den Osten der Stadt gerast sind. Das Fahrzeug war einer Streife aufgefallen, als es viel zu schnell um eine Kurve driftete. Dabei trugen die Insassen schwarze Sturmhauben. Bei der Verfolgungsjagd geriet das Fahrzeug laut Polizei am Mainufer mehrmals auf den Grünstreifen. Dabei seien nur durch Glück keine Menschen verletzt worden. Gegen den Fahrer wird ermittelt. Es besteht der Verdacht auf ein illegales Autorennen. In der 2. Fußball-Bundesliga hat Darmstadt 98 gegen Cottbus zu Hause gewonnen. Die Lilien siegten mit 3:1. Die weiteren Ergebnisse Magdeburg, Hannover 3:0 und Osnabrück, Dresden 1:1. Das waren die Nachrichten. Das Wetter. Heute Nachmittag wechseln sich Sonne und Wolken ab. Schauer kommen eher selten vor bei 12 bis 18 Grad. Morgen mal Sonne, mal Wolken, vor allem im Norden auch einzelne Schauer. Es wird windig bis 17 Grad. Und die weiteren Aussichten am Montag freundlicher bis 17 Grad. Am Dienstag erst sonnig, später Wolken und Regen bis 18 Grad. Die Zeit 15:04 Uhr.
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5: Dazu begrüßt Sie heute Christiane Hillebrand. Ich wünsche Ihnen einen schönen Samstagnachmittag.

Das war der zweite Satz aus dem Quintett für Horn, zwei Violinen, Viola und Cello in S-Dur von Franz Anton Hoffmeister, hier gespielt von Hermann Baumann Horn und dem Bartok-Quartett. Ja, und jetzt denken wir uns die Violine und die Bratsche mal weg, nur Horn und Cello. Das ist eine ganz besondere Kombination. Ich habe mal nach Aufnahmen bei uns im Archiv gesucht, habe nichts gefunden. Aber genau diese Kombination wird zu hören sein am Stadttheater Gießen beim ersten Kammerkonzert der Spielzeit. Und zwar morgen Vormittag auf der Vorbühne des Großen Hauses. Es sind vier Hörner und vier Celli, die da zu hören sein werden. Cornicelli, so nennt sich das Ensemble. Und da werden dann Werke gespielt, die extra für diese Kombination arrangiert wurden. Es sind Musikerinnen und Musiker des Philharmonischen Orchesters Gießen, die da spielen. Und der Hornist Alvaro Artuñedo Garcia hat die Werke eigens arrangiert für diese ungewöhnliche Besetzung. Da ist zum Beispiel Musik von Georges Bizet dabei oder auch von Joseph Haydn, von Astor Piazzolla und auch Musik aus Rock und Pop. Und damit herzlich willkommen zur Sendung Musikland Hessen in HR2 Kultur. Da geht es heute auch um einen Cellisten, und zwar einen Musiker aus Darmstadt, Kirill Timofejew. Er hat ein Album herausgebracht mit Eigenkompositionen und Capricci von Josef Dal Abaco. Außerdem geht es um eine Konferenz am Max-Planck-Institut für empirische Ästhetik Frankfurt. Da trifft Wissenschaft auf Live-Musik. About the Feeling, so heißt die Veranstaltung, zu der auch das oder ein Konzert dann am Abend gehört. Und ich freue mich auf das Gespräch mit zwei Mitgliedern des Bridges Kammerorchesters. Wir senden heute in unserem Konzert aus Hessen nach den 17 Uhr Nachrichten die Aufnahme vom 9. April dieses Jahres aus dem HR-Sendesaal. Das war das Jubiläumskonzert 10 Jahre Bridges. Und darüber sprechen wir und stellen das Orchester und die Musikerinnen und Musiker dahinter näher vor. Und jetzt hören wir schon mal in das Konzert rein. Auf dem Programm stand zum Beispiel auch diese Musik.

0: Recuentos, so heißt dieses Stück. Und das war Musik aus dem Jubiläumskonzert 10 Jahre Bridges Kammerorchester vom 9. April dieses Jahres. Ein Konzert, das im HR-Sendesaal stattgefunden hat. Und über 10 Jahre Bridges sprechen wir jetzt in der Sendung Musikland Hessen in HR2 Kultur. Und ich begrüße zwei Mitglieder des Orchesters, Johanna Leonore Dahlhoff. Schön, dass Sie da sind. Sehr auch gerne. Gründungsmitglied.
1: Ja, genau.
0: Und Ali Reza Megrazi. Sie sind seit 4 Jahren Mitglied im Orchester.
2: Das stimmt. Danke für die Einladung.
0: Ja, schön, dass Sie beide gekommen sind. 10 Jahre Bridges. Vielleicht sprechen wir erst noch über das erste Stück, was wir jetzt gerade gehört haben. Das war im Rahmen des Programms. Das hat jetzt so südamerikanische Anklänge gehabt. Ist ja im Titel auch schon drin. Und das hat ein kolumbianischer Gitarrist, der bei Ihnen auch Mitglied ist, komponiert und auch mitgespielt, ne?
1: Ganz genau. Andrés Rosales, unser kolumbianischer Kollege, der Tiple bei uns meistens spielt und manchmal auch Gitarre oder E-Gitarre, hat dieses Stück für uns komponiert. Und zwar ein ganz besonderes Stück, finde ich, was eben eigentlich ja eine Merengue ist, aber im Fünfachteltakt überwiegend. Also das ist ja ungewöhnlich in so einem ungeraden Takt. Fünfachtel, Siebenachtel ist hier sehr viel, kommt sehr viel vor und deswegen super spannend zu spielen und macht sehr, sehr viel Spaß.
0: Und das ist ja auch so das Besondere des Orchesters, dass sie Eigenkompositionen meistens spielen oder Arrangements. Das heißt, sie alle, also auch die beide, die jetzt hier in der Sendung sind, komponieren auch für das Orchester. Und das sind auch Stücke, die auch zum Beispiel im Programm dann gespielt wurden.
1: Ganz richtig. Also wir sind das Bridges Kammerorchester und nennen uns außerdem auch The Composing Orchestra, weil wir eben, das Besondere an unserem Orchester ist, dass wirklich die Hälfte unserer Orchestermitglieder, also 13 von 25, auch komponieren und arrangieren für uns. Das ist am Anfang, ehrlich gesagt, aus der Not heraus geboren, weil wir ein Orchester sind, in dem Instrumente zusammenspielen, die es so traditionell gar nicht gibt. Und das heißt, es gibt ja keine Originalliteratur, also mussten wir selber arrangieren und komponieren. Aber weil wir das gerne machen, es uns viel Spaß macht und wir darüber natürlich wirklich unsere ganz, ganz eigene Musik schreiben können, ist das jetzt eigentlich so mit unser Hauptmerkmal geworden, dass wir unsere eigene Musik komponieren und die natürlich dann auch in den Konzerten aufführen.
0: Und Sie selber spielen auch Querflöte?
1: Ganz richtig. Ich bin Querflötistin und Gründerin dieses Orchesters.
0: Warum Sie das gegründet haben, da kommen wir gleich zu. Jetzt würde ich erstmal gern von Ihnen wissen, Herr Megrazi. Sie spielen ein persisches Streichinstrument. Was genau ist das?
2: Das stimmt. Also ich spiele Kamanche, das ist ein persisches Streichinstrument, wie eine Geige, aber in andere Richtung soll ich sagen, weil nennt man auf Deutsch auch Stachelgeige. Natürlich das Technik ist anders als Geige und auch die Stimmung ist anders. Das ist ein persisches Streichinstrument, aber wird gespielt in mehreren Ländern wie Aserbaidschan, Armenien, Irak, sogar Griechenland und so weiter.
0: Und Sie sind, haben Sie mir im Vorgespräch gesagt, vor 4 Jahren nach Deutschland gekommen. Das sind Sie direkt nach Frankfurt gekommen? Oder?
2: Nee. Mhm. Erstmal waren wir in Würzburg, 3 Jahre in Würzburg. Und die ganze Zeit bin ich rum und herum zwischen Frankfurt und Würzburg. Und nach meine Frau Studium abgeschlossen hat, sind wir nach Frankfurt umgezogen.
0: Das heißt, das Orchester, das kannten Sie schon und sind dann auch deshalb extra von Würzburg immer nach Frankfurt gereist.
2: Das ist auch ein Grund, ja.
0: Ja, warum haben Sie das, wie haben Sie es kennengelernt? Wie sind Sie auf das Bridges Kammerorchester gekommen?
2: Genau, das ist sehr zufällig, weil mein Freund hat zufällig ein Stück für Bridges arrangiert hatte. Das Stück heißt Khurush, das spielen wir auch. Das ist ein Werk von Maestro Majid Rakhshani, ein sehr berühmter persischer Komponist, und hat dieses Stück für Bridges arrangiert. Und bevor dass ich nach Deutschland gekommen bin, und hat mir erzählt, dass ja, gibt es eine transkulturelle Orchester, dann melde dich unbedingt dort auch. Und habe ich auch so gemacht und dann, genau, hoffentlich habe ich Bridges gefunden.
0: Mhm. Und haben Sie vorher auch schon komponiert, also auch für Ihr Instrument oder jetzt im Prinzip für ein ganzes Orchester?
2: Das stimmt, ja. Ich habe auch komponiert im Iran, auch für Filmmusik auch und auch in mehreren Festivals und Wettbewerbe.
0: Mhm. Ja, Frau Johanna Leonore Dahlhoff, Sie haben das Orchester mitgegründet. Ich habe gesagt, 10 Jahre Bridges Kammerorchester. Das Orchester selbst hat sich ja etwas später gegründet als Orchester, aber vor 10 Jahren hat eben alles angefangen. Nehmen Sie uns dann nochmal mit zurück. Was war da vor 10 Jahren?
1: Ja, jetzt muss man schon fast sagen, vor 11 Jahren. Wir haben im Januar 2016 eine erste Probe gemacht und die Idee damals unter dem Titel Bridges Musik verbindet war, dass wir Menschen, die in Deutschland leben oder hier aufgewachsen sind und Menschen aus anderen Ländern zusammenbringen, um zusammen Musik zu machen. Professionelle Musikerinnen und Musiker und welche, die das hobbymäßig machen. Und der Musikstil und das Instrument dabei war egal. Und da kamen dann 70 Leute zusammen. Wir haben im HR-Sendesaal in Frankfurt, das ist quasi die Geburtsstunde unseres Orchesters, weil wir dort unser allererstes Konzert gegeben haben und seitdem auch jedes Jahr wieder dort waren, außer im Corona-Jahr. Und das war eigentlich angelegt als ein großes musikalisches Fest der Begegnung, sich gegenseitig kennenlernen, gegenseitig voneinander lernen aus diesen großen musikalischen Schätzen, die es gibt auf dieser Welt. Und da habe ich als Flötistin ehrenamtlich mitgemacht. Also ich möchte auch nochmal betonen, die Idee dazu kam nicht von mir, sondern Isabella Sponer und Julia Kitzinger hatten diese Idee damals gehabt, im Sommer 2015 schon. Und haben mich dann aber gebeten, dieses Projekt weiterzuführen nach dem ersten Konzert, was im HR-Sendesaal stattgefunden hat, was im April 2016 stattgefunden hat. Und demnach haben wir dieses Jahr im April 2026 dort auch unser 10-jähriges Jubiläum gefeiert, was uns sehr gefreut hat. Und das Bridges Kammerorchester wiederum ist entstanden aus Bridges Musik verbindet. Wir waren die ersten Jahre eher ein lockeres Projekt mit ganz vielen verschiedenen Ensembles und Konzerten. Und ja, es war viel Arbeit, das irgendwie gut zu strukturieren, auch den unterschiedlichen Bedürfnissen gerecht zu werden. Und wir haben 2019 das Bridges Kammerorchester gegründet, was mittlerweile 25 Mitglieder hat. Und das war eben das Projekt, was sich ganz klar an die professionellen Musikerinnen und Musiker richtet, wo es darum geht, regelmäßig zusammenzuspielen, die Musik weiterzuentwickeln und eben auch mit Musik tatsächlich hier in Deutschland, gerade wenn man ein Instrument spielt, was vielleicht hier noch nicht so verbreitet ist, wirklich auch einfach einen Beruf ausüben zu können. Ja.
0: Treffen Sie sich denn regelmäßig oder sind das dann Projekte?
1: Das sind Projekte. Also wir sind ein freies Orchester, ein freies Ensemble und wir proben immer projektbezogen kurz vor den Konzerten und haben zwischendurch Tryouts, wenn wir neue Kompositionen machen zum Beispiel, die wir dann in kleinerer Gruppe ausprobieren und dann Sachen dran verändern.
0: Was ist denn das Besondere an diesem Orchester? Was macht Spaß, da mitzumachen?
2: Ich würde sagen, dass was besonders in diesem Orchester ist, ist die ganze Orchester, weil dort wurde viele außergewöhnliche Instrumente gespielt und auch originale Werke komponiert und arrangiert tatsächlich. Dadurch kann man auch viele Kulturen hören, einfach sie haben auch gleich Requentos aus Lateinamerikanisch gespielt haben und auch von verschiedenen Ecken aus der Welt haben wir auch Stücke, das wir selber arrangiert oder komponiert. Deswegen würde ich sagen, die gesamte Bridges Kammerorchester ist besonders.
0: Ja, weil Sie selber lernen auch mit jedem Konzert wahrscheinlich wieder etwas dazu, eine andere Instrumente, andere Klänge, andere Rhythmen.
1: Ja, genau. Also Alireza und ich hatten tatsächlich neulich auch ein Interview und da hat auch Alireza was sehr Schönes gesagt, dass wir gegenseitig voneinander halt lernen und immer besser werden. Also ich zum Beispiel konnte ja, als ich anfing bei Bridges Musik verbindet, die ganzen Mikrotöne, die zwischen den schwarzen und weißen Klaviertasten sind, nicht so gut spielen, weil das eigentlich eher in meiner klassischen Ausbildung an der Musikhochschule ein Schattendasein geführt hat. Und diese Feinheiten zu lernen, das war für mich sehr, sehr schwierig tatsächlich. Und genau, Alireza hatte andere Beispiele neulich, vielleicht kannst du kurz erzählen.
2: Ja, klar. Also genau, ich habe auch in meinem Heimat gar keine Barockstücke gespielt habe. Ja. Aber in Bridges soll ich auch Stücke aus Bach oder Beethoven spielen. Und muss ich nicht nur die Noten spielen, sondern man muss auch alle Aspekte einfach berücksichtigen. Die Artikulation, die Kultur von dieser Musik einfach spielen, nicht nur die Noten. Deswegen, man muss immer darauf achten, dass alles richtig und möglicherweise perfekt zu spielen. Deswegen, wir lernen voneinander und miteinander die neue eigentlich Aspekte der Musik. Und auch es ist eigentlich wie eine Weiterbildung für uns.
0: Jetzt haben Sie gerade von den Zwischentönen gesprochen, ne? Zwischen den weißen und schwarzen Tasten. Und da musste ich jetzt so dran denken, wie ist das denn, wenn ein Klavier oder ein Tasteninstrument mitspielt? Das ist doch schon fast gar nicht möglich, weil da gibt es diese Zwischentöne nicht, oder?
1: Das stimmt. Und tatsächlich haben wir auch ganz selten nur Tasteninstrumente dabei. Die sind erstaunlich unflexibel. Also die können keine Mikrotöne, die können kein Vibrato, die können kein Crescendo. Also tatsächlich spielen wir in der Regel im Orchester ohne Tasteninstrumente, ja.
0: Vielleicht, wenn Bach gespielt wird, dann könnte man Cembalo mit dazu nehmen.
1: Ja,
0: ne?
1: Wobei auch das lassen wir weg. Auch das Beethoven 5. Klavierkonzert, was ich für unser Orchester arrangiert habe, das habe ich ohne Klavier arrangiert. Das
0: ein Klavierkonzert ohne Klavier.
1: Genau.
0: Jetzt hören wir noch mal ein Stück aus dem Programm. Und zwar habe ich die beiden Zugaben jetzt noch für unser Gespräch sozusagen nach vorne geholt. Und die erste Zugabe, die wir jetzt hören, heißt Imagine. Vielleicht könntest du ein bisschen sagen, was es da geht.
1: Ja, Imagine ist ja ein sehr bekannter Song von John Lennon. Und es geht ja im Prinzip um die

0: Sprache. Zu dem Zeitpunkt war uns noch nicht bewusst, wie brisant die Beziehungen zwischen dem Iran und den USA werden, wenn wir das im April diesen Jahres aufführen würden. Und ja, das ist im Prinzip ein wichtiges Stück und leider brisanter und aktueller, als wir es uns wünschen würden.
1: Als
0: Sie
1: es damals gedacht hätten.
0: Ja,
1: noch und wen hören wir? Welche beiden Stimmen sind das?
0: Wir hören unseren Cellisten Gabriel Mientka und unseren Perkussionisten und Sänger Ramin Rahmi.
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0: Das Bridges Kammerorchester haben wir hier gehört mit dem Titel Imagine. Und über das Bridges Kammerorchester sprechen wir in der Sendung Musikland Hessen in HR2 Kultur. Johanna Leonore Dahloff und Alireza Megrazi sind zu Gast, zwei Mitglieder des Orchesters. Das war jetzt ein Stück aus dem Jubiläumskonzert 10 Jahre Bridges vom 9. April. Das komplette Konzert, das hören Sie nach den 17 Uhr Nachrichten hier. Das heißt, ein paar Stücke, die haben wir jetzt vorgezogen und wollen darüber sprechen. Wir haben ja das Orchester schon ein bisschen vorgestellt. Frau Dahloff, das Bridges, der Name ist natürlich Programm. Ne? Wir haben ja eben schon gesagt, was die Idee hinter dem Orchester ist. Und war da der Titel oder vielmehr der Name des Orchesters gleich gefunden?
1: Sozusagen. Also Isabella Spunner und Julia Kitzinger, die 2015 im Sommer die Idee hatten, ein Konzert unter dem Namen Bridges Musik verbindet zu machen. Denen ging es natürlich darum, ganz viele Menschen zusammenzubringen aus verschiedenen Kulturen und Musikstilen und Brücken herzustellen. Und wir haben diesen Titel seitdem behalten, weil er einfach wunderbar ist und sehr genau eigentlich wirklich ausdrückt, um was es uns geht. Und diese Brücken zu bauen, das ist, und auch, dass sie dafür zu sorgen, dass sie nicht einbrechen. In Deutschland stürzen ja gerade viele Brücken ein, aber das ist tatsächlich gar nicht so einfach. Das ist regelmäßige Arbeit, Wartungsarbeiten muss man tatsächlich im wahrsten Sinne des Wortes regelmäßig machen, weil es ja auch, man darf nicht unterschätzen, es kommen manchmal neue Leute rein, die noch nicht so genau wissen, was wir machen, oder die Menschen verändern sich, oder wir machen auf einmal musikalisch was Neues. Also es ist zum Beispiel so, dass wir uns seit einigen Jahren jetzt regelmäßig treffen im Kreis der komponierenden Musikerinnen und Musiker, um uns gegenseitig die Stücke vorzustellen, an denen wir arbeiten, um uns nochmal in verschiedenen Musikstilen oder Instrumenten fortzubilden. Und wir komponieren jetzt auch vermehrt kollektiv. Das war eine Idee von mir vor ein paar Jahren, die ich als Pilot mit drei Leuten mal habe ausprobieren lassen. Das gefiel mir so gut, dass wir das jetzt sehr regelmäßig tun. Auch am 9. April haben wir hier im Jubiläumskonzert überwiegend Stücke gespielt, die wir mit mehreren Leuten zusammen komponiert haben. Und dabei bringen wir immer Menschen aus verschiedenen Ursprungsmusiktraditionen zusammen. Das heißt, man muss immer wieder neue Brücken bauen und weiß am Anfang, wenn man anfängt zu bauen, eigentlich gar nicht, wie die Brücke aussehen wird. Das finde ich auch sehr, sehr spannend. Und ja, von daher würde ich sagen, der Name ist Programm im wahrsten Sinne des Wortes.
0: Also es ist immer auch ein Prozess, der ja fortgesetzt wird. Mhm. Und wie ist das dann? Also wenn Sie zusammensitzen und jemand hat eine Idee und bringt ein neues Stück mit, also oder zumindest vielleicht auch eine kleine Gruppe, die dann ein Stück entwickelt hat. Und dann gibt es Noten im klassischen Sinne oder wie gehen Sie dann an so eine Musik ran?
2: Das kommt darauf an, tatsächlich an ein Stück. Ja, natürlich für klassische Stücke ja, gibt es immer Noten, aber bei manchen orientalischen Stücken gibt es gar keine Noten, weil Noten zum Beispiel in manchen Ländern, inklusive meinem Heimat, ist tatsächlich neu. Also europäische Noten sind neu, ungefähr 100, 150 Jahre. Das ist, deswegen also alte Stücke, das haben wir gar keine Noten dafür. Deswegen müssen wir selber schreiben, die Noten auch als Liedsheet oder sowas. Und danach können wir darüber reden, dass ob wir überhaupt dieses Stück vor unserer Besetzung wollen oder nicht. Aber ja, normalerweise ist es so, dass jemand schlägt ein Stück vor. Und dann hören wir und dann zusammen entscheiden, dass, ob wir dieses Stück nehmen oder nicht. Oder überhaupt passt das zu unserer Besetzung oder nicht.
0: Mhm. Genau. Und jetzt wurde das Orchester ja mit einem besonderen Preis ausgezeichnet, dem Binding Kulturpreis heißt es genau. Ne? Der wird in ein paar Wochen, glaube ich, genau, erst mal husten.
1: Ja, genau.
0: Geht's wieder?
1: Das geht wieder, ja.
0: Danke. Der wird, glaube ich, in ein paar Wochen verliehen,
1: genau.
0: Oder in diesem Monat
1: ja,
0: noch.
1: Ja, in diesem Monat noch, am 26. Oktober, glaube ich. Dienstag, den 27. Oktober, genau, bekommen wir diesen Preis verliehen. Da sind wir so sehr stolz drauf. Also Binding Kulturpreis 2026 bekommen wir verliehen dieses Jahr. Und das freut uns natürlich sehr, dass wir jetzt nach 10 Jahren, wo wir so viel aufgebaut haben, auch mit so einem Preis geehrt werden, der ja wirklich auch in Hessen auch ein sehr bekannter, anerkannter Preis ist, ja.
0: Ich kann ja mal lesen hier, steht ja. Mit dem Bridges Kammerorchester wird ein Ensemble geehrt, das in seiner musikalischen Vielfalt, seiner Offenheit und seiner Struktur weit über Frankfurt hinauswirkt. Kurz nach der Fluchtbewegung des Jahres 2015 gründete sich unter der Leitung der Musikerin Johanna Leonore Dahlhoff und der Kulturmanagerin Anke Karen Meyer ein Orchester, das auf ungewöhnliche Weise musikalische und kulturelle Brücken baut. Und dann geht es noch weiter.
1: Ja.
0: Also da ist es auch nochmal zusammengefasst. Und das ist natürlich eine schöne Wertschätzung, ne?
1: Ja.
0: für die Arbeit der letzten 10 Jahre.
1: Ja, auf jeden Fall. Und tatsächlich finde ich es... Finde ich es sehr wichtig, dass das, was wir angefangen haben, wo wir ja auch am Anfang wirklich gar nicht wussten, was da alles bei rauskommt. Also wir hatten ja, wie ich es vorhin sagte, eigentlich nur geplant, ein einziges Konzert zu spielen im April 2016. Und deswegen finde ich es ganz, ganz toll, dass da jetzt wir einfach diese Anerkennung bekommen für den Musikstil, den wir entwickeln. Und ich finde es auch sehr wichtig, weil ich ja auch sehe, wie vielfältig unsere Gesellschaft ist und diese Vielfalt an Musik, die wir haben in Deutschland, und zwar nicht erst seit 2015, sondern schon sehr, sehr viel früher natürlich hatten wir die, dass die dadurch einfach mehr Öffentlichkeit bekommt, auch auf größeren Bühnen. Denn teilweise gibt es Musikstile, die werden auf ganz hohem Niveau hier gespielt in Deutschland, aber die passieren eben dann nicht auf den großen Konzertsälen, sondern irgendwo in kleineren Sälen, vielleicht auch in einer Community, wo gar nicht so viele Leute das mitkriegen, die jetzt außerhalb dieses Musikstils vielleicht sozialisiert sind. Und deswegen finde ich das sehr, sehr wichtig, einfach gesamtgesellschaftlich, dass diese Vielfalt, die wir haben an musikalischen Stilen, dass die jetzt auch mehr Öffentlichkeit bekommt in Deutschland.
0: Jetzt haben Sie ja vorhin erzählt, dass Sie immer aus Würzburg gependelt sind zum Beispiel. Wo kommen denn die Musikerinnen und Musiker her? Also der Sitz ist in Frankfurt. Wir haben auch immer die Konzerte im Sendesaal jetzt regelmäßig gehabt. Wo finden die Projekte statt? Wo wird gespielt? Und wie setzt sich das Orchester zusammen?
2: Das gesamte Orchester basiert in Frankfurt. Und wir proben auch oben auch in Frankfurt. Aber wir haben auch Konzerte in mehrere Städte, sogar mehrere andere Länder. Fahren wir dieses Jahr nach Wisp, Schweiz. Und vor kurzem waren wir, ich, Johanna und zwei andere Mitglieder in Bratislava, in Fusion Festival und so weiter. Aber tatsächlich die Mehrheit auf die Konzerte sind in Frankfurt und Umgebung eigentlich. Mhm. Auch die Mitglieder sind auch in Frankfurt und in der Nähe haben wir natürlich auch die Gäste. Das kommen von verschiedenen Städten oder verschiedenen Ländern. Die Basismitglieder sind alle in Frankfurt und in Umgebung.
0: Mhm. Was ist das nächste größere Projekt, das ansteht?
1: Ein Projekt, worauf ich mich gerade sehr freue, fängt mit den Proben nächste Woche an. Das ist ein Konzertprogramm, was wir schon mal gespielt haben. Von der Seidenstraße über Venedig nach Konstantinopel heißt das. Und das Besondere ist diesmal aber, dass wir da performative Elemente einbauen, die über das Spielen allein hinausgeht. Und wir machen das auch ohne Dirigent und ohne Dirigentin. Also 25 Leute ohne Dirigat. Das ist auch Premiere für uns. Wir haben das schon öfters mit 15 Personen gemacht, in einer kleinen Orchesterbesetzung, aber nicht mit 25. Darauf freue ich mich sehr. Und das wird dann mehrfach aufgeführt im November in der Schweiz, wie Alerisa gerade schon sagte, und dann im Dezember auch in Kronberg und noch in anderen Orten hier in der Gegend. Und parallel dazu haben wir noch ein Projekt dieses Jahr, das heißt Mozart und Beethoven Beyond Time and Space. Und da geht es im Prinzip darum, dass wir den Begriff der Klassik erweitern. Also wir spielen Stücke, die nicht aus Europa sind und nicht diesem typischen klassischen Musikstil zugeordnet werden, die man aber als klassisch verstehen könnte. Zum Beispiel ein kolumbianisches Stück aus dem 19. Jahrhundert, klassische, also von einem sehr berühmten persischen Komponisten, ein Werk. Und so weiter. Also tatsächlich erweitern wir diesen Begriff der Klassik für unsere eigene, für unser Orchester und auch für die Menschen, die zuhören natürlich. Und das sind zwei Projekte, auf die ich mich sehr freue.
0: Und wir dürfen gespannt sein, was es noch alles geben wird in den nächsten Jahren. Jetzt haben wir noch abschließend für unser Gespräch noch ein Stück. Das ist auch wieder eine Zugabe aus dem Programm vom 9. April. Und da können Sie vorher auch noch ein bisschen was erzählen. Da ist nämlich ein besonderes Instrument auch dabei. Das ist eine chinesische Mundorgel.
1: Richtig, genau. Unser Solist Wu Wei ist ein ganz bekannter chinesischer Sheng-Spieler. Sheng heißt diese chinesische Mundorgel, ist ein sehr altes Instrument. Und der lebt in Berlin und wir haben das große Glück gehabt, mit ihm vorab auch uns zu treffen, um verschiedene Optionen für auch Zugaben oder andere Werke noch zu besprechen. Und er hatte diesen Vorschlag zu diesem Dragon Dance gemacht. Und das ist eben ein Stück von einem chinesischen Komponisten, der leider recht früh verstorben ist. Ni Er heißt der, den wir dann arrangiert haben. Wu Wei zusammen mit zwei Musikern aus unserem Orchester hat das arrangiert. Und ja, da kommt die Sheng in allen möglichen Facetten zum besten Klanggenuss.
0: Mhm. Und die werden wir nachher nach 17 Uhr im Konzert auch nochmal hören. Mhm. Jetzt aber schon mal ein kleiner Vorgeschmack. Und ich verabschiede mich vorher von Ihnen, Johanna Leonore Dahlhoff und Alireza Megrazi. Schön, dass Sie da waren.
1: Sehr gerne.
0: Und dass Sie uns das Orchester ein bisschen vorgestellt haben.
1: Sehr
0: und
1: gerne.
0: Weiterhin alles Gute und nochmal herzlichen Glückwunsch zum Preis.
1: Vielen Dank.
2: Dankeschön.

Dragon Dance, so hieß dieses Stück. Wir haben hier nochmal das Bridges Kammerorchester gehört. Das war eine Zugabe. Am 9. April dieses Jahres war das Bridges Kammerorchester zu Gast. 10 Jahre Bridges und das Jubiläumskonzert. Einige Ausschnitte haben Sie hier schon gehört, aber alle anderen Stücke, die hören Sie nach den 17 Uhr Nachrichten in unserem Konzert aus Hessen. Jetzt möchten wir Ihnen eine Sängerin vorstellen, die an der Oper Frankfurt engagiert ist. Bei der Eröffnung der neuen Saison an der Oper Frankfurt, da ließ eine Stimme ganz besonders aufhorchen, und zwar die der jungen Sopranistin Numbulelo Yende. Die Südafrikanerin brillierte bei der Frankfurter Erstaufführung von Tschaikowskis selten gespielter Oper Mazeppa in der weiblichen Hauptrolle als Maria. Und worin das Geheimnis ihrer Gesangskunst besteht, das hat unsere Reporterin Silvia Adler mal herausfinden wollen. Sie hat Numbulelo Yende an der Oper Frankfurt getroffen und stellt sie uns vor.

0: Ohne Frage, diese Stimme hat das gewisse Etwas. Mit silbrig funkelnden Tönen wie diesen sorgt Nombulelo Yende in Tschaikowskis Mazeppa für Gänsehaut. Eigentlich muss sie gar nicht viel tun, nur einfach dastehen und singen. Die junge Sopranistin hat eine enorme Bühnenpräsenz, eine Aura, wie sie eigentlich nur die ganz Großen ihres Fachs besitzen. Doch die Südafrikanerin steht erst am Anfang ihrer Karriere. Seit 2 Jahren gehört sie zum festen Ensemble der Oper Frankfurt. Angefangen hat sie dort im Opernstudio. Entdeckt wurde ihr Talent vom Frankfurter Intendanten Bernd Löbe höchstpersönlich, sagt Nombulelo Yende.
1: I entered the Neue Stimme Competition in 2019.
2: Ich habe 2019 am Wettbewerb Neue Stimmen teilgenommen und ich hatte das Glück, zu den Live-Auditions eingeladen zu werden, zunächst zur ersten Runde, dem Viertelfinale. Dort lernte ich Herrn Löbe kennen. Noch bevor ich überhaupt das Halbfinale oder Finale erreichte, direkt nach meiner ersten Audition, sagte er zu mir, kommen Sie nach Frankfurt ins Opernstudio. Und so kam es dann auch.
0: Wegen der Corona-Pandemie dauerte es noch 2 lange Jahre, bis die Südafrikanerin endlich nach Deutschland einreisen und ihr Engagement im Frankfurter Opernstudio antreten konnte. Inzwischen gehört sie zum festen Ensemble der Oper Frankfurt. Dort ist sie gleich mit den großen Fachpartien eingestiegen, wie Tatjana oder der Gräfin Alma Viva.
1: The roles that I've gotten, especially while I was in the opera studio, probably wouldn't been given to somebody else.
2: Die Rollen, die sie mir gegeben haben, hätten sie anderen vermutlich nicht gegeben. Ich finde es toll, dass sie mir vertraut haben. Sie sind ein Risiko eingegangen und ich glaube, ich bin der Herausforderung gewachsen gewesen. Ich habe dazugelernt, Fehler gemacht und wieder dazugelernt und ich denke, genau das wird mich für meine nächste Rolle noch besser machen, denn ich bin lange nicht perfekt. Ich lerne immer noch dazu.
1: I'm still learning.

0: Aufgewachsen ist Nombulelo Luyende in einer kleinen Stadt in Südafrika, in einer musikbegeisterten Familie.
1: My mother was a singer. My grandmother was also a singer. She sang.
2: Meine Mutter war eine Sängerin. Auch meine Großmutter hat ständig gesungen. Wir sind damit aufgewachsen, in der Kirche zu singen. Dort habe ich mit dem Singen angefangen, mit Gospel und Chormusik. Mit Gesang aufzuwachsen, das war für mich etwas ganz Alltägliches.
0: Das größte Vorbild der Sopranistin ist ihre ältere Schwester Pretty. Die hat bereits in den 2010er Jahren den internationalen Durchbruch geschafft und singt seitdem an den großen Opernhäusern der Welt. Nombulelo selbst hat nach dem Abitur allerdings ganz andere Pläne. Sie möchte Medizin studieren. Bei der Bewerbung um einen Studienplatz an der Universität in Kapstadt muss sie aber noch ein zweites Fach angeben. Auf Rat ihrer Schwester wählt sie eher spaßeshalber Musik und wird prompt zum Vorsingen eingeladen.
1: Everybody else around me was nervous. My sister was nervous.
2: Alle anderen um mich herum waren nervös. Meine Schwester war nervös. Die Lehrerin war bei dem Vorsingen dabei. Die Schule war nervös. Aber ich habe den Ernst der Lage wohl einfach nicht so recht begriffen. Für mich war es ganz leicht. Ich dachte mir, alles okay, ich singe einfach. Mir war es irgendwie gleichgültig, nach dem Motto, warum sollen sie ausgerechnet mich nehmen? Ich kann ja nicht wirklich gut singen, so wie meine Schwester. Aber tatsächlich haben sie mich direkt an Ort und Stelle genommen. Und sobald ich mit der Ausbildung begonnen und verstanden habe, worum es eigentlich ging, habe ich mich regelrecht in die Sache verliebt.
0: Bis heute holt sich die Sopranistin Tipps bei ihrer großen Schwester. Die exzellente Gesangstechnik haben beide Geschwister übrigens bei derselben Lehrerin gelernt, der südafrikanischen Sopranistin Virginia Davis.
1: She always said, Bully, you have to sing from the soul.
2: Sie hat mir immer gesagt, glaub mir, Bully, man muss aus der Seele heraus singen, aus tiefstem Herzen.
1: Singing from the heart.
0: Diesen Rat hat Nombulelo Luyende verinnerlicht, egal in welcher Rolle sie auf der Bühne steht. In der zweiten Spielzeithälfte wartet ein weiteres großes Rollendebüt auf sie. Die Titelpartie in Verdis Aida.
2: Auf der Opernbühne kann man Nombulelo Luyende in Frankfurt zurzeit als Maria in Tschaikowskis Mazeppa erleben. Außerdem wird die Sopranistin am 18. und 19. Oktober beim zweiten Sinfoniekonzert unter der Leitung von Thomas Guckeis an der Oper Frankfurt in Mahlers Auferstehungssymphonie Nummer 2 in C-Moll zu hören sein. Und mit dabei das Frankfurter Opern- und Museumsorchester, der Cäcilienchor Frankfurt, die Frankfurter Kantorei, der Figuralchor Frankfurt und die Frankfurter Singakademie. Und jetzt schauen wir mal, was sonst noch so in der hessischen Theaterlandschaft los ist.
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2: Da gibt es zwei Wiederaufnahmen, und zwar gibt es die Oper Tancredi von Gioachino Rossini an der Oper Frankfurt am 16. Oktober. Das ist also erst am kommenden Freitag um 19 Uhr im Opernhaus, die erste Wiederaufnahme in dieser Saison. Und das Stadttheater Gießen, das nimmt La Traviata von Giuseppe Verdi wieder auf. Heute ist der 10. Oktober. Heute am 10. Oktober gibt es ja das Stück wieder zu sehen im großen Haus des Stadttheaters in Gießen. Und zwei Premieren haben wir am Staatstheater Wiesbaden. Da hat heute die Oper Hoffmanns Erzählungen von Jacques Offenbach Premiere, 1930. Eine Einführung gibt es ab 18.45 Uhr im Großen Haus. Und da geht es ja um einen albtraumhaften Trip. Da begegnet der desillusionierte Poet Hoffmann seinen eigenen Geschichten. Offenbachs Oper wirft ein fantastisches Kaleidoskop rund um den Künstler E.T.A. Hoffmann, dessen 200. Geburtstag in diesem Jahr gefeiert wird. Die musikalische Leitung in Wiesbaden hat Paul Taubitz und für Inszenierung, Bühne und Kostüme zeichnet Dennis Kraus verantwortlich. Und an der Oper Frankfurt, da gibt es eine Premiere noch, und zwar morgen um 18 Uhr, die Oper Ottone von Georg Philipp Händel hat Premiere. Die musikalische Leitung liegt bei Václav Lux. Und inszeniert wird das Ganze von Jetzke Minjesin. Und morgen um 11 Uhr gibt es dazu bereits ein Konzert vor der Premiere zu Ottone. Also um 11 Uhr morgen das Konzert, um 18 Uhr dann die Premiere. Und Václav Lux wird auch das Konzert morgen im Holzfoyer der Oper Frankfurt dirigieren. Das Horus-Ensemble ist zu Gast, wird auf historischen Instrumenten spielen. Und das Programm steht unter dem Motto Les Nations, europäische Klangschätze des Barock. Das sind Werke aus Deutschland mit dabei, Frankreich, Italien und auch aus der Tschechei. Und es wird der europäische Austausch der Musiker in der Barockzeit beleuchtet. Ja, und wie gesagt, auch hier wird Václav Lux dirigieren und wir hören jetzt eine Aufnahme mit ihm. Das ist hier Musik von Josef Mislewitschik aus der Sinfonie in A-Dur, der zweite Satz. Und wir hören hier Václav Lux und sein Kollegium 1704.

0: 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Ein Konzert aus der großen Reihe des hr-Sinfonieorchesters. 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Oktober in der Alten Oper Frankfurt.
1: Sie hören die Sendung Musikland Hessen in hr2 Kultur. Und jetzt geht es um eine besondere Konferenz und ein anschließendes Konzert am Max-Planck-Institut für empirische Ästhetik in Frankfurt. Dort findet zumindest die Konferenz statt. Und den Kurator dieser Konferenz, den habe ich jetzt zu Gast, Nikita Kudakov. Er ist Rapper, Musikwissenschaftler und eben für das Programm dieses Festivals zuständig. Herzlich willkommen, schön, dass Sie da sind.
2: Hallo zusammen, vielen lieben Dank für die Einladung. Ich freue mich sehr, hier zu sein.
1: About the Feeling, Wissenschaft trifft auf Live-Musik. So ist der Kongress, also dieses Paket, übertitelt. Was genau haben Sie da vor?
2: Wir haben vor, eine Konferenz zum Thema Live-Performance zu gestalten, weil ich bin viel unterwegs, ich bin viel auf der Feldforschung, ich besuche viele Konferenzen zum Thema Musik und das fällt mir immer. Sehr wenige sprechen über Live-Performance. Da und dort wird ein bisschen das Thema geöffnet, aber wo das ganze Thema sich fokussiert, weil es gibt sehr viel zu besprechen. Und das war halt auch meine Idee, weil wir, Max-Planck-Institut für empirische Ästhetik, ich bin Teil der Performance Group, wir sind eine von der weltführenden Gruppe, die zu Live-Performance forscht. Wir haben was zu zeigen, wir haben sehr viele Methoden. Und die Idee ist halt auch, andere Wissenschaftler und Musikexperten, Leute aus der Musikindustrie einzuladen und über dieses Thema zu reden. Und das haben wir vor.
1: Live-Performance ist ja ein weiter Begriff. Jetzt sind Sie Rapper. Mhm. Ist es da ein großer Unterschied, wenn man jetzt als Rapper auf der Bühne steht oder eben vielleicht ein Kammerkonzert spielt?
2: Ich kann nur aus meiner Perspektive sprechen. Mhm. Ich war noch nicht Teil des Kammerorchesters, ich bin Teil der Band. Aber wir haben zum Beispiel einen Talk zum Thema Bühnenangst und wie man das bewältigen kann. Wir haben The Art of Show Production. Es wird ein Experte aus Holland darüber zu reden, wie die Produktionen stehen, basierend auf großen Festivals. Wir haben zum Thema Rap David Dial aus Bourdieu eingeladen. Das ist ein Professor, der hat ein super Buch geschrieben über Call and Response und Rap. Wir haben Frau Wall-Fuhrmann, die Direktorin vom Max-Planck-Institut für empirische Ästhetik, und sie wird auch zum Thema Was macht Konzert aus sprechen. Also die sich für Live-Performance interessieren, egal aus welchem Genre sie kommen, also sie finden etwas bei uns.
1: Mhm. Also Live-Performance, natürlich immer wichtiges Thema, Lampenfieber, wie bereitet man sich vor? Es geht natürlich auch um die Gestaltung eines Konzerts, ne?
2: Mhm.
1: Also was beleuchten Sie da für Themen? Also haben Sie sich mal Programme auch genauer untersucht? Welche Programme kommen besser an? Worauf reagiert das Publikum besser? Oder was funktioniert für den Künstler besser? Oder wo legen Sie da die Schwerpunkte?
2: Ich kann hier wieder nur aus meiner Perspektive sprechen. Ich bin Doktorand am Max-Planck-Institut und ich forsche zum Thema Rap-Performance und ich analysiere, wie Rapper und Rapperin mit dem Publikum kommunizieren. Welche Techniken sie dabei verwenden, welche verbale Phrasen sie nutzen, wie sie körperlich bewegen und wie das Publikum reagiert, an welchen Momenten sie es setzen. Also über Rap kann ich viel erzählen. Also da habe ich viel analysiert. Mhm. Ich habe viele Konzerte ab Ende 70er halt auch, aber Ende 70er gibt es Live-Audioaufnahmen. Erst ab The Sugar Hill Gang, also The Hip Hop, The Hip Hop, The Hip Hop, The Hip Hop, You Don't Stop. Das ist halt auch einer von den ersten Musikvideos. Und da kann man halt auch schon sehen, wie die Rapper sich bewegt haben. Und ab dem Zeitpunkt analysiere ich Rap-Performance.
1: Also Sie schauen sich die genau an und gucken, was gut funktioniert, was nicht so gut funktioniert.
2: Wir müssen gut definieren dann in dem Fall. Also mich interessieren die Stellen, wo das Publikum mit dem Performer synchronisieren. Und genau das kann man zum Beispiel als gut bezeichnen. Und schlecht zum Beispiel ist, also wenn das Publikum im Laufe der Performance-Saal verlässt Und 2024 haben wir im Musonturm vier experimentelle Rap-Konzerte organisiert, wo wir Nachwuchskünstler, Künstlerinnen aus Frankfurt und Umgebung eingeladen haben und mit dem experimentiert haben. Es gab Konzertdesign, dass sie haben 20 Minuten Bühnenzeit bekommen und sie konnten fast alles machen, was sie wollten. Und wir haben das aufgezeichnet mit 7 Kameras und genau analysiert von verschiedenen Perspektiven. Auch wie sie sich bewegt haben und wie in diesen Momenten Publikum sich benommen hat. Und basierend auf diesen Aufnahmen haben wir Consulting angeboten für die Künstler und wir haben die Performance verbessert. Und jetzt schon 4 von 6 Künstlern, die bei uns dabei waren, haben super davon profitiert. Mhm. Wir haben zum Beispiel MP Freshly, der Rapper aus Aschaffenburg, der dieses Jahr wieder beim Splash Festival mit Bones MC dabei war. Wir haben Aliza, die hat auch sich sehr entwickelt, Aufmischen. Und vor kurzem habe ich auch erfahren, dass der Sänger Ricky Coolman jetzt Teil der Voice of Germany wird. Zum ja. Beispiel.
1: Und es geht auch um die Gestaltung der Programme, ne? Genau. Also wie ist so ein Programm aufgebaut? Es ist nicht ganz unwichtig, mit welchem Titel steige ich ein und mit welchem Titel höre ich auf. Ne? Mhm. Also ich meine, übertragbar ist das immer auch auf andere Programme. Also ich kann mir vorstellen, dass man das auch, aber da wird auch vielleicht auch viel zu wenig gemacht. Also im klassischen Programm ist das ja meistens irgendwo schon festgelegt. Aber auch da ist man ja immer auf der Suche nach neuen Konzertformaten.
2: Genau, ne? Genau. Und hier muss ich wahrscheinlich schon trennen, so zwischen Unterhaltungsmusik und ernste Musik. Also ich bewege mich in der Unterhaltungsmusik und hier egal, welche Genre wir nehmen. Weil beim Rock am Ring, ich sage genau dieselben Techniken, genau dieselben Methoden, die Rocker anwenden mit dem Publikum, genauso wie die Rapper oder Popsänger. Wie gehe ich auf die Bühne? Was trage ich? Wie eröffne ich? Also was sind die ersten Worte? Was sind überhaupt die ersten Sounds? Wie gehe ich auf die Bühne? Wer spielt die ersten Sounds? Wie und wann mache ich den ersten Übergang? Was sage ich in dem Übergang? Wie aktiviere ich das Publikum zu bewegen? Wann genau mache ich es? Wie gestalte ich Blöcke? Wie beende ich am Endeffekt die Show? Oder wann setze ich bestimmte Effekte an? Also genau das interessiert uns sehr.
1: Nikita Kudakov, Sie haben ja auch eine App entwickelt, ne? Nicht alleine, glaube ich, aber eine App entwickelt, die jetzt auch im Rahmen dieser Konferenz vorgestellt wird, Great Gig App. Also mit der App kann man großartige Gigs dann sozusagen zusammenstellen. Was kann man damit machen, also wenn man mit dieser App arbeitet?
2: Hier muss ich vielleicht kurz ein bisschen zurücktreten und ein paar Kontextinformationen liefern. Also das basierend auf meiner Forschung. Wurde mir zuerst von Max Planck Foundation und nachfolgend von Max Planck Innovation vorgeschlagen, daraus ein Startup zu machen. Die Idee von Max Planck Foundation und Max Planck Innovation, die Wissenschaftler aus der Max Planck Gesellschaft in Richtung Business zu führen und helfen, eigene Unternehmen zu entwickeln. Und ich hatte dieses Privileg, ein Team zusammenzustellen. Wir sind jetzt 4 Leute im Kern und noch 3, die mit uns gemeinsam arbeiten und gemeinsam mit Pavel Metelitsyn, Alexander Gretschan und Alex Emmer haben wir in den letzten 15 Monaten eine App ausgearbeitet, die den Künstlern und Künstlerinnen helfen soll, die Performance zu gestalten. Grob gesagt, die Performer laden ihre Songs, ihre Beats hoch, wir analysieren die und helfen dabei, die richtige Reihenfolge zu finden, die Blöcke zu gestalten, basierend auf der Analyse. Wir analysieren Klangmerkmale, Timbre-Features und basierend auf diesen Daten machen wir die Vorschläge, wann welche Songs zusammenmatchen, was zum Anfang passen kann, wann man was sagen kann und ja.
1: Ja, spannendes Thema. Am 15. Oktober findet die Konferenz statt im Max-Planck-Institut für empirische Ästhetik. Am Donnerstag ist das und abends gibt es dann das Konzert. Das ist aber woanders, ne? Das
2: genau.
1: Auch im Musonturm wieder, ne?
2: Genau,
1: ja.
2: Genau.
1: Was wird denn da geboten dann abends?
2: Wir lieben Musonturm und wir sind sehr dankbar, dass wir da seit Jahren Konzerte machen dürfen. Ab 9 bis 16 Uhr findet die Konferenz statt. Und ab 16 bis 12 Uhr machen wir Programm im Mosontum und wir bieten etwas Interessantes vor, weil vorher haben wir uns stark auf die Live-Performance fokussiert. Jetzt möchte ich mehr DJs analysieren und wir haben 10 DJs eingeladen, die dabei Face-to-Face Sets spielen werden. Wissen Sie, was Face-to-Face ist?
1: Nee.
2: Face-to-Face ist, wenn jeder DJ, also die stehen gegenüber, und jedes DJ hat eigenes Setup. Das bedeutet, wir haben 4 CDJs, also pro Person 2 plus ein Mixer und die andere Person, also stellen wir vor, also sie haben ein und ich habe eins. Und zum Beispiel, sie fangen an und sie spielen 1-2 Songs und dann übernehme ich. Und das ist so wie Ping-Pong. Also, dass die DJs gemeinsam spielen. Und mich interessiert dabei, wie viel Performance ist eigentlich bei der DJ-Performance? Also, weil bei meiner Feldforschung habe ich sehr aufmerksam darauf geachtet, was die DJs machen. Und ich habe gemerkt, dass wenn sie die Tasten berühren, nicht unbedingt passiert etwas. Und genau das möchte ich analysieren. Und wir laden hervorragende DJs aus ganz Europa zu uns und sie werden halbe Stunde Face-to-Face-Sets spielen und immer abwechselnd. Wir beginnen ab 16 Uhr. Es wird Empfang sein und 16.30 Uhr ist erste Live-Performance, um 17 Uhr erste DJ-Set und jeweils halbe Stunde abwechselnd.
1: Das heißt, das ist auch immer spontan, was da entsteht.
2: Genau, ne?
1: Das ist nicht
2: genau
1: abgesprochen, spontan genau. Und dann einfach gucken, wie sich das Ganze entwickelt.
2: Die DJs kennen sich, das war wichtig, also halt auch, dass sie sich wenigstens kennen, aber sie wissen nicht, was da passiert. Und dazu haben wir auch Tänzer und Tänzerinnen eingeladen, die dazu halt auch dann tanzen werden. Und wir suchen auch Tänzer für Dance Cypher. Falls ihr begabte Tänzerinnen und Tänzer seid, wir warten auf euch.
1: Ist ja noch Zeit, sich zu melden bis zum 15. Oktober. Ja, wunderbar. Also das klingt sehr, sehr spannend und man kann dabei sein. Es ist noch möglich, eine Karte zu erwerben oder sich anzumelden. Ne? Also man sollte sich online anmelden, glaube ich, ne? Wenn man dabei sein will, damit auch geplant werden kann, wie viel kommen.
2: Großer Vorteil ist, es ist for free. Konferenz ist for free. Wir haben nur sehr wenige Plätze. Ich glaube, wir müssen morgen schon die Anmeldung schließen. Aber im Mosontum haben wir noch ein paar Plätze und jeder kann vorbeikommen, auch ohne Voranmeldung. Es läuft so, dass die Gäste kommen zu uns, sie bekommen eine Nummer, scannen QR-Code und führen eine Umfrage durch. Dauert so zwischen 5 bis 10 Minuten, uns interessiert anonym. Es ist sehr wichtig, es ist anonym, die Konzerterlebnisse bis jetzt. Dann gehen Sie rein, genießen das volle, wundervolle Programm. Und wenn Sie wieder gehen, Sie können jederzeit gehen, bitten wir die auch, noch eine Umfrage auszufüllen. Dauert wieder 5 bis 10 Minuten.
1: Also und, profitieren beide Seiten.
2: Genau. Weil das ist immer, also in unserem Fall ist es ein Forschungskonzert. Uns interessiert sehr, was die Leute denken.
1: Also hinkommen, 16 Uhr, Mosontum Frankfurt und dann kann man ja live dabei sein und sich ein Bild machen und auch die Meinung weitergeben, wie es gefallen hat. Ganz herzlichen Dank, Nikita Kudakov, für das Gespräch und natürlich vorher auch zur Konferenz gehen. Da gibt es nur noch wenige Plätze, ne? Aber Wer vielleicht noch mit dabei sein möchte, sind bestimmt spannende Vorträge mit dabei, wenn es um Thema Live-Performance geht. 15.10. am kommenden Donnerstag. Herzlichen Dank und viel Erfolg dann bei der Veranstaltung.
2: Vielen lieben Dank für die Einladung. Abausefeeling.de. Wir freuen uns auf euch.

0: Kinga Gluick und Ensemble haben wir hier gehört mit dem Titel Circle. Und Kinga Gluick wird auch zu Gast sein in der Alten Oper Frankfurt bei den Alten Oper Nights. So heißen die Tage, die jetzt in die zweite Runde gehen, 14. bis 16. Oktober. Die erfolgreiche Premiere gab es im vergangenen Jahr. Und das ist ein Projekt, das die Alte Oper zusammen mit der gemeinnützigen Hertie-Stiftung entwickelt hat. Es sind jetzt 3 Abende in diesem Jahr. Das Besondere ist eben, dass hier unter dem Titel Urban Vibe ja ganz viele unterschiedliche Musik-Performances dargeboten werden an diesen 3 Tagen. Man kann einfach auswählen, welche Performances man sich anschauen möchte. Der Abend kostet 20 Euro und deshalb möchte man möglichst vielen Menschen das Haus öffnen. Und ja, man kann, wie gesagt, auswählen, sich sein eigenes Festivalprogramm zusammenstellen. Ein ganz besonderes Angebot. 14. bis 16. Oktober, die Alte Oper Nights. Und jetzt schauen wir mal auf die Situation der Hochschulen. Es ist Oktober. Die Semesterferien sind vorbei und der Lehrbetrieb an den hessischen Hochschulen beginnt kommende Woche wieder. Die knappen Staats- und Landeskassen haben zur Folge, dass sich das natürlich auch auf die Lehre an den Universitäten auswirkt, gerade in den hessischen Musikinstituten, wodurch Einzel- und Kleingruppenunterricht besonders viel Personal benötigt wird. Da ist die Lage sehr schwierig. Maximilian Peter hat einen Blick auf die aktuelle Situation der hessischen Musikinstitute geworfen.
1: Die Lage an den hessischen Musikinstituten der Universitäten und der Musikhochschule in Frankfurt ist angespannt. Grund dafür ist der sogenannte Hochschulpakt, der Anfang 2026 in Kraft getreten ist. Dieser sieht vor, dass alle hessischen Hochschulen sparen müssen, wobei sparen nicht das richtige Wort ist, wie Professor Elmar Fulda, Präsident der Hochschule für Musik und Darstellende Kunst Frankfurt, betont.
2: Den Begriff des Sparens, den gebrauche ich nicht so gerne, weil wenn ich spare, lege ich was zur Seite, um es später nutzen zu können. Es geht eigentlich um Reduktion und um Abbau.
1: Reduktion und Abbau kann an unterschiedlichen Stellen in einer Hochschule ansetzen. Etwa bei den Studierendenzahlen, den Professoren und Lehrbeauftragten, in der Verwaltung oder in der Anzahl der Hochschulgebäude. Im Fall der Frankfurter Musikhochschule macht Elmar Fulda ein ganz konkretes Beispiel.
2: Das klassische Symphonieorchester steht bei uns im Mittelpunkt der Ausbildung. Und jetzt geht in den nächsten Wochen unser sehr verdienstvoller Professor für Kontrabass in Ruhestand. Jetzt kann ich nach der Logik des Hochschulpaktes, Reduktion von Personalkosten, besetze ich diese Stelle nicht nach. Das kann ich natürlich nicht, weil dann plötzlich das ganze Konstrukt nicht mehr funktioniert. Das heißt also, wir haben die Schwierigkeit, dass bei uns Dinge vernetzt sind. So, und deswegen haben wir nach einer, ich nenne es mal Trauerphase, weil wir doch empört waren, dass die Landesregierung nicht auf Bildung setzt, so wie sie es eigentlich angekündigt hat, haben wir uns überlegt, wo können wir reduzieren? Und wir gehen den Weg, dass wir versuchen, die Quantität zu reduzieren, um die Qualität zu erhalten. Das heißt also, wir bilden nicht mehr 18 Kontrabassistinnen aus, sondern 10.
1: Das heißt aber auch, dass in Zukunft weniger Dozenten benötigt werden, um die notwendigen Kurse für die Studierenden anzubieten. Vor allem bei den nicht festangestellten Lehrbeauftragten wird die Frankfurter Musikhochschule deshalb Stellen streichen müssen. Immerhin konnte mit privat finanzierten Stiftungsprofessuren aus der engagierten Frankfurter Bürgerschaft kurzfristig entgegengewirkt werden. Doch die massiven Kürzungen wird das allein nicht ausgleichen können. Nicht nur die Frankfurter Musikhochschule steht vor großen Herausforderungen. Auch die Musikinstitute der Universitäten in Marburg, Frankfurt und Kassel sind mittelbar von den Kürzungen des Hochschulpaktes betroffen. In Marburg sind aktuell zwar alle Lehrstellen besetzt, was die fachliche Ausbildung der Studierenden sicherstellt, allerdings wird im Verwaltungsapparat reduziert werden müssen, wie das Marburger Musikinstitut auf Anfrage mitteilt. In Kassel ist die Situation wieder eine andere. Hier wird die Professur für ästhetische Bildung und Bewegungserziehung gestrichen. Noch ist Stelleninhaberin Verena Freitag einige Jahre im Amt. Nach ihrer Emeritierung fällt allerdings nicht nur die Professur als solche weg, sondern es entfällt auch die Forschung im Gebiet der ästhetischen Bildung. Mit der Professur verknüpfte Mitarbeiterstellen werden gestrichen und Aufgaben in der Selbstverwaltung des Instituts müssen künftig von weniger Professoren erledigt werden. Unmittelbar werden die Studierenden in Kassel vor allem die Kürzung der Mittel für Lehraufträge und Sonderbedarfe am Institut für Musik

0: und Musikpädagogik der Justus-Liebig-Universität in Gießen. Die Professur für Musikpädagogik, die schon seit 10 Jahren nicht nachbesetzt wurde, sollte ersatzlos gestrichen werden. Das hätte zur Folge gehabt, dass gerade Lehramtsstudierende im Fach Musik ihr Studium nicht hätten beenden können, wie Institutsdirektorin Prof. Dr. Claudia Bullerjahn berichtet.
1: Glücklicherweise ist es so, dass dann eingelenkt wurde und wir eine Vertretung bekommen haben. Erstmal nur für ein halbes Jahr und jetzt glücklicherweise auch nochmal für dieses Wintersemester. Aber immer mit der Ankündigung, dass womöglich keine Verlängerung möglich ist. Und das ist ohnehin ein Problem, dass ich lange Zeit oft die einzige festangestellte Professorin war. Aber jetzt die Tatsache, dass es womöglich auf 2 Professuren eingedampft wird, ist noch eine andere Sache, weil es wurde nämlich angekündigt, wenn das Moratorium endet und das ist 2029 und ich dann gehe, weil meine Stelle frei wird, dann soll das Institut entscheiden, welche der Professuren es dann wieder besetzt. Musikpädagogik oder systematische Musikwissenschaft. Und das ist natürlich die Wahl zwischen Pest und Cholera insofern, als eine von beiden immer zu wenig sein wird.
0: Dass das Gießener Musikinstitut mit seinem Fokus auf die systematische und populäre Musikwissenschaft seit langer Zeit ein echtes Alleinstellungsmerkmal in der hessischen und bundesdeutschen Hochschullandschaft hat, macht eine derart drastische Entscheidungsaufforderung im Jahr 2029 nicht einfacher. Die aktuelle Vertretungsprofessur von Timo Daut im Bereich der Gießener Musikpädagogik schafft für den Moment Entlastung. Das zeigt sich auch in der Stimmung der Studierenden, wie Joel Jansen aus dem Fachschaftsrat des Gießener Musikinstituts erzählt.
2: Also ich nehme die Stimmung im Vergleich zu Anfang des Jahres momentan relativ gelöst wahr, weil alles angeboten werden kann, alle Veranstaltungen abgedeckt sind. Aber für mich persönlich gibt es noch eine gewisse Unsicherheit, weil eben nicht klar ist, wie lange diese Vertretung gewährleistet werden kann. Herr Dr. Daut ist jetzt zumindest für das kommende Semester, was nächste Woche startet, auf jeden Fall auch noch an unserem Institut. Und wir hoffen auch, dass die Vertretung noch weiter verlängert werden kann. Aber es ist trotzdem noch eine gewisse Unsicherheit da.
3: Maximilian Peter über die aktuelle Situation an den Musikinstituten der Hessischen Universitäten und der Musikhochschule in Frankfurt. Ja, wir bleiben auf jeden Fall an dem Thema dran und berichten wieder, wenn es neue Entwicklungen infolge des Hochschulpaktes gibt. Das war Musik von Josef.

0: Das war Musik von Joseph Marie Clément d'Alabaco, gespielt von Kirill Timofejew. Und das war das Capriccio Nummer 1 vom Album Capricci und Bagatelle von Kirill Timofejew. Und der Cellist Kirill Timofejew ist jetzt zu Gast in der Sendung Musikland Hessen in HR2 Kultur. Schön, dass Sie da sind. Herzlich willkommen.
1: Ja, vielen Dank. Ich freue mich auch sehr. Danke für die Einladung.
0: Auf dieser CD Capricci und Bagatelle, da haben Sie ja einmal 11 Capricci von d'Alabaco aufgenommen. Eins haben wir jetzt gerade gehört, das erste. Sie haben sich das auch gewünscht. Vielleicht erzählen Sie uns ein bisschen mehr über diesen Komponisten.
1: Ja, sehr gerne. Und zwar, ich möchte damit anfangen, ich habe insgesamt sehr viel Glück im Leben. Und in meinem Beruf habe ich so Glück, dass ich fast immer nur die Musik spiele, die ich selber liebe. Und diese CD ist ein kleines Beispiel dazu. Es ist oft so, dass die Musiker sich auf die Suche nach einem unbekannten Komponisten machen. Die Handschrift wird entstaubt und das Ganze sorgt für die kurze Aufregung unter Fachleute. Und dann kehrt der verdient vergessene Name zurück ins Dunkle. Und das Publikum kehrt zurück nach Hause verdutzt und überzeugt, dass sie nichts von klassischer Musik verstehen, woran nur die Musiker schuld sind. Umso mehr war meine Freude, als ich wunderschöne Musik von Giuseppe oder Joseph Maria d'Alabaco kennengelernt habe. Er lebte im 18. Jahrhundert, war Cellist und Komponist italienischer Herkunft, geboren in Brüssel und war sehr lange beim Bonner Kurfürstenhof als Musiker tätig. Hat uns ein bedeutendes Werk für das Cello hinterlassen, unter anderem auch diese 11 wunderbare Capricci.
0: Die gar nicht so häufig gespielt werden, oder?
1: Allerdings, das ist keine neue Entdeckung. Die waren auch einige Male aufgenommen und bekannt unter Spezialisten der Barockszene. Aber keiner von meinen Kollegen kannte den Namen und ich bis vor kurzem auch nicht. Umso mehr war die Freude, weil das ist eine tolle Entdeckung für mich persönlich und ich bin sicher, dass diese Capricci speziell werden sicherlich ein Bestandteil des gängigen Repertoires fürs Cello.
0: Und Sie haben 11, gibt es nur diese 11 oder hat er noch mehr geschrieben?
1: Es gibt Manuskript von diesen 11 Capricci. Mhm. Da sind sehr viele Teile einfach ausgelassen. Man muss sich was einfallen lassen, dazu komponieren, würde ich sagen. Und das ist eine spannende Arbeit gewesen.
0: Und die werden einfach durchnummeriert, ne? Capriccio Nummer 1, 2, 3, 4, 5 bis 11.
1: Ja.
0: Das erste, haben Sie gesagt, das müssen wir auf jeden Fall spielen. Warum mögen Sie das so besonders gerne?
1: Ich mag auch damit, das Konzert anzufangen. Die Musik versetzt mich gleich in einen beinahe magischen Zustand. Es ist so lyrisch, sehr stark, sehr ausdrucksvoll für mich. Ich habe da kein Gefühl, es wären 300 Jahre zurück. Also es ist irgendwie ein Gespräch mit einem Kollegen, der gleiche Gefühle hat wie wir heutzutage.
0: Und die Musiksprache von d'Alabaco, wenn man mal diese Capricci sich anschaut, die sind ja sehr unterschiedlich. Wie würden Sie die beschreiben? Trifft das auch auf die anderen zu, das, was Sie jetzt gerade gesagt haben?
1: Das auf jeden Fall. Die sind jedenfalls sehr unterschiedliche Charaktere. Da kann man fast sich irgendwas vorstellen. Ich sehe immer irgendwelche Bilder, wenn ich das spiele. Und ich hoffe, das kann man auch hören. Und ich glaube, das könnte man vergleichen mit dem, was in Deutschland empfindsamer Stil bezeichnet wird. Allerdings, wenn man an Carl Philipp Emanuel Bach denkt, es ist etwas eher so dunklere Farben, so eher melancholisch oder sehr kontrastvolle Gefühle. Hier ist es vielleicht, weil es mehr südlich ist, mehr sonnig, so mehr gesunde Energie ist dabei, würde ich sagen. Aber das ist schon so, ich weiß nicht, vielleicht bin ich da völlig falsch, aber ich würde das als empfindsamer Stil bezeichnen.
0: Wie anspruchsvoll sind die Stücke denn zu spielen?
1: Manche davon sind allerdings anspruchsvoll, aber ich denke nicht dran. Also ich glaube, die einfachsten davon, was Technik betrifft, sind dabei vielleicht ausdrucksvollsten.
0: Also er erfordert jetzt keine ganz besonderen Techniken oder?
1: Ja, ich glaube vielleicht so Nummer 11 ist relativ virtuos, Nummer 9, Nummer 8, Ja, Nummer 7, zwar langsam und lyrisch, aber mit Doppelgriffen, ja, das ist so eine Herausforderung. Jedenfalls der Cellist Dallabacco war ein sehr, mit seinem Handwerk sehr bewandt, ja.
0: Wann haben Sie denn angefangen, sich mit den Capricci zu beschäftigen?
1: Ja, wie viele Sachen hat man während der Pandemiezeit für sich entdeckt. Da gab es plötzlich kein Hamsterrad mehr, dass man irgendwo hinfährt und spielt und weiterfährt und so. Und da gab es viel Zeit zum Nachdenken, zum Forschen, zu üben, zu experimentieren. Seit guten 6 Jahren kenne ich die Musik und versuche das so oft wie möglich zu spielen.
0: Wir hören jetzt nochmal ein zweites dieser Capricci. Welches wünschen Sie sich da?
1: Na, vielleicht als Kontrastesstück nehmen wir Nummer 5.
0: Das ist ein recht kurzes, ne?
1: Ja.
0: Gut, hören wir doch mal rein.

0: Das war das Capriccio Nummer 5 von Joseph Marie Clément dal Bacco, einem italienischen Komponisten und Cellisten aus dem 18. Jahrhundert. Bis 1805 hat er gelebt. Und wir haben hier jetzt nochmal eine Aufnahme mit Kirill Timofejew gehört, der ein Album mit allen Capricci herausgebracht hat. Und Sie haben das Ganze aber noch kombiniert. Das wäre wahrscheinlich auch ein bisschen zu kurz für ein ganzes Album, wenn man diese 11 Capricci nimmt. Ne? Die sind alle relativ kurz. Wie kamen Sie denn auf die Idee, das Ganze jetzt zu kombinieren mit eigenen Werken?
1: Die eigenen Stücke von mir sind auch vor kurzem entstanden. Also das war keine konzeptuelle Idee, die zusammenzusetzen. Das war so mehr so ein natürlicher Ablauf. Und es hat sich einfach so ergeben. Dann habe ich mir das alles angeschaut und gedacht, es könnte gut zueinander passen. Also das ist kein Dialog als solcher. Also ich glaube, was das vereint, ist so eine momentane Aufzeichnung von der Realität, wo man gerade lebt. Das sind meine kurzen Einfälle aus meinem Leben. Das ist so wie ein bisschen wie ein Tagebuch meines Lebens. Es fällt mal was ein und ich versuche das nicht zu vergessen erstmal und dann aufzuschreiben und das wird dann irgendwas manchmal auch nicht.
0: Aber das Interessante ist, das sind auch alles Miniaturen und die von der Anmutung her aber auch sehr gut zu der Musik von dal Bacco passen. Also auch wenn Sie sagen, ich habe das jetzt nicht komponiert in Bezug auf die Stücke, sondern sie sind selbstständig entstanden, aber es passt ja schon organisch irgendwie zusammen. Es ist keine so ganz moderne Tonsprache, die Sie wählen, sondern Nein. Das ist auch etwas, was einfach, habe ich so das Gefühl, aus dem Herzen kommt, emotional einfach, wie Sie sagen, Stimmungsbilder.
1: Ja, ich habe da kein Ziel, irgendwas Neues zu erfinden oder ich habe auch keine Tondichtung studiert oder das sind mehr so meine Improvisationen. Deswegen habe ich die Bagatelles genannt. Also eigentlich Bagatelle heißt nur ein Stück davon, aber das bedeutet so eine Kleinigkeit, ja, im Grunde und die sind alle so Kleinigkeiten. Es sind auch mehr jetzt mittlerweile davon.
0: Die Bagatelle, die können wir doch jetzt gleich mal hören an dieser Stelle. Die ist auch kurz und dann sprechen wir noch ein bisschen weiter.

0: Eine Bagatelle war das, komponiert 2025 von Kirill Timofejew, der zu Gast ist in der Sendung Musikland Hessen an HR2 Kultur. Dieses Stück hat es auch geschafft auf das neue Album des Cellisten. Und Sie sind ja in Darmstadt zu Hause seit fast 20 Jahren, gebürtig aus St. Petersburg.
1: Stimmt.
0: Wie hatte Sie damals nach Darmstadt verschlagen?
1: Ja, zuerst habe ich das Cello in St. Petersburg gelernt und studiert am Konservatorium. Und dann bin ich zu Weiterstudium nach Stuttgart gekommen, zum Cellisten aus berühmten Merlos-Quartett, zum Professor Peter Buck. So habe ich erst mal in Stuttgart 7 Jahre gelebt und dann so aus privaten Gründen bin ich nach Hessen umgezogen. Und seitdem wohne ich hier, ja. Ich bin auch sehr viel unterwegs.
0: Sie haben auch ein Quartett?
1: Ich habe ein Cello-Quartett, das heißt Rastrelli-Cello-Quartett. Wir waren schon mal in der Sendung hier vor einigen Jahren. Genau, das ist mein Ensemble. Und ich versuche so gut ich kann mit Kammermusik weiter die Projekte auf die Beine zu stellen und ich liebe das.
0: Jetzt haben wir ja eben ein Stück von Ihnen gehört. Das Komponieren, ist das etwas, was Sie in letzter Zeit dann öfter mal machen oder haben Sie das von Anfang an gemacht?
1: Nee, das ist erst vor kurzem so entstanden. Und zwar auf eine ungewöhnliche Weise. Das sind die kleinen Fetzen von Musik oder von Rhythmen, was man in sich spürt. Meistens bin ich in dem sehr müden Zustand oder fast eingeschlafen oder übermüdet, unterwegs irgendwo. Also das kann man nicht erzwingen oder ich kann mich nicht hinsetzen und irgendwas mir einfallen lassen. Das kommt offensichtlich von jenseits von mir. Also das, ich bin so wie ein Wellenempfänger, der plötzlich mal irgendwas empfängt und dann kommt das gleich als Ganze. Dann muss ich das nur aufschreiben, so in der Zeit verbreiten. Bisher sind das nur kurze Formen, so. Nur diese Variationen sind etwas länger, so etwas größer, aber sonst sind das kleine Stücke. Mal schauen, wie es sich ergeben wird. Aber ich bin, glaube ich, von der Tonsprache relativ konservativ, also da ist bei mir alles tonale Musik. Vielleicht ist das nicht besonders originell, aber ich mag das irgendwie auch auf gewisse Weise.
0: Das ist alles für Cello Solo?
1: Oder haben ja, Sie auch schon ich für habe auch für mein Cello Quartett einiges geschrieben. Die CD ist 2022 erschienen. Das hieß Rastrelli Effekt. Und da haben eigentlich alle Mitglieder was beigebracht, anderem auch ich.
0: Und wenn Sie dann solche Melodien empfangen, das haben Sie schön beschrieben, also oder Musik empfangen. Manchmal sind Sie unterwegs, wie gesagt, da müssen Sie es erstmal merken und dann später aufschreiben. Wie gehen Sie da vor? Also können Sie sich da irgendwas notieren? Man kann ja nicht unbedingt eine Melodie dann so im Kopf behalten.
1: Vieles geht verloren oder vergessen. Und ich entweder habe ich zur Hand ein Stück Papier, um das aufzuschreiben, weil, wie gesagt, das sind nur kurze Episoden. So wirklich niemand würde was damit anfangen können. Aber ich kann das später wiedererkennen, wenn ich dann mit dem Cello das anprobiere und gucke, wie es klingt, das entwickelt sich dann ziemlich schnell aus diesem Kern. Oder einfach ins Handy pfeifen, so aufnehmen und irgendwann taucht das wieder auf und oh, ich denke, man könnte was damit machen.
0: Stimmt, auch eine gute Idee. Was mögen Sie an Ihrem Instrument, dem Cello, besonders?
1: Ich glaube, das Cello liegt am nächsten zu der menschlichen Stimme. Und es ist nicht meine Idee, aber die finde ich sehr schön. Hätte ich singen können, dann sollte ich kein Cello spielen. Aber ich kann nicht singen. Ich versuche das auf dem Cello. Und das andere ist, das ist ein universelles Instrument. Man kann damit im Prinzip alles machen. Man kann die Basslinie gestalten, man kann die Melodien in höheren Frequenzen spielen. Deswegen unser Cello-Quartett genießt eben diese sehr breite Palette von, also der große Diapason von den Tönen. Und ja, ich mag das, das hat was Lebendiges, was so Bodenständiges in sich. Ich liebe mein Instrument. Ich finde, es gibt nichts Schöneres.
0: Und es war auch gleich die erste Wahl, oder mussten Sie auch mal mit Blockflöte oder etwas anderem beginnen?
1: Ja, wie so oft, wenn man früh beginnt, das ist die Wahl meiner Eltern gewesen. Die haben mal ein neues Spielzeug nach Hause gebracht. Die haben immer gewünscht, dass die selber keine Musiker, aber dass die Musik im Haus ist. Und die haben mal ein Cello zu mir gebracht. Und erstmal dachte ich, ja, schönes Ding. Und dann habe ich entdeckt, das ist doch eine lange Geschichte und große Arbeit. Also, aber ich habe nie gedacht, ich mache was anderes. Das war gleich die Spezialmusikschule und wir waren fast alle schon sicher, was wir dann weiter im Leben machen. Alle Musiker geworden.
0: Am 2. Oktober ist das Album bei Genuin erschienen. Gehen Sie damit auch, also haben Sie Konzerte auch, in denen Sie das Programm spielen, jetzt auch irgendwie demnächst?
1: Ja, immer wieder. Demnächst ist das nächste Konzert ist am 7. November in Leipzig.
0: Leipzig, das ist dann außerhalb von Hessen. Ja. Hier in der Nähe irgendwann nochmal?
1: Hier in der Nähe kommt, glaube ich, erst im Frühjahr. Genaue Termine habe ich noch nicht gesichert, aber eventuell im Frankfurter Internationalen Theater.
0: Dann können
1: das
0: wir
1: steht das noch nicht fest.
0: Ja, wenn es feststeht, dann schreiben Sie uns und sehr dann gerne. Verkünden wir das gerne. Und ich bedanke mich an dieser Stelle schon mal, dass Sie da waren, Kirill Timofejew, für das
1: Danke,
0: Gespräch.
1: Danke, Frau Hillebrand.
0: Und wir hören jetzt Thema und Variationen, auch ein Stück aus dem Jahr 2025. Und ja, alles Gute für die Zukunft. Und
1: ja, vielen Dank.
0: Vielen Dank nochmal.

0: Thema und Variationen von Kirill Timofejew haben wir hier nochmal gehört. Er hat eigene Werke, alle aus dem Jahr 2025, mit Musik von Joseph Dalabaco kombiniert. Capricci und Bagatellen, so heißt die CD für Cello Solo, erschienen Anfang Oktober bei Genuine Classics. Einen Konzerttipp habe ich noch für Sie. Das Staatstheater Wiesbaden, das lädt ein zum zweiten Symphoniekonzert. Da gibt es Musik von Stravinsky, Prokofjew und Rachmaninow. Das Konzert ist am 14. Oktober um 19.30 Uhr. Generalmusikdirektor Leo McFall und der Pianist Tom Borrow stellen ja diese drei russischen Komponisten des 20. Jahrhunderts vor. Ihre Musik entstand in einer Zeit des politischen und künstlerischen Umbruchs und das Klavier war für alle drei eine zentrale Inspirationsquelle. Unter anderem hören Sie das hochvirtuose zweite Klavierkonzert von Sergei Prokofjew. Und außerdem stehen auf dem Programm die Suiten Nummer 1 und 2 für kleines Orchester von Igor Strawinsky und von Sergei Rachmaninow die Sinfonie Nummer 2. Im Oktober, 14. Oktober 19.30 Uhr, das zweite Sinfoniekonzert. Und ja, jetzt hören Sie gleich einen Tipp, dann folgen die Nachrichten und dann das Konzert aus Hessen, heute mit dem Bridges Kammerorchester. Das Bridges Kammerorchester, das hat seinen Geburtstag gefeiert, 10 Jahre Bridges, am 9. April dieses Jahres im HR-Sendesaal. Und einige Stücke daraus haben wir vorhin schon gehört und das komplette Programm vom 9. April, das hören Sie dann in unserem Konzert aus Hessen nach den 17 Uhr Nachrichten.
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3: Kaufen. Schwere Überschwemmungen in Süditalien. Zweitligist Darmstadt 98 gewinnt gegen Cottbus. Das Wetter in der Nacht vereinzelt Schauer, 9 bis 5 Grad, morgen wechselhaft 11 bis 17 Grad. Mein Name ist Frank Wornert. Die Bundesregierung will weiter keinen Diesel in Russland kaufen. Ein Regierungssprecher sagte, man halte an den Sanktionen fest, die wegen des Ukraine-Kriegs gegen Russland verhängt wurden. US-Präsident Trump hatte dagegen angekündigt, die Sanktionen zeitweise aufzuheben, um Diesel von Russland zu kaufen. ARD-Hauptstadtkorrespondentin Birte Sönnigsen.
4: Die Entscheidung der USA habe die Regierung zur Kenntnis genommen, sagt Regierungssprecher Stefan Cornelius und macht deutlich, dass Deutschland die Ukraine weiter in ihrem Abwehrkampf unterstützen wird. Außerdem werde die diplomatische Arbeit an einer Friedenslösung fortgesetzt. Seit 2023 sind russisches Öl und Rohölprodukte durch die Europäische Union sanktioniert. Seitdem beziehe Deutschland kein Öl oder Ölprodukte mehr aus Russland, heißt es aus dem Wirtschaftsministerium.
3: In Mecklenburg-Vorpommern ist der Weg frei für Koalitionsverhandlungen über eine rot-rot-grüne Landesregierung. Nach SPD und Linken haben auch die Grünen dafür gestimmt auf einem kleinen Parteitag in Rostock. Die Koalitionsverhandlungen sollen am Montag beginnen. Bei der Wahl vor knapp 3 Wochen war die AfD zwar stärkste Kraft geworden, aber die anderen drei Parteien im Schweriner Landtag haben zusammen die Mehrheit. Heftige Gewitter und Starkregen haben in Süditalien Überschwemmungen und Erdrutsche verursacht. In Teilen von Kalabrien, Kampanien und Apulien gilt die zweithöchste Zivilschutzwarnstufe. ARD-Korrespondentin Anna Giordano.
5: Stark betroffen ist der Ort Melito di Porto Salvo an der Südspitze Kalabriens, wo der Regen in den letzten Stunden sturzflutartig gefallen ist. Laut Polizei sind Fahrzeuge ins Meer gespült worden und Mauern eingestürzt. In Neapel mussten einige Bewohner ihre Häuser wegen eines Erdrutsches verlassen. Auch auf den Äolischen Inseln, die zu Sizilien gehören, flutete der Regen Keller. Autos blieben im Schlamm stecken.
3: Ragebait ist das Jugendwort des Jahres 2026. Das hat der Verlag Pons Langenscheid auf der Frankfurter Buchmesse bekannt gegeben. Der Begriff bezeichnet Internetinhalte, die gezielt provozieren und Wut auslösen sollen. Ragebait bekam bei der Online-Abstimmung 36,5% der Stimmen. Knapp dahinter lag Peak mit rund 34%, gefolgt von Crashout mit 30%. Nach Angaben des Verlags haben rund 1 Million Jugendliche abgestimmt. In der zweiten Fußball-Bundesliga hat Darmstadt 98 sein Heimspiel gewonnen. Die Lilien siegten mit 3:1 gegen Cottbus. HR-Sportreporter Tim Brockmeier.
6: Kollektives Aufatmen bei den Lilien, die sich durch diesen Sieg erstmal aus dem Keller schießen. Dabei ging es denkbar schlecht los. Nach 4 Minuten schon führten die Gäste, hatten auch in der Folge noch einige gute Möglichkeiten. Vor der Pause aber traf dann Weishaupt recht überraschend zum 1:1 für Darmstadt. Und so gingen die Lilien mit viel Zuversicht und spielerisch deutlich verbessert in die zweite Hälfte. Die Treffer von Vukotic und Lürs folgerichtig und verdient. Am Ende ein wichtiger 3:1-Sieg, durch den Darmstadt 98 den letzten Tabellenplatz verlässt und für jede Menge Erleichterung sorgt.
3: Die weiteren Ergebnisse Magdeburg-Hannover 3:0 und Osnabrück-Dresden 1:1. Das waren die Nachrichten. Das Wetter: bis zum Abend ist es wechselnd bewölkt und meist trocken. In der kommenden Nacht viele Wolken, ab und zu Schauer bei 9 bis 5 Grad. Morgen mal Sonne, mal Wolken, vor allem im Norden auch einzelne Schauer. Es wird windig bis 17 Grad. Die weiteren Aussichten: am Montag freundlicher bei ähnlichen Temperaturen. Die Zeit 17.04 Uhr.
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0: Weiter mit Christiane Hillebrand. Noch einmal herzlich willkommen. Heute senden wir eine Aufnahme aus dem HR-Sendesaal vom 9. April dieses Jahres. Das British Kammerorchester Frankfurt war gekommen, um den 10. Geburtstag zu feiern. Zu seinem runden Jubiläum präsentierte das Ensemble unter Leitung der Dirigentin Shiji Wang ein Programm mit Uraufführungen und Eigenkompositionen. Und da wurden, passend zum Namen des Orchesters, im wahrsten Sinne des Wortes Brücken geschlagen. Mit dabei war auch der international renommierte Mundorgelspieler Wu Wei. Die chinesische Mundorgel Cheng blickt auf eine über 3000 Jahre alte Tradition zurück und sie ist gleich im ersten Konzertteil zu hören. In der Bridges Sinfonie Nummer 2, und die besteht aus 3 Abschnitten. Zunächst hören Sie Musik aus dem Iran, ein Werk des 2012 verstorbenen Komponisten Hassan Kassai mit dem Titel Salam. Mitglieder von Bridges haben die Musik für ihr Orchester arrangiert. Dann folgt ein Arrangement von Claude Debussys bekanntem Klavierstück Claire de Lune und zum Schluss dann ein Stück, das Mitglieder des Ensembles gemeinsam mit Gastsolist Wu Wei komponiert haben.

Alterity 3.0, Liguin City, so heißt der dritte Satz, der Schlusssatz der Bridges Symphonie Nummer 2, Solist an der chinesischen Mundorgel Cheng Wa Wu Wei. Am 9. April war das Bridges Kammerorchester im HR Sendesaal zu Gast mit seinem Jubiläumsprogramm 10 Jahre Bridges. Und da standen viele Uraufführungen und eigene Arrangements auf dem Programm. Als nächstes hören Sie ein Stück des chinesischen Cheng-Spielers und Komponisten Zhang Meng, The Earth Revives. Das Arrangement dazu stammt von Johanna Leonore Dahlhoff, der Flötistin und künstlerischen Leiterin des Bridges Kammerorchesters, und die Cheng spielt wieder Wu Wei.

Das war das Stück The Earth Revives von Zhang Meng. Das Bridges Kammerorchester hat gespielt und Solist an der chinesischen Mundorgel war der Sheng-Spieler Wu Wei. Als nächstes hören wir wieder drei Stücke, die brückenartig zusammengebaut wurden zu einer Art Bridge-Sinfonie. Alle drei Teile sind Kompositionen von Orchestermitgliedern. Der erste Titel, Cycles, stammt von Bratscher Rabi Azar und Kontrabassist Eduardo Sabella. Dem folgt dann ein Stück mit dem Titel Mipala von Christoph Langheim, Gabriel Mintka und Maria Carolina Pardo Reyes. Sie spielen im Orchester Bratsche und Cello und bauen mit ihrem Stück eine Brücke zu Segemania, einer Komposition von Dennis Merz, Gitarre und Tarspieler Salim Salari.

Sigamania, so hieß das letzte der drei Stücke dieser dreiteiligen Symphonie. Davor hörten sie Cycles und Mipala. 10 Jahre Bridges Kammerorchester. Vor 10 Jahren gab es ein erstes Konzert. Später hat sich dann daraus erst das Orchester entwickelt. Aber das wurde gebührend gefeiert im Jubiläumskonzert am 9. April dieses Jahres im HR-Sendesaal. Das Bridges Kammerorchester spielte unter Leitung von Shiji Wang. Und da hören wir jetzt zum Schluss noch einen Ausschnitt aus Mosaik am Main vom Geiger Walid Khatba. Er schlägt darin Brücken zwischen der Musik seines Herkunftslandes Syrien und der musikalischen Vielfalt seiner neuen Heimatstadt Frankfurt. Zuvor verabschiede ich mich von Ihnen. Mein Name ist Christiane Hillebrand. Nach den 18 Uhr Nachrichten geht es dann hier weiter mit Kultur kompakt. Ich wünsche Ihnen ein schönes Wochenende.

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2: In Russland kaufen. Weg für Koalitionsverhandlungen in Mecklenburg-Vorpommern ist frei. FC Bayern spielt unentschieden in Augsburg. Das Wetter in der Nacht vereinzelt Schauer bei 9 bis 5 Grad, morgen wechselhaft und 11 bis 17 Grad. Mein Name ist Thomas Krüger. Die Bundesregierung hält an den EU-Sanktionen gegen Russland fest, auch was Dieselkraftstoff betrifft. Das hat Regierungssprecher Cornelius mitgeteilt. Auch eine Sprecherin des Wirtschaftsministeriums hat gesagt, Deutschland werde kein russisches Öl oder Ölprodukte kaufen. Gestern hat US-Präsident Trump mitgeteilt, dass er mit dem russischen Staatschef Putin einen Deal gemacht hat. Russland liefere eine bestimmte Menge Diesel an den Weltmarkt und an die USA. Dadurch könnten die Preise sinken. Die Bundesregierung lehnt den neuen Vorschlag für den nächsten EU-Haushalt als inakzeptabel ab. Die irische Ratspräsidentschaft will den Etat um rund 8% kürzen. Bundeskanzler Merz fordert aber deutlich stärkere Einsparungen. Deutschland gehört wie einige andere Staaten zu den Nettozahlern. Aus Brüssel ARD-Korrespondentin Katrin Schmidt.
3: Streit deutet sich auch an um die Frage, wo gespart wird. Besonders stark reduziert hat die irische Ratspräsidentschaft nun die Töpfe, die die Bundesregierung gestärkt sehen will, nämlich etwa für Wettbewerbsfähigkeit, Forschung und Verteidigung. Dagegen werden die traditionell größten Milliardentöpfe des EU-Haushalts für Landwirtschaft und Regionalförderung geschont. Am Donnerstag werden die Verhandlungen über den neuen EU-Haushalt, der Grundlage für die Arbeit und die Prioritäten der EU ist, beim Gipfel der Staats- und Regierungschefs in Brüssel weitergeführt.
2: In Mecklenburg-Vorpommern ist der Weg frei für Koalitionsverhandlungen über eine rot-rot-grüne Landesregierung. Nach SPD und Linken haben auch die Grünen dafür gestimmt, auf einem kleinen Parteitag in Rostock. Die Koalitionsverhandlungen sollen am Montag beginnen. Bei der Wahl vor knapp 3 Wochen war die AfD zwar stärkste Kraft geworden, aber die anderen 3 Parteien im Schweriner Landtag haben zusammen die Mehrheit. Ragebait ist das neue Jugendwort des Jahres. Wörtlich übersetzt bedeutet es Wutköder. Das hat der Pons Langenscheid Verlag auf der Buchmesse in Frankfurt mitgeteilt. An der Online-Abstimmung haben sich laut Verlag 1 Million Jugendliche beteiligt. HR-Reporter Lars Hofmann.
4: Sandra Spier von Pons Langenscheid sagte auf der Buchmesse in Frankfurt, dass die Wahl für das Jugendwort auf Ragebait gefallen sei, sage viel aus über die aktuelle Empörungskultur. Es zeige aber auch, dass die Jugendlichen die Mechanismen von Social Media verstanden haben. Das Wort Peak auf Platz 2 bedeutet, dass etwas das Beste sei. Crashout auf Platz 3 wird verwendet, wenn jemand völlig aus der Fassung gerät oder ausrastet. Es kann ernsthaft oder auch ironisch gemeint sein.
2: In der Fußball-Bundesliga ist es Bayern München nicht gelungen, Borussia Dortmund von der Tabellenspitze zu verdrängen. Beim FC Augsburg spielten die Bayern unentschieden 2:2. Taufik Khalil.
5: Die Münchner liegen schon nach 8,4 Sekunden hinten nach dem Anstoß. Der Rückpass zu Neuer, der vertändelt den Ball. Fellhauer macht das schnellste Tor der Liga-Geschichte. Erst in der 55. Minute ist es dann Saibari mit dem Ausgleich. 2:1 durch Ribeiro 10 Minuten später und dann noch einmal Nene Braun 10 Minuten vor dem Ende mit den weiteren Treffern. Am Ende 2:2. Das Spiel war spektakulär.
2: Die weiteren Ergebnisse: Hoffenheim HSV 2:3, Mainz Leverkusen 3:4, Union Berlin Elversberg 1:0 und Paderborn Stuttgart 0:2. Das waren die Nachrichten. Das Wetter. Bis zum Abend ist es wechselnd bewölkt und meist trocken. In der kommenden Nacht viele Wolken, ab und zu Schauer bei 9 bis 5 Grad. Morgen dann mal Sonne, mal Wolken und vor allem im Norden auch einzelne Schauer bei bis zu 17 Grad. Die Zeit, es wird 18:04 Uhr.
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6: Heute mit mir, Melanie Aschenbrenner. Und es geht um Musik, Freundschaft und die letzten Dinge. Es geht um Maifliegen oder auf Englisch Mayflies, der zuletzt auf Deutsch erschienene Roman des schottischen Schriftstellers und Journalisten Andrew O'Hagan.
7: Mayflies is a celebration of the togetherness of group passion when you're young.
6: Eine Feier der Gemeinschaft und der Leidenschaft als Gruppe, wenn man jung ist, sagt O'Hagan. Aber Maifliegen ist auch ein Bild der Thatcher-Jahre in Großbritannien. Ein Buch, das Musik zelebriert. Bands wie The Smiths, The Fall und Joy Division. Und ein Buch, das mit dem Thema Sterbehilfe grundsätzlich wird. Über all das habe ich mit Andrew O'Hagan gesprochen. Andrew O'Hagan ist Jahrgang 1968, geboren in Glasgow. Als Journalist schreibt er etwa für die London Review of Books und den Guardian. Und drei seiner bisher 7 Romane waren für den Booker-Preis nominiert. Maifliegen ist nicht sein aktuellstes Buch. Auf Englisch ist es schon vor 6 Jahren erschienen. In Deutschland kam es aber erst dieses Jahr raus. Da wollte ich von Andrew O'Hagan wissen, ist es nicht komisch, jetzt ein Interview dazu zu geben?
7: You know, some books grow with you and Mayflies has been a book that's never gone away.
8: Manche Bücher wachsen mit einem und Maifliegen ist nie wirklich weggegangen. Ich freue mich, wie es international aufgenommen wurde. Viele Leute haben es ins Herz geschlossen und in meinem Leben ist es sogar noch größer geworden. Die BBC hat es fürs Fernsehen bearbeitet. Gerade ist es als Musical auf die Bühne gebracht worden. Und ich bin entzückt über diese deutsche Veröffentlichung. Es scheint immer mehr an Kraft zu gewinnen und mit der Zeit mehr Wirkung zu entfalten.
7: It just seems to roll on and gather more force and have a greater impact as time goes on.
6: Maifliegen taucht tief ein in die britische Musik und Indie-Szene der 80er. Ist aber auch zeitlos, als Porträt einer euphorischen Jugend. Also beamen wir uns in die schottische Region Ayrshire im Sommer 1986. Wir lernen den Ich-Erzähler Jimmy kennen, genannt Noodles. Dazu seine Clique, alles Kids aus der Arbeiterklasse. Aber vor allem Tully Dawson, seinen älteren besten Freund, 20 Jahre alt, Dreher.
9: Der Mann hatte von Natur aus Charisma. Eine großartige Plattensammlung, war vollkommen furchtlos in politischen Auseinandersetzungen. Und er wusste, wie man einen Menschen liebt, mehr als jeder andere. Andere waren lustig oder geistreich, besser in diesem oder jenem, aber Tully liebte einen. Er war der geborene Anführer, damals, als er noch jung war. Er war tough, wie ein klassischer Frontmann. Und wenn ein paar von uns zusammenkamen, wollten wir immer als erstes wissen, wo er gerade steckte. Manche erwerben sich ein solches Ansehen mit Geld oder mit Macht, aber Tully tat es mit purer Frechheit. Die Art, wie er redete, da sahen Ältere alt aus. Sein Dad blickte mit mechanischer Illusionslosigkeit in die Zukunft. Er trank den ganzen Tag lang im Trois Dogs, aber Tully war bereit zum Abheben. Er war nicht so sehr der Schmetterling, eher die Luft, die ihn trägt.
6: Und für solche Freundesbande, für diese Sozialisation, da muss der Schriftsteller O'Hagan nicht erst in Rollen schlüpfen. Er war ja dabei.
8: Die 80er waren eine bemerkenswerte Zeit. Die Gesellschaft war im Wandel, das Internet gab es noch nicht. Wir lebten weitgehend analog, mit wenigen Fernsehprogrammen und ohne Mobiltelefone. Wenn man sich mit Freunden verabredete, dann so. Um 7 Uhr an der Straßenecke. Wer nicht da war, hatte halt Pech. Es gab keine SMS, keine sozialen Medien. Unsere sozialen Verpflichtungen trugen wir gewissermaßen im Kopf und im Herzen. Eine Zeit, die historisch betrachtet noch nicht so lang zurückliegt, aber trotzdem eine völlig andere Gesellschaft.
6: Im schottischen Ayrshire, von hier stammt auch O'Hagan, ist da schon zu spüren, was Deindustrialisierung und Zukunftsangst mit den Menschen machen. Jimmy und Tully sehen das im Pub.
9: Die Männer in der Bar waren Helden für Tully und mich. Sie waren Arbeiter, die ihren Job verloren hatten. Männer, die sich durchschlagen mussten in einer Stadt, die gerade zum Brennpunkt der Arbeitslosigkeit erklärt worden war. Aber Tully war auf ein Paradox gestoßen. Sie waren Opfer, diese Veteranen des Kampfs gegen Thatcher. Aber, und er war, soweit ich sah, der Erste, vielleicht der Einzige überhaupt, der das verstand. Zugleich hatten sie auch das Zeug dazu, ihrerseits andere zu schikanieren. Dass man es selber schwer hatte, hieß nicht, dass man nicht auch anderen das Leben schwer machen konnte. Das war es, was Tully verstanden hatte.

0: Die Jungs wollen raus aus diesen Verhältnissen.
1: And the music of the time carried all that hope, all that protest.
0: Und für O'Hagan trägt die Musik dieser Zeit die Hoffnung und den Protest in sich. Jimmy und seine Clique in Doc Martens, sie kommunizieren in Song, Film und Buchzitaten. Und die Demarkationslinie, ob jemand Top oder Flop ist, die verläuft entlang des Musikgeschmacks.
2: Plattenläden waren eine Obsession, bei uns allen Vieren. Die großen Kathedralen der britischen Inseln mit ihren Buntglasfenstern, Gewölben und Strebepfeilern waren nichts im Vergleich zu einem schmutzigen schwarzen Keller unter der Central Station, einem Karnickelstall in Manchester, wo es Importe, Fanzines und Geheimtipps zu den neuesten Gigs gab.

0: I must say, you know, we were cut off from what you may call the larger historical currents of the world.
1: Wir waren gewissermaßen von den großen historischen Strömungen der Welt abgeschnitten. Gleichzeitig fühlten wir uns als Gemeinschaft unglaublich stark. Alle, die Joy Division oder The Smiths liebten, die sich für deutsche Industrial Bands interessierten, die Franz Kafka schätzten oder dieselben Bücher lasen, wir hatten das Gefühl, Teil einer weltweiten Gemeinschaft zu sein. Den Kontakt hielt man durch Briefe, Zeitschriften, die Leserbriefspalten dieser Magazine und Radiosendungen. Und da war John Peel, der große Wegbereiter, das Lagerfeuer, um das wir uns alle versammelten. In seiner Sendung auf BBC Radio One lief die Musik, die wir liebten. Er stellte neue Bands vor, erweiterte unseren Horizont. Jahre später bin ich John Peel persönlich begegnet und hätte mich beinahe vor ihm auf die Knie geworfen. Dass dieser Mann tatsächlich existierte, er war so ein prägender Teil unserer Denkweise, unserer Leidenschaft und unserer Jugend.
2: Recorded on January the 14th, 1986 at BBC Studio 5 Maida Vale for the John Peel program, and we've got sessions from Half Man Half Biscuit and Bogshed by way of celebration. Now New Order.
3: Der Höhepunkt des Sommers 1986 in Maifliegen ist das Festival of the 10th Summer in Manchester mit Bands wie Buzzcocks, OMD, New Order, The Fall und The Smiths. Hier treffen wir unsere Protagonisten wieder in Ekstase.
4: Darum geht es, darum dreht sich alles, brüllte Tully, gab mir einen Kuss auf die Wange und wir sangen. Unsere Haare waren klatschnass. Die Jungs aus Ayrshire kamen aus allen Ecken des Saals zusammen. Wir fielen uns um den Hals, die Musik steigerte sich immer weiter. Es war, als habe alles, was uns damals wichtig war, riesige, lebendige Gestalt angenommen. Tibbs und Hogg, Limbo und Tully und Clogs, die ganze Fülle des Lebens. Unser Strahlen reichte hoch bis an die Decke. Wir hüpften Schulter an Schulter. Und was wir sangen, war einfältig und romantisch und anzüglich und britisch. Maßgeschneidert für Grünschnäbel wie uns.
1: Das war ein tatsächliches Ereignis im Juli 1986. Meine engsten Freunde und ich, alle in Lederjacken, alle mit ähnlichen Frisuren, voll von der Energie, die man mit 16 oder 17 Jahren hat, hatten uns auf den Weg nach Manchester gemacht, um den 10. Jahrestag des Punkrocks zu feiern. Es war dieses große Wochenende, das keiner von uns jemals vergessen hat. Und die Musik dieser Zeit, die hoffentlich in dieser Sendung zu hören ist, ist einfach magisch und unvergesslich.
4: Und wenn wir längst aus dieser Welt geschwunden sind, wird es noch Spuren der Freude geben, irgendwo im Universum, die an den Moment erinnern, in dem Tully Dawson die Stufen des Britannia Hotels hinunterstürmte und sich bäuchlings auf die Motorhaube der Luxuskarosse der Smiths warf. Das Gesicht von Verehrung verzerrt, an die Windschutzscheibe gedrückt. Er jubilierte, er sang, umarmte den Wagen, die Beine gespreizt, seine Teddyboy-Schuhe ragten über die Seiten, die Hosenbeine hochgerutscht, weiße Socken in all ihrer Unschuld entblößt. Ich stand verdattert da. Tully drehte sich zu mir um und grinste, blöd vor Seligkeit. Ein Grinsen, das für ganz Schottland reichte. Ich ging zu ihm hin und schüttelte ihm die Hand. Das war sagenhaft, sagte ich. Dann bückte ich mich und las eine Zigarettenkippe vom Bürgersteig auf. Ich nahm einen Zug. Der Filter war feucht. Ich reichte sie Tully weiter, erklärte ihm, wessen Fluppe das war, und er nahm den letzten Zug. Er hat sie abgeschlabbert, sagte ich. Ist doch egal, sagte er. Das bisschen Spucke macht mir nichts aus. Der Mann hat How Soon Is Now geschrieben.

0: Es ist aber nicht alles Popkultur in Maifliegen. Die große literarische Fährte heißt David Copperfield von Charles Dickens. Von Ich-Erzähler Jimmy alias Noodles heißt es, wie von David Copperfield, er sei mit einer Glückshaube zur Welt gekommen. Und Tully wird später im Besitz von Jimmys zerlesener Ausgabe von David Copperfield sein. Die beiden spiegeln die Hauptfiguren des Dickens-Romans, mit Jimmy als David Copperfield und Tully als dem tragischen Helden Steerforth.
1: I think he is, you know, Tully. I mean, that book was very influential in the making and the structuring of the book, as you say.
2: David Copperfield war bei der Entstehung und Strukturierung meines Romans tatsächlich sehr einflussreich. Und in Dickens Roman verbarg sich etwas, das mir erst nach der Veröffentlichung meines Buches auffiel. Ich blätterte in David Copperfield und fand dieses Zitat: Ihr jungen Schmetterlinge, erfreut euch nur eures Daseins am hellen Morgen des Lebens. Das hätte fast das Motto meines Romans sein können, aber entdeckt habe ich das erst später. Trotzdem könnten diese Figuren Vorbilder für meine Charaktere gewesen sein. Im Zentrum meines Romans steht eine Freundschaft, so wie im Zentrum von David Copperfield. Und ich denke, die scheinbar erfahrenere Figur, Tully, der Frontman, der Anführer, derjenige, der im Lauf der Geschichte krank wird, ohne zu viel zu verraten, denn schon sehr früh wird deutlich, dass etwas Bedeutendes geschehen wird, verkörpert das besonders. Die Freude, die wir erleben, kann in tiefere und schwierigere Erfahrungen umschlagen. Das gilt für David Copperfield und es gilt ebenso für Maifliegen.
0: Der wilde Ritt dieses ersten Teils von Maifliegen ist nicht ohne Melancholie. Tully hat Angst, so verbittert wie sein Vater zu werden. Und überall lauert schon das Gift des Lebens. Das aber erkennt der Ich-Erzähler erst im Rückblick.
1: Good novels give us the experience of living our lives.
2: Gute Romane geben uns die Möglichkeit, unser Leben noch mal langsamer zu durchleben. Ich wollte, dass dieses Buch fast wie ein persönlicher Brief an jede Person wirkt, die es liest. Ein Brief, der sagt: Ihr kennt das alles, ihr hattet alle eine Jugend und ich hoffe, ihr habt alle eine Zukunft, in der immer wieder eine Glocke erklingt, die euch daran erinnert, woher ihr kommt, wer ihr einmal wart und was ihr euch für euch selbst, eure Freunde und eure Familie vorgestellt habt, als ihr älter wurdet. Romane sollten kleine moralische Maschinen sein, die sich in unserer Vorstellung weiterdrehen und unser eigenes Leben perfekt begleiten.
1: Novels should be little moral machines, which turn over in your imagination as a perfect accompaniment to your own life.

0: Fast forward, Schnitt, in den Herbst 2017. Die Freunde haben Kontakt gehalten. Tully ist auf dem zweiten Bildungsweg Lehrer geworden. Jimmy ist Schriftsteller. Jetzt hat Tully schlechte Nachrichten. Krebs, unheilbar, Endstadium. Er bittet Jimmy, ihm den Weg in die Schweiz zu Dignitas zu organisieren. Denn in Großbritannien ist Sterbehilfe in jeder Form verboten. So wird die Leserschaft im zweiten Teil des Buchs, je nachdem, wie man zu Sterbehilfe steht, zu Gefährtinnen auf diesem letzten Weg oder zu womöglich unfreiwilligen KomplizInnen.
1: That is a very heartbreaking philosophical problem for two great friends who know each other since deepest childhood.
2: Das ist ein sehr schmerzhafter philosophischer Konflikt, den zwei enge Freunde, die sich seit frühester Kindheit kennen, miteinander austragen müssen. Das eigentliche Drama dreht sich um die Frage, ob das, was die beiden Männer miteinander vereinbaren, richtig ist oder nicht. Bestärken sie einander in einer sentimentalen Vorstellung? Sind sie einander einen würdevollen Tod schuldig? Oder stimmt es, dass viele von uns sich einen solchen Freund wünschen, wenn das Schlimmste eintritt? Gott bewahre, dass wir jemals in eine solche Lage kommen. Aber falls doch, würden wir nach diesem Freund rufen und ihn um Hilfe bitten? Wer weiß. Das ist die Aufgabe eines Romans. Er stellt eine Frage. Er liefert nicht alle Antworten, aber auf dem Weg dorthin finden die Lesenden, glaube ich, ihre eigenen Antworten.
3: Auf Angst gibt es keine Antwort. Ich schrieb Sätze der Solidarität, gliederte sie in Absätze. Im Laufe der nächsten Tage sandten wir uns Mails. Es ging um Anerkennung und Mitgefühl, Mütter und Väter, die Geschichten, die niemals enden. Der Gedanke an ein Urteil beherrschte sein Denken zu dieser Zeit. Einmal am Abend unterhielten wir uns per FaceTime. Er sah dünner aus. Das Ende zeichnete sich nun ab. »Was hat es zu bedeuten, dass ich das habe?«, fragte er. »Krankheit hat keine Bedeutung«, antwortete ich. »Eine Krankheit ist einfach nur eine Krankheit. Aber es fühlt sich an wie die Strafe für etwas Schreckliches, etwas, das ich getan habe.« »Du hast nichts getan, Tully. Du bist ein Mensch. Und das ist ein labiler Zustand, der für uns alle ein schlechtes Ende nimmt.«
0: Auch diesen Teil der Erzählung kennt der Schriftsteller Andrew O'Hagan aus erster Hand.
1: »I had a friend who was dying young and who needed...«
2: Ich hatte einen Freund, der jung im Sterben lag und in dieser schrecklichen letzten Phase Unterstützung brauchte. Der Roman entstand tatsächlich während der Zeit, als ich versuchte herauszufinden, wie ich meinem engen Freund Keith helfen konnte. Aus unserem Freundeskreis fielen einige Aufgaben oder vielmehr Verpflichtungen, würde ich sagen, fast zufällig mir zu. Oder vielleicht auch nicht zufällig. Vielleicht hatte die Art unserer Freundschaft diese Erwartung entstehen lassen. Die Geschichte ist für mich zutiefst persönlich.
1: This was a very personal thing for me, and it came straight from my life. Now, what happens to private material?
2: Was geschieht mit so privatem Material, wenn es fiktionalisiert wird? Romanautoren greifen häufig auf Erlebnisse aus ihrem eigenen Leben zurück. Aber in diesem Fall hörte es für mich nie auf, sich intim anzufühlen. Einer der Gründe, warum sich das Buch so persönlich liest und die Lesenden so nah an den Schmerz, aber auch an die Freude heranlässt, ist, dass es aus einem sehr unmittelbaren Ort im Autor kommt.
1: Place in the author, in me, that's to say.

0: Aus dieser Erfahrung heraus ist Andrew O'Hagan für Sterbehilfe. Einen, wie er sagt, der zivilisierteren Wege, mit Schmerz und einem unausweichlich schmerzhaften Tod bei manchen Menschen umzugehen. Er plädiert für eine entsprechende Rechtslage in Großbritannien und im Rest der Welt.
1: Assisted death seems to me like one of the more civilized ways of handling human pain and the inevitability of painful death for some people. I would legislate for it and support it in all international contexts.
0: Dass Maifliegen in zwei so unterschiedliche Hälften fällt, ist bei der Kritik nicht einheitlich gut angekommen. Der Rezensent des Scotsman etwa verwarf den sprudelnden ersten Teil und lobte den ernsten zweiten Teil, der gebe der Geschichte erst Gewicht.
2: Bei jedem Buch, das mit zwei Zeitebenen oder zwei Hälften spielt, gibt es immer Leserinnen und Leser, die die eine Hälfte der anderen vorziehen. Das ist unsere Natur. Viele bevorzugen die erste Hälfte, weil die Figuren jung sind, weil sie voller Lebensfreude steckt und weil Musik darin eine so große Rolle spielt. Andere mögen die zweite Hälfte lieber, weil sie reifer ist und Fragen über Leben und Philosophie aufwirft. Die Wahrheit ist, dass die beiden Hälften ohne einander nicht funktionieren würden. Wie beim Fußball. Das Spiel hat zwei Halbzeiten.
1: Like any football match, it is a game of two halves.
0: Und in der zweiten Halbzeit geschieht noch einiges. Tully und seine langjährige Partnerin Anna heiraten. Es wird eine wilde Party. Und Tully gibt ein letztes Konzert mit seiner eigenen Band.
3: Das Lokal war randvoll mit Leuten, die seit 30 Jahren keinen Stempel mehr auf dem Handrücken gehabt hatten. Und einige, Anwälte, Lehrer, Sozialarbeiter mittlerweile, hatten vergessen, wie man ein Bierglas hält. Sie balancierten ihre Tumbler mit Whisky auf der offenen Hand und beugten sich vor, um zu hören, was ihre alten Freunde versuchten, unausgesprochen zu lassen, tauschten Blicke aus den angsterfüllten Tiefen ihrer Jugend.
0: Da stehen sie wieder beieinander, die Jungs von damals. Sie sind schon nicht mehr vollzählig bei Tullys letztem Gig. Die ersten Einschläge gab's schon. Und während Maifliegen kein, in Anführungszeichen, Männerbuch ist, behandelt es mit Männerfreundschaft und männlicher Verletzlichkeit Themen, die nicht so oft beleuchtet werden.
1: I think it's worth pausing over, because it is a proper theme.
2: Das ist eine Überlegung wert, weil es ein zentrales Thema unserer Zeit ist. Wir erleben eine Epoche, in der das Verhalten von Männern oft und durchaus zu Recht kritisch hinterfragt wird. Die sogenannte toxische Männlichkeit. Gleichzeitig wollte ich einen Roman schreiben, in dem auch andere Seiten von Männern sichtbar werden. Nicht, um das Bewusstsein für problematisches Verhalten zu relativieren, sondern um zu zeigen, dass Männer nicht nur eines sind.
1: These young men did understand loyalty, decency, community, values.
2: Diese jungen Männer verstanden Loyalität, Anstand, Gemeinschaft und Werte. Sie waren nicht einfach sexistische, rassistische und narzisstische Selbstdarsteller. Ich wollte keinen geschlechtsspezifischen Roman schreiben, aber mir war wichtig zu zeigen, dass es nicht hilft, eine Gruppe von Menschen einseitig zu betrachten. Natürlich bin ich Sexismus in all seinen schrecklichen Formen begegnet. Doch diese jungen Männer waren Feministen. Ich bin mit jungen Männern aufgewachsen, die sich als die

0: tief verwurzelte Frauenfeindlichkeit in vielen Bereichen. Aber es gibt auch eine Generation von uns, die gemeinsam mit ihren Schwestern versucht hat, Missstände zu benennen, anzuprangern und zu überwinden.
1: So viele leichte Momente, die Protagonisten von Maifliegen zum Ende noch teilen, mit diesem feinen anarchischen Humor, der auch in der deutschen Übersetzung von Manfred Allier und Gabriele Kempf-Allier durchscheint, so kann doch nichts den Verlauf von Tallys Krankheit stoppen. Es kommt zu diesem letzten gemeinsamen Trip nach Zürich.

0: Auf der Fensterbank Votivkerzen und der Blick ging auf einen Fußballplatz. Die Torpfosten waren weiß. Ein Ball lag auf dem Rasen, ein kleiner Seerosenteich vor dem Haus. Er fragte, ob er hinaus aufs Spielfeld gehen könne, nur 5 Minuten, für sich allein. Aber an der Tür streckte er doch die Hand nach Erna aus. Vom Fenster sahen wir zu, wie sie die Seitenlinie entlang gingen. Das Sonnenlicht war milchig, der Teich vollkommen unbewegt. Einen Moment lang stand er da, blickte zu uns zurück. Dann umarmte er seine Frau, warf uns eine Kusshand zu und rannte los auf das Spielfeld mit ausgestreckten Armen. Er stürmte in Richtung Tor und kickte den Ball mit aller Kraft, und als er sich umdrehte, stand wieder das Lächeln des Champions in seinen Zügen.
1: Schweren Herzens habe ich das Buch hier beiseite gelegt, um es dann sofort wieder zur Hand zu nehmen und von vorne durchzublättern. Andrew O'Hagan schreibt derweil schon an einem neuen Roman, diesmal über eine Familie, die von den Nordirland-Konflikten der 1970er betroffen ist. Letzte Frage an den Autor. Es ist so viel Musik in Mai fliegen, von der ersten bis zur letzten Seite, von Pop bis zur Klassik, die Tully und Jimmy später auch schätzen. Was wäre Ihr Schlusssong für das Buch?
2: I think I probably would close the book with The Smiths and Femic. There is a light that never goes out.
3: Ich denke, ich würde mit der Hymne der Smiths enden. There is a light that never goes out. Einfach weil das bei dem Konzert gespielt wurde, das im Zentrum des Romans steht. Der Sänger Morrissey kam mit einem Schild auf die Bühne, auf dem stand »The Queen is dead«. Das vor britischem Publikum Mitte der 80er Jahre, das war radikal, neu, revolutionär und absolut komisch. Und das war der Geist dieses Tages. Es ist der Geist des Buches. Also, ich würde das spielen für diese jungen Männer, die jetzt unsterblich sind. Sie existieren auf Bücherregalen in der ganzen Welt und das ist ihre Hymne. Da ist ein Licht, das nie erlischt. Und es gilt auch für sie, die noch immer irgendwo funkeln und strahlen.
2: They are still blinking there somewhere or existing on full beam, you might say.
1: Das war HR2 Kultur Kompakt. Heute mit einem Interview mit dem schottischen Schriftsteller Andrew O'Hagan zu seinem Buch Maifliegen, erschienen bei Ullstein. Mein Name ist Melanie Aschenbrenner.

Bis zu den Nachrichten um 19 Uhr bleibt noch Zeit für Musik von Anton Reicher. Wir hören das Oboenquintett in F-Dur mit der Oboistin Sarah Francis und dem Allegri String Quartett.

Das war das Oboen-Quintett in F-Dur von Anton Reicher. Gespielt haben das Allegri String Quartett und Oboistin Sarah Francis. Nach den Nachrichten um 19 Uhr hören Sie den ARD-Radio-Tatort mit dem Rücken zur Wand. 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
2: 19 Uhr. Bundesregierung will weiter kein Diesel in Russland kaufen. Schwere Schäden nach Unwettern in Süditalien. FC Bayern spielt unentschieden in Augsburg. Das Wetter: in der Nacht vereinzelt Schauer bei 9 bis 5 Grad, morgen wechselhaft 11 bis 17 Grad. Mein Name ist Thomas Krüger. Die Bundesregierung hält an den EU-Sanktionen gegen Russland fest, auch was Dieselkraftstoff betrifft. Das hat Regierungssprecher Cornelius mitgeteilt. Auch eine Sprecherin des Wirtschaftsministeriums hat gesagt, Deutschland werde kein russisches Öl oder Ölprodukte kaufen. Gestern hatte US-Präsident Trump mitgeteilt, dass er mit dem russischen Staatschef Putin einen Deal gemacht hat. Russland liefere eine bestimmte Menge Diesel an den Weltmarkt und die USA. Dadurch könnten die Preise sinken. Die Bundesregierung lehnt den neuen Vorschlag für den nächsten EU-Haushalt als inakzeptabel ab. Die irische Ratspräsidentschaft will den Etat um rund 8% kürzen. Bundeskanzler Merz fordert deutlich stärkere Einsparungen. Deutschland gehört wie einige andere Staaten zu den Nettozahlern. Aus Brüssel ARD-Korrespondentin Katrin Schmidt.
3: Streit deutet sich auch an um die Frage, wo gespart wird. Besonders stark reduziert hat die irische Ratspräsidentschaft nun die Töpfe, die die Bundesregierung gestärkt sehen will, nämlich etwa für Wettbewerbsfähigkeit, Forschung und Verteidigung. Dagegen werden die traditionell größten Milliardentöpfe des EU-Haushalts für Landwirtschaft und Regionalförderung geschont. Am Donnerstag werden die Verhandlungen über den neuen EU-Haushalt, der Grundlage für die Arbeit und die Prioritäten der EU ist, beim Gipfel der Staats- und Regierungschefs in Brüssel weitergeführt.
2: Unwetter in Süditalien. Heftige Gewitter und starker Regen haben Überschwemmungen, Erdrutsche, Verkehrsbehinderungen und Stromausfälle ausgelöst. Besonders betroffen ist die Südspitze Kalabriens. Dort hat sturzflutartiger Regen Straßen überschwemmt und mit Schlamm und Geröll bedeckt. Laut Polizei wurden Autos ins Meer gespült. Zwei Menschen wurden schwer verletzt. Die Unwettergefahr bestehe noch bis in die Nacht hinein. Rund anderthalb Wochen nach ihrer gescheiterten Hinrichtung im US-Bundesstaat Tennessee hat Christa Pike das Krankenhaus verlassen. Laut ihren Anwälten wurde sie in das Gefängnis zurückgebracht, in dem sie seit über 30 Jahren inhaftiert war. Dort werde sie weiterhin medizinisch versorgt. Pikes Fall hatte für Aufsehen gesorgt, weil sie die erste Frau seit mehr als 200 Jahren gewesen wäre, die in Tennessee hingerichtet worden wäre. Sie überlebte den Hinrichtungsversuch trotz zwei Jahre verabreichter Injektionen. In der Fußball-Bundesliga hat es der FC Bayern München nicht geschafft, die Tabellenspitze zu erobern. Beim FC Augsburg spielte der Tabellenzweite unentschieden 2:2. ARD-Sportreporter Taufik Kadil.
4: Schon nach 8,4 Sekunden führt der FCA nach schwerem Manuel Neuer Patzer direkt nach dem Anstoß Fellhauer mit dem schnellsten Treffer der Liga-Geschichte. Die Bayern müssen mit dem Ausgleich dann bis zur 55. Minute warten, bis Saibari endlich ins Tor trifft. Nur 9 Minuten später ist wieder der FCA vorne durch Ribeiro. Aber die Bayern gleichen durch Nene Braun nochmal aus. Mehr geht dann trotz bester Möglichkeiten und 3 Abseitstore nicht. Die Münchner verpassen damit die Tabellenspitze.
2: Außerdem spielten Hoffenheim, Hamburger SV 2:3, Mainz, Leverkusen 3:4, Union Berlin, Elversberg 1:0 und Paderborn, Stuttgart 0:2. Das waren die Nachrichten. Das Wetter. Am Abend ist es wechselnd bewölkt und meist trocken. In der kommenden Nacht viele Wolken, ab und zu Schauer bei 9 bis 5 Grad. Morgen mal Sonne, mal Wolken. Vor allem im Norden noch einzelne Schauer und es wird windig bei bis zu 17 Grad. Die weiteren Aussichten: am Montag freundlicher mit Sonne und Wolken und trocken bei ähnlichen Temperaturen. Die Zeit 19.04 Uhr.
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0: Hören Sie, ich will doch keine Audienz beim Papst.
1: Wenn Sie eine Straftat melden wollen, dann müssen Sie zur Hauptwache. Das hier ist die Mordkommission.
0: Junger Mann, genau da will ich hin, zu Kommissar Paquet. Ich gehe nicht fort, bis ich ihn gesprochen habe. Notfalls klebe ich mich fest. Also, Herr Paquet, ich wohne hier in Saint-Louis, in der Gillstraße, zur Miete. Und unser Haus wird modernisiert, recht aufwendig sogar. Eine Haus- und Dachdämmung, eine neue, energieeffiziente Heizung, ein neues Treppenhaus, neue Bäder. Momentan wird gerade an der Fassade gearbeitet. Das bedeutet Lärm und Stau.
2: Frau Stein, entschuldigen Sie, aber Mietsachen?
0: Ja, ich weiß. Es ist Freitagnachmittag und ich will Sie nicht belästigen. Es ist nur so, unser Vermieter ist, nicht sehr nett. Abgesehen von all dem Dreck und Lärm wird immer wieder der Strom und das Wasser abgestellt. Es gibt kein Flurlicht mehr und jetzt werden auch noch unsere Bäder für mehrere Wochen unbenutzbar. Das sorgt natürlich für Ärger. Es gärt. Halten Sie mich nicht für verrückt, aber ich weiß, dass etwas Bösartiges passieren wird.
2: Etwas Bösartiges? Was meinen Sie damit?
0: Die Stimmung ist so aufgeheizt. Ich habe Angst, dass jemand zu Schaden kommt.
2: Also, Frau Stein, ich bin da die falsche Adresse. Bevor eine Straftat tatsächlich geschieht, sind uns meist die Hände gebunden. Aber es gibt natürlich Stellen, an die Sie sich wenden könnten. Der Mieterschutzbund zum Beispiel. Der hat Mediatoren, die können weiterhelfen.
0: Wenn es dafür nicht schon zu spät ist.

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1: Camille, was ist denn hier los?
2: Hallo, Elias. Die Jakobs ziehen auch aus.
1: Oh Mann, kein Wunder. Auf dieser Baustelle noch ein Jahr zu leben, hält ja keiner aus.
2: Ja, jetzt wohnen nur noch wir und die Stein hier. Bald hat er es geschafft, alle rauszuekeln. Komm, komm schnell rein.
1: Was für ein mieser Montag.
3: Aber du kommst genau richtig. Es gibt mal wieder Strom und da habe ich schnell eine Tarte aux Pommes gebacken.
1: Ganz schön duster hier.
3: Ich bin eigentlich ganz froh, dass sie die Fenster verklebt haben. Das gibt weniger Staub. Ab nächster Woche wird's richtig schlimm. Dann fangen sie mit den Bädern an und dafür sind ein paar Wochen veranschlagt.
1: Ihr müsst euch doch waschen können, verdammt. Das macht Alex doch extra.
3: Er will einfach, dass wir ausziehen. Bei den meisten im Haus hat er's ja schon geschafft.
1: Ich könnte ihn erwürgen.
3: Elias, er ist dein Vater.
1: Er ist ein Arschloch. Glaubst du, der hat mir jemals bei meinem Café geholfen? Wenn er da nur ein bisschen investieren würde. Und hier will er doch auch nur neu vermieten, um mehr Geld einzusacken. Dabei wohnt ihr doch schon ewig hier. Ihr seid keine Fremden.
3: Ja, aber auch keine Freunde. Das ist nicht wie mit dir.
1: Langsam schäme ich mich wirklich, sein Sohn zu sein.
3: Jetzt sag das nicht. Erstens bist du ganz anders. Und zweitens ist er immer noch dein Vater. Deine Familie. Wir schaffen das schon. Auch wenn ich noch nicht weiß, wie.
1: Du bist so lieb. Und tapfer.
3: Ich versuche nur, aus allem das Beste zu machen. Und das muss ich auch. Allein schon für die Kinder.
1: Zum Pech, dass du gerade jetzt schwanger bist.
3: Aber Kinder sind doch kein Pech, sondern Glück. Ich wollte schon immer eine ganze Fußballmannschaft. Und 4 sind erst der Anfang.
1: Okay.

0: Die Pommes sind gleich fertig. Mhm. Hat er viel Arbeit?
1: Geht so. Wir hatten mal wieder so eine Verrückte, die was melden wollte. Hat krass den Aufstand gemacht, damit sie vorgelassen wird.
0: Die Leute gehen immer mehr geckig.
1: Warte, geckig? Muss ich nachschauen. Saarländisch für verrückt, oder?
0: Bravo. Und wenn du es jetzt noch schaffst, ohne in dein Übersetzungshandy zu gucken, kann man sogar mit dir schwätzen.
1: Nee, da habe ich zu viel Angst, Fehler zu machen.
0: Angst? Wenn ich das nur höre. All han Angst. Deshalb kennen sie ja geckig. Jeder meint, alles wird immer schlimmer. Das Klima, der Krieg, Autos, die in Leute drin fahren und dann noch die Furzklepper bei den Amis und den Russen.
1: Moment, Furzklepper? Das Wort kenne ich noch nicht.
0: Ja, Tipps drin.
1: Moment.
0: Furzklepper sind Spinner. Die können ja auch Angst machen.
1: Und deshalb wählen immer mehr Leute rechts.
0: Nee. Die wählen so, weil unsere Straßen nur noch Löcher haben, die Bahn nicht fährt, die Freibäder dicht machen, in den Schulen die Klos kaputt sind und es nicht genug Lehrer gibt.
1: Na, ich hab wenigstens meine Saarländisch-Lehrerin.
0: Dummbabler. Ich mein das ernst. Ob das Lumpenzeug gewählt wird, entscheidet sich in deinen Kommunen. Da muss es stimmen für die Leute.
1: Hey, du bist ja ganz schön geladen.
0: Ich bin lieber giftig, als dass ich Angst habe. Hier, die Pommes.
1: Danke.
2: Gibt's eigentlich schon was Neues von der Wohnung in der Rosenstraße? Jan?
3: Ach, die haben abgesagt. Drei Kinder sind denen wohl zu viel Lärm.
2: Ach, Jan. Und das in Deutschland. Eine Schande ist das. Wir brauchen doch Kinder. Und Kinder brauchen Platz. Die nächste Wohnung muss ein Zimmer mehr haben. Anton ist bald zu groß. Er braucht ein eigenes Zimmer.
3: Und woher soll die kommen, die größere Wohnung mit mehr Zimmern? Camille, wir zahlen schon jetzt für diese Wohnung fast die Hälfte von meinem Gehalt.
2: Ja.
3: Weißt du, wie teuer eine noch größere Wohnung ist?
2: Und wenn du mehr verdienen würdest? Ich meine, du hast doch Aufstiegschancen. Du musst denen vielleicht einfach mal klar machen, was sie an dir haben.
3: Das ist im Moment kein guter Zeitpunkt. Du weißt doch, wie schwierig das mit der Branche ist. Gerade im Saarland. Dabei waren Autos hier mal die Zukunft.
2: Du musst dich mehr durchsetzen. Hier wird's doch immer schlimmer. Der dauernde Lärm und der Staub. Da werden die Kinder noch krank. Josef hat gestern die ganze Nacht gehustet. Und der Strom ist auch schon wieder weg. Wir können nicht hier bleiben.
3: Das ist doch genau das, was der alte Junghans will. Der will solventere Mieter und dafür macht er doch den ganzen Mist.
2: Ja, ich weiß. Elias war vorgestern hier. Ich könnte vielleicht noch mal mit ihm reden.
3: Ach, und was soll das bringen? Ihm gehört das Haus ja nicht.
2: Besser wäre es.
3: Wir könnten doch raus aus der Stadt. Aufs Land ziehen. Da sind die Mieten billiger.
2: Ja, aber hier ist die Schule nah, die Kita und ich kann zu Fuß einkaufen gehen. Ach, ich hasse diesen Kerl. Alex Junghans soll in der Hölle schmoren.
3: Ach, das bringt doch nichts, Camille. Komm, mir fällt schon noch was ein.
2: Ach, alles gut. Ich bin nur... Wahrscheinlich ist es die Schwangerschaft. Wann kommst du heute?
3: Ach, du weißt doch, Mittwochabend unser Kollegentreff.
2: Mach das. Euer Männerabend wird dich ablenken. Willst du vorher noch was essen?
3: Auf jeden Fall. In der Kneipe wird das Essen auch immer teurer.
2: Oh ja.

0: Schon wieder kein Licht im Flur. Frau Sohl, haben Sie mich erschreckt? Warten Sie, ich habe eine Taschenlampe. Müssen Sie noch fort?
1: Nein, ich muss nur in den Waschkeller.
0: Ach, ich dachte, weil Ihr französisches Auto vor der Tür steht.
1: Naja, Sie sind ja auch noch unterwegs.
0: Ich hatte ein paar Wohnungsbesichtigungen.
1: Ah ja, also ich muss dann.
0: Sie haben auch noch keine neue Wohnung, oder? Ja, bei den Mietpreisen heute ist das wirklich schwierig.
1: Ja, also um das Finanzielle kümmert sich mein Mann.
0: Ah, aber machen Sie sich da keine Sorgen? Ich meine, es kann doch immer mal etwas schief gehen, wenn Ihr Mann krank wird oder die Ehe nicht so klappt.
1: Das wird nicht passieren. Wir haben beschlossen, unser ganzes Leben zusammen zu bleiben. Also bin ich finanziell abgesichert.
0: Ihr Wort in Gottes Ohr.
1: Sie waren doch immer berufstätig, ohne Mann und Kinder. Und trotzdem haben Sie jetzt Schwierigkeiten. Also, schönen Abend noch, ja?
0: Ja, gleichfalls.
2: Und im Personalbüro murmeln Sie schon von Entlassungen und Kurzarbeit.
3: Das ist auch kein Wunder, wenn die ganze E-Mobilität stockt. Von wegen, es geht voran. Bei unseren Arbeitsplätzen sehe ich schwarz.
4: Ja, hast recht, Jan. Prost. Aber noch mehr Sorgen macht mir ja die KI.
2: Hey, Dennis, es kann nicht alles automatisiert werden. Klar, die Jobs werden sich verändern, aber die KI hat das Potenzial, die Zukunft der Elektrotechnik neu zu definieren.
3: Zukunft? Ich sag euch, ich sehe keine Zukunft. Wird doch eh alles nur noch schlimmer statt besser. Mein Vater, der wusste noch, in dem Job werde ich alt, davon kann ich ein Haus bauen, die Familie ernähren. Mhm. Und heute?
2: Ach Mensch, Jan, ich kann's nicht mehr hören. Die gute alte Zeit, die gab's doch nie.
4: Nee, ich verstehe dich ja. Es wird immer schlimmer in Deutschland. Ich meine, die schieben den Assis und den Ausländern alles hinten rein und bei uns kassieren die dann ab.
2: Nee, komm, Dennis, nicht schon wieder die Leier. Klar, wenn der letzte Migrant abgeschoben ist und der letzte Assi in einem Lager werden, puff, alle Brücken und Straßen heil, kein Fachkräftemangel mehr. Jeder hat ein Häuschen im Grün und jeden Tag scheint die Sonne.
3: Stopp! Wir haben gesagt, wir reden nicht mehr über Politik. Außerdem habe ich ganz andere Sorgen. Wir brauchen eine neue Wohnung. Diese ganze Modernisierung, die macht uns alle krank. Aber find mal auf die Schnelle was Bezahlbares.
2: Ja, zur Not kannst du doch Wohngeld beantragen.
3: Spinnst du? Ich bin doch kein Assi, der dem Staat auf der Tasche liegt.
4: Da kannst du ja gleich vorschlagen, dass er mit seiner Familie auf den Campingplatz zieht.
3: Ach, ein Mann muss seine Familie ernähren können.
2: Richtig. Ich meine doch nur, es gibt immer Lösungen. Also meine Luise geht vormittags arbeiten. Das hilft bei der Miete und ihr tut's gut. Also versuch das vielleicht mal. Deine Kleinen sind doch auch in der Schule und der Kita.
3: Ich will nicht, dass Camille arbeitet. Und sie will's schon gar nicht. Außerdem ist sie schwanger.
4: Ihr macht das schon ganz richtig.
3: Sie will für die Kinder da sein. Kinder brauchen ihre Mutter. Vor allem in den ersten Jahren.
4: Ja, und die Frau, die muss zu Hause bleiben. Nicht Karriere machen. Hm.
3: Ja.
4: Dann kommt die auch nicht auf dumme Gedanken.
2: Naja. Oh Gott. Himmel, Himmel. Eure Parolen kann ich nur mit Alkohol ertragen. Ich hole eine Runde. Nochmal dasselbe?
4: Ja. Jo.
5: Frau Gentner, ein Unfall mit tödlichem Ausgang. Fahrerflucht. Das müssen wir uns ansehen.
6: Wo und wann?
5: Hinter Saarwellingen auf dem Hocksberg. Vermutlich schon gestern Abend. Die Strecke ist wenig befahren und der Tote, der lag im Straßengraben, schwer einsehbar. Mhm. Erst heute Morgen ist einem Autofahrer das liegen gebliebene Auto aufgefallen und dann hat er den Toten entdeckt.
6: Ich leite die Ermittlung?
5: Sie leiten die Ermittlung.
6: Na dann los.
5: Sollten wir nicht auf unseren Herrn Waller warten? Er muss lernen.
6: Ich auch, wenn ich die Mordkommission übernehmen soll. Also los, Chef.
5: Alles klar. Chefin.
7: Du bist aber früh heute. Die Würstchen sind noch nicht warm.
8: Hallo. Hast du einen Kaffee?
7: Für dich immer. Wo drückt denn der Schuh, hä?
8: Ich bin heute Morgen ins Kommissariat und da war keiner. Amelie und Paki sind zu einem Verkehrsunfall. Mich haben sie nicht mitgenommen.
7: Wenn ich Zeit habe, tust du mir leid, hä?
8: Jetzt komm schon, ich muss doch lernen. Und dazu muss ich so einen Unfall und die Spuren auch sehen.
7: Du kannst doch gar nicht gucken mit deinem Wehschisser.
8: Wehschisser?
7: Dem Gerstenkorn.
8: Ach so.
7: Du hast doch schon länger. Da musst du was machen. Ja. Geh zur Pischbarin, die kann dir helfen.
8: Ach, Pischbarin, die Gerstenkörner bespricht und die verschwinden dann.
7: Alla!
8: Ist doch alles Blödsinn.
7: Dann musst du halt weiter pinzen. Pinzen meint heulen, du Dranfunzel.
1: Hier ist der Wagen auf den Seitenstreifen ausgeschert. Hat das Opfer voll erwischt. Und da hinten zurück auf die Straße.
5: Wie es aussieht, hat unser Opfer also eine Panne.
1: Der Wagen wird gleich abgeschleppt und von unserer Technik untersucht.
5: Also ein unbefestigter Seitenstreifen. Es ist Nacht. Es regnet, der Fahrer entfernt sich von seinem Wagen. Handyempfang gibt's hier auch fast nicht.
1: Also versucht er, ein anderes Auto anzuhalten. Und dieser andere Fahrer nietet ihn einfach um? Fährt dazu extra auf den Seitenstreifen?
5: Wenn wir die Auswertung der Driftschleuderspur haben, dann kennen wir auch die Geschwindigkeit, die der Unfall verursacht hat.
1: Er muss ihn am Straßenrand doch gesehen haben.
5: Also nicht nur Fahrerflucht, sondern Mord. Wer ist denn unser Opfer?
1: Der Wagen ist zugelassen auf Alexander Junghans, Immobilienmakler in Saarlouis. Tim, du startest den Zeugenaufruf.
8: Viel befahren ist die Strecke nachts ja nicht. Glaubst du wirklich, jemand hat den Unfall gesehen?
5: Und wenn, dann wird er sich nicht melden.
8: Ja.
5: Wenn er direkter Zeuge des Unfalls war und nicht geholfen hat, ist das strafbar. Unterlassene Hilfeleistung.
1: Genaue Orts- und Zeitangabe laut Gerichtsmedizin zwischen 21 und 22 Uhr. Schreib erst einmal Unfall mit Fahrerflucht und explizit auch die Frage nach sachdienlichen Hinweisen. Vielleicht ist dir irgendwem etwas aufgefallen, das in Verbindung mit dem Unfall steht.
8: Mhm, okay.
1: Und, Herr Packe? Sie fahren zur Rechtsmedizin. Der Sohn Elias Junghans kommt zur Identifikation. Ich kümmere mich um den Bericht der Kriminaltechnik.
5: Gut.
8: Ist ein bisschen unheimlich, dem Alten Anweisungen zu geben, oder?
1: Der Alte ist immer noch Hauptkommissar. Und im Gegensatz zu dir ist er pünktlich und befolgt Anweisungen prompt.
8: Okay, okay. Bin schon weg.

0: Ja, das ist er. Alexander Junghans.
1: Ihr Vater?
0: Sagen wir mal, mein Erzeuger.
1: Sie standen sich nicht sehr nah.
0: Als meine Mutter starb, hat er mich schleunigst ins Internat abgeschoben.
1: Verstehe.
0: Gut, können wir gehen? Ich habe noch zu tun.
1: Ja, ja, natürlich. Aber wahrscheinlich haben wir noch ein paar Fragen an Sie.
0: Fragen? Er ist tot. Damit hat sich's.
1: Ja, ganz so einfach ist es leider nicht.
2: Mais Tony, mais je te l'ai dit 30 fois! Oh, mais c'est pas vrai! Ja, okay, komm mal her. Komm her, Schatz. Ist nicht so schlimm. Ist nicht so schlimm. Mama macht das weg, ja?
3: Frau Sohl, kann ich Ihnen helfen?
2: Danke, danke. Es geht schon. Also, warte mal. Tu prends les clés et tu vas chercher une serpillière, ja? Dieses Ding, was du mit dem Mann den Boden aufwischst, ja? Anna, tu le prends par la main, s'il te plaît. Dein Bruder, bitte. Nimm ihn an der Hand. Leise, leise, Kinder. Sie, oh.
3: Anstrengend mit den Dreien.
2: Puh, als Mutter ist man Kindergärtnerin, Managerin, Psychologin, Köchin und, ja, eben auch Putzfrau.
3: Nur ohne Bezahlung, oder?
2: Ja, vielleicht nicht in Geld. Aber für mich ist das nicht das Einzige, was zählt. Sie stammen wohl noch aus der Zeit, als die Emanzen allen Frauen eingeredet haben, sie müssten berufstätig sein und Karriere machen und sich verwirklichen. Und nur Hausfrau und Mutter sein ist wohl was für Blöde, hieß es damals.
3: Stimmt, stimmt. Ich bin eine alte Emanze. Ich habe dafür gekämpft, dass Frauen ohne Genehmigung ihres Mannes arbeiten dürfen. Ihr eigenes Geld verdienen können, damit sie nicht mehr abhängig von einem Mann sind.
2: Ja. Das hat uns Frauen nicht gerade glücklicher gemacht.
3: Glauben Sie denn wirklich, Frauen sind nur glücklich als Hausfrau und Mutter?
2: Ja, aber vielleicht ticken wir in Lothringen ja auch anders.
3: Das ist zumindest ganz im Sinne des Rassemblement National.

0: Ein erster Bericht der Unfallsachverständigen. Offensichtlich hat der Unfallgegner beschleunigt, als er auf den Seitenstreifen gefahren ist. Sagt zumindest die Driftschleuderspur.
1: Was? Driftschleuderspur?
0: Ja, die ermöglicht Aussagen über Reaktion und Bremsverhalten. Mhm. Und über die Geschwindigkeit.
1: Das heißt, also er hat das Opfer mit Absicht überfahren.
2: Das bedeutet Mord. Glas- und Lackspuren am Opfer?
0: Das BKA hat die EUCAP angefragt.
2: Herr Waller, das ist die European Collection of Automotive Paint. Die untersuchen mikroskopische Lack- und Glasspuren und können damit auf den Autotyp schließen.
1: Ja, weiß ich.
2: Umso besser.
1: Seit die KI benutzen, sind die richtig schnell geworden.
0: Sind sie. Das gesuchte Fahrzeug ist ein alter Dreier-BMW, Modell 316i in Velvetblau.
1: Das ist ein dreitüriges Fließheckmodell, ist ein schöner Schlitten.
0: Ja, ohne Fahrzeugnummer nützt uns das erstmal wenig. Aber für den Zeugenaufruf können wir es brauchen. Tim?
1: Ja.
0: Natürlich müssen wir den Hintergrund des Opfers ausleuchten. Wie war denn die Identifikation?
2: Elias Junghans, der Sohn, der war nicht sonderlich erschüttert. Sein Vater hat ihn frühzeitig ins Internat abgeschoben, seine Aussage. Mhm. Es lohnt sich auf jeden Fall, bei ihm nachzuhorchen.
0: Gut. Tim, du kümmerst dich um den Zeugenaufruf und recherchierst den Hintergrund der Familie. Herr Packe, Sie übernehmen bitte den Sohn. Ich muss mich um den vorläufigen Bericht für den Staatsanwalt kümmern.
2: Gut. Ganz schön viel Bürokram, oder?
0: Grinsen Sie gerade so, weil Sie froh sind, das nicht mehr machen zu müssen?
2: Natürlich. Ich kümmere mich lieber um Inhalte statt um Schreibkram. Aber das sind nun mal die Leiden der Ermittlungsleitung.
0: Na, vielen Dank. Ich wünsche Ihnen auch noch ein schönes Wochenende.

0: Du, hör mal. Jetzt, wo Alex tot ist. Ich meine, ich bin ja der Erbe, ja?
1: Und ach, jetzt komm, mach dir mal darüber keine Gedanken. Es tut mir echt so leid. Einen Elternteil zu verlieren, das ist schrecklich.
0: Ist schon okay. Ja, also auf jeden Fall, ich glaube nicht, dass ich die Modernisierung stoppen kann.
1: Ach so.
0: Ja, da gibt's ja Verträge mit Zulieferern, Installateuren, Baufirmen und so. Ja. Und ich meine, ihr habt danach ja wirklich auch eine bessere Wohnung.
1: Aber eine bessere Wohnung wird doch auch teurer, oder?
0: Ich muss mir das alles noch genau ansehen. Ich habe da jetzt noch keinen Überblick.
1: Na, notfalls setze ich mich an eine Supermarktkasse.
0: Nein, auf keinen Fall. Ey, du hast bald 4 Kinder. Wie willst du das denn schaffen?
1: Ich bin stärker, als ich aussehe. Irgendwie wird das schon gehen.
0: Hey, ich habe richtig tolle Pläne für mein Café. Ich wollte doch schon immer umbauen. Und jetzt kann ich. Ich erweitere den Sitzbereich, neue Möbel und so. Alles so ein bisschen hipper, alles einfach heller und moderner. Und da kommen dann auch andere Leute, ne? Nicht mehr nur die Loser aus der Nachbarschaft. Die Lage ist gut. Da habe ich Chance, dass auch eine Kundschaft mit bisschen mehr Geld kommt. Und wenn ich dann noch die Küche modernisiere, so kleine Snacks und Fingerfood, das wird der Hammer.

0: Also, Alexander Junghans, 60 Jahre, seit 20 Jahren verwitwet, wohnte in einem Haus in Eidenborn, gemeinsam mit seinem Sohn, der in der unteren Etage eine Einliegerwohnung hat. Sein Maklerbüro in Saarlouis ist eine ganze Zeit wohl gut gelaufen, steckt aber seit ungefähr 10 Jahren in finanziellen Schwierigkeiten. Außer seinem Privathaus besitzt er noch ein Mietshaus hier in Saarlouis in der Gillstraße, das gerade aufwendig modernisiert und saniert wird.
1: Gildstraße. Davon hat doch die alte Dame erzählt.
0: Ihre Verrückte.
1: Genau. In der Gildstraße würde möglicherweise etwas Bösartiges passieren. Hören Sie, Gentner, ich würde gern hinfahren und mit ihr reden.
2: Haben Sie Elias Junghans schon vernommen?
1: Ich habe ihn noch nicht erwischt. Und für eine offizielle Vorladung schien es mir noch zu früh.
2: Ja, also gut, dann fahren Sie zu Ihrer alten Dame. Tim, du checkst Freunde und Bekannte von Alexander Junghans. Und die Mieter des Hauses.
0: Die Mieter?
2: Ja, natürlich. Näheres Umfeld.
0: Ja, aber sein Vermieter abmurksen. Obwohl, wenn ich an mein Wohnklo mit Kochnische denke und dass ich dafür jeden Monat 650 Euro hinlege, da könnte ich schon auf Gedanken kommen.
1: Ein Polizist mit Mordgedanken? Dünnes Eis, Herr Waller.
0: Klar, als Eigenheimbesitzer hat man mit Miete keine Probleme.
1: Sie überschätzen Ihr späteres Gehalt. Wenn mein Haus abbezahlt ist, liege ich längst in meiner letzten Immobilie.
0: Bestimmt ein luxuriöses Familiengrab. Ich krieg wahrscheinlich nur ein Urnenloch.
2: Ich besorge erstmal die Genehmigung für die Bankauskunft. Und dann kümmern wir uns darum, wer Herrn Junghans in seine letzte Immobilie befördert hat.
3: Einen guten.
4: Danke.
3: Na, alles klar?
4: Ja, soweit. Nimm das Schnitzel, ist lecker.
3: Hast du schon gehört? Kurzarbeit steht an. Und Entlassungen in unserem Bereich, da wird es wohl auch geben.
4: Ey, Fritz hat heute einen richtigen Bock geschossen. Hat den A12er komplett falsch programmiert. Nee. Wenn ich das melde, dann...
3: Die schmeißen ihn gerade raus. Oh, schöne Scheiße. Aber geschieht ihm ganz recht. Dem Großmaul mit seinen linken Parolen.
4: Er ist unser Freund.
3: Na ja. Aber hey, ich meine, das heißt doch, du bist dann safe, oder? Ich meine, dich brauchen sie dann noch.
4: Ja schon, aber ich weiß nicht.
3: Nee, jeder ist sich selbst der Nächste. Du bist der Mann im Haus. Denk an deine Kinder. Ich meine, du brauchst den Job. Allein schon wegen eurer Mietgeschichte da.
4: Unser Vermieter ist tot. Verkehrsunfall.
3: Und ändert das was für euch?
4: Na, vielleicht. Der Sohn erbt und der ist mit Camille befreundet. Und sie hat ihn schon ziemlich früh unter ihre Fittiche genommen. Mhm. Ja, aber bei der Sache mit Fritz...
3: Ja, aber der will doch eh umschulen. 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Du musst

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1: Herr Junghans, wir haben Sie ins Kommissariat gebeten, weil jetzt feststeht, dass der Wagen des Unfallverursachers mit Absicht auf Ihren Vater zufuhr. Wir ermitteln also nicht mehr wegen Fahrerflucht, sondern wegen Mord.
2: Das ist doch Blödsinn. Das war ein Besoffener, der die Spur nicht halten konnte.
1: Und beschleunigt hat, als er auf Ihren Vater zufuhr?
2: Woher wollen Sie das wissen?
1: Das lässt sich durch kriminaltechnische Untersuchungen einwandfrei feststellen. Und deshalb hatte Ihr Vater Ärger mit jemandem. Irgendwelche Feinde, Konkurrenten. Jemanden, der ihn gehasst hat.
2: Das wäre eine lange Liste. Klar, hatte er alles.
1: Sie selbst hatten kein besonders gutes Verhältnis zu ihm.
2: Ich komme wohl zu sehr nach meiner Mutter. Offensichtlich fand Alex das nicht so prickelnd.
1: Trotzdem hat er sie gut versorgt. Immerhin erben sie ihr Elternhaus und das Mietshaus in der Gilstraße.
2: Das ist schon super. Aber die Gilstraße ist eher ein Verlustgeschäft.
1: Wie meinen Sie das?
2: Die Modernisierung. Da hat er all seine Ersparnisse und ein Darlehen reingesteckt. Damit es mehr Rendite abwirft. Das alte Spiel. Die Mieter werden rausgegrault und dann wird teurer neu vermietet.
1: Laut Auskunft seines Bankberaters sollten die Einnahmen aus der Gilstraße auch seine Altersversorgung absichern.
2: Klar. Da hatte er immer Angst vor, dass es im Alter nicht reicht. Da zittern noch die Buhme alle vor. Deshalb wollen die noch schnell abkassieren, was geht. Naja, wir müssen da ja nicht hysterisch werden. Meine Generation kriegt eh keine Rente mehr.
1: Dafür hat Ihnen der Boomer aber zwei Häuser hinterlassen, oder?
2: Wow. Jetzt, wo er tot ist, bin ich also endlich mal bei ihm auf Platz 1. Als Mordverdächtiger.
3: Mein Gott, Walle, achten Sie doch auf die Fahrbahn. Sie stellen sich ja an, als müssten Sie zum Zahnarzt.
4: Mir ist sowas einfach unheimlich. Wie Hypnose oder so.
3: Die Stein weiß etwas. Oder ahnt etwas. Also, stellen Sie sich nicht an, lassen Sie Ihr Gerstenkorn besprechen und versuchen Sie, es aus ihr herauszubekommen.
4: Ach so, undercover. Geil.
3: Seien Sie nicht albern. Frau Stein weiß, dass Sie bei der Polizei sind. Was gibt es zur Familie Sohn?
4: Er ist Elektrotechniker, sie Hausfrau. 3 Kinder, alles soweit unauffällig. Bis auf die Tatsache, dass er bei einer Zulieferfirma der Automobilbranche arbeitet. Also mit dem Job sieht's düster aus. Da stehen Entlassungen an.
1: Finanzielle Ressourcen hat die Familie wohl nicht.
4: Ja, aber auch keinen alten BMW.
3: Alle BMWs Baujahr 93 in Saarlouis und im gesamten Saarland sind auf Unfallschäden überprüft. Ergebnis negativ. Ich habe jetzt eine Anfrage bei Inpol im Datenbereich Sachen gestellt. Vielleicht ergibt sich da was.
1: Elias Junghans fährt auch kein BMW. Aber sowas kann man sich ja leihen oder besorgen.
3: Das hieße Vorsatz. Aber das Auto seines Vaters hatte eine Panne. Das war nicht manipuliert. Er kann die Tat nicht geplant haben.
1: Trotzdem ist Elias der Hauptnutznießer. Er erbt und offensichtlich weint er seinem Vater keine Träne nach.
4: Also ich tippe auf die verrückte Alte. Vielleicht war das alles ja nur Show, um von sich selber abzulenken. Wäre doch möglich, oder?
3: Ja, das können Sie ja jetzt herausfinden. Und wir klopfen mal bei Familie Sohl auf den Busch.
5: Oh, es tut mir leid, dass ich Sie in die Küche bitte, aber ich habe die Kinder ins Wohnzimmer geschickt. Ich will nicht, dass Sie zu viel von dem Ganzen mitbekommen.
6: Ja, das kann ich verstehen.
5: Eigentlich lasse ich Sie tagsüber immer draußen toben. Abends schlafen Sie dann wie kleine Steinchen. Jan sagt immer, man könnte neben Ihnen eine Bombe zünden.
6: Eine gemütliche Küche.
5: Ja, das ist der Vorteil der Wohnung, diese große Wohnküche hier. Hier essen wir gemeinsam, die Kinder machen hier ihre Hausaufgaben, wir basteln, wir lesen was zusammen und ich kann sie gut beaufsichtigen, wenn ich koche. Sie haben auch Kinder?
6: Ja, 4 Töchter, aber sind erwachsen.
5: Ja, sie werden einfach viel zu schnell groß. Und Sie? Haben Sie auch Kinder?
1: Nein, Frau Sohl,
5: das tut mir leid. Aber das kann ja noch kommen. Aber warten Sie nicht zu lange. Frauen haben ja ein Verfallsdatum.
1: Wie bitte?
5: Ach, Sie wissen schon.
1: Ach ja? Frau Sohl, wir sind hier wegen des Todes von Herrn Junghans.
5: Ja, schrecklich, ich weiß. Sie waren Herr Packe, nicht wahr?
6: Ja.
1: Die Modernisierung des Hauses ist doch bestimmt eine Belastung für Sie. Der Lärm, der Dreck, die Einschränkungen. Die meisten Mieter sind ja schon ausgezogen.
5: Ja, das stimmt. Wir haben uns Sorgen gemacht, dass er uns vertreiben will, aber... Wissen Sie, Herr Packe, jetzt hat ja Elias das Haus, sein Sohn. Und ich glaube nicht, dass er uns das zu Hause wegnimmt.
1: Frau Sohl, wenn ich Ihnen Fragen stelle, können Sie auch mir antworten.
5: Ach so, aber ich dachte, Herr Packe wäre Ihr Vorgesetzter.
3: Frau Gentner leitet die Ermittlung.
5: Oh, mein Brot. Entschuldigen Sie, aber ich habe ein Brot im Ofen.
7: Mama, Toni hat mir ins Auge geschossen. Aua.
5: Oui, j'arrive, les enfants. Attendez. Naja, also ich kann Ihnen da gar nichts sagen. Herr Junghans, den kannte ich nicht besonders gut und ich weiß auch nichts über seinen Unfall. Vielleicht sollten Sie besser mit meinem Mann sprechen, ja?
8: Das war jetzt gar nicht so schlimm, oder? Wir müssen die Behandlung aber noch ein, zweimal wiederholen.
4: Alternative Medizin? Kann man aber nicht mit der Kasse abrechnen, oder?
8: Leider nicht. Mhm. Aber versteuern muss ich es trotzdem.
4: Das wird ja finanziell bestimmt nicht leicht für Sie. Der Umzug, eine neue Wohnung, die Versicherung, Kosten für das Auto.
8: Ich habe kein Auto.
4: Ja, ich weiß. Aber das kann man sich auch leihen. Von Freunden, Bekannten.
8: Könnte man, ja.
4: Zufällig auch einen blauen 93er BMW?
8: Leider kenne ich mich mit Autos gar nicht aus. Ich kann weder fahren, noch habe ich einen Führerschein.
4: Leider habe ich nichts aus ihr rausgekriegt. Ich glaube, sie hat sich über mich lustig gemacht. Auf jeden Fall ist die Stein raus. Sie hat noch nicht mal einen Führerschein.
3: Ja, es hätte Ihnen aber auch bei der Überprüfung auffallen können, Herr Waller. Setzen Sie sich nochmals an die Miete, ja? Auch an Ihr näheres Umfeld, vielleicht finden wir ja da den BMW.
4: Sorry, aber wer hat heute keinen Führerschein? Muss man erst mal drauf kommen. Bei der Zulassungsbehörde habe ich aber nachgefragt.
3: Ich hätte Sie selber befragen sollen.
1: Na, zumindest haben Sie eine neue Freundin, Herr Packe. Diese Camille hat Sie ja geradezu angeschwärmt.
3: Sie übertreiben. Außerdem ist es doch normal, den Älteren für den Chef zu halten.
1: Das ging nicht um älter oder jünger. Das ging um Mann oder Frau. Und dann das Verfallsdatum von Frauen. Ich wette, die ist so eine von diesen Treadwives.
3: Was ist das dann schon wieder?
1: Traditionelle Ehefrauen. Die finden ihre Berufung im Kinderkriegen, im perfekten Haushalt und im Glücklichmachen ihrer Ehemänner. Für die ist Erwerbsarbeit gegen ihre Bestimmung als Frau. Nur die Männer sind fürs Geldverdienen verantwortlich.
3: Ich bin ganz froh, dass meine Frau immer gearbeitet hat. Mit 4 Kindern hätten wir das sonst gar nicht geschafft.
4: Ist doch normal, dass Frauen arbeiten. Also wenn meine Freundin nur über Kinder und Haushalt quatschen würde, würde ich aber ganz schnell den Abflug machen.
1: Dass ich auch noch kinderlos die Ermittlung leite, war der blonden Unschuld nicht geheuer.
3: Sie haben ja nicht Unrecht. Jeden Tag lesen die Leute von Kriegen, Verbrechen, Zusammenbrüchen. Auf Dauer ist das schwer auszuhalten. Dazu kommt, sie hat kleine Kinder und momentan sieht die Zukunft nicht gerade rosig aus. Also, da baut sie sich eben eine heile Welt.
1: Die baut keine Welt, die macht einfach die Augen zu.

0: Ah, guten Tag, Frau Stein.
1: Hallo.
0: Die Polizei war gestern auch bei Ihnen?
1: Ein netter junger Mann. Er hat sich behandeln lassen. Aber vor allem wollte er mich wohl ausfragen.
0: Ach, was hat er denn gefragt?
1: Ob ich etwas über die Todesumstände von Herrn Junghans sagen kann und wie mein Verhältnis zu ihm war. Ach ja, und ob ich mir manchmal einen BMW ausleihe. Offensichtlich ist so einer das Tatfahrzeug.
0: Ein BMW? Und? Was haben Sie gesagt?
1: Dass ich mich mit Automarken nicht auskenne. Warum wollen Sie das denn wissen?
0: Ach, reine Neugier.
2: Ich habe alle Geschäftspartner unseres Opfers überprüft. Da ist nichts. Im Gegensatz zur Behauptung seines Sohnes hatte er keine offensichtlichen Feinde. Keine Übervorteilung, keine schwerwiegende Konkurrenzsituation.
3: Ich habe da was. Eine Nachbarin von Alexander Junghans, eine Frau Engel, hat erzählt, dass es am Tag des Unfalls einen heftigen Streit zwischen Vater und Sohn gab. Mhm. Sie sagt, die haben sich so angebrüllt, das konnte ich sogar durch die geschlossenen Fenster hören. Worum es genau ging, konnte sie nicht verstehen.
4: Ein Streit, das Erbe. Dazu kommt, dass es wohl noch eine Lebensversicherung zu seinen Gunsten gibt. Der gute Elias profitiert massiv vom Tod seines Vaters. Wir müssen ihn vorladen.
2: Schon geschehen. Er sitzt im Verhörraum 2.
5: Was wollen Sie denn noch? Brauche ich jetzt einen Anwalt oder was?
4: Der steht Ihnen frei. Aber wir wollen nur mit Ihnen reden. Herr Junghans, es gibt noch ungeklärte Fragen. Sie hatten am Tag seines Todes Streit mit Ihrem Vater.
5: Kein Kommentar.
4: Wir haben eine Zeugenaussage, dass der Streit heftig gewesen ist.
5: Oh Mann, das war die Engel, die dumme Kuh, oder? Die kann mich eh nicht leiden.
4: Worum ging der Streit?
5: Das geht Sie nichts an.
2: Herr Junghans, jetzt mal Schluss mit lustig. Beim Mord geht uns alles etwas an.
5: Es ging um Geld. Mal wieder. Ich habe ein Café und stehe gerade mit dem Rücken zur Wand. Die Fixkosten steigen, vom Strom bis zum Mindestlohn, aber die Einnahmen werden kleiner.
4: Sie wollten also Geld von Ihrem Vater und er hat das verweigert.
5: Ich wollte nur ein Darlehen. Wissen Sie, wie das ist, wenn man jede Nacht wach liegt und sich überlegt, wie es weitergeht? Ob es überhaupt weitergeht, wie man die Lieferanten bezahlen soll, die Mitarbeiter, das ist meine Existenz, verdammt nochmal. Aber ihm ging es ja immer nur um sich selber, sein Geld, seine Sicherheit, seine Rente.
2: Immerhin hat er sich gut versorgt. 2 Häuser begünstigt er seiner Lebensversicherung.
5: Ich sehe das als Entschädigung. Wiedergutmachung für all die Jahre, in denen er mich ignoriert hat. Und wenn Sie mich nicht festnehmen, gehe ich jetzt. Ich habe nämlich einen Termin. Beim Notar.
2: Wir haben keine Handhabe, ihn länger hier zu behalten.
4: Wie alt ist er? Über 30 und immer noch ist Papa verantwortlich. Ganz schön anspruchsvoll.
2: Offensichtlich hat heute jeder den Anspruch auf Glück, auf ein gutes Leben. Und wenn es nicht klappt, sind die Eltern schuld oder die Gesellschaft oder der Staat.
6: Ich hab was. Ich hab mir die Mieter noch mal näher angesehen. Hier, der Geburtsname von Camille Sohl ist Camille Bouzon. Die ist aus Lothringen, direkt hinter der Grenze, aus Diering-Wendel.
2: Ja, und? Machen Sie es nicht so spannend.
6: Ja. Also, der Vater ist Albert Bouzon. Ich hab bei Impol nachgefragt. Und er ist der Halter eines 93er BMW.
2: Gut gemacht. Voilà.
6: Ja, danke.
2: Dann rufen wir doch gleich die dortige Gendarmerie an, damit die sich die Bouzons und ihren Wagen mal ansehen.
6: Braucht man da kein Amtshilfeverfahren?
2: Ach, wir arbeiten so oft zusammen, da reicht der kleine Dienstweg. Wo habe ich denn die Nummer?
4: Wird allerdings nicht einfacher, wegen der Sprachkompetenz. Erst letztes Jahr haben Sie den Französischunterricht für Polizeianwärter gestrichen. Der war vorher obligatorisch.
2: Ist nicht besetzt. Bonjour, je suis le commissaire Paquet de la police judiciaire servoise, Hazard Louis, oui. Je voudrais parler au lieutenant Lefebvre. Oui, merci, je patiente, oui. Hier, Gentner, sprechen Sie mit Lefebvre. Kontakte sind wichtig, wenn Sie hier die Leitung übernehmen.

0: Herr Sohn, Sie wollten mich sprechen. Was ist denn so dringend?
1: Ja, also wegen dem Auto. Meine Frau hat mir gesagt, dass Sie nach einem BMW suchen. Ja, und ich dachte, vielleicht war das ja... Also das Fahrzeug, mit dem der Junghans überfahren wurde. Stimmt das? Ich meine, ist das der Grund?
0: Warum fragen Sie?
1: Ja, wir... Also vielmehr meine Schwiegereltern. Also die haben so einen alten BMW und manchmal leihen wir den aus.
0: Ja, das wissen wir schon.
1: Ach. Ach so. Ja gut, ich wollte Ihnen das nur sagen. Ich meine, das ist doch auch meine Pflicht.
0: Ja, und Sie hatten das Auto auch am Mittwoch ausgeliehen. Dem Tag des Unfalls.
1: Glaub schon. Aber es kann auch sein, dass Elias es hatte. Elias Junghans. Weil, wenn er was transportieren muss, also für sein Café, dann leiht er sich den BMW.
0: Ah. Und am Mittwochabend hat Elias Junghans den Wagen gefahren?
1: Ich habe mit Camille gesprochen. Das ist immer so ein Hin und Her. Mal fährt sie ihn, mal er. Camille erinnert sich aber nicht genau. Aber sie glaubt, Elias hat ihn am Mittwoch gehabt.
2: Also der Sohn. Dann besuchen wir ihn doch mal.
3: Ist denn schon klar, dass der Bouzon BMW wirklich der Unfallwagen ist?
2: Lieutenant Lefebvre hat nur kurz Bescheid gegeben, dass der BMW ziemlich verbeult ist. Die kriminaltechnische Untersuchung läuft noch.
3: Ah. Jan Sohl hat es ziemlich eilig, mir zu sagen, dass Elias den Wagen gefahren hat.
2: Kommen Sie, Paki. Wenn etwas aussieht wie eine Ente, schwimmt wie eine Ente und quakt wie eine Ente, ist es wahrscheinlich auch eine Ente. Elias hat alles. Motiv, Gelegenheit und er hasst seinen Vater.
3: Und er wird uns auf einem Silbertablett serviert.
2: Ja.
4: Wir haben einen Unfallzeugen. Hans Britz arbeitet hier im Baumarkt.
5: Moment. Jupp, räum die Palette mal weg. Ali, tut mir leid, ich hätte mich eher gemeldet, aber Sie sehen ja, was hier los ist.
4: Nee, ist gut, dass Sie sich gemeldet haben. Erzählen Sie uns einfach, was Sie gesehen haben.
5: Na ja, gut, aber viel gesehen habe ich nicht. Ich fahre die Strecke immer über der Hochsberg nach Lebach. Also ich wohne in Saarlouis, meine Mama hat angerufen und da bin ich los.
2: Ihre Mutter wohnt in Lebach?
5: Die ist 90 und ruft an, wenn etwas ist. Und dann muss ich. Die Heizung hat schlapp gemacht. Mo Witter. Deshalb habe ich mich gedummelt. Und dann fahre ich so und vor mir schleicht so ein BMW. Mit 30. Ja, das ist blöd, dass ich überholle, weh der Kurve. Und da gucke ich hinter dem her und habe gehupt. Aber keine Chance, Mann. Die Leute fahren wie die Deppe. Naja, und dann habe ich es gepackt und bin vorbei. Und auf dem Hochsberg sieh ich so ein Auto. Ist leer geblieben. Und der Kerl hat in den Motor geguckt.
2: Sie haben nicht angehalten.
5: Ja, wie der Mama und der Heizung. Gibt ja noch ein ADAC, oder? Mehr war nicht. Aber ich habe den Zeugenaufruf gelesen und naja, wenn es
2: hilft. Ist Ihnen an dem BMW etwas aufgefallen?
5: Naja, der war alt. Hinten mit Beulen und Kratzern und Gefahrten so ein Wackes. Also, Franzos.
2: Sie konnten die Nummer erkennen?
5: Na klar, aber gemerkt habe ich mir die nicht. Ich bin schon froh, wenn ich mein PIN im Kopf habe. Aber es war 57, also Lothringer.
2: Und der Fahrer? Mann, Frau, alt, jung, irgendetwas.
5: Ja, blond, richtig blonde Haare, ganz hell. Das habe ich gesehen, wie ich vorbei bin.
2: Können Sie das bezeugen? Also möglicherweise auch vor Gericht?
5: Ach jo, ich bin ja nicht blind.

0: Schön, dass Sie auch da sind, Herr Sohn.
1: Schön ist anders. Wir haben Kurzarbeit. Gibt's was Neues?
2: Wir haben noch ein paar Fragen. Frau Sohl, Ihre Eltern leben in Stiring-Wendel und Sie haben einen BMW mit Unfallschäden.
3: Das Auto ist uralt. Verbeult war das schon immer.
2: Die Kriminaltechnik kann feststellen, ob die Schäden neu oder alt sind. Und offensichtlich passen die Schäden am Fahrzeug und vor allem die Glas- und Lackspuren zu dem Unfall von Herrn Junghans.
3: Das hat doch mit mir nichts zu tun.
2: Ich denke doch. Laut Aussage Ihres Mannes hatten Sie den Wagen auch am Mittwoch, dem Tag des Unfalls.
3: Tagsüber? Ich glaube, abends hatte ihn Elias, oder?
0: Ja, vielleicht auch immer. Oder doch Sie.
2: Wie ist es denn abgelaufen am Mittwochabend? Einer von Ihnen hatte den Wagen und war damit unterwegs.
0: Vielleicht, um mit Elias zu sprechen. Zu ihm haben Sie doch ein gutes Verhältnis, ne?
2: Und dann sehen Sie am Straßenrand Ihren Vermieter stehen. Den Mann, der Ihre Existenz bedroht. Ihnen Ihr Nest nehmen will. Wenn er aus dem Weg ist, wird alles gut, oder? Und Sie treten aufs Gas.
3: Ich war bei den Kindern. Glauben Sie im Ernst, ich lasse Sie allein? Nachts? Wenn eins aufwachen könnte.
2: Ich denke, neben Ihren Kindern kann man eine Bombe zünden, wenn Sie schlafen. Da kann man schon mal ein Stündchen verschwinden.
3: Ich bin nicht weggefahren. Und beweisen können Sie das nicht.
0: Wir können eine ganze Menge beweisen. Die Unfallspuren stimmen überein. Und Ihre Fingerabdrücke überlagern alle anderen Abdrücke. Sie haben den Wagen als Letzte gefahren.
3: Woher haben Sie überhaupt meine Fingerabdrücke?
2: Die Gendarmerie hat sie auf persönlichen Gegenständen aus Ihrem Elternhaus abgenommen und mit den Wagenspuren verglichen.
3: Dürfen Sie das überhaupt? Und was für persönliche Gegenstände? Und wenn das gar nicht meine Abdrücke sind?
0: Das hat doch keinen Zweck, Frau Sohn. Wir dürfen das, denn wir haben einen vorläufigen Haftbefehl.
1: Was?
0: So, außerdem werden Sie erkennungsdienstlich behandelt und die Fingerabdrücke, die werden erneut verglichen.
3: Sie wollen mir was anhängen? Was wollen Sie überhaupt von mir? Jan, sag doch auch was. Du,
1: also,
3: du siehst doch, was die machen. Die wollen...
1: Was soll das hier?
3: Ich muss mich setzen.
1: Ja, setz dich.
3: Oh, mir ist nicht gut.
1: Kanna?
3: Es sticht.
1: Hast du Schmerzen? Ist was mit dem Kind?
3: Das ist so ein Ziehen. Ich bekomme schlecht.
1: Können wir das hier abbrechen? Kami, alles in Ordnung, Kami?
0: Sollen wir einen Arzt rufen?
3: Nein, nein. Es geht schon.
1: Jetzt hörst du doch auf, meine Frau zu quälen. Ich habe den Wagen gefahren. Es war genauso, wie Sie es sagen. Ich habe rot gesehen und aufs Gas gedrückt.
3: Jan, du... Das hat er für uns getan. Unser Kleinster ist schon krank. Der ganze Lärm und Dreck und der Mistkerl, der wollte uns raussetzen. Dem waren wir doch egal. Wenn mein Mann das getan hat, dann um seine Familie zu beschützen, seine Kinder, sein Zuhause.
0: Es tut mir leid, Herr Sohn. Aber Sie waren zur Tatzeit mit Ihren Kollegen zusammen. Das haben wir überprüft. Sie können den Wagen nicht gefahren haben.
2: Und damit sind wir wieder bei Ihnen, Frau Sohl. Wir haben einen Zeugen, der Sie gesehen hat. Elias und Ihr Mann sind dunkelhaarig. Sie sind blond. Sie saßen in dem Wagen. Sie haben aufs Gas getreten. Herr Junghans war einfach zum falschen Zeitpunkt am falschen Ort.
3: Nein. Nein, das stimmt nicht. Er war einfach nur ein Schwein. Er hatte kein Recht, uns alles wegzunehmen. Und wissen Sie was? Es tut mir nicht leid. Es war der richtige Zeitpunkt und der richtige Ort.
4: Ich sag dir, die hat sich sowas von gewehrt. Hat versucht, ihren besten Freund ans Messer zu liefern. Und sogar ihr Mann.
5: Ah jo, wenn du mit dem Rücken zur Wand stichst.
4: Mit dem Rücken zur Wand. So haben sich die doch alle gefühlt. Der Vermieter mit seiner Angst um die Rente. Der Sohn mit seinem Café. Der Mann mit der Arbeit.
5: Hab ich dir nicht gesagt. Angst macht alle geckig.
6: Na Tim, plauderst du wieder Polizeiinterne aus?
4: Was? Nee. Wir reden bloß...
6: Ich brauche jetzt eine Currywurst und schöne, fettige Pommes. Nach all der demonstrativen Häuslichkeit ist Junkfood genau richtig.
5: Kommt.
4: Der Fall hat dich genervt, oder?
6: Genervt? Nein. Der hat mir Angst gemacht. Wenn Menschen denken, sie dürften sich gegen alles, was sie stört, bis aufs Blut, bis zum Mord verteidigen, ist das beängstigend.
4: Und bei vielen wird die Zündschnur immer kürzer. Diese Frau zum
6: Beispiel. Also die hat mich jetzt wirklich genervt. Ach. Überhaupt, dieser ganze Backlash. Wenn den Frauen erzählt wird, der Sinn des Lebens ist, sich um Mann und Kinder zu kümmern, ist es nicht mehr weit zum Goldenen Mutterkreuz.
5: Also bei uns und in den meisten Familien, die ich kenne, ist es Tradition, dass die Frauen mitschaffen, wenn man ein bisschen gutes Leben haben will.
4: Ja, heißt, Augen auf bei der Wahl des Ehemanns. Da muss genug Kohle ranschaffen.
5: Als wenn das so einfach wäre, dass der Mann genug verdient. Man könnte ja auch die Frauen besser bezahlen. Meine Schwiegertochter sagt, sie macht dieselbe Arbeit wie ihr Kollege und verdient weniger.
6: Genau. Bezahlbare Wohnungen, genug für ein gutes Leben verdienen. Das hat doch nichts mit Mann oder Frau zu tun. Das sind soziale Fragen. Die werden doch nur auf die Geschlechterfrage verschoben. Das macht's halt einfacher. Nur nicht für die Frauen.
5: Hör auf die Chefin, Bub. Du musst noch viel lernen. Nicht nur Saarländisch.
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3: Um 20 Uhr mit Thomas Krüger. Kein Diesel aus Russland, das gilt für die Bundesregierung nach wie vor. Ein Regierungssprecher hat klargestellt, man halte sich an die EU-Sanktionen, auch nach der Vereinbarung der USA mit Russland. ARD-Hauptstadtkorrespondentin Birte Sönnichsen.
4: Auch eine Sprecherin von Wirtschaftsministerin Katharina Reiche sagt, dass Deutschland weiter uneingeschränkt an den Sanktionspaketen gegen Russland festhalten will. Die USA wollen vorübergehend Sanktionen gegen russischen Diesel aufheben. US-Präsident Trump hatte nach einem Gespräch mit dem russischen Präsidenten Wladimir Putin verkündet, dass Russland hunderttausende Tonnen an Diesel für die USA und den Weltmarkt bereitstellen wird.
3: In der saudischen Hauptstadt Riad ist wieder der internationale Flughafen angegriffen worden. Wie die Luftfahrtbehörde des Landes bestätigte, hat es Verletzte gegeben. Der Flugbetrieb sei eingestellt worden. Nach Medienberichten soll ein Passagierterminal getroffen worden sein. Der Flughafen war schon letzte Woche Ziel von Angriffen. Dazu hatte sich die Houthi-Miliz aus dem Jemen bekannt. Die Lufthansa hat wegen der unsicheren Lage seit vorgestern alle Flüge nach Riad eingestellt. Heftige Gewitter und Starkregen haben in Süditalien Überschwemmungen und Erdrutsche verursacht. In Teilen von Kalabrien, Kampanien und Apulien gilt die zweithöchste Zivilschutzwarnstufe. ARD-Korrespondentin Anna Giordano.
5: Stark betroffen ist der Ort Melito di Porto Salvo an der Südspitze Kalabriens, wo der Regen in den letzten Stunden sturzflutartig gefallen ist. Laut Polizei sind Fahrzeuge ins Meer gespült worden und Mauern eingestürzt. In Neapel mussten einige Bewohner ihre Häuser wegen eines Erdrutsches verlassen. Auch auf den Äolischen Inseln, die zu Sizilien gehören, flutete der Regen Keller. Autos blieben im Schlamm stecken.
3: Verfolgungsjagd in Frankfurt. Die Polizei in Frankfurt hat drei junge Männer festgenommen, weil sie mit einem Auto durch den Osten der Stadt gerast sein sollen. Das Fahrzeug war einer Streife aufgefallen, als es viel zu schnell um eine Kurve driftete. Dabei trugen die Insassen schwarze Sturmhauben. Gegen den Fahrer wird ermittelt. Es besteht der Verdacht auf ein illegales Autorennen. In der Fußball-Bundesliga hat der FC Bayern München unentschieden gespielt. Beim FC Augsburg kam der Tabellenzweite nicht über ein 2:2 hinaus. Außerdem spielten Hoffenheim, Hamburger SV 2:3, Mainz, Leverkusen 3:4, Union Berlin, Elversberg 1:0 und Paderborn, Stuttgart 0:2. Das waren die Nachrichten. Das Wetter. In der Nacht nur im Osten Deutschlands eher trocken, ansonsten oft Schauer und auch mal länger Regen. Zuerst im Nordwesten und am Alpenrand, später dann auch in der Mitte und im Süden. Abkühlung auf 10 bis 4 Grad. Morgen im Norden Schauer und Gewitter, sonst trocken bis 18 Grad. Die Zeit 20.03 Uhr.
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6: 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Mein Name ist Tobias Führenbach. Ganz herzlich willkommen und einen schönen guten Abend. Auf dem Programm steht in den kommenden 3 Stunden die Oper La Clemenza, die Tito von Wolfgang Amadeus Mozart. Die konzertante Aufführung haben wir im Rahmen des Würzburger Mozartfests am 12. und 13. Juni mitgeschnitten. Der prachtvolle Kaisersaal der Würzburger Residenz mit seinem vergoldeten Stuck und den barocken Decken und Wandgemälden war Schauplatz des Abends. Es musizieren L'Italien Lyrique unter der Leitung von Christoph Rousset. Die Gesangssolisten sind Jeremy Ovenden in der Rolle des Tito, Aphrodite Patolido als Vitellia, Anna El Hashem als Servilia, Maite Beaumont als Sesto, Abroisine Bray als Agno und Adrien Fournaison in der Rolle des Publio. Die Oper erzählt die Geschichte von Kaiser Titus, einem Herrscher, der Gerechtigkeit und Milde über alles stellt. Doch genau das setzt die Intrige in Gang, weil die manipulative Vitellia bei den Heiratsplänen des Kaisers ins Abseits gerät, will sie Titus stürzen und spannt dafür dessen Vertrauten Sesto ein. Der ist hin und her gerissen zwischen seiner Loyalität zum Kaiser und der Leidenschaft für Vitellia. Nach der Ouvertüre kommt es im ersten Duett zur Auseinandersetzung zwischen Vitellia und Sesto.

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0: Applaus im Kaisersaal der Würzburger Residenz nach dem ersten Akt von Mozarts Clemenza di Tito. Sie hören ARD Oper, heute präsentiert vom Bayerischen Rundfunk. Wir senden einen Mitschnitt vom 12. und 13. Juni, der im Rahmen des diesjährigen Würzburger Mozartfestes entstanden ist. Der französische Cembalist und Dirigent Christophe Rousset leitete sein Ensemble Les Talents Lyriques. Schon mehrfach war er in Würzburg zu Gast. Als erklärter Kunstfan ist Christophe Rousset auch vom Aufführungsort und seinem barocken Glanz beeindruckt.
1: Natürlich, das ist sehr inspirierend für einen Platz. Das ist ein Vergnügen hier im Residenz. Und Tiepolo ist etwas sehr Besonderes. Das kann man nur in Madrid, in Palazzo Real sehen, so hohe Qualität.
0: Giovanni Battista Tiepolo ist der Maler der großen Deckenfresken in der Würzburger Residenz. Sein berühmtestes Werk dort ist das riesige Fresko im Treppenhaus, eine Allegorie auf die vier damals bekannten Erdteile Europa, Asien, Afrika und Amerika. Und auch die prachtvollen Fresken im Kaisersaal, wo das Konzert stattgefunden hat, stammen von Tiepolo. Der Dirigent Christophe Rousset sagt, man muss ansonsten schon nach Madrid, wo Tiepolo auch gewirkt hat, wenn man Ähnliches sehen will. Da ist der Weg nach Würzburg für viele von Ihnen vielleicht doch der naheliegendere. Christophe Rousset jedenfalls ist der Einladung an den Main wieder gerne gefolgt. Zusammen mit seinem Ensemble Les Talents Lyriques, das er 1991 gegründet hat. Die Musikerinnen und Musiker sind spezialisiert auf die sogenannte historische Aufführungspraxis, um möglichst nah heranzukommen an den originalen Klang von damals. Das heißt zum Beispiel, es wird auf Nachbauten historischer Instrumente musiziert und beim Spielen und Singen orientieren sich die Mitwirkenden an alten Quellen. Da geht es etwa um die Wahl des Tempos oder um Verzierungen und Artikulationen. Wobei Christophe Rousset findet, dass das bei Mozart alles gar nicht so wichtig ist.
1: Weil die Musik von Mozart ist stark genug und resistiert. Das merkt man kaum. Aber mit Salieri, Cimarosa, Martine Soler und alle die anderen, das ist ein anderes Problem, finde ich. Die Musik leidet ein bisschen mehr. Darum ist das immer besser, Salieri auf originale Instrumente aufzuführen.
0: Auf Originalinstrumenten musiziert das Ensemble Les Talents Lyriques. Im Sommer war es mit seinem Dirigenten Christophe Rousset zu Gast beim Mozartfest Würzburg. Hier geht's gleich weiter mit dem Mitschnitt der konzertanten Aufführung im Kaisersaal der Würzburger Residenz. Gespielt wurde Mozarts La Clemenza di Tito. Und wir steigen ein in den zweiten Akt. Auf Kaiser Titus ist ein Anschlag verübt worden. Zeitweise hält man ihn sogar für tot. Der Täter ist Sesto, ein enger Freund des Kaisers. Als Sesto erfährt, dass Titus lebt, schwankt er zwischen Angst, Reue und seiner Liebe zu Vitellia, die ihn zu der Tat getrieben hat. Und Titus selbst steht nun vor der Frage Rache oder Gnade. Es wird also dramatisch. Viel Vergnügen mit dem zweiten Akt von Mozarts La Clemenza di Tito.

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Das war ARD Oper, heute präsentiert vom Bayerischen Rundfunk. Ein Mitschnitt, der im Rahmen des Mozartfestes Würzburg im Sommer entstanden ist. Christoph Rosé dirigierte das Ensemble Les Talents Lyriques. Die Gesangssolisten waren Jeremy Ovenden in der Rolle des Tito, Aphrodite Patolidou als Vitellia, Anna El Hashem als Sevilla, Maite Beaumont als Sesto, Abroisine Bré als Agno und Adrien Fournaison in der Rolle des Publio. Soweit dieser Mitschnitt. Wir lassen den Abend bis zur vollen Stunde jetzt noch ausklingen mit Musik von Ethel Smythe. Hier kommt ihre Orchesterserenade in D-Dur.

Das war die Serenade in D-Dur von Ethel Smyth mit dem Ensemble Reflektor. Bis zur vollen Stunde hören wir jetzt noch ein paar Takte aus der Gavotte Fantastique von Amy Beach. Das Ganze für Klavier Solo, gespielt von Kirsten Johnson. Am Mikrofon verabschiedet sich Tobias Führenbach. Ciao, tschüss.

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1: Am Mikrofon ist Stefan Fricke. Für die Reihe Hessen hören porträtierte die Theater- und Hörspielmacherin Luise Vogt 2010 einen Ort, dessen Name ein besonders klingender ist. Hör genau. So heißt ein Ortsteil der Gemeinde Lautertal im Vogelsberg, wo es weniger als 50 Häuser gibt und wo gut 250 Menschen leben. Hier, so notiert die aus dem thüringischen Nordhausen stammende Luise Vogt, die 2011 ihr Studium angewandte Theaterwissenschaften an der Universität Gießen abgeschlossen hat, hier wohnen noch bis zu 4 Generationen unter einem Dach. Und gibt es einen Todesfall, dann tragen die Nachbarn den Sarg zum Friedhof. Wenn einmal etwas zu tun ist in Hörgenau, muss zum Beispiel ein Parkplatz erneuert oder ein öffentliches Gebäude renoviert werden, dann machen das die Einwohner selbst. Die Männer nach Feierabend und an den Wochenenden, die Frauen kochen Kaffee. Angelockt von dem eigenwilligen Namen Hörgenau habe ich mitten im Nirgendwo eine fast vergessene Lebensweise entdeckt. Und egal, an welchem Ende des Dorfes ich an die Türen geklopft habe, alle hatten mich bereits gesehen und wussten, in welcher Straße ich mein Auto geparkt hatte. Soweit der Kommentar von Luise Vogt zu ihrem Hörstück Herjenah, Hörgenau. 2010 entstanden als Nummer 4 der Reihe Hessen hören.

0: Hallo.
1: Das ist wichtig, nur mal gewesen, weil ich die noch hieß.
2: Ja, es ist egal, du weißt.
3: Hey, hast du das schon mal erzählt?
1: Hör genau. Da war ein Esel. Auf der Karte. Mit Zulamon.
2: Ja.
1: Das war das Hör genau. Hör genau.
2: Durchsuchung.
1: Schau, das war bei dem Henkel in der Wirtschaft.
2: Ja.
1: Also die, das auf der Theke steht, das konntest du verkaufen. Schau, dass die konnten nicht mehr durch. Das möchte ich nur mal gewesen werden, wo die noch hieß.
2: Ja, es ist egal, du weißt.
3: Hey, hast du das schon mal erzählt?
1: Hör genau. Da war ein Esel auf der Karte. Mit so langen Ohren.
2: Ja.
1: Das war das Hör genau. Hör genau.
2: Durch so ein Komma.
1: Schau, das war bei dem Henkel in der Wirtschaft.
2: Ja.
1: Also die, das auf der Theke steht, das konntest du verkaufen. Schau, dass die konnten nicht mehr durch.
2: Ja.
4: Die Ruhe.
1: Schau, dass die konnten nicht mehr durch.
4: Und vor allen Dingen auch so. Die Ruhe.
2: Ja.
4: Und vor allen Dingen auch so, die Menschen untereinander sind ein relativ gutes Verhältnis. Man hat da, man kennt jeden und.
1: Schau, dass die konnte mit durch.
4: Ja, kann auf jeden zugehen, wenn mal was ist oder so. Eigentlich
2: ja.
4: Kaum Problem.
2: Oh,
4: die Ruhe. Und vor allem.
5: So irgendwas war. Da hat die Engel gesagt, hört genau. Und dadurch wäre der Name hört. Also es kam, hat mit Engel zu tun und es hat irgendwas geläutet. Und da hat es geheißen, hört genau.
4: Kann auf jeden zugehen, wenn man was ist oder so eigentlich.
5: Sag ja, man kann wieder. Also mir hatte eine Frau und durch mich so viel Geld hatte ich von der Altenpflege dabei. Und die wusste, wann die erste Straßenlampe hier gebrannt hatte. Die wusste alles. Die hat mir alles immer erzählt. Da habe ich immer gedacht, was willst du mit dem alten Mist? Das ist jetzt das.
4: Kennt jeden und.
5: Das ist, die wusste alles. Die wusste alles. Sie hat gesagt, wie die erste Straßenlampe, wie die erste Wasserleitung. Die hat mir alles immer erzählt.
1: Ja, die wissen das, oder?
5: Das ist, was, die ist tot und danach. Die anderen Filme sind aber jetzt 10 Jahre alt wie mein Vater. Also.
6: Einmal Wasser, einmal Edelwein.
2: Ja.
6: Sehr gut wie gehabt.
2: Ja.
4: Kennt jeden und.
6: Edelwein haben sie auch.
2: Ja, ist alles im Zugrund. Leer war es gleich.
6: Jawohl.
1: Wichtig, nur mal gewesen, weil es gut ist.
2: Ja, es ist egal, du weißt.
3: Hey, hast du das schon mal erzählt?
1: Hör genau.
6: Ich hab's wieder geschafft, fast das ganze Kleingeld raus.
2: Mhm. Das die 1245 haben wir ja 12.
6: Das ist jetzt hier auf die Poststelle. Früher hatten wir auch eine Poststelle. Die gibt's auch nicht mehr.
2: Ja, so, 12 und einer.
6: Jawohl.
2: Schön.
6: Ja, was gibt's noch zum Ort?
2: Hm. Also nicht viel, gell?
6: Nee. Ja gut, wir haben.
2: Naja, eine neue Brücke haben wir jetzt, gell?
6: Die Brücke ist wieder auf.
2: Ja, genau.
6: Gott sei Dank, nach einem halben Jahr, hat lang gedauert. Achso, und sie hatten ja haben Hundenachwuchs, habe ich gehört.
2: Ja, genau.
6: Und einen Korb voll.
2: Ja.
6: Der hat was gesagt, der Renate Höhle, glaube ich. Ja, die Renate
2: ja, ja.
6: Nee, die Astrid Zink hat es mir auch gesagt.
2: So. Aha, ja.
6: Ein ganzer Korb voll.
2: Mhm. Ja.
6: Und alles Schwarze.
2: Ja.
6: Und genau. Keine Möglichkeit, Alimente zu kriegen, weil man nicht weiß, wer der Vater ist, gell?
2: Ja, genau. So ungefähr, ja. Mhm.
6: Also, wie gesagt, wir haben ja einen Gesangverein. Was haben wir noch?
2: Die Feuerwehr?
6: Die Feuerwehr, ja, die Feuerwehr. Ein Tennisclub hat 25 Jahre. Getränkehandel gibt es 20 Jahre.
2: Nee,
6: 29,
2: nächstes Jahr
6: sind
2: es
6: 30. Ach so, schon.
2: Ja, schon länger, ja.
6: Ist das schon so lang dran und ich habe es noch nicht gesehen?

wir sind jetzt so gar keine Chance. Die erste von denen, weißt du? Ja. Die Kreisliga.

0: Jawohl, da hatte ich durchaus recht, das war doch. Da hat es irgendwo geläutet. In der Hose gesagt, hör genau. Also genau hingehört, hör genau.
1: Ich sage, Firmus, dass ich immer erzähle, die waren noch jung. Ich weiß, jeder Opa und Oma auch. Die haben viel erzählt.
0: Keine Bilder machen sie nicht.
2: Nein, nur
0: das so.
1: Das kommt jetzt so drauf. Das ist jetzt so drauf.
0: Ach so.
2: Ja.
0: Das ist jetzt nicht, sage ich nur mal so.
1: Denke ich alle weiter.
0: Das ist jetzt
1: so drauf.
3: Ist hier Richtung Rettgesang.
2: Nee, ist hier unten an der...
3: Ja, an der Lauter.
2: An der Lauter, ja.
3: Man kann also hier drüben runter an der Lauter und dann auf... Na, das ist schlechter zu beschreiben.
2: Ja, das ist der einzige Landwirt noch hier im Ort, also der größte Eifel.
3: Ja, gut, der Eifel macht auch noch Landwirt.
2: Ja, das ist ja...
3: Der Hartmut macht das meiste. Das ist also... Wie heißt die Straße?
2: Brückenstraße.
3: Ja, wenn Sie hier zum Ort rausfahren, auf der linken Seite, die Straße macht so einen leichten Bogen, da geht die Brückenstraße links runter und das ist dann eigentlich das einzige Haus auf der linken Seite.
2: Ja, genau.
3: Und das ist der stellvertretende Ortsvorsteher.

0: Seite so ein Verein, der wenig zu sagen hat, aber so überall angefragt wird, weiß ich, wenn am Friedhof da irgendwas geändert werden soll oder da ist ein Gelände angemacht worden und jetzt mal die Straßenbau, wenn da Wege gemacht werden, dann wird der Ortsbeirat gefragt. Unser Ortsvorsteher ist halt verstorben, wirklich verunglückt hier im Frühjahr. Ich bin Stellvertreter und dann ist das halt so.
1: Und was heißt, Sie sind der Stellvertreter? Es wird jetzt noch ein anderer gesucht? Oder?
0: Ja, es wird noch ein anderer gesucht. Das sieht auch schlecht aus. Der wird normalerweise im Ortsbeirat, vom Ortsbeirat bestimmt und es ist keiner da, der es machen will.
1: Verstehe.
0: Ich habe halt relativ wenig Zeit durch den Betrieb hier. Und ich finde schon, dass es eine Aufgabe ist, der man sich so ein bisschen Zeit widmen sollte. Und das ist bei mir echt knapp.
1: Verstehe. Also Sie wollen es eigentlich gar nicht machen? Gar
0: nein.
1: Nicht.
0: Also, ich habe die Zeit nicht dazu.
1: Hm.
0: Ja, wenig.
1: Und Sie sind in Hörgenau geboren?
0: Ja. Hatte ich Kollege auch schon vor.
1: Naja, verstehe. Und was gefällt Ihnen an dem Ort?
0: Die Ruhe. Und vor allen Dingen auch so, die Menschen untereinander sind ein relativ gutes Verhältnis. Man hat da kennt jeden und ja, kann auf jeden zugehen, wenn man was ist. Oder kaum.
2: Klar, ja. Ja. Wo ist der Hartmut?
3: Oben bei der Hand, gell?
2: Ja.
3: Da musst du mal rufen, da können Sie mal rein.
1: Okay, vielen Dank.
3: Machst du
4: eine
3: Geschichte?
4: Ja, genau. Claudia, sag mal, kannst du das gelernt?
5: Englisch, Deutsch, Italienisch, nee, nicht Deutsch. Deutsch haben wir, Belgisch, Dänisch, Spanisch.
4: Oh, so klar.
5: Finnisch, Französisch, Englisch. Oh, Leute, da ist nicht dabei auf Deutsch. Ich muss euch mal sagen. Deutsch hätte man nicht. Dann muss man mal mit Englisch.
4: Trotzdem kannst du es nicht gelesen.
5: Gelesen kann ich es. Please fill out, was soll ich denn ausfüllen? Aber nein.
6: Jetzt haben Sie da dafür gebracht. Ah, dann nehmen Sie auf.
1: Da nehme ich auf, ja.
6: Ah, ah.
4: Was wollen Sie?
5: Oh, Leute. Und du brauchst zwei Leute.
1: Ich habe gehört, das sind die einzigen Landwirte.
5: Ja. Aber
6: ja. Ja.
1: So, und wie kommt das?
6: Ja, wie kommt das? Ich dachte, soll ich da das?
5: Ach so.
6: Wer will das noch heute? Nehmen Sie das alles auf, was ich sage, oder sage ich jetzt gar nichts mehr?
4: Ja, ja, alles was du erzählst.
6: Ah ja, ich hole ja was eigentlich bezahlt durch hier.
1: Wie kommt das? Also, was ist aus
4: dem Weil die Landwirtschaft die Produkte so gut bezahlt werden, dass die Leute vom selber sagen, mehr hinauf, hat keinen Wert mehr.
1: Und warum machen Sie es trotzdem weiter?
4: Ja, warum machen wir es weiter? Wir haben es, weil wir den ganzen Krempel haben.
6: Ah ja, ich hole ja was eigentlich bezahlt durch hier.
1: Macht es Ihnen auch Spaß?
4: Ja, Spaß macht er schon, wenn man es bezahlt kriegt. Aber wenn man nichts bezahlt kriegt, das ist momentan mit der Milch ist auch katastrophal. 20 Cent pro Liter.
0: Mein Vater wollte immer, dass ich was anderes mache, aber ich wollte immer Landwirt werden. Schon als kleiner Junge. Naja, momentan ist es nicht so euphorisch, sage ich mal, weil die Lage schwierig ist, aber die Arbeit an sich ist schon nicht verkehrt.
4: Ja, Sie müssen mal der Opa vom Birchmeister.
0: Ja.
1: Okay.
0: Der ist 82.
4: Der ist paar 80.
0: Oder 84.
4: 84.
0: Ja.
4: Der kennt Ihnen vielleicht noch was erzählen.
0: Über Geschichte und so. Da
4: ja,
0: ist
4: oder fit. Oben. Auch bei der Gemeindeverwaltung ist noch eine Frau, die ist paar 90.
0: Lindenstraße ist das, hä?
4: Ja.
0: Also wenn Sie jetzt, Sie haben hier vorne ihr Auto stehen, Volvo, oder?
1: Genau.
0: Wenn Sie, ja, hier fällt alles auf. Wenn hier ein Fremder ist, das
4: ja,
0: wird
4: das
0: gleich bei euch.
4: Sieht jeder gleich.
0: Ich habe da schon gesehen, dass da ein Volvo stand mit Kennzeichen. da ist ja oben die Hauptstraße, dann gehen Sie, wenn Sie jetzt hier hochgehen zu Ihrem Auto zu, gehen Sie noch ein Stück links die Hauptstraße entlang. Da ist so eine Thuja-Hecke, da gehen Sie entlang, dann geht
4: rechts hoch.
0: Rechts hoch. kommst du immer noch an der Thuja-Hecke entlang und dann kommt auf der rechten Seite das Gefrierhaus. Sowas gibt es ja auch. Das ist so eine Gefriergemeinschaft. In den 50er oder 60er Jahren ist das gemacht worden. Da hat jeder so ein Gefrierfach gehabt. Damals hatten die Leute hier noch keine Gefriertruhe und so. Und da gehen heute noch die Leute hin und frieren ihr Lebensmittel da ein. Und dann auf der rechten Seite das nächste Haus. Da wohnt der Herr Glitsch.
1: Okay. Und ist, kann man da einfach klingeln?
0: Einfach klingeln, das ist ja kein Problem.
1: Okay.
0: Da wohnt die, das ist auch eine Großfamilie. Da wohnt der Großvater von Bürgermeister, der Vater, er und hat auch schon Kinder, die 5, 6 Jahre alt sind.
4: Ja, wie Mann sind sie? 8 Mann.
0: Ja, ein richtig großer Haushalt. 4 Generationen.
1: Super.

0: ist Elise Batura.
1: Nee, die Pferdisch Maria.
0: Ach, die Pferdisch Maria und die Kräfte Anna.
1: Die Kräfte Anna.
2: Die ist über 92, Anna.
0: Die wird jetzt 92.
3: Ja.
0: Ja, habe ich jetzt gemeint, ja. Die Pferdisch Maria ist 88. Das weiß ich nicht, wo der Name herkommt von hier genau.
3: Nee.
0: Das wusste die Bagdeke Marie.
3: Ja. Also die noch vor mir waren, die war das.
0: Ja, in der Bagdeke-Halle. Die hat das früher, in der Vorstellung, da sieht das gar nicht so, weil er sich noch mehr muss interessieren dafür. Weil ich war ja nicht von hier. Aber
2: das war genau das Wort, das älteste Dorf in jetzigen Gemeinde Laudertal. Also das ist mindestens 1200 Jahre alt.
1: Die kennt aber die Pferdisch Maria, kennt sie auch noch mal, die wird jetzt ja. Laie.
0: Die aber weiß die Finn.
1: Die wisst noch Finn.
0: Die weiß
1: Finn. Lass mal die Irma
0: Mordokamel. Die weiß noch
1: Finn. Abse was.
0: Die ist 88.
3: Also dieser alt sind wie ich. Jahrgang, sag ich mal, Jahrgang 25.
0: Ja, warst bis Jahrgang 25.
3: Und bei wem ist da ein Kind zu Hause geblieben? Wir haben heute unseren Hochzeitstag, nochmal, 59.
0: 50 Jahre, das gibt's heute nicht mehr. Das gibt's heute nicht mehr.
3: Das sind mir die
0: also 59 Jahre zusammen sind, also mit demselben Mann.
3: Da waren sieben Trauungen, im Ort 1950. Und da zusammen, die zusammen sind, das sind nur wir beide noch, alle anderen sind
0: die Männer. Eben auch seit die Männer gestorben.
3: Überall sind die Männer gestorben.
0: Nur die Männer gestorben. Das ist traurig. Da sind wir immer, die Männer schon fort. Wir sind die Einzigen noch, die zusammen sind.
3: Und die Tochter von den allen miteinander, die als Albert wie ich, ist bei nur unserer Tochter heimgeliebt. Alle anderen Kinder sind.
0: Nein, ich sag nee, die Pferdischirma ist daheim. Die Renate
3: ist daheim. Ja, die sind alle mit mir.
0: Ja.
3: Da sind viele Kinder von.
0: Ja.
3: Also guck doch von Dreher schon, wie sie alle hießen.
0: Ja. Das also, ist heute so.
3: Das ist halt so. Ja, das war auch damals.
0: Ja.
3: Auch die gingen schon fort. Nicht nur heute, aber.
0: Nee. Ja, man hatte die Landwirtschaft, also man war ja gebunden. Gell? Man wusste nichts anders, wie hier bleiben. Und jetzt ist das schon wieder anders. Ich denke, da dürfen sie drei Kinderhunde verlassen, die Eltern und sei allein. Gell? Das gab es damals nicht. Da wusste man schon, eins muss daheim bleiben.
1: Die Eltern, mein Mann und ich, der Sohn und seine Frau, die zwei Kinder. Vater hat immer gesagt, ich glaube, wir werden das Einzige oder was. Ich weiß es nicht, ob das irgendwo noch. Also, Vater hat immer der war mir gesagt, also das vom Kirchspiel her spricht, ich könnte mich nicht besinnen. Drei Generationen gibt es noch mehr, aber vier, das gibt's.
3: Ja, das weiß ich jetzt.
4: So, hallo.
5: Hallo.
4: Ich fahre. Für den Timmes Essen steht Opa am Herd.
1: Ja.
4: Und ja. Jetzt will mit nach Almerod.
1: Will mit?
4: Ja.
1: Will fort?
4: Ja.
1: Warte,
4: so, tschüss dann. Tschüss.
1: Ja. Wir sind dann kennt, da kennt man mal. Ich frage mal die Frau, die Maria frage ich mal. Und bei die anderen, dann kennt man ihnen noch mal was. Weil das, wenn sie eine halbe Stunde bringen wollen, brauchen sie ja noch ein bisschen was. Das wird ja dann zusammengeschnitten, wie das dann so ist, gell?
5: Ja, genau.

0: Das ist ja
1: ein
0: bisschen durchs Glas hier.
1: Stopp, stopp,
2: ah, kennen Sie das?
3: Hallo?
2: Ja?
3: 2 Kilometer kommt die Kreuzung.
2: Ja?
3: Nach links?
2: Ja.
3: Dann kommt Ritzesheim, Engelrot und dann kommt schon her, genau.
2: Also geradeaus nur links dann. Wunderbar.
0: Danke.
2: Cool.
0: Keine Ängste. Ja.
4: Da ist schon was. Da
5: hat schon was
4: im Kopf. Und freundlich. Immer freundlich. Wenn es auch schwerer doch gibt, sage ich immer, du die immer ein Lächeln. Das ist noch was wert.
6: Tja.
4: Naja. Klappt das Kalamendi käme mal?
5: Ja.
4: Das sind sie.
5: Die sind doch ein Eindruck, die zwei.
4: Nee. Die Tanja ist fort und der Nils ist mit nach Amrur. Da wollen wir mit bei der Oma nach Amrur.
5: Ach so.
4: Mhm.
5: Also ist er ein kleiner Leindruck?
4: Nee, die Doris ist.
5: Ja, die Doris ist bei mir.
4: Doch, der hat viel gelernt. Da ist schon was, da hat schon was im Kopf. Und freundlich, immer freundlich. Wenn es auch schwerer doch gibt, sage ich immer, du die immer ein Lächeln. Das ist noch was wert.
6: Ja.
4: Na ja. Naja.
6: Tja.
4: Naja.
7: Was hat mit der Engel zu tun? Die hatte dann geruht. Und dann sind sie eingeruht, haben sie geruht. Die warst du dann. Dann sind sie weiter.
8: Da ist ein Kirch.
7: Das hat dann geheißen, Hirknau.
8: Auf Hirknau.
7: Das heißt, man, also das kennt von der Engel irgendwoher.
8: Totenkippel, ja.
9: Totenkippel.
7: Also, ist so eine kleine Kirche, die haben sie jetzt neu renoviert. Und das hat auch damit zu tun, dass sie so alles weitergemacht
8: haben. Also, wenn man
7: so ein Berg hat, und da ist der Friedhof, da steht man auf der Länge. Da haben sie die Hände vor. Deshalb heißt das Engelrot zusammen. Und deshalb, was halt genau heißt.
9: Ah ja.
7: Kupfmannsfeld, ein Engelrot, Engelrot, Eichenheim, Kölgenau. Die warst du dann ziehen sie weiter.
10: Ja, das war ja vor deiner Zeit. Die Wasserlader sind ja eingelegt 1907, 1910, 1911.
11: 1912 war das erste Mal hier die Stroßlampe gebraucht. Ja. Kann das wirklich nicht sein?
10: Ja, brauchen wir dann Strom. Ja. Das war kurz im Namen.
12: Das war hier ganz einfach eine Stroßlampe.
11: Ja, das wurde dir gesagt, das war 1912.
12: Das ist die dritte Giebel hoch.
11: Das ist ja, wenn man sagen, die Specht waren das erste Mal, das war 1912 dann. Ja. Muss ich das hier mal alles überlegen?
12: Schau das mal. Ich konnte
11: nicht. Weil mich war aber die Schalterin, das war ich gar nicht. Hm. Ja, das ist so. Schon interessant.

0: Da fangen wir doch mal gleich vorne an. Rot, Lang, Eschenröder, Ochs, nee, Ochs nicht mehr. Ja, doch, sicher Ochs. Was haben wir denn noch? Hansel gibt es hier mehrere. Weller.
1: Sie sind halt
0: Ja.
1: meistens hier
0: Das Getränkehandel hier vorne, das ist auch Lang. Dann haben wir einen Viehhandel Lang und wir hier als Feldhandel und dann hier drüben die Gemeindeverwaltung. Haben wir noch was vergessen hier mit Gewerbe? Nee, eigentlich. Anstreicher, ja. Sowas haben wir noch hier. Aber ansonsten.

0: Guten Tag.
1: Da fangen wir doch mal gleich vorne an. Rot, ja. Lang, ja. Eschenröder, ja. Ochs, nee, Ochs nicht mehr. ja doch, sicher Ochs. Was haben wir denn noch? Hansel, gibt es hier mehrere? Weller? Ja. Das sind so die Hauptnamen, die hier sind.
2: Okay, und das sind dann aber große Familien, wo dann...
1: Na, eigentlich normal, ja, da hängen, da sind bei manchen Sachen wie jetzt lang oder so, dann hängen dann schon verschiedene aneinander. Ja. Ja.
3: Nein.

0: ich sage. Und da wurde dann NWO draus. Also auf jeden Fall, die Totenkirche von Meiches wurde dann nach, oder an Engelroth vorbei, wurde sie nach Meiches gebracht. Die Engelruten wohnen im Bereich von Engelroth. Und dann geht man davon aus, dass Glockengeläute war im Bereich, oder dass diese Totenkirche, dass es da geläutet hat. Und dann irgendwann daraus der Name Hörgenau kam. Also dass man gesagt hat, Hörgenau, also die Engel wohl gesagt hätten oder die Leute gehört und gesagt hätten, was ist denn da, hört mal genau das, als er das Glockengeläut gehört hat. Das ist wohl dann die Sage an dem Namen Hörgenau. Wo er tatsächlich herstammt, kann man nicht sagen. Also es ist, ja, ich sagte ja vorhin schon mal, man geht davon aus, dass das Hörgenau das älteste Dorf ist, dass das eine alte fränkische Siedlung ist im Laudertal. Und ansonsten die anderen Ortsteile weitaus jünger sind, also man geht davon aus, 1200, 1300 Jahre alt wäre das Hörgenau. Aber urkundlich erwähnt ist es erst 1509, also wir hatten jetzt, oder 1507, also das sind gut 500 Jahre, ist es erst urkundlich erwähnt. Aber es ist also mindestens doppelt so alt, wie es urkundlich erwähnt wurde.
1: Das ist immer so eine Frage, wenn man dann vergleicht eine Stadt mit einem Dorf. Also ich habe ja auch, ich sagte ja schon mal, in Wiesbaden zeitweise gewohnt. Ich hatte da einen Nachbar, wenn dann mal die Heizung abgelesen wurde. Das war das Einzige, wo ich diesen Nachbar dann mal gesehen habe, dass ich mal geklingelt habe und habe gesagt, also wenn da jetzt die Woche mal Heizung abgelesen wird,

0: Dass das die Nachbarn übernehmen, dass die Ehefrauen dann Kaffee kochen und so weiter. Also als kleines Beispiel mal. Also das ist ganz selbstverständlich, dass hier sich geholfen wird, wenn da was ist.
1: Ja, das ist hier noch einmal, ich sage mal, ein Haufen. Ja.
2: Ja, das kommt jetzt am Radio, wann kommt das irgendwann?
0: Ja, was halt auch, ich weiß auch nicht, ob das überall in Hessen so bekannt ist, also dass es auch Dorfnamen gibt. Also das ist halt auch ganz interessant, ich weiß nicht, ob Sie das kennen. Also da gibt es den Familiennamen, aber jedes Haus hat auch noch einen Dorfnamen. Also das ist ein Name, der irgendwann mal früher von einem anderen früheren Nachnamen hergeleitet wurde oder der irgendwann einen Beruf was angezeigt hat. Und da hat jedes, also wenn wir jetzt untereinander sprechen im Dorf, und dann gehen wir nicht jetzt wie bei uns zu Stock oder Klitsch, was Oma und Opa sind, sondern wir sind Schäfisch. Und dann weiß dann jeder in Hör genau, wenn es heißt, wir gehen nach Schäfisch, dass dann wir damit gemeint sind. Und so hat jedes, wie gesagt, jedes Haus hat dann so seinen eigenen Dorfnamen. Und teilweise kann man ableiten, vom Namen her schon, aber manchmal ist es auch schwierig. Dann kann man doch gar nicht mehr nachvollziehen, woher denn der ursprüngliche Name mal her war. Und der bleibt auch dann. Also der wird dann auch nicht, selbst wie es bei uns Klitsch und Stock, dann der Nachname gewechselt hat, weil mein Vater dann eingeheiratet ist, dieser Name, der Dorfname, der bleibt in der Regel.

Das war das Stück Herr Jenaer, hör genau von Luise Vogt, realisiert 2010 als Nummer 4 der Reihe Hessen hören. Und aus dem Vogelsberg, wo das kleine Örtchen Hörgenau liegt, nun an den südlichen Rand des Schwarzwalds. In Donaueschingen gibt es das älteste Festival für neue Musik. 1921 gegründet, hat es sich seit den 50er Jahren zu einer der bedeutendsten Spiel- und Begegnungsstätten der zeitgenössischen E-Musik entwickelt. Und das jeweils am 3. Oktoberwochenende eines Jahres. Dort kam im Jahrgang 2010 das Stück Double Up zur Uraufführung, ein Werk für Sampler und kleines Orchester, komponiert von dem 1976 in Dänemark geborenen Simon Steen Andersen. Double Up, schreibt Steen Andersen in seinem Werkkommentar, Double Up ist zum einen ein Begriff für eine riskante, aber potenziell ertragreiche Investitions- bzw. Spielstrategie an der Börse oder im Casino. Und es ist selbstverständlich die Bezeichnung für das, was man während der Happy Hour in

einer Bar bekommt. In meinem Stück Double Up soll der Begriff eine vergleichbare Spannbreite abdecken, vom besoffenen, saloppen, aber tief empfundenen Mitsingen zur mehr musikalischen Kraft des Unisonos und dem möglicherweise belohnenden Effekt, etwas Vertrautes für die Neuinterpretation oder Neuerfahrung zu eröffnen, indem die verschiedenen Bestandteile verzerrt oder verstärkt oder in neuem Zusammenhang vorgestellt werden. Und nach dieser kurzen Erläuterung von Simon Steen Andersen zu seiner Komposition Double Up für Sampler und kleines Orchester, nun das Stück selbst mit der Radiokammerphilharmonie Hilversum und dem Dirigenten Peter Oetwisch.

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Double Up, eine Komposition für Sampler und kleines Orchester des dänischen Komponisten Simon Steen Andersen. Uraufgeführt bei den Donaueschinger Musiktagen 2010 durch die Radiokammerphilharmonie Hilversum unter der Leitung von Peter Oetwisch. Uraufgeführt wurde in jenem Jahr bei den Donaueschinger Musiktagen auch das Stück Limited Approximations des österreichischen Komponisten Georg Friedrich Haas. Ein Konzert für 6 Klaviere in 12-Tonstimmung und Orchester. Mit einem Ausschnitt daraus endet The Artist Corner. Einen schönen Abend wünscht Stefan Fricke.

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1: Um 0 Uhr mit Thomas Krüger. US-Präsident Trump hat die Ablösung des ukrainischen Staatschefs Selenskyj gefordert und ein Ende der Angriffe auf russische Ölraffinerien. Trump sagte, Selenskyj habe mehrmals die Gelegenheit gehabt, den Krieg mit Russland zu beenden, dies aber nicht getan. Hintergrund sind hohe Dieselpreise, wegen denen Trump in den USA unter Druck geraten ist. Trotz bestehender Sanktionen hatte er gestern mit Russlands Präsident Putin Diesellieferungen vereinbart. In der saudischen Hauptstadt Riad ist wieder der internationale Flughafen angegriffen worden. Der Flugbetrieb wurde vorübergehend eingestellt. ARD-Korrespondentin Nina Amin.
2: Am Abend teilte die saudische Zivilluftfahrtbehörde mit, bei dem Angriff auf den King Khalid-Flughafen habe es Verletzte gegeben. Das Ausmaß auch der Zerstörungen werde derzeit ermittelt. Augenzeugen berichteten von Explosionen, von vielen Verletzten und zahlreichen Rettungswagen, die vor Ort im Einsatz sind.
1: Die jemenitischen Houthi-Rebellen hatten diese Woche den Flughafen mehrmals angegriffen. Zum Angriff heute hat sich noch niemand bekannt. Die CDU sucht ab heute Mittag bei einer Führungsklausur in Berlin nach Wegen aus ihrer Krise. Das zweitägige Treffen war angesetzt worden, nachdem die CDU Ende September in Mecklenburg-Vorpommern erstmals aus einem Landtag geflogen war. Bei der Klausur dürfte es auch um den Umgang mit der AfD gehen. In der Nähe von Korbach im Kreis Waldeck-Frankenberg ist eine Frau bei einem Frontalzusammenstoß ums Leben gekommen. Zwei weitere Menschen wurden auf der Bundesstraße 252 schwerst verletzt, drei andere schwer. Das hat die Polizei mitgeteilt. Insgesamt waren 9 Menschen und 4 Autos an dem Unfall beteiligt. Der genaue Hergang ist noch unklar. Debakel für Eintracht Frankfurt in der Fußball-Bundesliga. Das Team verlor bei RB Leipzig mit 0:6. Die ersten 4 Tore fielen schon vor der Pause. ARD-Sportreporter Thorsten vom Wege.
3: Die Hessen ihrerseits brauchten bis zur 20. Minute, wurden dann stärker, scheiterten aber mehrfach aus aussichtsreichen Positionen am bärenstarken Belgier Van de Voort im Kasten der Sachsen. Auch im zweiten Abschnitt wurde es nicht besser. Adi Hütter hatte zwar von Dreier- auf Viererkette umgestellt, gegen die individuelle Klasse eines Nusa beim 5. Gegentor half aber auch das nicht. Und der 6. Treffer durch den eingewechselten Gommis wurde von den Gästen begleitet. Verteidigt wurde jedenfalls nicht.
1: Außerdem spielten Augsburg-München 2:2, Hoffenheim-Hamburg 2:3, Mainz-Leverkusen 3:4, Union-Berlin-Elversberg 1:0 und Paderborn-Stuttgart 0:2. Im Abendspiel der zweiten Bundesliga hat der VfL Wolfsburg beim 1. FC Nürnberg 4:4 gespielt. Das waren die Nachrichten. Das Wetter. In der Nacht nur im Osten Deutschlands eher trocken. Ansonsten oft Schauer und auch mal länger Regen, Abkühlung auf 10 bis 4 Grad. Die Zeit 0:03 Uhr.
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5: Willkommen zur Nacht mit Christopher Mann. Wir hören Aufnahmen vom SWR und Rainer Oster spielt uns zusammen mit dem Ensemble Parlando ein Orgelkonzert von Karl Philipp Emanuel Bach.

Rainer Oster und das Ensemble Parlando mit diesem S-Dur-Konzert von Carl Philipp Emanuel Bach. Sie hören das ARD-Nachtkonzert. Und beim ARD-Musikwettbewerb, da war die Orgel dran dieses Jahr. Und wenn Sie mehr Orgel hören möchten, können Sie das auch nachschauen und nachhören in der ARD-Mediathek. Dora Bratschkova und Andreas Meyer-Hermann hören wir jetzt im ARD-Nachtkonzert mit einer Sonate für Geige und Klavier in F-Moll von Friedrich Kuhlau.

BR-Klassik präsentiert Ihnen das ARD-Nachtkonzert. Dora Bratschkova hat zusammen mit Andreas Meyer-Hermann diese Sonate in F-Moll von Friedrich Kuhlau für uns gespielt. Von Nikolai Kapustin kenne ich vor allem seine Klavierstücke, die so charmant wechseln zwischen Jazz und Klassik. Hier aber hören wir das zweite Cellokonzert von ihm mit Christine Rau und der Deutschen Radiophilharmonie Saarbrücken. Am Pult Nicholas Cullen, und ich bin gespannt, ob das auch Jazz und Klassik miteinander verbindet.

Christine Rau, die Deutsche Radiophilharmonie Saarbrücken und Nicholas Cullen im ARD-Nachtkonzert, das Ihnen BR Klassik präsentiert. Wir haben von Nikolai Kapustin das zweite Cellokonzert für Cello und Streichorchester gehört. Das Rasumowski-Quartett spielt von Dmitri Schostakowitsch, ein Streichquartett, sein 12.

Das Rasumowski-Quartett im ARD-Nachtkonzert mit dem 12. Streichquartett von Dmitri Schostakowitsch. Visionen gibt es viele. Manche sind dystopisch, andere utopisch. Unsere sind nobel. Mit Musik von Paul Hindemith. Nobilissima Visione mit der Deutschen Radiophilharmonie Saarbrücken und Julian Curti.

Nobilissima Visione von Paul Hindemith im ARD-Nachtkonzert mit der Deutschen Radiophilharmonie Saarbrücken-Kaiserslautern und Julian Qwerty. Gleich ist es 2 Uhr.

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1: 2 Uhr mit Gabriela Kühne. US-Präsident Trump hat die Ablösung des ukrainischen Präsidenten Selenskyj gefordert. Russland begrüßte die Äußerungen Trumps als ikonisch und historisch. Aus Washington, Anne Schneider.
2: Ich denke, es ist Zeit, dass die Ukraine einen neuen Präsidenten bekommt, sagte Trump. Das Land brauche einen Staatschef, der verhandlungsbereit sei. Selenskyj hätte den Krieg mit Russland schon mehrfach beenden können, habe dies aber nicht getan. Die Äußerungen fielen einen Tag nach Trumps umstrittenem Dieselabkommen mit Russland. Aus Kiew kam daraufhin heftige Kritik. Der Deal spiele Moskau wirtschaftlich in die Hände und untergrabe die Sanktionen des Westens. Trump hielt dagegen und machte die Ukraine mitverantwortlich für die angespannte Lage auf dem weltweiten Dieselmarkt.
1: In Mecklenburg-Vorpommern zeichnet sich eine